0: erinnert fast an Corona-Zeiten. Wie lange dies so bleibt, hängt von der Hitze und den Verbrauchern ab.
1: Das Wetter in Nordrhein-Westfalen. In der Nacht ist es vor allem in den Städten sehr warm mit 20 bis 24 Grad. Im Bergland kühlt es etwas mehr ab. Das war WDR aktuell.
2: Hey, die junge Nacht hier. Es gibt 5 Meldungen noch. A4 Görlitz-Dresden ist zwischen Kodersdorf und Niederseifersdorf in beiden Richtungen wegen Wartungsarbeiten zu bis ca. 5. A8 München Richtung Salzburg ist zwischen Bad Reichenhall und Schwarzbach wegen Sanierungsarbeiten zu bis ca. 6. A44 Kassel-Eisenach ist zwischen Waldkappel und Sontra-West in beiden Richtungen wegen Tunnelwartungsarbeiten zu bis ca. 4. A46 Brilon-Arnsberg-Neheim ist zwischen Wennemen und Freienohl wegen Tunnelwartungsarbeiten bis ca. 5 in beiden Richtungen zu. Und die A71 Schweinfurt Richtung Erfurt ist zwischen Suhl, Zellameles und Oberhof wegen Tunnelwartungsarbeiten zu bis ca. 6 umgeleitet wird über die U9.
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2: So schaut's wohl aus. Der Kotta hier, ich grüße euch. BTS haben nicht nur Riesenerfolg, sondern natürlich auch Stalker. Und eine solche Stalkerin wurde tatsächlich jetzt verurteilt. Die Details kriegt ihr in dieser halben Stunde. Oh boy.

0: Hey, 2.13 Uhr, die junge Nacht hier.
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0: Ey, gleich 20 nach 2 am frühen Donnerstag, die junge Nacht hier. Es ist ja schon ein bisschen eine gruselige Nummer, muss man schon mal sagen. Wenn Menschen andere Menschen verfolgen, Stalker. Letzte Woche, da hat sich Sabrina Carpenter vor Gericht noch mit einem Stalker rumgeschlagen. Und jetzt gibt's News von einer Stalkerin von ihm hier.
1: This is Jungkook. 보고를 보고 계신 여러분, 안녕하세요.
0: Jungkook von BTS. Brinya Becker aus dem jungen 8-Team. Was ist da vorgefallen?
2: Also eine Frau, die schwört, dass sie Jungkook von BTS über alles liebt, ist jetzt in Südkorea verurteilt worden. Das ging alles letztes Jahr im Dezember los. Da hat sie mehrmals versucht, in seine Wohnung zu kommen, hat Geschenke über den Zaun geworfen, hat Briefe durch die Türschlitze gesteckt und sie soll 133 Mal bei ihm geklingelt haben.
0: Alter, sie ist aber nicht reingekommen, oder?
2: Zum Glück nicht, obwohl sie es versucht hat. Sie hat versucht, mit einem Lieferanten zusammen durch so einen Nebeneingang in das Gebäude zu kommen. Mhm. Danach wurde sie aber verhaftet. Es gab eine einstweilige Verfügung. Daran hat sie sich aber nicht gehalten. Insgesamt 22 Mal soll sie zu dem Gebäude gegangen sein.
0: Was ist stärker? Meine Liebe oder die einstweilige Verfügung? Allein sich diese Frage zu stellen irgendwann sollte ein Alarmsignal für einen selber sein. Was ist jetzt das Urteil?
2: Also sie ist zu 2 Jahren Haft auf Bewährung verurteilt worden und sie soll ausgewiesen werden aus Südkorea. Was? Die kommt ursprünglich aus Brasilien und die soll jetzt halt das Land verlassen.
0: Okay, Südkorea greift also durch, wenn es um ihre Kulturschätze geht. Naja, irgendwo verständlich. Die

0: Ey, die junge Nacht hier. Es gibt 6 Meldungen um 2:30. A1 Lübeck Richtung Hamburg zwischen Moorfleet und Norderelbbrücke. 1 Kilometer Stau wegen eines Schwertransports. A4 Görlitz Dresden ist zwischen Kodersdorf und Niederseifersdorf in beiden Richtungen wegen Wartungsarbeiten zu bis ca. 5. A8 München Richtung Salzburg ist zu zwischen Bad Reichenhall und Schwarzbach wegen Sanierungsarbeiten. Dauert bis 6. Die A44 Kassel-Eisenach ist zwischen Waldkappel und Sontra West in beiden Richtungen wegen Tunnelwartungsarbeiten zu bis ca. 4. Die A46 Brilon-Arnsberg Neheim ist zwischen Wennemen und Freienohl wegen Tunnelwartungsarbeiten zu bis ca. 5 in beiden Richtungen und die A71 Schweinfurt Richtung Erfurt zwischen Suhl-Zellermehlis und Oberhof da Tunnelwartungsarbeiten bis ca. 6 Uhr ist gesperrt. Die Umleitung ist die U9.
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0: Einer der besten Sänger Europas, Schottlands und gleichzeitig einer der witzigsten Entertainer überhaupt hat neue Musik draußen und wir haben einen kleinen Eindruck davon bekommen, wie Louis Capaldi im Jahre 2026 klingt. Kotaro Dürr ist mein Name und so fühle ich mich, wenn ich höre, es gibt neue Musik von Louis Capaldi.

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1: Dua Lipa in der jungen Nacht, 2.39 Uhr. Sam Fender kriegt ihr jetzt mit Rain Me In. Sam Fender hat ja sowas wie einen besten Freund im Pop, nämlich Louis Capaldi, von dem es einen neuen Songschnipsel gibt. Wenn die beiden übereinander reden, dann klingt das häufig so, zum Beispiel Sam Fender über Louis Capaldi.
2: A Bastard.
3: Ja.
1: Das heißt, da ist auf jeden Fall eine Menge Bro-Love vorhanden. Und wenn Louis Capaldi über Sam Fender redet, dann klingt das so.
3: His album is out today and it's, of course, it's fucking great. And
1: it, and sein Album
3: it boils
1: ist draußen.
3: My blood.
1: Und natürlich ist es doch verdammt
3: so
1: gut.
3: Fucking talented and
1: das macht mich wahnsinnig.
3: Fucking Critics' Choice Loser. So Sam, if you're watching, I hope you're going to show him this.
4: Yeah, yeah.
3: I love you, but also fuck you.
1: Ah, nur Freunde können so miteinander umgehen. Das ist Sam Fender mit Olivia Dean, Rain Me In, hier in der jungen Nacht.

0: So spektakulär weiß ich nicht, weil es ist 2.50 Uhr und noch relativ dunkel. Was es auf jeden Fall die Tage ist, Louis Capaldi, was ist es?
1: Fucking warm.
0: Ja,
1: warm. Look, the inside of an oven.
0: Ja, als würdest du im Ofen stecken und damit hat er nicht Unrecht, ne? Also vielleicht war das der Grund, warum er was Wichtiges verraten hat. Und zwar auf der Bühne. Brynja Becker aus dem Jung-und-Nacht-Team. Komm, sag du's.
2: Also er arbeitet an neuer Musik. Er sagt, er hat jetzt noch ein paar Festivals und Konzerte, aber dann ist er erstmal weg und macht das Album fertig, an dem er schon gearbeitet hat.
1: I'm gonna go away for a bit and I'm gonna make a new album.
2: Ja, und jetzt wirst du sagen, oha, ein Musiker macht Musik. Wie überraschend.
0: Schon ein bisschen, aber für Louis Capaldi ist das was Besonderes, weil der war länger weg aus dem Business.
2: Genau, der hat jetzt nämlich bei Konzerten diese Woche auch immer wieder auf der Bühne hat er das thematisiert. 2023 hatte er ja bei einem Festival so einen kleinen Zusammenbruch. Danach hat er sich eine Pause für seine Mental Health gegönnt. Dann hat er diese Zeit auch mit einer EP verarbeitet. 5 Songs waren da drauf. Aber dass er jetzt wieder so richtig auf der Bühne steht und an einem neuen Album arbeitet, ist für die Fans halt immer noch das Wichtigste. Und auch, dass er sich dabei wohlfühlt. Und er sagt, er liebt es wieder.
1: My mental is no longer broken down. I'm feeling good and I feel good to be back here with you.
0: Oh.
2: Ja, seine Mental Health ist nicht länger broken, sagt er.
0: Ja, sehr, sehr gut. Also, er hat ein bisschen es geschafft, seine psychischen Probleme so zu kontrollieren, dass er wieder Freude an der Musik hat. Wie cool ist es. Louis Capaldi wieder zurück, ey.
2: Voll. Ja. Und er hofft, dass seine Fans jetzt auch wieder voll dabei sind und auch Bock haben, auf sein Album jetzt zu warten.
1: Yeah, I don't know how long it'll take me, but I hope that you're here when I get back and when I'm finished and I'll see you all soon.
2: Ja, er wird nämlich ein bisschen brauchen, aber wir sollen auf ihn warten.
0: Oh. Für Louis Capaldi würde ich alles tun. Wie gesagt, einer der lustigsten und stimmgewaltigsten Typen im Pop-Business. Sobald es was Neues von ihm zu hören gibt, dann hört ihr es natürlich hier. Die junge Nacht hier.

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1: Die Nachrichten mit Marat Hellmann. Guten Morgen. Das Bundesverteidigungsministerium hat eine Zwischenbilanz zum neuen Wehrdienst gezogen. Er beruht auf Freiwilligkeit und war Anfang des Jahres eingeführt worden. Verschickt wurden seitdem 300.000 Fragebögen an 18-Jährige. Christina Nagel, WDR Berlin.
2: 96% der jungen Männer haben den verpflichtenden Fragebogen ausgefüllt. Jeder Fünfte habe generelles Interesse am Wehrdienst gezeigt. Auch wenn der Fragebogen in erster Linie dazu dienen soll, Daten zu erfassen, mehr als 530 18-Jährige haben sich bereits für einen Wehrdienst entschieden und sind fest eingeplant.
1: Knapp 2 Wochen vor dem NATO-Gipfel in der Türkei hat Generalsekretär Rutte versucht, die Beziehung zwischen US-Präsident Trump und dem Militärbündnis zu entspannen. Im Weißen Haus betonte Rutte, dass die europäischen Partner ihre Verteidigungsausgaben massiv gesteigert hätten. Trump hatte mehrfach die aus seiner Sicht mangelnde Unterstützung für den US-Krieg gegen den Iran kritisiert. In Venezuela hat es 2 starke Erdbeben gegeben, mit der Stärke 7,1 und 7,5. In Caracas, der Hauptstadt des südamerikanischen Landes, sollen mehrere Häuser eingestürzt sein. Über mögliche Opfer war zunächst nichts bekannt. Eine Tsunami-Warnung unter anderem vor Puerto Rico und die Karibikinsel Curaçao wurde inzwischen wieder aufgehoben. Frankreich hat seinen Hitzerekord den 2. Tag in Folge geknackt. Der Durchschnittswert aus Tag- und Nachttemperaturen lag bei 30 Grad. Das war so hoch wie seit Beginn der Aufzeichnungen nicht. Die landesweit höchste Temperatur gab es mit jeweils 43,8 Grad in 2 Gemeinden bei Bordeaux. Bei der Fußball-WM hat Brasilien das letzte Vorrundenspiel gegen Schottland mit 3:0 gewonnen und steht damit als erster der Gruppe C im 16-Finale. Weiter ist auch Marokko nach dem 4:2-Sieg gegen Haiti.
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1: In Alpen musste die Feuerwehr ein Mädchen aus einem Teich retten. Das Kind wollte sich wohl an dem Teich nur erfrischen, ist dann aber im Schlamm stecken geblieben. Andreas Wiese für WDR aktuell.
3: Das Mädchen ist bis zu den Knien versunken und konnte aus eigener Kraft da nicht mehr raus, drohte sogar noch weiter einzusinken. Zum Glück hatte die 10-Jährige ein Handy in der Tasche und konnte Hilfe rufen. Die Feuerwehr hat die Schülerin unverletzt aus dem Teich gezogen. Der Fall zeigt aber, wie gefährlich es sein kann, in nicht zum Baden freigegebene Gewässer zu gehen. Nicht nur Flüsse und Kanäle, auch ein harmlos aussehender Teich kann gefährlich sein, so die Feuerwehr Alpen.
1: Das Wetter in Nordrhein-Westfalen. In der Nacht ist es vor allem in den Städten sehr warm mit 20 bis 24 Grad.
4: Jedes Mal beim Wetter frage ich mich dann, habe ich da gerade wirklich 39 oder 37 Grad gehört? Und so, ja, hast du. Naja, hier sind 6 Verkehrsmeldungen. Um kurz nach 3 in der jungen Nacht. A1 Lübeck Richtung Hamburg zwischen Moorfleet und Norderelbbrücke. 1 Kilometer Stau wegen eines Schwertransports. A4 Görlitz Dresden ist zwischen Kodersdorf und Niederseifersdorf bis ca. 5 Uhr zu in beiden Richtungen wegen Wartungsarbeiten. A8 München Richtung Salzburg ist zwischen Bad Reichenhall und Schwarzbach wegen Sanierungsarbeiten bis ca. 6 Uhr zu. A44 Kassel-Eisenach ist zwischen Waldkappel und Sontra West in beiden Richtungen wegen Tunnelwartungsarbeiten zu bis ca. 4. Und die A46 Brilon-Arnsberg-Neheim ist zwischen Wennemen und Freienohl wegen Tunnelwartungsarbeiten bis ca. 5 Uhr in beiden Richtungen gesperrt. Bonusmeldung: A71 Schweinfurt Richtung Erfurt ist zwischen Suhlzeller Melis und Oberhof wegen Tunnelwartungsarbeiten zu bis ca. 6. Umgeleitet wird über die U9.
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4: Mein Name ist Kotaro Dürr und ich schaffe es selbst, Verkehrsmeldungen zu verkaufen, als wäre es irgendwas Schönes. Naja, wir haben noch 2 Stunden miteinander. Ich hoffe, ihr habt einen fantastischen Donnerstag. Hier ist Fastboy.

0: Ein Song ist draußen. Einer. Und schon kennt die ganze Welt den Song Self-Aware und die Band Tempest City dazu. Es sind drei Israelis, die wohnen in den USA und die haben halt, wie gesagt, Self-Aware rausgehauen, Platz 1 in den US-Chart. Was geht? Die kennen sich schon sehr lang, haben auch schon viele, viele Songs geschrieben für andere Künstlerinnen und Künstler, erzählt Sänger Eitan.
1: Bevor es mit Tempest City losging, haben wir mehrere hundert Songs für andere geschrieben. Dann haben wir uns für eine Band entschieden. Das fühlte sich natürlich an. Wir haben eine starke Verbindung im Studio gespürt und den gemeinsamen Traum, die Welt zu bereisen. Und jetzt machen wir die Musik erstmal für uns.
0: Ja, sie sind ja viral gegangen, das mit der Welttournee könnte klappen. Tempest City in der jungen Nacht.

0: Die junge Nacht hier. Es gibt 7 Meldungen um 3:30. A1 Lübeck Richtung Hamburg zwischen Murfleet und Norderelbbrücke. 1 Kilometer Stau wegen eines Schwertransports. A4 Görlitz Dresden ist zwischen Kodersdorf und Niederseifersdorf in beiden Richtungen wegen Wartungsarbeiten zu bis ca. 5 Uhr. Die A8 München Richtung Salzburg ist zwischen Bad Reichenhall und Schwarzbach wegen Sanierungsarbeiten zu bis ca. 6. A9 Nürnberg Richtung München ist zwischen Dreieck Nürnberg Feucht und Allersleben wegen eines brennenden Fahrzeugs zu. Die A44 Kassel-Eisenach ist zwischen Waldkappel und Sontra West in beiden Richtungen wegen Tunnelwartungsarbeiten gesperrt bis 4. Die A46 Brilon-Arnsberg-Neheim ist zwischen Wennemen und Freienohl wegen Tunnelwartungsarbeiten zu bis ca. 5 Uhr in beiden Richtungen. Und die A71 Schweinfurt Richtung Erfurt ist zwischen Suhl, Zellamelis und Oberhof wegen Tunnelwartungsarbeiten bis ca. 6 gesperrt und umgeleitet wird über die U9.
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0: Miley Cyrus hat ein Geheimnis und lässt alle wissen, dass sie ein Geheimnis hat. Und sie lässt auch alle wissen, dass am 30. Juni irgendwas kommen wird. Was ist es nun? Wir sind alle gespannt und erfahren Sie diese halben Stunde.

sehr, sehr ehrlich sein jetzt hier in der Jungen Nacht. Es zieht mich wenig nach Ibiza. Wirklich, wirklich wenig. Und da werden einige von euch wohl jetzt... Was ist mit ihm los? Ibiza, saugeil. Was ist mit ihm? Nur für eine Sache würde ich nach Ibiza. Für ein Live-Set in einem Club von Calvin Harris. Das will ich mal sehen. Weil Calvin Harris, der macht seit den Mid-2000er einfach saugeile Musik. Ist immer elektronischer geworden. Aber der kann so viele Styles und der kann live so gut sein, ich würde das gerne sehen. Und vor allem seitdem dieser neue Track draußen ist, den würde ich gerne abfeiern. Ich sag, wie es ist, das ist Satisfy. Vielleicht geht's euch ja ähnlich um 3.38 Uhr. Hier ist die Junge Nacht.

0: Hey, die junge Nacht hier, 3.47 Uhr. Miley Cyrus hat ein Geheimnis. Aber sie wird es lüften. Am 30. Juni. Also nächste Woche. Wir wissen noch nicht, was es ist. Brinja Becker aus dem Junge Nacht-Team. Jetzt lass mal ein bisschen spekulieren. Neue Musik vielleicht.
1: Ja. Ja, könnte. Anfang des Jahres hat sie noch in einem Interview gesagt, sie arbeitet immer an neuen Songs.
2: More songs. Okay. Yeah, it's always.
1: Also da hat sie bestimmt schon was auf Lager, aber ich glaube, das ist es nicht.
0: Ja, du glaubst, das ist... Ja, was glaubst du denn?
1: Ich glaube, dass sie ihre eigene Barbie bekommt, also die so aussieht wie sie.
0: Okay, bisschen Special Interest, warum denkst du das?
1: Weil sie so ein Foto gepostet hat von ihrem neuen Stern auf dem Walk of Fame in Hollywood und Beinen. Und diese Beine, wenn man ganz genau hinguckt, die sehen irgendwie ein bisschen aus wie Plastik.
0: Okay, bin ich jetzt mal ehrlich, ich wäre überrascht vielleicht, aber auch ein bisschen enttäuscht, also weil neue Musik wäre schon geil gewesen, ne?
1: Ja, ist vielleicht für dich nichts Besonderes, aber für die Fans von Miley Cyrus, die warten nämlich schon seit Jahren darauf, ist für die wie so ein kleiner Ritterschlag. Und es gab auch schon immer mal wieder so über die Jahre Fotos und Videos, die die angebliche Barbie zeigen sollten. Also für die Fans geht da gerade ein richtiger Traum in Erfüllung.
0: Die junge Nacht, 3.48 Uhr, wir halten euch auf dem Laufenden, falls Miley Cyrus Plastikbeine bekommt. Fingers crossed,

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1: Die Nachrichten mit Marat Hellmann. Guten Morgen. Die Bundesregierung will Ermittlern mehr Möglichkeiten geben, gegen Verbrecher im Internet vorzugehen. Dazu sollen die IP-Adressen aller Bürger 3 Monate lang gespeichert werden. Durch sie kann man herausfinden, wem ein Handy oder Computer gehört. Katrin Aue, WDR Berlin.
2: Ermittler hoffen seit langem darauf. Digitalfachleute sind alarmiert. Helge Limburg von den Grünen sieht darin eine flächendeckende, anlasslose Massenüberwachung unbescholtener Bürger. Seine Fraktion werde sich dem entgegenstellen. Linken Politiker Jan Kösterin fürchtet eine Vorratsdatenspeicherung 3.0 und ein erhebliches Sicherheitsrisiko. Und Ulrich von Zons von der AfD spricht davon, dass ein ganzes Land unter Verdacht gestellt werde. Als nächstes werden sich mehrere Ausschüsse mit dem Gesetzentwurf beschäftigen.
1: Das Bundesverteidigungsministerium hat eine Zwischenbilanz gezogen zum neuen freiwilligen Wehrdienst. Seit einem halben Jahr wurden knapp 300.000 Briefe an 18-Jährige verschickt. Fast alle 18-jährigen Männer haben den Bogen ausgefüllt. Jeder Fünfte hat generell Interesse am Wehrdienst. Mehr als 530 treten den Dienst schon in diesem Jahr an. Bei der Fußball-Weltmeisterschaft hat Brasilien das letzte Vorrundenspiel gegen Schottland mit 3:0 gewonnen und steht damit als Erster der Gruppe C im 16-Finale. Weiter ist auch Marokko nach dem 4:2-Sieg gegen Haiti. In Gruppe B hatten sich zuvor die Schweiz als Erster und Kanada als Gruppenzweiter für die K.O.-Runde qualifiziert. Bei einem Verkehrsunfall sind am Abend in Wuppertal 2 Männer ums Leben gekommen. Sie waren mit ihrem Auto gegen eine Mauer gekracht. Der 78 Jahre alte Fahrer und sein 82-jähriger Beifahrer starben noch an der Unfallstelle. Wie es zu dem Unfall gekommen war, ist noch unklar. Mehrere Zeugen des Unfalls wurden von der Feuerwehr und einem Notfallseelsorger betreut.
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1: In Neuss ermittelt die Polizei gegen einen Schulbegleiter. Er soll an einer weiterführenden Schule mehrere Kinder belästigt haben. Tolga Seert für WDR aktuell.
3: Der Mann habe als Integrationshelfer ein Kind während des Schulbesuchs begleitet. Die Neuss-Grevenbruch-Zeitung berichtet, dass er während dieser Tätigkeit Siebtklässlern Pornos gezeigt und sie mit anzüglichen Bemerkungen belästigt haben soll. Außerdem habe er sich in der Umkleidekabine beim Schwimmunterricht unbekleidet gezeigt. Nachdem die Vorwürfe bekannt wurden, stellte die Schule den Verdächtigen aus Neuss frei und erstattete Anzeige.
1: Das Wetter in Nordrhein-Westfalen. In der Nacht ist es vor allem in den Städten sehr warm mit 20 bis 24 Grad. Im Bergland kühlt es etwas mehr ab. Am Tag wird es wieder extrem heiß. In Coesfeld 34 und in Langenfeld 37 Grad. Das war WDR aktuell.
4: Hier ist die junge Nacht, es ist kurz nach 4. Seid bitte vorsichtig. Achtung, ein Falschfahrer ist unterwegs auf der B42 Bonn-Koblenz zwischen Neuwied und Engers. Bitte fahrt äußerst rechts, überholt nicht. Auf der B42 Bonn-Koblenz zwischen Neuwied und Engers ist aktuell ein Falschfahrer unterwegs. Seid vorsichtig in beiden Richtungen. Wir melden es, wenn die Gefahr vorüber ist. Es gibt noch 6 Meldungen. A4 Görlitz, Dresden ist zwischen Kodersdorf und Niederseifersdorf in beiden Richtungen wegen Wartungsarbeiten zu bis ca. 5. Die A8 München Richtung Salzburg ist zwischen Bad Reichenhall und Schwarzbach wegen Sanierungsarbeiten zu bis ca. 6. A9 Nürnberg Richtung München ist zwischen Dreieck Nürnberg-Feucht und Allersberg wegen Löscharbeiten zu. A44 Kassel-Eisenach ist zwischen Waldkappel und Sontra-West in beiden Richtungen wegen Tunnelwartungsarbeiten immer noch zu. Die A46 Brilon-Arnsberg-Neheim ist zwischen Wennemen und Freienohl wegen Tunnelwartungsarbeiten zu bis ca. 5 Uhr in beiden Richtungen. Und die A71 Schweinfurt Richtung Erfurt ist zwischen Suhl-Zellermehl und Oberhof wegen Tunnelwartungsarbeiten bis ca. 6 Uhr zu umgeleitet wird über die U9.
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4: So schaut's wohl aus. Der Kotter hier, ich grüße euch. Ihr gehört zu den Menschen, denen Hitze nichts ausmacht und ihr trotzdem in den Park gehen wollt und nicht nur zum Rumflätzen, sondern auch aktiv sein wollt. Yeah! Aber irgendwie schon alle Spiele durchgemacht habe. Oh Gott, was war das denn gerade? Yeah! Hey, geile Spiele für den Park, selbst bei dem Wetter. Hätte ich für euch in dieser halben Stunde.

Es muss so fies gewesen sein. Für den Sänger von Coldplay mit Beyoncé im Studio zu sein und einer Person zuzuhören, die wirklich singen kann. Hey, deswegen gibt's nur einen Song von den beiden.

0: in folgender Welt. Das Herr der Ringe Stichspiel. Holt mich ja schon mal ab, allein wegen der Flöte. Ah nee, wegen des Spiels. Joanna, wie geht das?
1: Wie sich das für Hobbits und die Gefährten gehört, spielen wir hier als Gruppe zusammen. Also jeder spielt einen Charakter aus der Herr der Ringe, zum Beispiel eben Gandalf. Und wir alle müssen unsere Handkarten loswerden, indem wir die richtigen Karten spielen. Mhm. Also wenn du grün spielst, muss ich auch grün spielen und so weiter, kennen wir. Aber wir dürfen uns dabei nicht absprechen.
0: Boah, aber da ist die Chance ja relativ hoch, dass man sich ja richtig fetzt während des Spiels, ne? Also irgendjemand legt eine Karte ab, die mir dann meine ganze Strategie zerschießt, ne?
1: Also. Richtig, aber ich muss ganz ehrlich sagen, genau das macht's halt so spaßig. Und so spielt man dann so nach und nach in 18 Kapiteln diese Geschichte vom ersten oder mittlerweile auch vom zweiten Herr der Ringe Buch nach.
0: Also dann könnt ihr euch so richtig so süß ärgern, wie so Hobbitze halt, ne? Wenn ich das jetzt mit in den Park nehme, ist das ein Ding, das man sofort spielen kann, ist schnell erklärt oder ist das eine kompliziertere Nummer?
1: Also es ist ein bisschen komplizierter als jetzt Uno oder so, weil pro neuem Kapitel kommen neue Charaktere oder Fähigkeiten dazu. Aber ehrlich, es ist richtig flott erklärt und man checkt's auch schnell.
0: Mhm, vielleicht sind euch die 20 bis 30 Euro halt ein bisschen teuer für ein Kartenspiel, aber naja, Herr der Ringe-Fans werden's holen, ne? Sowieso. Joanna sagt, es lohnt sich. Noch ein Spiel hätte ich in der nächsten halben Stunde für euch. Hier ist die

0: Junge Nacht um 16:30, es gibt 6 Meldungen. A4 Görlitz, Dresden ist gesperrt zwischen Kodersdorf und Niederseifersdorf in beiden Richtungen wegen Wartungsarbeiten. Noch eine halbe Stunde circa. A8 München Richtung Salzburg ist zwischen Bad Reichenhall und Schwarzbach wegen Sanierungsarbeiten bis circa 6 Uhr zu. A9 Nürnberg Richtung München ist zwischen Dreieck Nürnberg-Forch und Allersberg wegen Löscharbeiten gesperrt. A44 Kassel-Eisenach ist zwischen Waldkappel und Sontra West in beiden Richtungen wegen Tunnelwartungsarbeiten immer noch zu. Die A46 Brilon-Arnsberg-Nähe ist zwischen Wennemen und Freienohl wegen Tunnelwartungsarbeiten bis ca. 5 Uhr in beiden Richtungen zu. Und die A71 Schweinfurt Richtung Erfurt ist zwischen Suhl, Zellermeles und Oberhof wegen Tunnelwartungsarbeiten zu bis ca. 6 Uhr umgeleitet wird über die U9.
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0: Wie heißt nochmal dieses Spiel mit dem kleinen Ball, den man auf ein Trampolin wirft, dem was man so rabt? Spikeball. Habt ihr euch totgespielt mit? Habt ihr keinen Bock mehr? Keine Sorge. Unsere Game-Checkerin Joanna hat Tipps für euch, welche Spiele, ob Kartenspiele, Brettspiele, ihr mit nach draußen nehmen könnt in dieser halben Stunde.

hier der Song, der einen dermaßen nach vorne pusht. Egal zu jeder, zu welcher Uhrzeit. Weil was auch immer Lady Gaga und Doechii gemacht haben als Atemübung, bevor sie Runway aufgezeichnet haben, die waren danach so fit, als könnten sie gerade komplett Marathon laufen. Ihr hört sicher gleich, was passiert.

0: Rodrigo und Volltreffer. Auch der, ja, Drop Dead, um 4.47 Uhr hier gehört, in der jungen Nacht aus unserem Team, die Joanna. Sie stellt uns kleine Gesellschaftsspiele vor, die wir easy mitnehmen können. In den Park, an den See, zum Beispiel auch auf dem Festival. Festivalsaison ist ja mitten am Laufen. Wir hatten ja schon Herr der Ringe, das Kartenspiel. Jetzt geht's um ein Verräterspiel, also sowas wie Imposter, wo alle den Begriff kennen, nur einer nicht. Erzähl mal, Joanna, was passiert jetzt hier?
1: Beim Spiel Fake Artist Goes to New York muss reihum jeder auf Papier so ein Bild weitermalen, mit jeweils einem Strich. Alle wissen, was es am Ende werden soll, nur eben dieser Fake Artist nicht. Ist super kurzweilig, ist wirklich spaßig und gibt's für knapp 15 Euro.
0: Okay, ich bin künstlerisch so komplett unbegabt. Was hast du noch?
1: Ja, dann wäre vielleicht das Kartenspiel Muffin Time mehr was für dich. Das offizielle Spielziel ist, sammle als erster 10 Tantenkarten. Das inoffizielle macht deinen Mitspielern das Leben zur Hölle.
0: Sowas lieben wir ja.
1: Hier gibt es nämlich keine Zahlen oder Farben auf den Karten, sondern die sind aufgeteilt in 3 Kategorien. Wir haben Actionkarten, wir haben Konterkarten und Karten zum Fallenstellen. Zum Beispiel kann ich dann so eine Fallenkarte verdeckt vor mich hinlegen. Zum Beispiel der Spieler, der zuerst deinen Namen sagt, muss 3 Karten ablegen. Und irgendwie durch diese ganz vielen Karten ist einfach richtig viel los. Irgendwann misstraust du deinen Mitspielern, wenn sie dich nach der Uhrzeit fragen oder so. Also du weißt gar nicht mehr. Es ist super chaotisch, es ist super lustig und kriegt man auch für knapp 16 Euro.
0: Ja, das klingt doch schon mal günstig und günstiges Chaos ist immer noch das beste Chaos. Ne? Also einen komplett chaotischen Nachmittag im Park oder auf jeden Fall draußen mit einem schönen neuen Kartenspiel könnt ihr haben. Muffin Time heißt das, dessen Regeln ich nicht verstanden habe, aber es auf jeden Fall super interessant klingt. Und Fake Artist Goes to New York. Also besseren Titel für ein Kartenspiel habe ich noch nie gehört. Die junge Nacht hier.

50. Meine Laune ist miserabel, mein Tag ist ruiniert. Liegt nicht an euch, liegt nicht an Crow, liegt nicht an High Kids, nein. Liegt daran, dass mein Tipp wieder kaputt ist, weil Südafrika es dann doch geschafft hat, ein Tor zu schießen gegen Südkorea. Jetzt ist Nachspielzeit, es steht immer noch 1-0. Ich habe unentschieden getippt. Genauso übrigens bei Tschechien gegen Mexiko. Aber da war relativ klar, dass Mexiko das Ding gewinnt. Das war mir dann klar. Aber die WM geht noch ein bisschen. Liebe Freunde, lasst euch nicht aufregen. Lasst euch gediegen in den Tag reinbringen. Von sehr wachen und äußerst deodorierten Menschen bei 1 Live, bei Das Ding, bei Fritz, bei MDR Sputnik und bei Enjoy. Ich bin der Kotter. Ich wünsche euch was. Bis bald.

0: 5 Uhr mit Denise Potzkei. Seit diesem Jahr gibt es ja den neuen freiwilligen Wehrdienst. Das Verteidigungsministerium hat jetzt gesagt, wie es damit läuft. Wiebke Dumpem hat mehr dazu.
1: Alle 18-Jährigen bekommen Post vom Bundesverteidigungsministerium, aber nur die Männer müssen diesen Fragebogen beantworten. Laut Verteidigungsministerium gingen 300.000 Briefe raus und fast alle Männer haben auch geantwortet. Von denen hat dann auch jeder Fünfte gesagt, ja, ich könnte mir das mit dem Wehrdienst vorstellen. Laut Ministerium wurden dann 1.500 Kandidaten gemustert und 530 davon haben eine feste Zusage, fangen ihren freiwilligen Wehrdienst also noch in diesem Jahr an. Bei den Frauen haben übrigens rund 4% den Fragebogen zurückgeschickt.
0: Insgesamt gab es in den letzten 6 Monaten mehr als 38.000 Bewerbungen aus unterschiedlichen Altersgruppen. 11.000 Leute hat die Bundeswehr in der Zeit neu eingestellt. Im Bundestag wollen sich heute mehrere Abgeordnete für neue Organspenderegeln einsetzen. Sie wollen die Widerspruchsregelung einführen. Demnach ist jeder Erwachsene automatisch Spender, außer er widerspricht zu Lebzeiten. Bisher ist für eine Organspende eine Zustimmung nötig. 2020 war der Versuch, die Widerspruchsregelung einzuführen, im Bundestag gescheitert. In Wuppertal sind am Abend 2 Männer bei einem Verkehrsunfall gestorben. Sie waren mit ihrem Auto gegen eine Mauer in Elberfeld geprallt. Warum, ist noch nicht klar. Der Fahrer und Beifahrer starben noch an der Unfallstelle. Für die deutsche Nationalmannschaft steht bei der Fußball-WM heute das letzte Gruppenspiel gegen Ecuador an. Egal wie es ausgeht, Deutschland ist schon jetzt Gruppensieger und definitiv in der K.O.-Phase dabei. In der Startelf ändert sich kaum was. Antonio Rüdiger ersetzt den verletzten Nico Schlotterbeck und da wird Raum verteidigt statt Nathaniel Brown.
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0: Heute wieder den ganzen Tag Sonne und es wird auch wieder ziemlich heiß. In Gütersloh und Schwerte bis 34 Grad, in Moers und Oberhausen 36 und Leverkusen kommt auf 37 Grad.
2: Stauschau.
0: Da ist noch nichts los, ihr habt noch freie Fahrt.
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3: Wunderschönen guten Morgen, Sektor. Und hier ist mal wieder Panik ausgebrochen an diesem frühen Morgen. Ja, keine Staus, da sind wir nie drauf vorbereitet, dass wir direkt nach den Infos, nach dem Wetter eigentlich schon reden müssen.
4: Nee, das ist so. Jeden Tag morgens um 5 ist noch nichts los auf den Straßen und jeden Morgen um 5 sind wir überrascht, dass nichts los ist auf den Straßen.
3: Das spricht aber auch, finde ich, das spricht nicht für uns. Ich wollte gerade irgendwie einen Grund finden, warum das für uns spricht, aber gibt's nichts.
4: Wenn das was spricht, ist das Bände.
3: Ja, das auch. Schönen guten Morgen, Sektor.
2: Hier.

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1: Ribinski und Färber sind hier und nach aktuellem Stand kriegt der Färber bald mal wieder muss man ja sagen, ein Tattoo gestochen von mir.
2: Ja, und ich finde ja, das Letzte, was du gestochen hast, finde ich ja mittlerweile gar nicht mehr so kacke. Deswegen freue ich mich ja fast drauf. Aber tippspieltechnisch lief der letzte WM-Spieltag bei mir wirklich nicht gut. Ich bin 6 Plätze nach unten gerutscht, bin aber auch nur 2 Punkte hinter dir. Weil das bei uns so eng zusammenliegt hier in dieser
1: Tippspielgruppe. Das ist ja eng, sonst hätte die Wette auch nicht so viel Spaß gemacht. Das wir stimmt. Haben hier mit dem 1Live-Team haben wir ein Tippspiel, aber Julian und ich haben noch eine eigene Wette am Laufen. Derjenige, der nachher vor dem anderen ist, darf den anderen tätowieren. Du hast ja auf deiner Wade schon ein wunderschön gestochenes 1Live-Logo von
2: mir. Sieht aus wie eine Briefmarke, weil du es nicht hinbekommen hast, eine gerade Linie zu ziehen.
1: Ja.
2: Das muss man so sagen.
1: Ich übe halt am menschlichen Körper.
2: Andere nehmen so künstliche Schweinehaut, du nimmst meine Wade.
1: Genau, also das hat sich ähnlich angefühlt, muss ich sagen, und auch so gerochen. Aber wenn ich im Tippspiel dann vor dir wäre, was wäre denn das, was wir uns dann tätowieren oder ich dir?
2: Wir hatten gestern die Idee, dass wir einen Fußball machen.
1: Ein Fußball-Tattoo?
2: So einen alten Fußball, diese mit diesen schwarz-weißen, was sind das, Oktaeder? Oder ne, weißt du?
1: Ja, also ja, wo Fall diese den, ne? schwarzen Flecken drauf sind.
2: Und dann wird's ganz unangenehm, wenn einer dem anderen diese schwarzen Flecken mit der Tattoo-Nadel ausmalen muss.
1: Oh, das wird schön. Ich freue mich da drauf, aber wer weiß. Wir halten euch auf dem Laufenden.
2: Es ist alles noch drin.
1: Alles noch drin, noch für ich. Jetzt haben wir erstmal hier den offiziellen WM-Song, ne? Der tut weniger
3: geil.
1: Weh.
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0: aus. Los geht's. Komm schon. Gib alles. Was das war Dai Dai. Habe ich gerade mal nachgeguckt.
1: Das heißt Dai Dai?
0: Ja, so nach meiner ersten Google-Recherche, ja.
1: Das alles.
0: Ja, los geht's. Komm schon. Oder im sportlichen Kontext, gib alles. Hier sind Krabinski und Färber-Sektor.

0: Berufliche Diversifikation Sektor.
1: Was das auch ist immer ja. Das heißt.
0: Ja, dass man sich breit aufstellt, dass wenn mal ein Job nicht so klappt, dass man da direkt einen, ah, dann mache ich halt den anderen.
1: Ah, ja.
0: Und da habe ich jetzt was gefunden, glaube ich. In der Gemeinde Krummhörn, das ist im Landkreis Aurich, irgendwo da oben im Norden, da ist ein verlassener Campingplatz, Düsterhus in Ostfriesland, den kann man ersteigern.
1: Ersteigern?
0: So groß wie zwei Fußballplätze, 13.000 Quadratmeter groß, Nordseeküste in Sichtweite, also wirklich exklusive Lage.
1: Den kannst du ersteigern?
0: Ja, ja, dann
1: sollen wir einen Campingplatz kaufen?
0: Ja, ja, darauf wollte ich doch hinaus, ja.
1: Das ist gut. Wie viel soll der denn kosten?
0: Startgebot liegt bei 175.000 Euro.
1: 175.000 Euro für einen ganzen Campingplatz? Wäre ein guter Preis.
0: Kriegst du in Köln nicht mal ein Haus für?
1: Nee, das stimmt, aber auf dem Campingplatz steht ja auch kein Haus.
0: Nee, das sind Zelte, das stimmt, aber. Aber wir nennen den, du hast eben schon einen tollen Namen.
1: Alles, was zählt, ja.
0: So nämlich.

0: hast du auch das Gefühl, dass es sich heute nicht abgekühlt hat? Als ich heute um 3:30 raus bin, super warm direkt. Sonst war es immer so kühl angenehm die letzten Tage.
1: Gar nichts. Nee. Gar nichts war das. Schönen guten Morgen. Ich hoffe, ihr habt auch heute Nacht vielleicht nicht ganz so viel geschwitzt. Habt vielleicht ein bisschen kühleres Schlafzimmer als ich.
0: Bei mir ging die ganze Nacht der Ventilator.
1: Ja, bei mir auch, aber es hat nichts gebracht. Der hat einfach nur warme Luft einfach weiter auf mich drauf gepustet.
0: Weiß ich gar nicht, ich habe geschlafen.
1: Also wenn ihr jetzt noch schlaft, dann sage ich euch, bleibt liegen, hat alles
0: lohnt
1: keinen
0: sich
1: Sinn.
0: Nicht. Lohnt sich gar nicht.
1: Jawinski und Färber sind hier, aber wir sind ja nicht alleine, ne?
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0: Falls ihr es nicht mitbekommen habt in dem Song, das war Barbra Streisand von Duck Sauce.
1: Wie soll man das mitbekommen?
0: Deswegen sage ich es ja.
1: Ja, das
0: dafür bin ich da. Das ist mein Service für euch hier heute Morgen, Sektor.
1: Mein Service für euch ist, seit 5 Stunden und 26 Minuten kann man GTA 6
0: Nein!
1: Vorbestellen.
0: Nein!
1: Doch,
0: es wirklich?
1: Es
0: nein!
1: Es ist soweit.
0: Wow!
1: GTA 6 vorbestellbar vor Dennis Undorf in der Startelf, sag ich mal, ne?
0: Ich merke gerade, das macht gar nichts mit mir.
1: Wirklich nicht?
0: Nee, ich bin ja nicht so der Gamer.
1: Ich glaube, es gibt ganz, ganz viele Menschen, die wirklich sich freuen.
0: Das glaube ich auch.
1: Was muss das für ein Gefühl sein, wenn du jetzt sagst, ich bestell GTA vor? Ich zahle die 80 Euro.
0: Aber ich dachte, es ist GTA 6. Warum bestellst du dann GTA vor?
1: Und
0: das um 5.26 Uhr, meine Damen und Herren.
1: Leute, bestellt das vor. Das muss ein Glücksgefühl sein, weil dann könnt ihr das schon am 14. November könnt das schon spielen.
0: Ist ja übermorgen.

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1: 5:30, ich bin Denise Potzkai. Im Bundestag wird heute darüber gesprochen, wie die Zahl der Organspenden gesteigert werden kann. Im Bundestag gibt es dazu zwei Ansätze. Die einen wollen mehr aufklären, aber grundsätzlich bei der jetzigen Regel bleiben, dass man einer Organspende aktiv zustimmen muss. Eine andere Gruppe von Abgeordneten will die Widerspruchslösung einführen. Mehr von Isabel Karas.
2: Wenn die kommt, würde grundsätzlich erstmal jede erwachsene Person als Organspenderin oder Organspender gelten, solange sie oder er nicht ausdrücklich Nein gesagt hat. Heißt also, wer keine Organe spenden will, müsste das dann aktiv festhalten. Heute fällt noch keine Entscheidung. Da geht es mehr darum, sich auszutauschen und die verschiedenen Vorschläge zu diskutieren. Und Ziel ist es, noch dieses Jahr über konkrete Gesetzesentwürfe abzustimmen. Aber wie schnell das passiert und welche Gruppe sich durchsetzt, das ist noch unklar.
1: Seit einem halben Jahr bekommen alle ab 18 einen Fragebogen, ob sie sich einen Job bei der Bundeswehr vorstellen können. Das Bundesverteidigungsministerium sagt, dass seitdem deutlich mehr Bewerbungen bei der Bundeswehr eingegangen sind. Insgesamt waren es 38.500, fast ein Viertel mehr als letztes Jahr im selben Zeitraum. In Venezuela haben zwei Erdbeben massive Schäden im Norden des Landes angerichtet. Laut der US-Erdbebenwarte hatte eines die Stärke von 7,5. Es sind Dächer eingebrochen und mehrere Häuser auch eingestürzt. Die Rettungsarbeiten laufen. Noch ist nicht bekannt, ob es Tote oder Verletzte gegeben hat. Die Regierung im Land hat den Notstand ausgerufen. Russische Fußballnationalteams dürfen dieses Jahr wieder an einem internationalen Turnier teilnehmen. Laut der FIFA werden alle Mitgliedsverbände zur neuen Jugend-WM in Aserbaidschan eingeladen. Der Fußball-Weltverband und auch die UEFA hatten 2022 russische Mannschaften von internationalen Wettbewerben ausgeschlossen wegen des Angriffs auf die Ukraine.
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1: Heute scheint wieder den ganzen Tag die Sonne und es wird wieder sehr heiß. In Gummersbach 34 Grad, in Bottrop und Mönchengladbach 35 und St. Augustin und Langenfeld kommen auf 37 Grad.
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1: Noch keine Staus, ist alles frei.
3: So, guck mal, jetzt haben wir
4: jetzt aufgepasst. Sind wir da.
3: Wir sind da. Wir sind da und wach.
1: Oh je.
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4: Das ist so eine typische Reaktion, die meine Mutter, glaube ich, früher auch gebracht hat. Oh, er ist wach. Oh je.
3: Oh je. Mama, ich bin wach. Oh je. Das hier ist Bibi Rexha und Faithless mit New Religion. Schönen guten Morgen, Rybinski und Färber sind da.
4: Morgen.

0: Von Dua Lipa für euch am Donnerstagmorgen. Und ich finde, das ist ein sehr schöner.
1: Absolut. Und Sektor, ich habe jetzt die Info für euch, falls ihr vorhabt, eine große Karriere im Ausdauersport anzustreben.
0: Ja, dann soll ich gehen und du erzählst einfach allen, die zuhören?
1: Ja, genau, so machen wir
0: okay,
1: das.
0: Okay, tschüss.
1: Und zwar, macht einfach mal Urlaub in Italien, so wie ich jetzt. Weil in Italien ist es ja weit verbreitet, dass man gerne mal mehrere Espresso.
0: Okay, ich habe doch zugehört, bei Espresso bin ich wieder da, ja.
1: Weil eine Meta-Analyse eines Nutrition-Teams, also Ernährungswissenschaft, Gedöns, hat jetzt gezeigt, Espresso hilft bei Ausdauersport.
0: Wirklich?
1: 5 Milligramm Koffein pro Körpergewicht steigert die Ausdauerleistung des Körpers. Wurde jetzt nochmal untersucht. Und das heißt, ein 70 Kilo schwerer Läufer braucht 4 Tassen Espresso, um seine Laufzeit um 2% zu verbessern.
0: Ach.
1: Überleg mal. Jetzt stehe ich sogar auf.
0: Ich hätte Bundesliga spielen können. Ich habe nur zu wenig Espresso getrunken.
1: So nämlich. Überleg mal. Ich wiege jetzt über 90 Kilo. Gut, ich bräuchte ungefähr 8 Tassen Espresso, um meine Laufleistung um 1% zu steigern. So Gruppe. Aber überleg mal, wo du landen könntest, wenn du einfach 16 Espresso am Tag trinkst.
0: Ja klar, ich wäre jetzt schon im Feierabend. Ich wäre jetzt schon zu Hause.
1: Du bist jetzt schon
0: ich wäre nach Hause gelaufen.
1: Alles durch. Ne? Aber das finde ich ja mal eine Meldung, wollte ich euch einfach mal sagen.
0: Ja,
1: also falls ihr Ausdauersportler werden wollt, ab in Italien Urlaub.
0: Ja, und jetzt gleich, wenn ihr aufsteht. Ne? Es ist noch sehr früh, 20
1: Uhr. Kein Kaffee.
0: Kein Kaffee, kein Cappuccino, kein, wie heißt das
1: Latte
0: da?
1: Latte Macchiato.
0: Ja, sowas gar nicht.
1: Espresso ist es, Espresso.
0: Nichts anderes. Schönen guten Morgen.

0: Miles Smith mit Nice to meet you oder wie man mit ein bisschen Akzent sagt, Nice to meet ya.
1: Genau.
0: Und deswegen sind wir ja bei dir.
1: Da sind wir bei mir. Schönen guten Morgen. Es ist so ein Gefühl, also das können viele von euch nachvollziehen und manche gar nicht. Wenn man beim Fußball, egal in welcher Liga, ein Tor schießt.
0: Ich habe wirklich in meiner Karriere wahnsinnig wenig Tore geschossen. Ich habe mal eins gemacht, da habe ich einfach so reingegrätscht und habe nicht mal gesehen, wie der Ball ins Tor geht.
1: Wie hat es sich angefühlt?
0: Ich habe gesagt, boah, den habe ich aber reingewichst.
1: So nämlich. Dennis Undaff, Nationalstürmer. Für den fühlt sich das anders an, hat er auf der Pressekonferenz gesagt.
2: Aber es ist einfach gefühlt, wie ich auf Toilette gehe. Das ist was ganz Normales. So Tore machen, das habe ich einfach im Blut.
1: Ich finde, das ist sehr lässig. Ich würde mich jetzt kurz entschuldigen, ich müsste ein Tor schießen gehen, okay?
0: Also gehst
1: ich gehe in Tor schießen.
0: Du gehst auf Toilette.
1: Ja, genau, ich gehe in Tor schießen.
0: Ja, sicher.
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0: als ihr mit 15 das erste Mal nach dem Feiern vor die Haustür gebrochen habt. Sorry, Papi.
1: Habe ich früher auch gemacht. Ich habe sogar mal aus dem Dachfenster rausgekotzt, war ganz froh, dass es geregnet hat.
0: Wirklich?
1: Ja, aber war praktisch, weil es geregnet hatte. Am nächsten Tag war nichts da.
0: Ja, da hat er sich gedacht, yeah.

0: I say,
1: yeah, yeah.
0: I say Usher, you say yeah.
1: Yeah.
0: I say clock, you say the time.
1: 5:50.
0: Okay, I say German, you say better normal, damit auch jeder versteht.
2: Es ist 5:50 und jetzt gleich 50 Sekunden.
0: Start.

0: Kurzer Blick hinter die Kulissen von 1Live. Ihr habt das heute Morgen nicht mitgekriegt.
1: Exclusive.
0: Ja, aber du hast das mitgekriegt.
1: Ja.
0: Ich bin heute, hast du es gemerkt, ich bin ungegelt, also ohne Gel in den Haaren auf der Arbeit erschienen.
1: Ja, war bei dir noch Spargelzeit?
0: Ja, aber die Spargelzeit ist vorbei. Ich habe jetzt mittlerweile habe ich nachgegelt.
1: Du hast gegelt.
0: Habe ich gemacht. Aber ich habe einen Fehler.
1: Du machst Fehler.
0: Ja, es wird heute wieder so heiß. Eigentlich wäre Hängematte. Eigentlich wäre es klug gewesen.
1: Wow. Ja.
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0: Sektor, eine spannende Meldung für alle von euch, die sich für Astronomie interessieren.
1: Ich bin ja Widder.
0: Darum geht's nicht.
1: Ach so.
0: Ich weiß nicht, wie viele das sind, die sich dafür interessieren, aber das Weltraumteleskop Euclid hat eine der detailliertesten Aufnahmen der Galaxie gemacht. Da sind mehr als 60 Millionen Sterne im Herzen der Milchstraße abgebildet.
1: Oje.
0: Ist das cool oder ist das cool?
1: Das ist cool, muss ich sagen.
0: Mehr kann ich dazu nicht sagen. Ich fand die Mail, also ich hatte...
1: Finde ich völlig okay.
0: Auf dem Foto 60 Millionen Sterne, das kriegt mein Handy kriegt das nicht hin.
1: Nee, Mann, du hast ja auch so einen alten Schinken wie ich. Noch mehr coole News, gleich übrigens nach Bruno Mars mit I Just Might.

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1: Um 6 Uhr mit Denise Potzkay
2: und Linda Bachmann. Wir schauen als erstes nach Venezuela in Südamerika. Da hat es 2 Erdbeben gegeben und die haben viele Schäden angerichtet.
3: In der Hauptstadt Caracas sind Häuser eingestürzt, unter anderem ein 22-stöckiges Hochhaus. Auch der Flughafen da wurde schwer beschädigt und musste geschlossen werden. Die Regierung hat den Notstand ausgerufen.
2: Priorität haben jetzt erstmal die Rettungsarbeiten. Laut der Übergangspräsidentin gibt es auch Tote. Wie viele hat sie nicht gesagt. Es werden auch noch Menschen vermisst. Viele Orte haben keinen Strom und kein Internet.
3: Laut US-Erdbebenwarte hatte eines der Erdbeben eine Stärke von 7,5. Damit ist es eines der stärksten des Jahres. Venezuela liegt in einer Region, in der 2 Erdplatten aufeinandertreffen, die karibische und die südamerikanische.
2: Im Bundestag wollen sich heute mehrere Abgeordnete für neue Organspenderegeln einsetzen. Sie wollen die Widerspruchsregelung einführen. Demnach ist jeder Erwachsene automatisch Spender, außer er widerspricht zu Lebzeiten.
3: Bisher ist für eine Organspende eine Zustimmung nötig. 2020 war der Versuch, die Widerspruchsregelung einzuführen, im Bundestag gescheitert.
2: In Wuppertal sind am Abend 2 Männer bei einem Verkehrsunfall gestorben. Sie waren mit ihrem Auto gegen eine Mauer in Elberfeld geprallt. Warum, ist noch nicht klar. Der Fahrer und Beifahrer starben noch an der Unfallstelle.
3: Südafrika steht zum ersten Mal in der K.O.-Runde einer WM nach einem 1:0 gegen Südkorea. Co-Gastgeber Mexiko ist Erste der Gruppe A durch ein 3:0 gegen Tschechien.
2: Fürs 16-Finale qualifiziert haben sich in der Nacht außerdem Brasilien, Marokko, die Schweiz und Co-Gastgeber Kanada.
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3: Heute wieder den ganzen Tag Sonne und es wird auch wieder ziemlich heiß. In Höxter und Menden 34 Grad, in Lünen und Waldbröl 35 und in Bonn und Dormagen 37 Grad.
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3: Und da haben wir heute keine Meldungen für euch.
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4: Wir sind die sympathischsten Mitarbeiter des ganzen Ladens hier bei 1 Live.
5: Das macht uns sehr unsympathisch, wenn man das sagt.
4: Wir könnten sagen, wir sind hier die Star-Moderatoren, bringt uns mal einen Kaffee rein. Nein, ich habe hier gerade 8 Tassen für die ganze Redaktion geholt. Kaffee ist auch fertig. Kommt rein, holt euch den Kaffee. Wow. Das sind wir. Wir sind volksnah, weißt du?

0: jeder. Ich sag, jeder hat sich diese Frage schon mal gestellt. Wenn ich ein Superheld wäre, welcher Superheld wäre ich?
1: Ich bin eine Mischung aus Thor und Hulk.
0: Weil,
1: also Thor finde ich einfach sympathisch.
0: Thor verstehe ich aber. Du magst auch gerne Muskeln, deine Oberarme sind da und du bist blond, kann ich verstehen.
1: Und Thor, der trinkt sich auch mal ein. Ja, weißt du, der lässt sich auch mal ein bisschen gehen, der hat auch Cheat Days, der ist irgendwie, trotzdem er Gott ist, ist er menschlich.
0: Warum dann Hulk?
1: Mach mich nicht wütend, Junge.
0: Okay, ich frag nicht weiter. Ich wäre ja Spider-Man. Aber was ja ganz lange unterbesetzt war, waren die Kinofilme mit weiblichen Superhelden. Und das hat sich ja geändert in den letzten Jahren. Mittlerweile gibt es ja viele Wonder Woman und Captain Marvel und wie sie alle heißen. Black Widow auch. Und jetzt gibt es einen neuen Film, Supergirl. Was der kann und wie der so ist, sprechen wir gleich drüber mit Kinomann Marcel Emmel.

0: Sektor, er war wirklich hier. Ich hab ihn gesehen.
1: Du hast ihn gesehen?
0: Ich hab ihn gesehen.
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1: Er ist ja ein Kollege mittlerweile von uns, er ist ein Live-Moderator. Er kommt halt nur seltener zur Arbeit, als andere Kollegen das machen. Ne?
0: Das stimmt.
1: Der ist nur ab und zu hier, aber der hat auch viel zu tun, weil der spielt ja sonst riesige Hallen.
0: Aber jetzt war er ganz intim da und wir haben wieder eure emotionale Müllabfuhr gespielt, Sektor, und eure Probleme gesammelt. Und Felix ist dann hier zu uns ins 1 Live-Haus gekommen, hat die Probleme vor Publikum ganz intim gelöst. 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
1: Ja, und man muss sagen, also ihr wart alle sehr zufrieden.
3: Also man kennt ja sonst Felix mittlerweile nur von diesen großen Stages, auch dieses kleine gemütliche, der Hammer.
1: Ja, es war sehr gemütlich, es ist immer sehr gemütlich, wenn Felix da ist. Ist ein kleiner Raum, super exklusiv, könnt ihr mal gerne auschecken auf 1Live.de, vielleicht seid ihr ja auch mal mit dabei. Und Luca aus Mönchengladbach, der war nicht nur im Publikum, nee, das Problem wurde wirklich gelöst.
4: Ja, mein Problem ist, dass mein Hund chronisch stinkt.
1: Ui.
4: Ja, und dieses Problem hat mich schon sehr oft in unangenehme Situationen gebracht.
5: Okay, also erstmal, Hunde sind super.
4: Hunde sind super, gerade mein Hund.
5: Gerade dein Hund.
4: Ja.
5: Aber alle anderen auch, Hunde sind super. Okay, wonach stinkt der? Welche Richtung geht's?
4: Also sie hat zum einen extremen Mundgeruch.
5: Okay.
4: Und zum anderen extreme Blähungen und das auch oft zusammen, also gemeinsam.
5: Warst du schon mal beim Tierarzt deswegen?
4: Ja, tatsächlich, okay. Weil sie halt so aus dem Mund gestunken hat, dass ich gedacht habe, das kann nicht normal sein.
5: Ja.
4: Und mein Tierarzt meinte, sie ist Allergikerin und sie kriegt so ein bestimmtes Futter.
5: Ja.
4: Und er meinte, das liegt wohl daran. Da sind irgendwie viele Proteine drin und die bahnen sich dann ihren Weg vorne und hinten raus.
5: Hast du das Gefühl, dass es deine Liebe zu ihr einschränkt?
4: Nein. Ich nehme das auch gar nicht mehr so wahr. Also eher meine Mitmenschen, die sind eher so, boah, wie kannst du so einen stinkenden Hund haben? Und es ist halt auch so, es beeinflusst auch so ein bisschen mein Leben oder meinen Alltag, weil Menschen wirklich nicht mehr zu mir nach Hause kommen wollen.
5: So schlimm.
4: Es ist ganz, ganz schlimm, wirklich.
5: Hast du schon mal an so ein Schild gedacht, was man den Hund umhängt?
4: So im Hals, oder?
5: Ja, so auf dem, am besten auf dem Rücken, dass man das so von oben liest, sorry. Wo einfach nur so sorry steht. Sorry. Ja. Ich bin sorry. Oder sorry meiner, finde ich witzig. Wenn er uns sagt meiner, sorry. Wollen wir so machen?
4: Ja, machen wir so.
5: Okay, ein Applaus für Luca bitte.
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0: Joe, End of Beginning. 1, 2.
1: Der neue Superman, Leute, der wurde uns letztes Jahr schon im Kino vorgestellt. Aber was mit seiner Cousine?
2: Ich hab mich wohl noch gar nicht vorgestellt.
1: Nee, die hat's noch nicht gemacht. Die liegt aber ab heute nach.
0: Supergirl startet. 1, 2, Kinomann Marcel Emmel. Schönen guten Morgen.
3: Hallo.
0: Übernimm doch mal die erste kurze Vorstellungsrunde, bitte.
3: Ja, darf ich vorstellen, das ist Kara Zor-El. Anfang 20, auch vom Planeten Krypton. Die tickt aber ein bisschen anders als hier der feine Herr in der roten Unterbuchse auf der Erde.
4: Mein Cousin und ich haben sehr verschiedene Ansichten darüber, was es heißt, ein Held zu sein. Er sieht in jedem das Gute. Ich sehe die Wahrheit.
3: Ihr Leben ist im Prinzip Verwüstung. Sie ist traumatisiert, sie ist kaputt. Sie hat eigentlich nur ihren Hund Krypto und ansonsten einen Haufen Probleme.
1: Ja, wenigstens eine, die gerade noch auf Krypto setzt.
3: Korrekt.
1: Was ist die Story jetzt hier im Film?
3: Es ist im Prinzip ihre Hintergrundgeschichte. Wer ist Supergirl? Warum ist sie so? Erzählt anhand einer neuen Bedrohung.
5: Die Briganten brachten Verwüstung in jeden Winkel des Universums. Wir verteidigen unsere Galaxie.
3: Ja, die Briganten, es sind ja wie so Weltraumpiraten, angeführt von Krem of the Yellow Hills.
0: Bitte was?
3: Ja, genau. So, und da sind wir jetzt halt wirklich an einem Punkt. Das ist hier schon was nerdiger. Also der Originalcomic, die Fans haben es geliebt. Und ich finde, das ganze Ding taugt jetzt hier vielleicht als so nettes Add-on. Also stellt es euch vor wie so ein Örtchen neben der Autobahn. Da kannst du abfahren und dir das angucken. Aber du kannst auch einfach dran vorbeifahren und ist es völlig egal.
0: Warte. Das heißt, der ganze Film ist für dich egal?
3: Ich finde diesen Film sehr dürftig.
0: Aha.
3: Und ziemlich egal für
0: Oha.
3: Dieses DC-Universum. Ja, die Figur Supergirl bzw. Kara Zor-El, aber nicht. Ich finde die Story einfach wahnsinnig lieblos. Vielleicht fehlt mir aber auch so ein gewisser Nerd-Faktor. Vielleicht checke ich diesen Stellenwert nicht. Aber das soll ja hier dieses neue DC-Universum aufbauen und es bringt mich wirklich keinen Schritt weiter. Tipptopp ist Millie Alcock, die Supergirl spielt. Die kennen wir auch aus House of the Dragon. Ich finde es eigentlich auch ganz geil, dass sie einen eigenen Film kriegt und jetzt nicht so dauerhaft nur das Superman-Anhängsel bleibt.
0: Mhm.
3: Aber mehr als so ein dreckiges Universumsdrama ist das einfach nicht und für mich wirklich deshalb schon eine Enttäuschung.

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6: Es ist 6:30, ich bin Denise Potzkai.
7: Und ich Linda Bachmann.
6: In Deutschland werden nicht genug Organe gespendet. Der Bundestag will daran was ändern. Wie das funktionieren soll, dazu gibt's zwei Ideen.
7: Eine Gruppe will die sogenannte Widerspruchsregelung einführen. Heißt, jede volljährige Person wäre automatisch Organspenderin oder Organspender. Man kann aber auch sagen, dass man das nicht möchte.
6: Die andere Gruppe will mehr Aufklärung zu dem Thema, auch weil viele Menschen laut einer Umfrage bereit sind, Organe zu spenden. Ansonsten soll die aktuelle Regel weiter gelten. Wer Organe spenden möchte, muss dem zustimmen. Liegt keine Entscheidung dazu vor, muss die Familie überlegen, was die Person gewollt hätte.
7: Heute wird im Bundestag noch nicht entschieden. Die Vorschläge werden erstmal diskutiert. In Deutschland warten mehr als 8000 Menschen auf eine Organspende. Mittlerweile kann man über die Webseite Organspende-Register angeben, ob man Organe spenden würde oder lieber nicht.
6: Auf Social Media kursieren gerade viele Videos von seltsamen Angeboten auf Vinted, zum Beispiel ein Kuscheltier für mehrere tausend Euro. In der Beschreibung steht dann junge 10 Monate.
7: Viele Nutzer vermuteten dahinter Kinderhandel. Die Polizei prüft jetzt, was dahinter steckt. Vinted selbst hat bisher keine Beweise für Kinderhandel gefunden.
6: In Venezuela haben 2 Erdbeben massive Schäden im Norden des Landes angerichtet. Laut der US-Erdbebenwarte hatte eines die Stärke von 7,5. Es sind Dächer eingebrochen und mehrere Häuser auch eingestürzt.
7: Die Rettungsarbeiten laufen. Es soll Tote und Verletzte geben. Wie viele ist noch unklar. Die Regierung im Land hat den Notstand ausgerufen.
6: Weil die nächsten Tage ja extrem heiß werden, bietet die Bahn jetzt kostenlose Stornierungen für die kommenden Hitzetage an. Wer doch nicht fahren will, bekommt sein Geld zurück.
7: Das Angebot gilt für Tickets im Fernverkehr bis einschließlich 30. Juni, die bis zum 23. Juni gekauft wurden. So eine Sonderregel gab es bisher noch nie.
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6: Es wird auch heute wieder sonnig und extrem heiß. In Warburg und Olpe bis 34 Grad, in Bochum und Remscheid bis 36 und in Brühl bis 37 Grad.
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7: 2 Meldungen. Die erste kommt von der A1 Bremen Richtung Osnabrück. Zwischen Bramsche und Osnabrückhafen dauert es 10 Minuten länger, 2 Kilometer Stau. Und dann noch die A560 Hennef Richtung St. Augustin. Zwischen Hennef West und Niederpleis 10 Minuten plus 3 Kilometer Stau.
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2: Ist nicht ganz korrekt. Man müsste jetzt sagen, mein Name ist Rybinski, Mitja Rybinski.
8: Du musst das anders sagen.
2: Wie denn?
8: Mein Name ist Färber. Julian Färber.
2: Ist auch nicht schlecht, muss ich sagen. Der Mann, der sich eigentlich so vorstellt, heißt Bond, James Bond. Und wer den spielen könnte, dazu gibt's neue Infos, erfahrt er gleich nach Kato mit Turn the

0: So, Sektor, Hände wieder runter, Augen auf. Das war Turn the Lights Off von Kato und John in 1 Live.
1: Wenn wir beide hier auf der Arbeit morgens erscheinen um 4, dann sagen wir so, moin moin, da hab ich hin.
2: Morgen, gut geschlafen.
1: Ja, ein bisschen cooler klingt das bei ihm hier.
3: 007 meldet sich zum Dienst.
1: Die Frage ist nur, wann meldet er sich denn zum Dienst? Weil seit 5 Jahren stellen sich die Fans ja nur eine Frage.
4: Kommen Sie, Bond. Wo zum Teufel stecken Sie?
0: Aber Brinja Becker aus dem 1Live-Pop-Team sagt jetzt, es gibt neue Details dazu, wer den neuen James Bond spielen wird. Ist die Rolle noch frei? Kann ich noch? Oder?
5: Ja, also wir sind dem Ziel jetzt ganz nah. Es haben schon erste Gespräche mit den Schauspielern stattgefunden seit April. Jetzt sind angeblich 5 Schauspieler auf der Shortlist, also in der engeren Auswahl. Die werden gerade auch vom Regisseur höchstpersönlich angerufen und dann geht's im August in die letzte Casting-Runde.
0: Ich muss mein Handy mal kurz hier auf laut machen, damit ich das nicht verpasse.
5: Das ist es.
1: Es hat aber ein bisschen was von DSDS, finde ich so. Also da sind jetzt einfach welche im Recall.
5: Ja, die müssen jetzt halt nochmal so ein paar Sachen zeigen und dann wird entschieden, wer der neue James Bond werden wird.
0: Und weiß man nicht, wer zur Auswahl steht?
5: Doch, also 3 von den Kandidaten sind durchgesickert.
0: Ja, dann sag doch mal.
5: Jacob Elordi.
1: Ach, der große, ja.
5: Ja, aus Wuthering Heights kennen wir den oder vielleicht auch aus Kissing Booth. Gerüchte, dass er es werden könnte, gibt schon was länger. Darum hat er sich auch schon dazu geäußert in dem Interview und meinte.
6: People maybe want to put me in their movies. That makes me really glad.
5: Ja, also er fühlt sich sehr geehrt, dass seine Fans ihn in jedem Film sehen wollen.
1: Na gut, das ist kein richtiges Statement, ne?
5: Nee, die sind da natürlich auch sehr zurückhaltend. Auch der zweite Kandidat, Harris Dickinson, der spielt jetzt bald im neuen Beatles-Film mit. Und der dritte Kandidat ist der Ehemann von Dua Lipa.
1: Oh, den kenne ich, das ist Herr Lipa.
5: Richtig, Caleb Turner. Kennen wir aus Fantastische Tierwesen und wo sie zu finden sind oder aus Eternity. Der wurde auch dieses Jahr schon auf die Gerüchte angesprochen, dass er vielleicht James Bond werden könnte, als er bei der Berlinale war. Und da meinte er.
7: You're right, it's very early for that question. I'm not gonna comment on it.
5: Ja, kein Kommentar.
0: Das ist schon ein bisschen James Bond-like. Das erinnert mich ein bisschen an.
8: Wir haben alle unsere Geheimnisse.
0: Ja.
5: Stimmt, das passt also schon mal.
1: Okay, also nach dem Casting sprechen wir dann nochmal und dann erfahren wir es vielleicht.
5: Ja.
1: Wäre ich dir sehr dankbar. Also,
5: klar.
1: Julian wartet ja noch.
0: Ja, ich habe mein Handy hier.
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0: Nico Santos sagt, Deutschland wird Weltmeister. Der ist ja Optimist.
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2: So, Sektor, und falls ihr gerade wach geworden seid, das Handy in die Hand nehmt, um euch über die WM-Nacht zu informieren, tut es wieder weg. Wir machen das jetzt. Wir sprechen da einfach drüber, denn es gibt einige Mannschaften, die die K.O.-Runde erreicht haben. Co-Gastgeber Kanada und Mexiko zum Beispiel. Besonders in Mexiko ist, glaube ich, Feiertag. Achtung, einmal Luft anhalten, bitte. Ich bewundere die lateinamerikanischen Reporter immer sehr. Die haben so viel Luft in der Lunge. Ich weiß gar nicht, ob der nochmal aufhört.
0: Ich glaube nicht.
2: Mexiko gewinnt 3:0 gegen Tschechien. Das heißt, der schreit eigentlich das ganze Spiel nur Tor. 3 Siege aus 3 Spielen und 0 Gegentore. Er ist stark. Fiesta Mexicana.
0: Witzig. Heute Nacht war sonst noch Pressekonferenz beim deutschen Team in Winston-Salem. Peter Schulz, 1Live Sport. Was hat Julian Nagelsmann in Form Gruppenspiel gegen Ecuador heute verraten?
3: Dass ihm der aktuelle Ballermann-Song über ihn nur so semi-gut gefällt. Achtung, das ist Buddy Ogün. Der hat ja schon Fußball-Fachsongs wie Fummeln und Tunneln an den Start gebracht. Und jetzt diesen Kracher.
4: Unser Mann.
3: Ja,
2: klasse,
3: der Bundestrainer jetzt so?
5: Ja, ich habe es jetzt nur einmal angehört, nicht öfter. Beim Text habe ich ab und zu mal weggehört. Wenn es zwei Leute freut am Ballermann, dann bin ich schon ganz froh drüber.
0: Das ist aber super, weil zwei Leute hier freut es ganz sicher. Das sind Julian und ich.
3: Zweieinhalb, also ich bin hier halb dabei. Begeisterung klingt aber bei Nagelsmann irgendwie anders. Und dann hat er nebenher nochmal die komplette Aufstellung gegen Ecuador verraten.
2: Aha, Baumann im Tor, Undaf in der Startelf.
3: Ja, das dachten viele, weil Platz 1 in der Gruppe ja schon sicher ist. Aber nö, es gibt nur zwei Wechsel und die zwangsweise. Antonio Rüdiger für den verletzten Schlotterbeck und David Raum für Linksverteidiger Nathaniel Brown, called Nene.
5: Weil Nene angeschlagen ist, wie heute im Abschlusstraining gesehen habt. Und weil Schlotti sich leider schwer verletzt hat. Sonst werden wir erstmal so auch ins Spiel gehen, wie die letzten Spiele auch.
3: Also never change a winning team. Die sollen sich weiter für die K.O.-Runde einspielen.
0: Da ist bestimmt richtig gute Laune im Hause Baumann und im Hause Undaf, ne?
3: Dachte ich auf, Undaf macht 3 Buden in 56 Minuten Spielzeit und bleibt trotzdem erstmal auf der Bank. Der nimmt's aber erstaunlich entspannt.
6: Wenn ich nicht zufrieden wäre, wäre ich nicht hier, glaube ich. Deswegen die Rolle akzeptieren habe ich. Aber ich versuche einfach nur meinen Job zu erledigen und das hat jetzt 2 Spiele gut geklappt.
3: Kann man so sagen. Und Undaf, ne? Wie locker kann man eigentlich sein?
2: Ecuador gegen Deutschland heute 22 Uhr live im Ersten zu sehen oder zu hören in ARD Sounds bei den Kollegen von Sportschau Live.
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0: Einer der Nachfahren von meinem Opa mit Love Yourself, Justin Bieber. Meine Oma und Opa hießen ja auch mit Nachnamen Bieber.
1: Und sind die wirklich verwandt oder ist einfach
0: nur
1: ein Random Fact?
0: Wahrscheinlich nicht, ist ein Random Fact jetzt.
1: Okay, dann gleich noch was aus meiner Familie. It's not right, but it's okay. Und danach die Infos.
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1: Um 7 Uhr mit Denise Potzkei und mit Linda Bachmann. Wir schauen als erstes nach Venezuela in Südamerika. Da hat es 2 Erdbeben gegeben und die haben viele Schäden angerichtet.
2: In der Hauptstadt Caracas sind Häuser eingestürzt, unter anderem ein 22-stöckiges Hochhaus. Auch der Flughafen da wurde schwer beschädigt und musste geschlossen werden. Die Regierung hat den Notstand ausgerufen.
1: Priorität haben jetzt erstmal die Rettungsarbeiten. Laut der Regierung gibt es mindestens 32 Tote und über 700 Verletzte. Es werden auch noch Menschen vermisst. Viele Orte haben keinen Strom und kein Internet.
2: Laut US-Erdbebenwarte hatte eines der Erdbeben eine Stärke von 7,5. Damit ist es eines der stärksten des Jahres. Venezuela liegt in einer Region, in der 2 Erdplatten aufeinandertreffen, die karibische und die südamerikanische.
1: Im Bundestag geht es heute um neue Regeln für Organspenden. Betroffene sollen bessere Chancen auf ein Spenderorgan haben. Dafür gibt es 2 Ideen. Einige Abgeordnete wollen, dass jeder automatisch Spender ist, außer man widerspricht aktiv.
2: Andere wollen die Zahl der Organspenden steigern, indem mehr aufgeklärt wird. Eine Entscheidung dazu wird es heute im Bundestag aber nicht geben.
1: Seit einem halben Jahr bekommen alle ab 18 einen Fragebogen, ob sie sich einen Job bei der Bundeswehr vorstellen können. Das Bundesverteidigungsministerium sagt, dass seitdem deutlich mehr Bewerbungen bei der Bundeswehr eingegangen sind. Insgesamt waren es 38.500, fast ein Viertel mehr als letztes Jahr im selben Zeitraum.
2: Heute muss Deutschland wieder bei der WM ran. Obwohl die Mannschaft schon sicher weiter ist, steht das letzte Gruppenspiel gegen Ecuador an. Die Polizei im Kreis Düren hat Fußballfans jetzt schon gebeten, bei einem Sieg friedlich zu feiern.
1: Beim letzten Deutschlandspiel war ein Autokorso eskaliert. Mindestens 3 Leute wurden leicht verletzt. Anpfiff ist wieder um 22 Uhr.
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2: Auch heute wieder den ganzen Tag Sonne und es wird wieder ziemlich heiß in Detmold und Coesfeld. 34 Grad in Duisburg und Mönchengladbach 36 und Köln kommt auf 38 Grad.
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1: Geht los mit der A1 Bremen Richtung Osnabrück. Zwischen Bramsche und Osnabrück-Hafen dauert es gerade eine Viertelstunde länger, 4 Kilometer Stau. A3 Oberhausen Richtung Köln, zwischen Kreuz Oberhausen-West und dem Kreuz Kaiserberg 10 Minuten mehr, ein Plan, 5 Kilometer stockt es da. A52 Roermond Richtung Düsseldorf, zwischen Mönchengladbach und Hart und Kreuz Nersen dauert es eine Viertelstunde länger, 7 Kilometer stockender Verkehr. A52 Düsseldorf Richtung Essen, zwischen dem Dreieck Breitscheid und Essen-Kettwig dauert es 20 Minuten länger, 3 Kilometer Stau. Und zum Schluss A560 Hennef Richtung St. Augustin, zwischen Hennef, Sieg Ost und Niederpleis dauert es eine halbe Stunde länger, 4 Kilometer Stau, da hat es einen Unfall in der Baustelle gegeben.
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3: Wunderschönen guten Morgen.
4: Und jetzt Alex Warren mit dem, was euch jede Nacht aktuell erwartet, falls ihr eine Dachgeschosswohnung habt oder auch in allen Wohnungen. Das ist jetzt ein Fever Dream.

0: viel Hüfte, viel Dai-Dai.
1: ja, viel Dai-Dai stimmt. Da ist sehr viel Dai-Dai drin, ja.
0: Früher klangen die WM-Songs irgendwie ein bisschen anders. Da war viel mehr Mathe. 54, 74, 19, 2006. Ja, so stimmen wir alle ein. Ja, ist immer noch geil. 20 Jahre alt. Das Problem an dem Song ist halt, durch diese ganzen Zahlen, der ist nicht mehr aktuell.
1: Wir sind 2006 ja erstmal gar nicht Weltmeister geworden.
0: So, dann sind wir 2010 auch nicht Weltmeister geworden, aber da müssten wir jetzt 2014 einfügen und wir müssten jetzt ja noch 2026 dazu nehmen.
1: Weil dieses Jahr werden wir ja ganz sicher Weltmeister.
0: Total sicher.
1: Da haben wir uns gedacht, das kann man doch mal updaten, dieses Lied. Und wie es der Zufall so will, waren Sportfreunde Stiller, die Jungs, die hinter dem Song stecken, waren gestern hier bei unserer Kollegin Franzi Nieser nachmittags. Da arbeiten wir ja nicht mehr. Aber noch keine Kosten und Mühen gescheut. Da haben wir einfach mal eine neue Version davon aufgenommen und haben die der Franzi mitgegeben, dass sie die den Jungs mal vorspielen kann.
0: Ja, und wie die Sportfreunde Stiller, die Version der Verbinski Dienstleistungs GmbH, wie sie das finden?
1: Das ist ja also mega wahrscheinlich.
0: Also wir standen eine Stunde im Studio noch, um da was einzusingen. Ja. Es hat wirklich gedauert, es war ein Krampf. Aber wir haben was zusammengeschustert, wie die das fanden. Das hören wir gleich nach. Was spielen wir jetzt noch?
1: Agassi,
0: wunderbarer Song.
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0: würden sagen, das ist der größte deutsche Fußballsong.
1: 54, 74, 19, 2006, ja, so stimmen wir alle ein.
2: Ich muss auch zugeben, da komme ich direkt in Fußball-WM-Stimmung. Problem an dem Song von den Sportfreunden Stiller ist aber, dass der veraltet ist. Der
0: ja,
2: ist nicht mehr aktuell.
0: Komplett veraltet. Wir sind 2006 nicht Weltmeister geworden.
2: Das tut immer noch weh. Und wir sind dann aber 2014 Weltmeister geworden. Das muss mit rein.
0: Ja.
2: Und wir werden ja auch dieses Jahr Weltmeister. Das heißt, die 26 muss auch mit rein.
0: Ja, das ist ja Fakt, dass wir dieses Jahr Weltmeister werden. Das
3: absolut.
0: Also, das
3: da
0: ist
3: gibt's
0: ja alles
3: ja
0: schon sicher.
2: Klar. Und wir als Zerbinski Dienstleistungs GmbH haben uns gedacht, da gehen wir nochmal ran an den Song, an den Text. Und wie es der Zufall will, waren die Sportfreunde Stiller gestern bei der Kollegin Franzi Nieser im 1Live-Haus zu Besuch und da wollten wir denen schon mal unsere Version vorspielen lassen und die Franzi war so nett und hat das getan.
4: 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Mit dem Pokal in der Hand und dem Bierchen im Bauch werden wir Weltmeister
2: auch.
4: Weltmeister auch, ja.
5: Ja. Nein, ja, okay, am Anfang das mit den Zahlen natürlich stark.
3: Top gelöst,
5: also,
3: top gelöst.
5: Hochprofessionell.
0: So nämlich.
5: Mit dem Bier im Bauch werden wir Weltmeister auch, ja, finde ich natürlich schon lustig, aber kann's natürlich nicht bringen so. Ich meine, wir sind Sportler.
0: Ey, wir sind auch Sportler, aber wir sind ja Kreisliga-Sportler.
3: Da spielst du nur mit Bier im Bauch.
0: Da kannst
3: du
0: das Bier ja nicht dir wegdenken. Trotzdem, der Peter von den Sportis war ein bisschen pingelig. Ich bin aber froh, dass der Flo, der hat einen Weg gefunden, wie man uns sehr gut rechtfertigen kann.
3: Alkoholfreies Bier hat isotonische Werte, die jeden Sportler jauchzen lassen.
5: Ja, so ist es gemeint, meinst du? Ich glaube nicht, stell mir die eher so vor mit so einer Bierpflunzen.
3: Hey.
5: Halt so Sitzweltmeister. Nee.
3: Aber
5: können wir leider nicht akzeptieren.
3: Wir kommen dennoch zu der Erkenntnis, dass die Phrasierung der Nummern oder Zahlen, wie man sie nennt, top austariert wurde.
5: 1A.
0: Die Phrasierung der Nummern von uns war top austariert.
2: Mit dem Feedback können wir eigentlich ganz gut leben. Ich habe jetzt auch noch was über alkoholfreies Bier gelernt.
0: Das ist sehr gut. Und man muss ja sagen, wir trinken ja gar nicht so viel Bier. Also an einem normalen Donnerstag trinke ich vielleicht 54.
2: Ja, am Wochenende wären es auch mal 74, freitags dann mal 90.
0: Ja, genau. Und wenn man es jetzt aufs ganze Jahr rechnet, kommen Färber und ich, glaube ich, insgesamt auf 2006.
2: Maximal.
1: 1 und 2 und 3 und 4.

0: 1 und 2 und 3 und 4 und 50, 74, 90, 14, 26. Ja, das wird sehr königlich. Mit dem Pokal in der Hand und dem Bierchen im Bauch werden wir Weltmeister.
1: Weltmeister
2: auf. 1 live. Ribinski.
3: Außerirdisch. Also ich habe gegen viele gute Menschen gespielt, aber der war außerirdisch.
2: Und Färber.
3: Größter Fußballer meines Erachtens so in der Geschichte des deutschen Fußballs.

0: So, Sektor, jetzt kurzer Ausflug in die Bruchrechnung. Ein Drittel der Jonas Brothers, der trällert nämlich ab heute im Kino. Das ist Nick Jonas in seinem neuen Film Power Ballad.
1: 1Live Kinomann Marcel Emmel, neuer Song extra für den Film, oder was?
2: Ja, genau so sieht's aus. Insgesamt sind 6 Nick Jonas Songs auf diesem Soundtrack mit dabei. Aber den wir hier gerade gehört haben, den gibt es auch vom Ant-Man-Schauspielkollegen Paul Rudd.
0: Das ist Paul Rudd, der Ant-Man, der singt das.
1: Der hat so viel Country in der Stimme.
2: Ziemlich gut, ne? Ja. Hab ich gesagt, das ist besser jetzt als von Nick Jonas. Nicht hier. Paul Rudd spielt einen Hochzeitssänger im Film. Er ist so semi-erfolgreich. Nick Jonas wiederum spielt einen Musikstar, der auf der Suche ist nach dem nächsten Hit. Und bei einer zugedröhnten gemeinsamen Jam-Session spielt dieser Hochzeitssänger Rick eben halt diesen Song, vor dem wir gerade gehört haben. Und jetzt machen wir einen kleinen Zeitsprung. Musikstar Danny macht daraus dann einen Hit.
1: Ah, okay. Also hat Nick Jonas den Song dann einfach geklaut.
2: Ich sag mal so, dieser Vorwurf steht durchaus begründet im Raum.
3: Erkennst du es etwa nicht?
4: Sollte ich?
3: Ja, natürlich, ja, solltest du. Das ist mein Refrain und mein Vers, den Song habe ich geschrieben.
2: Ja, und die Story dann ist halt quasi so der Kampf Underdog gegen großes Plattenlabel, so ein bisschen auch alt gegen jung, vor allem aber natürlich Moral gegen den Ego-Trip.
1: Ich sag's mal ganz vorsichtig, ne? Also die Songs sind nett, sind jetzt aber auch keine krassen Film-Überhits, muss ich sagen. Wie sieht's mit dem Film aus?
2: Ja, der ist nett. Also im Style ist er halt so ein bisschen abgeschmackt, weil es so ein 90er Filmflair hat. Aber ich habe nicht das Gefühl, weil er Retro sein will, sondern weil er in der Machart einfach ein bisschen all ist. Ich kann diesem Film keine großen Vorwürfe machen, aber es ist in der Story und in der Umsetzung dann halt einfach so ein bisschen Plätscher. Eher was für die Streaming-Watchlist. Das ist ein hübscher Sofa-Film. Nick Jonas und Paul Rudd, die allerdings schmeißen wirklich alles rein. Es ist so ein Feel-Good-Film, viel Musik, bisschen Drama, bisschen was fürs Herz, aber auch ein bisschen weit weg von super.
0: Es ist wie unsere Sendung. Viel Musik, bisschen Drama, bisschen was fürs Herz.
2: Und vor allem ein bisschen weit weg von super.
0: Power Ballad mit Nick Jonas ab heute im Kino.

0: Dieser Song ist 3 Minuten lang, aber 35 Grad heiß. Wir haben Sommer im Sektor, das ist Gutter Only von Floyd Menor und Chris M.E.J. in 1 Live.
1: Haben wir eigentlich erwähnt, dass wir heute in der Sendung noch unsere nackten Hintern zeigen werden?
0: Nee, haben wir nicht.
1: Heute in der Sendung, lieber Sektor, werden wir noch unsere nackten Hintern zeigen.
0: Wie wir es machen? Gleich nach halb.

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5: Gleich 7:30, wir sind Denise Potzkei
6: und Linda Bachmann.
5: Seit etwa 5 Monaten gibt es in Deutschland zum 18. Geburtstag Post von der Bundeswehr. Darin geht es um den Freiwilligen Wehrdienst. Das Verteidigungsministerium hat jetzt eine erste Bilanz gezogen. Die fällt ziemlich positiv aus. Bis Mitte Juni wurden fast 300.000 Briefe verschickt. Männer müssen ja darauf antworten und das haben auch 96% gemacht. Die Bundeswehr sagt, so kann sie sich einen guten Überblick verschaffen, wer Interesse an der Bundeswehr hat. Und das ist jeder 5. Über 530 junge Leute sind auch für den Dienst eingeplant.
6: Und auch sonst ist das Verteidigungsministerium geradezu zufrieden. Im ersten Halbjahr haben sich deutlich mehr Menschen für einen Job bei der Bundeswehr beworben als in den letzten Jahren im gleichen Zeitraum. Es wurden auch mehr eingestellt, rund 11.000. Laut Ministerium liegt das unter anderem daran, dass es mehr Geld gibt.
5: In Venezuela gibt es nach den schweren Erdbeben jetzt erste Zahlen zu Toten und Verletzten. Laut der Regierung sind mindestens 32 Menschen ums Leben gekommen und rund 700 wurden verletzt.
6: In der Hauptstadt Caracas sind Gebäude eingestürzt, der Flughafen wurde beschädigt und musste geschlossen werden und auch der Zugverkehr in Venezuela wurde eingestellt.
5: In Polen geht es heute darum, wie man die Ukraine wieder aufbauen kann. Beim Treffen in Danzig spricht auch Bundeskanzler Merz mit anderen Länderchefs darüber, wie Kriegsschäden in der Ukraine repariert werden können. Auf der Konferenz sollen auch Kontakte zwischen Regierungen und Firmen geknüpft werden, die beim Wiederaufbau helfen können.
6: Südafrika steht zum ersten Mal in der K.O.-Runde einer Weltmeisterschaft nach einem 1:0 gegen Südkorea. Co-Gastgeber Mexiko ist Erster der Gruppe A durch ein 3:0 gegen Tschechien. Fürs 16. Finale qualifiziert haben sich in der Nacht außerdem Brasilien, Marokko, die Schweiz und Co-Gastgeber Kanada.
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5: Es wird auch heute wieder sonnig und heiß. In Gütersloh und Meinerzhagen 34 Grad, in Essen und Solingen 36 und Aachen kommt auf 38 Grad.
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5: Geht los mit der A1 Bremen Richtung Osnabrück. Zwischen Bramsche und Osnabrück-Hafen dauert es gerade 20 Minuten länger, 6 Kilometer Stau. A40 Dortmund Richtung Duisburg, zwischen Bochum-Hamme und dem Dreieck Essen-Ost dauert es 10 Minuten länger, 5 Kilometer stockt es da. A44 Essen Richtung Düsseldorf, zwischen Ratingen-Ost und Reichswaldallee dauert es 10 Minuten länger, 2 Kilometer Stau. A45 Hagen Richtung Dortmund, zwischen Kreuzhagen und Westhofener Kreuz dauert es auch 10 Minuten länger, 4 Kilometer stockender Verkehr. Und zum Schluss A52 Düsseldorf Richtung Essen, zwischen Tiefenbruch und Essen-Kettwig. Eine halbe Stunde mehr einplanen, 4 Kilometer Stau.
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7: Haben wir erwähnt, dass wir nachher noch unseren nackten Po zeigen?
8: Ja, aber ich finde, da wir jeweils 2 Po-Backen haben, können wir das auch mindestens 2-mal erwähnen.
7: Wir zeigen nachher noch unseren Po.
8: Ja, und da wir im Radio sind, ich glaube, man wird auch hören, dass es um unseren nackten Po geht. Sprechen wir gleich drüber.
7: Wie das funktioniert, Leute.

0: Es gibt ein Spiel, das kennt nicht nur Mr. Know-It-All Teddy Swims, sondern jeder. Jeder und jede, die schon mal auf einem Bolzplatz, auf so einem alten, staubigen Ascheplatz gestanden hat.
1: Genau, es gibt ein Bestrafungsspiel.
0: Ja.
1: Da spielt man ja, was weiß ich, eine WM nach oder spielt Hoch-Action, wie
0: Hochrein,
1: das bei uns
0: heißt.
1: Hochrein.
0: Uns, ja, ne? Ja.
1: Aber auf jeden Fall verliert am Ende jemand und der kriegt, ich sag's jetzt einmal, wie es richtig heißt, kriegt Arschschießen.
0: Prinzip sehr einfach, Hose runter, nach vorne beugen, ins Tor stellen und dann ballert da jeder einmal drauf.
1: Jeder, der mitgespielt hat, schießt einen Ball so feste er kann in Richtung Po des anderen.
0: Und da hat die Verbinski Dienstleistungs GmbH, eure Verbinski Dienstleistungs GmbH, hat sich gedacht, da können wir doch was draus machen, weil es ist ja gerade Fußball-Weltmeisterschaft in den USA, Kanada und Mexiko und da gibt es ja immer so Orakel.
1: Ja.
0: Die Orakeln dann mit Tieren.
1: Langweilig.
0: Völlig langweilig. Wir haben uns da was ganz Besonderes einfallen lassen.
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1: Das klingt nicht nur gut, das wird sehr viel Spaß machen. Es ist ganz einfach eigentlich. Also der Färber ist nachher der Ecuador-Hintern.
0: Ja.
1: Und ich bin nachher der Deutschland-Hintern. Und dann haben wir einen Ecuador-Fan und einen Deutschland-Fan. Und die zielen auf unseren Hintern.
0: Genau. Und je nachdem, wer wie oft welchen Hintern trifft, wird das Spiel heute Abend, 22 Uhr, Ecuador gegen Deutschland, wird das dann halt ausgehen.
1: Genau.
0: Es wird dann genau vorher orakelt.
1: Und wenn 5 Bälle Julians Hintern treffen und nur 2 meinen, ja, dann gewinnt heute Abend Ecuador 5-2 gegen Deutschland.
0: Dann ist das so.
1: Das können wir nicht ändern.
0: Privat hoffe ich natürlich, dass deutlich mehr Leute Mityas Hintern treffen, weil erstens gewinnt dann Deutschland und ich kann heute Abend besser auf der Couch sitzen.
1: Ja, verstehe ich.
0: Ne? Aber ey, ein Orakel ist unvorhersehbar. Und da müssen wir uns jetzt drauf einlassen. Ich freue mich da sehr drauf.
1: Ich hab noch eine Warnung und einen Tipp.
0: Also, ich möchte erst die Warnung.
1: Wenn ihr das verpassen wollt, schaltet ihr nach 9 Uhr nicht mehr ein, am besten. Und, das war der Tipp. Aber ich wollte noch sagen, ne, nicht, dass ihr Angst habt mit der Webcam nachher. Wir gehen zum Bolzplatz.
0: Hier um die Ecke ist einer, also wir sind nicht mehr im Studio.
1: Falls euer Auto so eine Webcam-Funktion hat, keine Sorge, ihr werdet nichts sehen, aber ihr werdet ganz, ganz viel hören.
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0: Sektor, wie sieht's aus? Hört ihr Podcast?
1: Ja.
0: Nein, die hören ja Ribinski und Färber bei 1 Live.
1: Ja, aber manch anderen Zeiten halt vielleicht.
0: Ja, aber vielleicht sagt ihr jetzt auch, boah, ich würde ja gerne mal Podcast hören, aber ich habe keine Zeit, mir so einen 90-Minuten-Riemen da reinzuziehen.
1: Ja, das ist lang. Aber wir haben die Lösung. Besser gesagt, Luisa Charlotte Schulz und Saskia Fröhlich, die haben die Lösung. Die kennt ihr ja aus der Generation Gag und aus der Hörsaal-Comedy.
0: Die haben nämlich jetzt ganz brandneu, Weltneuheit, den kürzesten Podcast der Welt.
2: Saskia, was ist das Widerlichste im Freibad?
3: Ey, lass uns doch einfach eine Top-3-Liste machen.
2: Oh ja, gute Idee. Ich würde sagen, auf Platz 3 ist auf jeden Fall Rasur.
3: Widerlich.
2: Ekelhaft. Ich war wirklich gerade im Freibad und da war eine Frau unter der Dusche, in der öffentlichen Dusche draußen, ne, direkt da am Becken, die hat sich einfach die Achseln rasiert.
3: Einfach kein Schamgefühl.
2: Nee.
3: Krass. Ich würde sagen, Platz 2 ist vielleicht für manche Leute eher der Platz 1, aber Platz 2 ist für mich ins Becken pissen.
2: Ja, auf jeden Fall. Und es machen zu viele. Weil wir wissen ja jetzt auch überhaupt, dass Schwimmbad so nach Schwimmbad riecht, hat ja damit zu tun, nicht, dass es, man denkt nämlich, es riecht nur nach Chlor, es riecht aber nach der Verbindung von Pisse und Chlor.
3: Richtig.
2: Und von Hautschuppen und Chlor.
3: Und Schweiß. Bah, Leute, warum schwitzt ihr denn im Sommer im Freibad, ihr Ekligen? Okay. Platz 1 ist Pflaster. Widerlich. Kranke Scheiße, wirklich. Oh, Verbot für Menschen, die Pflaster am Körper tragen. Ihr dürft nicht ins Freibad.
2: Wirklich, Petition hiermit aufgerufen, bitte unterschreibt die. Hört auf, Pflaster im Freibad zu tragen.
3: Oder verletzt euch einfach nicht im Sommer, ihr Loser.
2: Ja, ihr Vollidioten. So, tschüss.
3: Ciao.
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0: Wer bist du denn?
1: I'm only human after all.
2: Okay.
1: I'm only human after all.
2: Don't sagtest du schon? Bitte?
0: War nicht verstanden.
1: Don't put the blame on me.
2: Nee, machen wir nicht.
0: Okay, nee.
1: I'm only human, do what I can. I'm just a man.
2: Ach, jetzt ein Mann.
1: Do what I can, don't put the blame on me.
0: Jetzt bin ich richtig verwirrt, ehrlich gesagt.
1: Don't put your blame on
0: me. Ragged Bone Man mit Human war das für euch. 7.51 Uhr, jetzt noch The Weeknd, Save Your Tears. Der wiederholt nicht ganz so oft.
2: Nee, ich glaube nicht, nee.

0: Wann habt ihr euch das letzte Mal selbst angelogen? Das funktioniert. Das kann man machen. Hab ich jetzt hier eine Meldung gesehen. Man kann zum Beispiel dem Gehirn Abkühlung vorgaukeln.
1: Jetzt bin ich hooked. Wie
0: also,
1: denn?
0: Es ist total heiß. Dann guckst du dir irgendwie Schnee oder Eis, Fotos oder Videos an oder so frostige Farben. Dann ruft dein Gehirn gespeicherte Kälteerfahrung ab und die wird kühler. Das nennt man Embodiment.
1: Frostige Farben, sowas wie Blau.
0: Ja, zum Beispiel.
1: Ja, warte, ich guck das. Ich probier's mal.
0: Was machst du?
1: Ich öffne jetzt hier mal ein Bild, warte. Boah, ja, oh, da fröstelt's mich direkt.
0: Was hast du denn da?
1: Wappen vom FC Schalke 04.
0: Gut, ne? Ja. Oh, gleich die Infos, Leute.
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0: 8 Uhr. Ich bin Denise Potzkei.
1: Und ich Linda Bachmann.
0: In Deutschland werden nicht genug Organe gespendet. Der Bundestag will daran was ändern. Und wie das funktionieren soll, dazu gibt es zwei Ideen.
1: Eine Gruppe will die sogenannte Widerspruchsregelung einführen. Heißt, jede volljährige Person wäre automatisch Organspenderin oder Organspender. Man kann aber auch sagen, dass man das nicht möchte.
0: Die andere Gruppe will mehr Aufklärung zu dem Thema, auch weil viele Menschen laut einer Umfrage bereit sind, Organe zu spenden. Ansonsten soll die aktuelle Regel weiter gelten. Wer Organe spenden möchte, muss dem zustimmen. Liegt keine Entscheidung dazu vor, muss die Familie überlegen, was die Person gewollt hätte.
1: Heute wird im Bundestag noch nichts entschieden. Die Vorschläge werden erstmal diskutiert. In Deutschland warten mehr als 8000 Menschen auf eine Organspende. Mittlerweile kann man über die Webseite Organspende-Register angeben, ob man Organe spenden würde oder lieber nicht.
0: In NRW sind rund 7,5 Millionen Menschen besonders durch Hitze belastet. Laut dem Landesumweltamt betrifft das vor allem Leute, die in dicht bebauten Städten wie Köln und Düsseldorf wohnen.
1: Städte und Gemeinden müssen sich selbst um Hitzeschutzmaßnahmen kümmern, also dass zum Beispiel mehr Bäume gepflanzt werden, die Schatten spenden oder es Luftschneisen in der Stadt gibt.
0: Welche Maßnahmen gibt es bei euch im Ort schon oder was fehlt? Schickt uns gerne eine Sprachnachricht über die 1Live-App.
1: In Witten muss jetzt ein Wohngebäude genauer untersucht werden. Da haben sich Teile der Fassade gelöst und sind auf die Straße und den Gehweg gefallen.
0: Verletzt wurde niemand. Die Feuerwehr hat die Straße dort jetzt erstmal abgesperrt. Die Bewohner des Hauses sind vorübergehend ins Hotel oder bei Freunden oder Familie untergekommen.
1: Russische Fußballnationalteams dürfen dieses Jahr wieder an einem internationalen Turnier teilnehmen. Laut der FIFA werden alle Mitgliedsverbände zur neuen Jugend-WM in Aserbaidschan eingeladen.
0: Der Fußball-Weltverband und auch die UEFA hatten 2022 russische Mannschaften von internationalen Wettbewerben ausgeschlossen wegen des Angriffs auf die Ukraine.
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1: Heute wieder den ganzen Tag sonnig und es wird auch wieder ziemlich heiß in Bielefeld und Attendorn. 34 Grad, Dortmund und Pilsen kommen auf 36 und in Düren bis 38 Grad.
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0: 144 Kilometer Stau insgesamt in NRW und hier dauert es gerade am längsten. A1 Bremen Richtung Osnabrück zwischen Bramsche und Osnabrückhafen dauert 20 Minuten länger, 6 Kilometer Stau. A40 Duisburg Richtung Essen zwischen Mülheim-Dümpten und Essen-Zentrum dauert 10 Minuten länger, 4 Kilometer stockender Verkehr. A45 Hagen Richtung Dortmund zwischen dem Kreuz Hagen und Dortmund Süd, 10 Minuten mehr ein Plan, 5 Kilometer stockt es da. A52 Düsseldorf Richtung Essen zwischen Tiefenbruch und Essen-Kettwig dauert es eine Viertelstunde länger, 4 Kilometer Stau. Und zum Schluss A59 Bonn Richtung Köln zwischen dem Dreieck St. Augustin West und dem Flughafen Köln-Bonn dauert es 10 Minuten länger, 5 Kilometer stockend.
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3: Wusstet ihr, dass Supergirl die Cousine ist von Superman?
4: Ich habe immer gedacht, das ist seine Freundin.
3: Nee, ist nicht. Aber sie ist neu im Kino und wir hören gleich, wie unser Kinomann Marcel Emmel den Film fand. Vielleicht sagt er, der war Superman. Vielleicht sagt

0: im Musik, im Radio oder sogar La La La von Naughty Boy und Sam Smith. Wunderschönen guten Morgen, hier ist 1 Live.
1: Guten Morgen, Sektor. Falls es euch noch nicht aufgefallen ist, es ist Sommer. Und der Sommer ist ja auch die Jahreszeit der nackten Füße.
0: Ja.
1: Hier sind Schlappen, da sind Flipflops, ne? Überall sind sie zu sehen. Ich für meinen Teil, ich bin ja gesegnet mit einem griechischen Schönheitsfuß.
0: Ja.
1: Da ist der zweite Zeh, also der Zeigezeh,
0: ja,
1: länger als der große Zeh.
0: Okay, warte, warte.
1: Hast du das auch? Hast du ja Schlappen an? Und hast
0: wie
1: auch
0: heißt das? Griechischer Schönheitsfuß. Okay, ich glaube, ich hab einen deutschen Hässlichkeitsfuß dann. Der ist auf jeden Fall kleiner hier.
1: Ja, also ich habe einen griechischen Schönheitsfuß. Und ich sag's ganz offen hier im Radio, ich habe auch so kleine Härchen auf den Füßen.
0: Ja.
1: Und ich mach die auch nicht weg. Manche sagen, oh, im Sommer mach
0: ich die. Echt, ich rasier die.
1: Ja, muss weg.
0: Haare auf den Füßen.
1: Ich sehe aus wie ein Hobbit, wenn ich die dran lasse. Aber die Hobbits haben's schon gewusst im Auenland. Haare auf den Füßen ist ein gutes Zeichen, weil das zeigt, dass der Fuß gut durchblutet ist. Weil nur da, wo es gut durchblutet ist, wachsen auch Haare. Und wenn dein Fuß gut durchblutet ist, heißt das, du hast einen grundsätzlich guten Organismus.
0: Ja, okay. Ich dachte immer, weißt du, dann, wenn ich durchs Freibad laufe, dann sagen die Leute, der hat Haare auf den Füßen. Das ist Quatsch, ne?
1: Nee, die sagen, Mann, der ist sehr gut durchblutet. Das sagen die.
0: Wahrscheinlich.
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0: Letztes Wochenende war Bad Bunny in Düsseldorf. Rybinski und Färber sind eure Bad Boys im Radio. Und Supergirl kriegt jetzt einen Kinofilm. Ein Solo-Film, heute im Kino.
1: Ab, muss sagen, Marcel Emmel war vorhin schon hier, 1Live-Kinomann. Urteil war so ein bisschen so.
2: Seien wir ehrlich, Babe, die Messlatte liegt nicht gerade besonders hoch.
1: Marcel, irgendwas zur Verteidigung zu sagen?
3: Ja, ich würde euch nicht Babe nennen. Na, dieser Film ist halt einfach nicht so meins. Supergirl als Charakter, super spannend. Millie Alcock aus House of the Dragons spielt sie wirklich richtig stark. Comic-Vorlage von Fans gefeiert. Aber dieser Film ist insgesamt wirklich eher so eine Wischiwaschi-Umsetzung geworden.
0: Also klassisch DC könnte man sagen, oder? Aber was ist denn die Story? Geht's von vorne los?
3: Ja, nur so halb. Also sie war ja schon kurz im neuen Superman letztes Jahr mit dabei. Hier jetzt in diesem Film geht es um ihre Herkunft. Warum tickt sie eigentlich so? Und was unterscheidet sie vom Mann in der roten Unterhose?
4: Weißt du, ich mache mir Sorgen, ob du hier klarkommst, wenn du ständig die Erde verlässt, Kara. Ich habe Sorge, dass du keine Leute triffst.
2: Tja, das ist das Ding, Clark. Ich habe keine Leute.
3: Oha, auch David Corin Sweat ist als neuer Superman jetzt in diesem Film wieder mit dabei. Ich finde ihn auch hier wieder ziemlich gut, aber irgendwie ist mir das einfach zu wenig für fast 2 Stunden Solo-Film.
1: Aber nur damit ich es richtig verstehe, die wollen doch damit jetzt dieses neue DC-Helden-Universum ausbauen, ne?
3: Ja, so soll es sein, aber ich finde, dieser Film tritt so ein bisschen auf der Stelle. Es gibt jetzt halt erstmal nur Hintergrund zu Supergirl. Und wisst ihr, wer noch mit dabei ist?
1: Nope.
3: Jason Momoa.
5: Ich suche einen Briganten. Hört auf den Namen Drum Baxton. Linkes Auge blendet.
1: Diese Stimme einfach schon.
0: Aber ich bin ja kein Experte. Das ist doch Aquaman.
3: Hä?
0: Aber das klingt doch nicht nach Aquaman.
3: Weil er auch gar nicht Aquaman in diesem Film ist. Er kriegt eine komplett neue Rolle im gleichen Filmuniversum. Wie groß der nochmal auftauchen wird, ich habe keine Ahnung. Deshalb alles eben ein bisschen wirr. Inhaltlich, wie gesagt, das Hintergrundfutter für die Figur Supergirl, das ist ganz gut. So der dreckige Style Richtung Mad Max ist auch ganz nett, aber als Gesamtprodukt mir einfach wirklich zu dürftig.
1: Also. Ist nicht schlecht, aber auch nicht so super. Supergirl ist ein Solala-Film, ab heute im Kino.

0: Billie Eilish mit Birds of a Feather. Ich finde, das klingt so ein bisschen nach Herbst, obwohl wir ja mitten im Sommer sind. Aber bei uns im Sektor, da könnte man auch meinen, könnte bald Herbst werden, weil es wird sehr, sehr bunt.
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2: Es ist Juni, es ist Pride Month, es ist wirklich, also in manchen Städten wird es so bunt wie sonst nie und es ist einfach ein schönes Bild. Du warst ja auch, glaube ich, in Düsseldorf.
0: Düsseldorf war schon.
2: Standest du am Seitenrand, hast dir das angeguckt, es ist ein Riesenspektakel.
0: Super schön, super geil.
2: Ja, dieses Wochenende ist zum Beispiel CSD in Düren oder in Soest und nächste Woche, da sind wir von 1 Live ja mit dabei in Köln mit unserem eigenen Truck.
0: Und es ist auch einfach super, super wichtig, dass diese CSD, diese Paraden und dieses Bunte, dass das einfach immer wieder stattfindet.
2: Weil für euch ist das wahnsinnig wichtig.
3: Für mich ist das ein absoluter Mutausbruch. Also einfach sich hier so öffentlich zu zeigen als das, was man ist. Es ist wunderschön.
4: Ich glaube, man muss ein Zeichen setzen und auf die Straße gehen und trotz allem, was gerade in der Welt abgeht, da sein und präsent sein.
5: Ja, einfach zu zeigen, dass wir bunt sind in Deutschland und dass wir viele sind und dass es keine Randgruppe ist, sondern dass wir alle bunt sind und wir alle sind Deutschland.
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2: 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Der war auch schon mal bei der Krone, mit dem kann man feiern, das kann ich sagen.
0: Ja.
2: Und Jason Zeller, der ist auch da drauf, mit dem was du schon häufiger feiern.
0: Und mit dem kann man super gut feiern. Habe ich sehr gute Erfahrungen, lohnt sich in jedem Fall.

0: Hier ist eins live, 8:25 Uhr, gute Zeiten, Joint zu rauchen.
1: Boah, ich wäre dabei. Kannst du drehen?
0: Nee, kann ich nicht. Nee, hast du was dabei überhaupt?
1: Ich habe noch nicht geerntet bei mir im Garten.
0: Ja, dann bringt das alles nichts.
1: Naja.
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2: 8:30, ich bin Denise Potzkei.
3: Und ich Linda Bachmann.
2: Es ist gerade Dauerthema, die Hitze. In NRW sind laut dem Landesumweltamt rund 7,5 Millionen Menschen dadurch belastet, vor allem in Städten wie Köln und Düsseldorf.
3: Weil es in den nächsten Tagen noch heißer wird, ändert sich auch was bei Veranstaltungen in NRW. Das Sunset Beach Festival am Halterner Stausee geht am Samstag 2 Stunden später los und da sind auch mehr Sanitäter im Einsatz. In Südwestfalen wollen mehrere Schützenvereine kürzere Festumzüge machen.
2: Und auch bei der Bahn gibt's eine Ausnahme. Jeder, der wegen der Hitze doch nicht fahren will, kann sein Ticket stornieren und bekommt sein Geld zurück. Das gilt für alle Fahrten bis einschließlich 30. Juni, die bis zum 23. Juni gekauft wurden.
3: Der Europäische Gewerkschaftsbund fordert außerdem was für alle, die arbeiten. Das kennen wir von der Fußball-WM, Hydration Breaks, also kurze Pausen, in denen man sich abkühlen kann, vor allem für Bauarbeiter oder Busfahrer.
2: Bei einem starken Erdbeben in Venezuela sind laut Regierung mindestens 32 Menschen ums Leben gekommen und rund 700 wurden verletzt.
3: 1Live-Reporterin Jenny Barker hat Kontakte in das Land und erzählt, was sie von dort hört.
4: Sie haben mir berichtet, dass sie in Schock waren, dass diese zwei Erdbeben, die innerhalb von wenigen Sekunden nacheinander gefolgt haben, sehr, sehr, sehr heftig zu spüren waren. Und sie haben mir auch Bilder geschickt. Also man sieht einfach große Trümmerberge. Es sind in zentralen Vierteln von Caracas auch mehrere Hochhäuser, teils 22-stöckig, zusammengebrochen.
3: Gestern war in Venezuela ein Feiertag, darum waren wahrscheinlich viele Menschen in ihren Wohnungen, als das Beben kam. Rettungskräfte suchen jetzt nach Verschütteten.
2: Im Bundestag wollen sich heute mehrere Abgeordnete für neue Organspenderegeln einsetzen. Sie wollen die Widerspruchsregelung einführen. Demnach ist jeder Erwachsene automatisch Spender, außer er widerspricht zu Lebzeiten. Bisher ist für eine Organspende eine Zustimmung nötig.
3: 2020 war der Versuch, die Widerspruchsregelung einzuführen, im Bundestag gescheitert.
2: Auf Social Media kursieren gerade viele Videos von seltsamen Angeboten auf Vinted. Zum Beispiel ein Kuscheltier für mehrere tausend Euro. In der Beschreibung steht dann junge 10 Monate.
3: Viele Nutzer vermuteten dahinter Kinderhandel. Die Polizei prüft jetzt, was dahinter steckt. Vinted selbst hat bisher keine Beweise für Kinderhandel gefunden.
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2: Es wird auch heute sonnig und heiß. In Winterberg bis 30 Grad, in Münster und Wermelskirchen bis 35 und in Bedburg und Grevenbruch bis 37 Grad.
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3: Hier braucht ihr gerade die meiste Geduld. A4 Olpe Richtung Köln zwischen Bergisch Gladbach, Bensberg und Kreuz Köln Ost. 10 Minuten plus 4 Kilometer stockt's. Die A40 Duisburg Richtung Essen. Zwischen Mülheim-Dümpen und Essen Zentrum dauert es eine Viertelstunde länger. 7 Kilometer stockender Verkehr. A46 Heinsberg Richtung Düsseldorf zwischen Jüchen und Kreuz Neues West. 10 Minuten plus 5 Kilometer stockt's. A52 Düsseldorf nach Essen zwischen Dreieck Breitscheid und Essen Harzopf. Auch hier eine Viertelstunde und top 8 Kilometer stockt's. Und zum Schluss A61 Mönchengladbach Richtung Koblenz zwischen Erftstadt und Zwistal. 10 Minuten länger, 6 Kilometer Stau.
5: Freut ihr euch eigentlich auch so sehr wie wir auf das, was gleich kommt?
3: Ja, doch schon. Ich bin neugierig. Wir haben ja hier die beste Sicht auf euer Studio, ne?
6: Ja, das, wir fahren aber gleich zum Bolzplatz, weil das müssen wir machen.
7: Das große Porakel.
5: Ah, das ist der schönste Name, den wir uns in einem mehrstündigen Brainstorming-Meeting hier jemals ausgedacht haben, finde ich. Das große Porakel. Fast selbsterklärt.
6: Ich bin noch nicht ganz sicher, wo wir uns drauf eingelassen haben. Aber wir spielen gleich Arschschießen. Alle, die schon mal auf dem Bolzplatz waren, die wissen, was das heißt. Wir lassen die Hosen runter. Zwei Hörer schießen auf unsere wunderschönen, zuckersüßen Popos.
5: Hab gestern nochmal Booty trainiert im Fitnessstudio.
6: Das ist gut, habe ich noch nie gemacht. Und je nachdem, welcher Po dann wie oft getroffen wird, so geht das Spiel heute aus. Das ist auch sicher, dass das passiert.
5: Ja, einer ist der Ecuador-Hintern, das bin ich.
6: Ich bin der Deutschland-Hintern, ja.
5: Und mal gucken, wo mehr Bälle landen. Es wird auf jeden Fall, man wird es hören, glaube ich.

0: Also bevor wir nachher die Bälle auf den Po kriegen, ne, das passiert ja nach 9, müssen wir auch noch professionell über Fußball sprechen.
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2: Ja gut, man muss aber sagen, ich weiß jetzt nicht, wie professionell wir anfangen, weil wir reden erstmal über Bundestrainer Julian Nagelsmann. Okay, soweit so professionell. Über den gibt's jetzt aber schon Ballermann-Song.
0: Und der ist professionell.
3: Unser Mann, der alles nageln kann, heißt Julian Nagelsmann.
0: Also ich finde den spitze.
2: Ja,
0: der
2: absolut.
0: Der Bundestrainer, habe ich rausgehört, auch.
4: Wenn es zwei Leute freut am Ballermann, dann bin ich schon ganz froh drüber.
2: Wir sind zwar nicht am Ballermann leider, aber uns freut's. Heute Abend dann das dritte und letzte Gruppenspiel für das deutsche Team. Gegner ist Ecuador. Deutschland steht ja eh nach 2 Siegen schon als Gruppensieger fest. Und wir wissen schon jetzt die Aufstellung für heute Abend.
0: Ja.
2: Peter Schulz, 1Live Sport. Wie hast du das denn wieder gemacht?
5: Ja, hat der Bundestrainer heute Nacht mal so nebenbei rausgehauen. Es gibt nur 2 verletzungsbedingte Änderungen. Eine betrifft Linksverteidiger Nathaniel Brown, Spitzname Nene. Für den spielt David Raum.
4: Weil Nene angeschlagen ist, wie ihr heute im Abschlusstraining gesehen habt. Und weil Schlotti sich leider schwer verletzt hat. Sonst werden wir erstmal so auch ins Spiel gehen, wie die letzten Spiele auch.
5: Alle anderen Spekulationen, die es vor dem Spiel gab, sind also vom Tisch. Also kein Dennis Undav in der Startelf. Und der ist sogar sehr fein damit.
6: Wenn es nicht fein wäre, dann wäre ich nicht hier.
5: So entspannt bist du, glaube ich, nur, wenn du in 56 Minuten Spielzeit 3-mal bei einer WM getroffen hast.
2: Aber ja. Viele haben ja hier auch mit Olli Baumann im Tor gerechnet oder sowas. Es geht doch ja um nichts mehr in diesem Spiel.
5: Trotzdem, Manuel Neuer ist im Tor. Julian Nagelsmann hat erzählt, dass Oliver Baumann auch fein mit der Entscheidung ist, die ihm der Torwarttrainer erklärt hat. Manuel Neuer braucht einfach für die anstehende K.O.-Phase Spielpraxis.
4: Es gibt einfach so einen Blick aufs große Ganze und es ist dann nicht immer super angenehm, die Entscheidung zu treffen, aber sie müssen getroffen werden.
5: Hart für Baumann, aber so langsam sollte auch mal eine Null hinten stehen bei Deutschland. Das letzte deutsche WM-Spiel ohne Gegentor war das Finale 2014 gegen Argentinien. Es wird langsamer Zeit.
0: Da war es aber auch besonders wichtig.
5: Ja.
0: Jetzt sind wir ja für die K.O.-Runde qualifiziert. Montagabend spielen wir dann 16-Finale gegen wen?
5: Ein ganz großes Mysterium. Auch für den Bundestrainer. Es wird halt einer der 8 besten Gruppendritten.
2: Klar.
5: Wer es wird, wird kompliziert errechnet mit ganz vielen Algorithmen. Seit heute Nacht kommen nur noch 8 in Frage. Vielleicht Schottland, Australien oder Paraguay, Bosnien, Südkorea können es auch werden. Wenn es ganz doof läuft, wird es Holland. Oh, um Gottes Willen. Endgültig wissen wir es erst am Samstag in der Nacht, wenn alle Spiele der Gruppenphase durch sind.
4: Wir sind auf jeden Fall schon mal so vorbereitet, dass wir dann Samstag in der Nachtschicht zumindest ja, große Teile schon so präpariert haben und dann Sonntag mit nicht ganz so großer Hektik den Matchplan auch vorbereiten können.
5: Für mich klingt das nach Mega-Stress.
2: Ja, die haben wahrscheinlich 8 Alternativen schon vorbereitet, schmeißen dann 7 in den Müll. Heute Abend aber noch nicht. Deutschland spielt gegen Ecuador. 22 Uhr könnt ihr das live im Ersten sehen und auch in ARD Sounds ab 22 Uhr live hören bei den Kollegen von Sportschau Live.
0: In diesem Sinne, Prost!
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0: Du hattest doch Französisch. Kannst du mal Morgen Sektor auf Französisch sagen?
1: Oh oui, pas de problème. C'est bonjour, Sektor.
0: Ihr hört das? Julian ist genauso ready wie Emily in Paris.
2: Je parle un peu français schon jetzt.
0: So nämlich.
1: Da kann man jetzt nämlich als Normalo bei den Dreharbeiten dabei sein. Brinja Becker aus dem 1&1-Pop-Team. Kann man da so richtig so ans Set ran oder wie muss ich
3: mir
1: das vorstellen?
3: Ja, das verspricht zumindest Lily Collins, die ja Emily spielt. Aha. Die hat jetzt bei Insta gepostet, dass sie ein Geschenk an ihre Fans verlost.
4: You and a guest have the chance to come visit me on the set of Emily in Paris. In Paris!
3: Ja, also man kann zum Set kommen mit einer Begleitperson.
0: Dann sagt man da bonjour, bonjour, salut, wie geht's? Und genau. Dann wird man von der rumgeführt, oder
3: genau.
0: Was?
3: Genau, es gibt sogar ein Meet and Greet.
4: You'll get to see the set and the behind-the-scenes magic in the City of Light.
3: Ja, und Emily will ganz viel Magie an die Gewinner weitergeben.
1: Also ich finde, das klingt gut, très bien in der Theorie. Wann muss ich denn, kann ich da mitmachen?
3: Ja, man muss sich nur bei einer Webseite reinklinken, die Lilly gepostet hat. Da kann man dann was spenden für einen guten Zweck. Muss man aber nicht. Man kommt auch ohne Spende in die Lostrommel.
0: Okay, aber wenn man spendet, für welchen guten Zweck wird da gesammelt?
3: Für die Betroffenen von den Waldbränden in Kalifornien. Lilly Collins sagt, dass ihr diese Hilfsorganisation auch selbst persönlich sehr wichtig ist. Darum möchte sie alle Erlöse dahin spenden.
1: Also ich finde, bisher klingt das wirklich alles komplett super oder auf Französisch très bien.
3: Ja, und wenn man Fan ist, dann sollte man diese Chance auch wirklich nutzen. Es ist nämlich die letzte. Die kommende und fünfte Staffel von Emily in Paris wird ja die allerletzte sein.
0: Da kommt dann gar nichts mehr.
3: Nee, das haben die ja im Mai in so einem Video angekündigt.
4: This upcoming sixth season will be our final.
3: Ja, die Story von Emily ist irgendwie so ein bisschen auserzählt, wird jetzt endlich mal Zeit für ein Happy End. Darum wäre das jetzt auch die letzte Chance, dabei zu sein, die allerletzte Möglichkeit.
1: Also Sektor, ihr habt's gehört, wer will, kann an einer Verlosung mitmachen und dann vielleicht ans Set von Emily in Paris.
2: Oui, oui, bisous, bisous für alle.

0: takes. POV. Hochkonzentriertes Arbeiten bei diesen Temperaturen? Für dich gar kein Problem.
1: Mann, ey! Weißt du das? Bist du eigentlich doof oder was?
2: Weißt
1: du
2: was?
1: Ich krieg schon wieder Hitze.
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0: Ribinski und Färber sind hier, aber wir sind eigentlich gar nicht hier.
1: Nee, wenn ihr das hört, sitzen wir im Auto, weil wir müssen rüber zum Bolzplatz, weil da findet es statt, unser großes Porakel.
0: Boah, du sagst das so schön, sag das nochmal.
1: Porakel.
0: Also eigentlich schießen uns zwei fremde Menschen, die wir bisher noch nicht kennen, auf den Hintern. Und
1: Porakel.
0: Damit sagen wir voraus, wie das Deutschlandspiel heute ausgeht.
1: Also, Porakel.
0: Wir hören uns gleich nach 9.
1: Porakel.
0: Wie?
1: Porakel.
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1: Wir haben 9 Uhr, ich bin Denise Potzkay
2: und ich Linda Bachmann.
1: Seit etwa 5 Monaten gibt es in Deutschland zum 18. Geburtstag Post von der Bundeswehr. Darin geht es um den Freiwilligen Wehrdienst. Das Verteidigungsministerium hat jetzt eine erste Bilanz gezogen. Die fällt ziemlich positiv aus. Bis Mitte Juni wurden fast 300.000 Briefe verschickt. Männer müssen ja darauf antworten und das haben auch 96% gemacht. Die Bundeswehr sagt, so kann sie sich einen guten Überblick verschaffen, wer Interesse an der Bundeswehr hat. Und das ist jeder Fünfte. Über 530 junge Leute sind auch für den Dienst eingeplant.
2: Und auch sonst ist das Verteidigungsministerium gerade zufrieden. Im ersten Halbjahr haben sich deutlich mehr Menschen für einen Job bei der Bundeswehr beworben als in den letzten Jahren im gleichen Zeitraum. Es wurden auch mehr eingestellt, rund 11.000. Laut Ministerium liegt das unter anderem daran, dass es mehr Geld gibt.
1: Weil die nächsten Tage ja extrem heiß werden, bietet die Bahn jetzt kostenlose Stornierungen für die kommenden Hitzetage an. Wer doch nicht fahren will, bekommt sein Geld zurück.
2: Das Angebot gilt für Tickets im Fernverkehr bis einschließlich 30. Juni, die bis zum 23. Juni gekauft wurden. So eine Sonderregel gab es bisher noch nie.
1: Letztes Jahr haben 33.500 Studierende ein Deutschlandstipendium bekommen. Das sind etwas mehr als im Jahr davor. Sie werden für mindestens 2 Semester mit 300 Euro im Monat unterstützt.
2: Das Geld dafür kommt zur Hälfte vom Bund. Die andere Hälfte müssen die Hochschulen von privaten Geldgebern sammeln. Am besten hat das im Saarland geklappt.
1: Für die deutsche Nationalmannschaft steht bei der Fußball-WM heute das letzte Gruppenspiel gegen Ecuador an. Egal wie es ausgeht, Deutschland ist schon jetzt Gruppensieger und definitiv in der K.O.-Phase dabei.
2: In der Startelf ändert sich kaum was. Antonio Rüdiger ersetzt den verletzten Nico Schlotterbeck. Und David Raum verteidigt statt Nathaniel Brown.
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1: Heute wieder den ganzen Tag Sonne und es wird auch wieder ziemlich heiß in Steinfurt 33 Grad, in Münster und Wermelskirchen 35 und in Bedburg und Grevenbruch 37 Grad.
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1: Und hier braucht ihr gerade die längste, meiste Geduld. A1 Dortmund Richtung Köln zwischen Wermelskirchen und Burscheid dauert es eine Viertelstunde länger, 5 Kilometer Stau nach einem Unfall. A40 Essen Richtung Dortmund zwischen Bochum-Wattenscheid und Hamme dauert es eine Viertelstunde länger, 3 Kilometer Stau. A45 Gießen Richtung Dortmund zwischen Hagen Süd und Dortmund Süd 15 Minuten mehr einplanen, 8 Kilometer stockender Verkehr. A45 Hagen Richtung Gießen zwischen Ehringshausen und Wetzlarer Kreuz dauert es eine Dreiviertelstunde mehr, 6 Kilometer Stau, da hat es einen Unfall in der Baustelle gegeben. Und zum Schluss A61 Mönchengladbach Richtung Koblenz zwischen Erftstadt und Zwisttal dauert es eine Viertelstunde länger, 6 Kilometer Stau.
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3: Sektor, ich muss ganz ehrlich sagen, ich bin ein bisschen sauer. Ich habe gedacht, wir gehen auf den Bolzplatz, wir gehen Arschschießen machen. Aber jetzt sind wir hier an einer Schule. Was soll das?
4: Da hinten.
3: Ich habe ausgelernt.
4: Ja, aber siehst du das Gitter?
3: Nee, da ist so ein Käfig.
4: Wir mussten in der laufenden Sendung jetzt ganz schnell mit dem Auto zum nächsten Fußballplatz. Und das war der nächste Fußballplatz. Wir werden das Deutschlandspiel von heute Abend nämlich gleich voraussagen.
3: Wir werden es porakeln.
4: Ja, wir bedienen uns einer wissenschaftlichen Technik, die nennt sich Arschschießen. Wer da auf unsere Hintern schießt, ich bin ja der Deutschland-Hintern.
3: Ich bin der Ecuador-Hintern.
4: Ne, und da sagen wir euch gleich, wie es ausgeht. Wer da auf unsere Hintern schießt, gleich hier in 1 live.
3: Ja, ich freue mich schon drauf.

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1: Und ich hätte mir kein schöneres Setting vorstellen können, Sektor. Wir stehen hier auf einem roten Tatanplatz, umrahmt von einem, was ist das, Edelstahlkäfig hier an irgendeiner Schule.
2: Das ist ein Bolzplatz, 2026. Aber 2026.
1: Ja, ne? Der ist auf neu gemacht. Es ist bestes Wetter und jetzt stehe ich unter anderem neben Daniel. Erstmal schönen guten Morgen, Daniel. Schön, dass du da bist.
3: Morgen, hi.
1: Du bist einer von denen, die uns gleich hier auf den Allerwertesten schießen werden. Was glaubst du denn, was qualifiziert dich denn dazu, dass du vielleicht einen unserer Hintern auch voll treffen könntest heute?
3: Ja, ich denke, meine Trefferquote am Fuß ist ziemlich gut. Mhm. Und da ist auch ordentlich Wumms hinter. Deshalb habe ich mir das nicht nehmen lassen, hier mitzumachen.
1: Wo schnürst du denn sonst deine Fußballschuhe? Erste Liga, zweite Liga?
3: Ja, knapp dahinter, aber im Moment gar nicht mehr. Bin mittlerweile Trainer bei der DJK Südwest. Aber da geht noch was mit dem Fuß.
1: Da mache ich mir jetzt weniger Sorgen um meinen Hintern, wenn ich das so höre.
2: Du zielst ja heute auf den Deutschland-Hintern in erster Linie, also vielleicht werde ich da leiden. Aber wir haben ja auch den William hier. William, du kommst aus Ecuador, ne?
4: Ja, genau, aus Quito.
2: Okay, und wie oft spielst du so Fußball? Weil du musst ja auf Julians Hintern zielen.
4: Ja, ich würde sagen, ich bin kein Profi. Ich mache noch ein paar Mal pro Monat, aber ja.
2: Was ist denn dein persönlicher Tipp für heute Abend, wie das Spiel ausgehen könnte?
4: Ich gehe für das Wunder. Ich sage Ecuador 1, Deutschland 0.
1: Ja. Daniel, hältst du dagegen? Was tippst du?
3: Würde ich den Ecuadorianern ein Tor gönnen. Und ja, ich glaube, ein 7-1 wird wieder Spaß machen.
2: Also wir spielen das hier ja gleich professionell aus. Wir porakeln ja heute.
1: Richtig.
2: Ich erkläre nochmal ganz einfach die Regeln. Also wir malen uns gleich die Hintern an.
1: Gegenseitig,
2: in
1: ja.
2: den richtigen Farben. Julian
1: ja.
2: kriegt die Ecuador-Flagge auf den Po, ich die Deutschland-Flagge und dann wird geschossen. Ne? Und je mehr Bälle auf dem Deutschland-Hintern landen, desto mehr Tore macht dann am Ende Deutschland und umgekehrt.
1: Genau, und das heißt, wir haben nur noch ein To-Do, bevor es dann hier losgeht mit diesem sportlichen Großereignis.
2: Wo sind denn die Farben?
1: Ja, wir müssen uns jetzt den Hintern anmalen und sobald das fertig ist, sobald wir aus der Maske kommen, melden wir uns wieder. Also bis gleich.
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1: Ich glaube, es war ein Bild, was man so häufig nicht mehr sehen wird. Es standen gerade drei Männer hintereinander und haben sich gegenseitig die Hintern angemalt. Aber es ist fertig. Ich habe Ecuador hinten auf
2: dem
1: Hintern.
2: Also du hast eine wunderschöne Ecuador-Fahne jetzt auf dem
1: Hintern. Zeig mal deinen Deutschland-Hintern.
2: Wie ist mein Deutschland-Hintern geworden?
1: Auch super geworden, kann man sehr gut erkennen.
2: Aber und es ist ja so, unsere beiden Kandidaten, die müssen ja wissen, wo sie hinschießen. Weil jeder Treffer auf deinen Hintern bedeutet heute Abend ein Tor für Ecuador.
1: Und jeder Treffer auf deinen Hintern bedeutet natürlich gleichermaßen ein Tor für Deutschland. Und ich würde sagen, wir stehen schon hier auf der Torlinie. Wir müssen uns jetzt umdrehen und wir übergeben in die Sportkommentatorenzentrale an unseren professionellen, also zumindest den, den wir finden konnten. JP Molitor übernimmt jetzt und wird euch hier durch dieses sportliche Großereignis führen. Glück auf, sag ich mal.
3: Ja, vielen Dank. Es ist das größte sportliche Ereignis meiner persönlichen Karriere am Mikro. Das kann ich auf jeden Fall sagen. Jetzt steht hier auch schon gleich mal der William bereit und wird gleich antreten. Mitja und Julian.
1: Ganz kurz, wie viele Meter sind denn das?
3: Das sind genau fünf. Ausgemessen genau fünf mit Schritten, okay. Wie man das natürlich professionell macht.
2: Mit, aus fünf Metern auf den nackten
3: auf
2: Hintern.
3: Fünf Metern, wie früher auf dem Bolzplatz, Jungs.
1: Ihr kennt das immer, wir haben das aus sieben gemacht, aber ist auch egal.
3: Nein, fünf ist richtig. William, bist du bereit?
4: Ja.
3: Du bist bereit, dann darfst du gerne ein, zwei, drei Schritte Anlauf nehmen und voll auf den linken Po von uns aus gesehen, von Julian Färber draufschießen. Ich sehe schon Zittern bei den Jungs da im Gesicht, wenn ich immer so rumgucke. William, bist du bereit?
4: Ja.
3: 3, 2, 1 und go. Oh. Und das war gleich der erste Treffer.
1: Tor für
3: also,
1: Ecuador.
3: Das erste Tor für Ecuador.
1: Aber es war eher der Rücken. Zählt das trotzdem?
3: Ja, das zählt. Das zählt naja, eindeutig.
2: Okay, Ecuador macht auf jeden Fall heute Abend ein Tor.
1: Ich tut mir leid, Manuel Neuer.
3: Und William ist bereit für den zweiten Schuss.
4: Ja.
3: Zwei Schritte Anlauf, William. Und jetzt wieder links. Voll drauf. Ist er wieder so treffsicher? Und wie? Boah, haben wir hier gut gecastet
1: das war,
3: heute.
1: Das war zentral der Hinter, muss man wirklich sagen.
2: Also das wird heute Abend nichts für Deutschland. Deutschland
1: zwei Gegentore.
2: 2-0 hinten, ja.
3: Und jetzt gibt's
1: William,
3: noch den
1: nicht so
3: Schuss.
1: Doll, William, nicht so toll.
3: Machst du deine Streak perfekt?
4: Gut.
3: Er nickt.
4: Jetzt?
3: Ja, und du darfst. Und auch der sitzt.
2: Der schon wieder getroffen.
3: Der dritte
2: Die
3: Treffer.
2: Haben hier einen Profifußballer organisiert. Wir Julian, ich habe richtig Spaß schon. Hat er jetzt drei getroffen?
3: Ja.
2: Ah, klasse.
3: Also wir werden ganz oft den Reklamierarm heute Abend sehen scheinbar, ne?
1: Ja, drei Gegentore, Manuel Neuer. Also es wird nicht besser. Oh.
2: Machen wir denn direkt weiter jetzt?
1: Machen wir direkt weiter? Ich weiß es gar nicht. Wollen wir direkt den Deutschen... Nein,
2: wir spielen jetzt erstmal eins.
1: Hydration Break.
2: Mein Hintern braucht auch noch Ruhe. Hydration Break. Wir machen gleich weiter.
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0: Also, mein Arsch tut weh, aber ich wurde noch nie so bejubelt deswegen.
1: Hörst du, dass hier richtig mitgefiebert wird?
0: Ja, ja, ja, hier ist richtig Stimmung. Wir haben ein ganzes Stadion gebucht.
1: Aber ey, mein Hintern tut noch nicht weh.
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0: Ja, wir sind hier beim großen Porakel. Wir lassen uns auf den Hintern schießen. Und da wir uns da voll auf die Aufgabe konzentrieren müssen, um unseren Hintern hier Richtung Ball zu halten, übergeben wir jetzt wieder Außenkollegen aus dem 1Live Sport unseren professionellsten Kommentator, der heute Morgen Zeit hatte. JP Molitor, du übernimmst und wir lehnen uns jetzt hier wieder in das Netz und strecken unseren Hintern hier.
3: Ich freue mich über die wunderbare Anmoderation. Also nochmal das Setting. Die beiden Jungs stehen auf der Torlinie nebeneinander und haben ihren blanken Popo jeweils mit der Flagge von Ecuador und Deutschland bemalt. Und jetzt ist Daniel dran. William hat gerade eben schon 3 Treffer vorgelegt für Ecuador auf den Hintern von Julian Färber. Und jetzt darf Daniel

0: Orakel steht es aktuell 3-1 gegen Deutschland.
1: Für Ecuador, kann man auch sagen.
2: Ja, der war rechts oben vorbei und jetzt gibt es den dritten Schuss für Daniel. Mal gucken, ob er nochmal trifft. Und auch der ist wieder mitten drauf. Daniel, besser kann man nicht schießen, Daniel, wenn man möchte, dass Deutschland heute Abend
3: von drei, leider.
0: Bist du für einer? Wieso machst du sowas mit mir?
3: Ja, als Kind immer geübt, ne?
1: Ja, ne, auf dem Bolzplatz. Damit steht es aber, wie gesagt, 3-2 für Deutschland. Wir haben aber noch 3 Schuss pro Schießer, pro Spiel.
0: Ja, das Spiel ist noch nicht entschieden heute Abend, aber ich wünschte mir, es wäre.
1: Ja, wir geben erstmal wieder zurück, würde ich sagen. Wir setzen uns jetzt mit dem Hintern in die Eistonne, erholen uns kurz und dann geht's weiter mit den nächsten Runden. Porakel hier bei 1 Live.
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3: Es ist 9:30, ich bin Lukas Haag.
4: Und ich Linda Bachmann. Es ist gerade Dauerthema, die Hitze. In NRW sind laut dem Landesumweltamt rund 7,5 Millionen Menschen dadurch belastet, vor allem in Städten wie Köln und Düsseldorf.
5: Weil es in den nächsten Tagen noch heißer wird, ändert sich auch was bei Veranstaltungen in NRW. Das Sunset Beach Festival am Halterner Stausee geht am Samstag 2 Stunden später los und da sind auch mehr Sanitäter im Einsatz. In Südwestfalen wollen mehrere Schützenvereine kürzere Festumzüge machen.
4: Auch bei der Bahn gibt's eine Ausnahme. Jeder, der wegen der Hitze doch nicht fahren will, kann sein Ticket stornieren und bekommt sein Geld zurück. Das gilt für alle Fahrten bis einschließlich 30. Juni, die bis zum 23. Juni gekauft wurden.
5: Der Europäische Gewerkschaftsbund fordert außerdem was für alle, die arbeiten, das kennen wir von der Fußball-WM, Hydration Breaks, also kurze Pausen, in denen man sich abkühlen kann, vor allem für Bauarbeiter oder Busfahrer.
4: Seit einem halben Jahr bekommen alle ab 18 einen Fragebogen, ob sie sich einen Job bei der Bundeswehr vorstellen können. Das Bundesverteidigungsministerium sagt, dass seitdem deutlich mehr Bewerbungen bei der Bundeswehr eingegangen sind. Insgesamt waren es 38.500, fast ein Viertel mehr als letztes Jahr im selben Zeitraum.
5: In Gelsenkirchen ist jetzt auch ein 19-Jähriger gestorben nach einem Badeunfall. Er war mit seinem 14-jährigen Bruder am Sonntagabend im Rhein-Herne-Kanal schwimmen. Sie gingen unter.
4: Taucher zogen sie schwer verletzt aus dem Wasser. Der jüngere Bruder ist schon in der Nacht auf Dienstag gestorben. Was genau passiert ist, wird noch ermittelt.
5: Die Deutsche Bahn empfiehlt ihren Kunden gerade nicht mit dem Zug zu fahren. Grund ist das Wetter. Die Hitze kann zu Problemen führen.
4: Bei den Temperaturen gerade können Weichen nicht richtig funktionieren und es kann Böschungsbrände geben. Wer sein Ticket vorgestern gekauft hat, wie ihr gerade schon gehört habt, kann es kostenlos zu stornieren.
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5: Heute gibt's wieder viel Sonne und auch die UV-Belastung ist ziemlich hoch. Dazu wird es heiß. In Minden 33 Grad, Gelsenkirchen und Castrop-Rauxel kommen auf 36, Königswinter und Heinsberg auf 37 Grad.
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4: Geht los mit der A1 Dortmund Richtung Köln. Zwischen Wermelskirchen und Burscheid dauert es 10 Minuten länger, 4 Kilometer Stau. A3 Köln Richtung Oberhausen. Zwischen Leverkusen-Opladen und Kreuz-Hilden dauert es 10 Minuten länger, 4 Kilometer stockender Verkehr. A4 Olpe Richtung Aachen. Zwischen Kreuz-Köln-Ost und Köln-Süd dauert es 10 Minuten länger, 4 Kilometer stockender Verkehr. A44 Dortmund Richtung Kassel. Zwischen Werl-Süd und Erbitte-Anröchte dauert es 10 Minuten länger, 4 Kilometer stockt es da. Da ist gerade nur ein Fahrstreifen frei. Und A45 Dortmund Richtung Hagen. Zwischen Dortmund-Süd und Schwerte-Ärgste dauert 10 Minuten länger, 4 Kilometer Stau.
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6: Also ich muss sagen, so eine Sendung könnten wir häufiger machen. Wir stehen hier in so einem klassischen Fußballkäfig aus dem geilen Tatanplatz bei bestem Wetter.
7: Ja, wir wussten nicht, dass hier eine Schule neben ist. Es ist ordentlich Stimmung mittlerweile bei unserem Porakel. Wir spielen ja heute A-Schießen und spielen damit aus, wie das Spiel Ecuador gegen Deutschland ausgeht.
6: Ja, Daniel schießt für Deutschland. Du stehst aktuell bei 2 Treffern. Ich sag mal so, du hättest aber auch nicht gedacht, dass das für dich heute ein Auswärtsspiel wird, ne?
8: Nee, also ich hab mit Fliegen gerechnet damit aber nicht. Aber ja, William hat gut vorgelegt, deswegen ist das auch in Ordnung, dass er sich bejubeln lassen durfte in der Halbzeit.
6: Ja, es steht nämlich 3-2, weil William hat 3-mal auf meinen Hintern getroffen, das steht für Tore für Ecuador. Daniel, du hast nur 2-mal auf Mityas Hintern getroffen, das heißt 2 Tore für Deutschland. Aber wir haben eine Nachricht von 1-3-Führer Kai bekommen, Daniel.
8: Ja.
6: Hau ihm mal den Arsch für Deutschland richtig voll. Das ist so als kleiner Mutmacher, würde ich sagen.
8: Okay.
7: Das würdest du machen, okay, aber gleich ist ja erstmal William.
6: William ist wieder dran. Bist du ready für Runde 2?
7: Ja.
6: Du hast Autogramme geschrieben gerade sogar, ne?
8: Ja, ich fühle mich als Profi.
6: Ja, Star ist born hier heute.
7: Absolut. Wir gucken mal, wie dieser Star gleich noch performt. Julian, bereite deinen nackten Hintern schon mal vor. Gleich geht's weiter.

0: Tag Sektor, JP Molitor hier. Nicht wundern, ihr seid immer noch richtig bei 1 Live, aber eure Verbinski Dienstleistungs GmbH, die geht gerade ihrem nächsten Auftrag nach.
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0: Genau, wir spielen das große Porakel, nämlich um herauszufinden, wer heute Abend denn das Deutschlandspiel gegen Ecuador gewinnen wird. Und dafür stehen wir auf einem richtig schönen, nostalgischen Fußball-Gummiplatz, umgezäunt von einem großen Käfig. Und Julian Färber und Micha Rybinski stehen auf der Torlinie in einem der Tore und haben ihren blanken Popo präsentiert, ja, auf dem jeweils die Flagge von Ecuador bei Julian und die Flagge von Deutschland bei Micha auf dem Popo aufgemalt wurde. Und natürlich haben wir auch zwei Schützen, die aus knapp 5 Metern hier antreten, um gleich auf diese beiden Popos draufzuschießen, nämlich den Daniel für Deutschland und den William für Ecuador. Und aktuell steht es 3-2 nach der ersten Runde für Ecuador, denn der William, der hat von 3 Schüssen gleich mal alle 3 getroffen, also quasi der Harry Kane des Arschschießens, trifft immer, wenn er antritt. So.
2: Und ich bin so froh, dass der auf Julians Hintern zielt, muss ich an der Stelle sagen.
3: William, ja, reiß dich zusammen jetzt.
0: Dabei hat der Daniel auch schon 2-mal getroffen und das mit richtig Schmackes. Also Mietja musste gerade eben auch schon, ja, er war kurz vor der ersten Träne, habe ich gesehen. Aber jetzt geht's erstmal weiter mit dem William. Der steht schon bereit.
2: Ich hatte was im Auge.
0: Er hatte was im Auge,
3: natürlich, klar.
0: Ja, hat ja schon 2 Schritte Anlauf genommen. William, bist du bereit?
4: Ja.
0: Und go für den nächsten Schuss für Ecuador. William, und der hat schon wieder getroffen. Der war recht weit oben an der Unterhose. Fast der Unterrücken. Hätten wir jetzt einen Videobeweis, würden wir da vielleicht nochmal drauf gucken. Aber
3: ja, aber Gott sei Dank haben wir hier keinen Videobeweis, wenn es ums Porakel geht.
0: Ich finde, das wäre auch ein schöner Anblick bei euch beiden. Aber ich sag mal, der zählt. Es steht 4-2 für Ecuador. Perfekte Quote bisher für William. Und er tritt an für den 5. Schuss.
4: Ja.
0: William für Ecuador schießt. Und der hat diesmal nicht.
2: Der war unten drunter, ne?
0: Ja, der war ganz eindeutig unten drunter.
2: Also es könnte sein, dass da was getroffen wurde, aber das gehört nicht zum Hintern.
0: Ihr müsst euch das vorstellen, die beiden haben ihre Sporthose runtergezogen, quasi bis unter den Po. Und dann ihre Unterhose so geformt, wie man das früher auf der Wasserrutsche gemacht hat, damit man schneller ist. Damit der Popo eben frei ist. Und William hat gerade nur den Gürtel vom Julian getroffen. Das zählt natürlich nicht. Also, letzter Schuss für William. 4-mal hat er bereits getroffen. Der 6., der geht unten durch die Beine.
3: Boah, bin ich erleichtert. Da muss ich aber, William, vielen Dank, dass du den letzten daneben gesetzt hast. Vielen Dank. Oh.
2: In der nächsten Runde tritt ja Daniel wieder an. Er wird auf meinen Hintern zielen. Hat bisher immer getroffen. Meinst du holst das noch raus? Aktuell liegt Deutschland ja hinten.
5: Also ich werde natürlich alles geben, um das Spiel zu drehen.
3: Ne? Das Problem ist, ich stehe ja neben Mietja. Wenn du nicht richtig zielst und meinen Hintern triffst, ist das ein Treffer für Ecuador. Denk dran, ne?
2: So gut wie der vorhin gezielt hat, brauchst du dir da keine Sorgen machen. Gleich geht's wieder auf meinen Hintern und dann entscheidet sich, wer gewinnt das Spiel heute Abend. Deutschland oder
3: Ecuador.
2: Richtig.
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0: So, Sektor, und jetzt gibt's das große Finale, die letzte Runde.
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0: Genau, das große Porakel. Und Daniel, der tritt an für Deutschland. Der hat jetzt schon ein bisschen Druck, Daniel. Wie fühlt sich's an?
2: Ja, Drucksituation ist da. William hat es richtig gut gemacht. Bin gerade froh, dass seine Fanbase wieder in Unterricht musste.
0: Wir hatten hier nämlich schon gerade eben eine große Fanbase, denn wir sind an einem kleinen Gummikäfig neben einer Schule und spielen da das große 1Live-Porakel, wo wir vorhersagen wollen, wie heute Abend das Spiel ausgeht zwischen Deutschland und Ecuador. Und Daniel, der hat jetzt nämlich Druck, denn der William, der hat für Ecuador geschossen. Und zwar hat er 4-mal getroffen, das heißt 4 Tore für Ecuador aus 6 Schüssen. Das ist eine richtig starke Quote. Und jetzt tritt der Daniel für die zweite Runde an und hat wieder 3 Schüsse. Und der hat erst 2-mal getroffen, deswegen steht es 4-2 für Ecuador.
3: Muss aber sagen, der William hat 4-mal recht leicht den Julian getroffen. Daniel hat 2-mal mit Tempo 120 meinen Julian getroffen.
4: Geht ja heul leise und freut dich nach vorne.
3: Ich will ja, dass Deutschland gewinnt, aber ich habe wirklich Angst.
0: Das ist ja gerade erstmal das, was nur den Mietja kümmert, denn so, was das Ergebnis angeht, kümmert das gerade erstmal nichts, wie hart der Daniel geschossen hat, denn der Daniel muss jetzt erstmal treffen und dafür hat er 3 Schüsse. Daniel, du darfst. 2 Schritte hat er Anlauf genommen und er hat schon wieder einen sehr konzentrierten Blick und das ist, wie
4: er... Der hat mich aber auch getroffen.
3: Ja, das war ein Abpraller. Der war schon erst auf meinem Hintern.
0: Der war ganz eindeutig erst auf Mietjas Hintern. Und
4: voller
0: auch wieder mit ordentlich Karacho. Also der Daniel, der hat auf jeden Fall Feuer im Fuß.
3: Ja, das wird heute Abend eine Aufholjagd für Deutschland. Es steht mittlerweile 4-3. Aber Daniel, also wenn Deutschland heute Abend gewinnen soll, müsstest du schon noch 2-mal meinen Hintern treffen. Ich bin mittlerweile mit der Niederlage, bin ich fein.
4: Eigentlich. Aber denk dran, wenn du nur meinen Arsch triffst, ist ein Eigentor, ne?
2: Ja.
0: Und der Daniel steht schon wieder bereit. Siegessicher steht er da. 2-3 Schritte Anlauf genommen. Die Beine nah beieinander. Er fokussiert Mietjas Popo. Und das ist der nächste Treffer.
4: Ja.
0: Der Ausgleich für Daniel, Deutschland.
3: Daniel, ist mal ohne Flachs. Was war die höchste Liga, in der du gespielt hast?
2: Bezirksliga.
3: Ja, okay. Da waren wir nie. Ach, du schon, ne, Julian?
4: Du, ich war mal Landesliga.
3: Landesliga. Okay, es steht 4-4. Letzter Schuss, dann habe ich es geschafft.
0: Und Daniel tritt nochmal an zum letzten Schuss. Mietja hat Angst. Sie steht
2: mit Schmackes diesmal?
0: Im Gesicht.
4: Mach mal mit Schmackes.
0: Okay. Und jetzt richtig drauf, Daniel. Vielleicht könnte das doch noch der Sieg werden für Deutschland. Nach hohem Rückstand. Daniel tritt an und Daniel schießt daneben.
3: Das war ein Treffer. Streifschuss, aber das als Pfosten würde ich maximal dazu sagen.
0: Das zählt auf jeden Fall nicht. Es ist 4-4 ausgegangen. Wir sehen also ein sehr torreiches Spiel heute Abend, Jungs.
3: Ich würde sagen, Fazit machen wir gleich nochmal, aber das wird heute ein Spiel, das sollte man nicht verpassen.
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0: Jetzt steht es fest. Deutschland gegen Ecuador endet heute Abend 4:4.
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2: Ja, da wird sich jetzt Bundestrainer Julian Nagelsmann fragen, hä? Wie kann das denn sein? Kann ich ihm erklären, wir haben das große 1-Live-Porakel gespielt und William ist fürs Team Ecuador angetreten und ich hatte die schöne Ecuador-Flagge hinten auf dem Hintern aufgemalt und du hast 4-mal getroffen. Also 4 Tore für Ecuador heute Abend. Bist du damit zufrieden?
3: Auf jeden Fall. 4 Tore. Wir haben nicht so viel geschaffen.
2: Aber hast du jemals auf ein so schönes Ziel geschossen?
3: Ja.
2: Kannst ruhig ehrlich sein. War schon schön, ne?
3: Ja, es war schön. Ich glaube auf jeden Fall, dass wir machen 1 Tor und Deutschland nichts.
2: Und Deutschland keins, auch ein Tipp.
0: Ich glaube aber
2: wir haben ja Orakel.
0: Wenn heute 4 Tore fallen, dann wirst du noch bessere Laune haben als bei dem Anblick von Julians nacktem Hintern. Daniel, du bist ja für Deutschland angetreten, hast auch 4 Tore gemacht, war aber nicht das Ergebnis, auf das du gehofft hast, ne?
4: Ja, genau. Aber wenn ich jetzt den Spielverlauf nochmal betrachte, aus dem 0-3 noch ein 4-4 gemacht, wenn das so abends so, heute Abend so eintreten sollte, dann können wir, glaube ich, am Ende auch mit einem 4-4 leben.
2: Ich glaube, es spricht auf jeden Fall für die Moral in der Truppe, ne?
4: Ja.
2: Woran hat es gelegen?
0: Also ich sage ganz ehrlich, wenn das heute Abend 4-4 ausgehen sollte, dann werden wir ab sofort bei jedem Deutschlandspiel hier zu dem Platz hinfahren, unsere nackten Hintern rausholen und dann wird darauf geschossen.
2: Ich würde sagen, selbst wenn das Spiel heute Abend nicht 4:4 ausgeht, sondern, weiß nicht, 1-0 Ecuador oder 3-1 Deutschland, werden wir auch beim nächsten Deutschlandspiel unsere nackten Hintern rausholen und darauf schießen.
0: Du bist noch zu hyped, mir hat das zu viel wehgetan. Aber wir gehen da mal in die Besprechung und dann morgen früh ab 5 kriegt er die Antwort.
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1: Um 10 mit Lukas Haack
2: und Linda Bachmann. In Venezuela in Südamerika hat es in der Nacht zwei heftige Erdbeben gegeben. Eins hatte eine Stärke von 7,5 und zählt damit zu den stärksten Erdbeben weltweit in diesem Jahr.
1: Die aktuelle Präsidentin Rodriguez sagt, dass mindestens 32 Menschen gestorben sind. Es werden auch noch viele Menschen vermisst. Nach ihnen wird in Trümmern gesucht. Mehrere Gebäude sind eingestürzt, in der Hauptstadt Caracas auch Hochhäuser.
2: Da fährt die Metro gerade nicht mehr und der internationale Flughafen musste geschlossen werden, weil der schwer beschädigt wurde. Viele Menschen haben Angst vor Nachbeben und gehen deswegen nicht nach drin.
1: Fachleute sagen, dass Venezuela nicht so gut auf solche Katastrophen vorbereitet ist. Die Infrastruktur und das Gesundheitssystem sind nicht gut ausgebaut. Mehrere Länder haben jetzt Hilfe angekündigt. Aus den USA, Katar, Mexiko und El Salvador sind Rettungs- und Suchteams auf dem Weg nach Venezuela.
2: Im Rheinland sind heute bis 38 Grad möglich. Und das hat jetzt auch Auswirkungen auf Veranstaltungen in NRW. Mehrere Schützenvereine verkürzen ihre Umzüge.
1: Das Sunset Beach Festival am Halterner Stausee startet am Samstag 2 Stunden später und es wird kostenlos kaltes Wasser verteilt.
2: Im Bundestag geht es heute um neue Regeln für Organspenden. Betroffene sollen bessere Chancen auf ein Spenderorgan haben. Dafür gibt es 2 Ideen. Einige Abgeordnete wollen, dass jeder automatisch Spender ist, außer man widerspricht aktiv.
1: Andere wollen die Zahl der Organspenden steigern, indem mehr aufgeklärt wird. Eine Entscheidung dazu wird es heute im Bundestag aber nicht geben.
2: Letztes Jahr haben 33.500 Studierende ein Deutschlandstipendium bekommen. Das sind etwas mehr als im Jahr davor. Sie werden für mindestens 2 Semester mit 300 Euro im Monat unterstützt.
1: Das Geld dafür kommt zur Hälfte vom Bund. Die andere Hälfte müssen die Hochschulen von privaten Geldgebern sammeln. Am besten hat das im Saarland geklappt.
2: In Witten muss jetzt ein Wohngebäude genauer untersucht werden. Da haben sich Teile der Fassade gelöst und sind auf die Straße und den Gehweg gefallen.
1: Verletzt wurde niemand. Die Feuerwehr hat die Straße dort jetzt aber erstmal abgesperrt. Die Bewohner des Hauses sind vorübergehend in Hotels oder bei Freunden oder Familie untergekommen.
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2: Das bringt wieder Sonne und hohe Temperaturen. In Lemgo bis 33 Grad, in Oberhausen und Wuppertal bis 36 und in Neuss und Hürth bis 37.
1: Und morgen wird's dann noch heißer mit bis zu 40 Grad. Am Samstag bleibt das so. Vereinzelt kommen da auch Hitzegewitter runter.
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2: Geht los mit der A3 Köln Richtung Oberhausen. Zwischen Leverkusen-Opladen und Kreuz-Hilden dauert es 10 Minuten länger, 6 Kilometer stockender Verkehr. A4 Olpe Richtung Aachen, zwischen dem Kreuz Köln-Ost und Köln-Süd, 4 Kilometer stockender Verkehr. A44 Dortmund Richtung Kassel, zwischen Werl-Süd und Erwitte-Anröchte, 3 Kilometer stockender Verkehr. Da ist wegen Bauarbeiten gerade nur ein Fahrstreifen frei. A45 Hagen Richtung Dortmund, zwischen Kreuz-Hagen und dem Westhofener Kreuz, 7 Kilometer stockender Verkehr. Und zum Schluss A45 Dortmund Richtung Hagen, zwischen Kreuz Dortmund-Witten und Schwerte-Ärgste dauert es eine Viertelstunde länger, 5 Kilometer Stau.
3: Wie froh sind wir drei, dass wir unsere Arschbacken gerade nicht beim Po-Orakel hinhalten mussten?
4: Sehr froh in meinem Fall, auf jeden Fall.
3: Ah, würde ich mich wohl einreihen.
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3: So, willkommen in der Cooling Zone, Freunde. Wir kühlen uns ein bisschen ab, bevor es heute Mittag richtig heiß wird. Ich hätte auch schon ein bisschen was auf den Grill gelegt. Ist ja Quatsch. Ich habe was ins Eisfach getan für euch. Ganz coole Nummer. The Bowser, Magnetic. Und das hier ist die Riri mit Diamonds.
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0: Der Tick. Das ist also Bescheid, ne? 4:4 geht das heute Abend aus.
1: Das ist doch, also.
0: Das Korakel von 1 Live, die seriöseste Veranstaltung, seit es seriöse Veranstaltungen gibt, ist entschieden. Deutschlandspiel heute Abend 4:4 gegen Ecuador. Wo wir das geklärt haben, müssen wir mal klären, wo gucken wir heute Abend. Es gibt ja viele Städte im 1Live-Sektor, die jetzt nochmal ganz spontan gesagt haben, ja wisst ihr was, diese Ruheregel, die wir eingeführt haben, dass um 22 Uhr überall draußen nichts mehr sein darf, die kippen wir jetzt nochmal. Große Sektorstädte wie Köln zum Beispiel haben gestern sich dazu entschieden zu sagen, ja okay, komm, dann darf man jetzt halt doch abends um 22 Uhr in der Kneipe draußen Fußball gucken. Wenn ihr aber sagt, Simon, weißt du was, sollen die anderen mal alle Fußball gucken. Diese Weltmeisterschaft geht mir aus vielen Gründen sowas von am Po vorbei. So wie das Po-Orakel. Dann checken wir gleich mal eine Serie, die von euch sehr gefeiert wird. Es ist schon die zweite Staffel von Herr der Elemente. Das ist die Live-Action-Verfilmung von Avatar, was Staffel 2 kann, gleich hier in 1Live.

0: ist Harry Styles und der Herr der Elemente ist zurück, Leute. Heute startet bei Netflix nämlich die zweite Staffel der Live-Action-Verfilmung von Avatar, Aang. Das ist der Junge mit dem blauen Pfeil auf der Glatze. Hat man Glatze noch? Weiß ich gar nicht. Als Live-Reporterin Annika Wasenmüller, du bist großer Fan dieser Animationsvorlage und durftest jetzt auch die neue Staffel tatsächlich schon vorab gucken?
1: Ja.
0: Sind deine Erwartungen, die jetzt mit dem zweiten Teil von Avatar im Kino vielleicht auch noch mal gestiegen sind, bei den Animationsfreunden, sind die jetzt durch diese Serie in Realverfilmung erfüllt worden?
1: Also ich habe mich schon unnormal gefreut, Aang, Katara, Sokka, Zuko und Co. wiederzusehen, aber nein.
0: Oh, das klingt nicht so gut.
1: Nee, alles, was ich an der neuen Staffel Avatar, der Herr der Elemente, toll fand. Das mochte ich auch nur, weil ich das Original kenne und liebe, also die Animationsserie von Nickelodeon damals. Aber nicht mal dieser Nostalgiefaktor, den es in der ersten Staffel noch gab, konnte diese Staffel retten. Das hat sich Netflix nämlich für mich verkackt.
0: Ach, guck mal einer an. Was hätte Netflix denn deiner Meinung nach anders machen müssen?
1: Sich zum Beispiel mit den Synchronsprechenden in Deutschland auf ihre Arbeitsverträge einigen. Das wäre schon mal so ein Punkt gewesen. Die Charaktere haben nämlich plötzlich komplett neue Stimmen.
2: Auch wenn er noch viel lernen muss. Glauben wir, dass Aang die Welt retten kann.
1: Das klingt jetzt nicht blöd, ne? Aber das ist Katara und der ersten Staffel der Live-Action-Version von Avatar hatte das so einen richtig besonderen Charme gegeben, dass die gleichen Stimmen aus der Animationsserie von damals am Start waren. Aber wegen dieser neuen KI-Verträge von Netflix streiken die Originalstimmen halt immer noch und sind deswegen nicht dabei. Außerdem sind die Dialoge wirklich schrecklich langatmig.
0: Oh Gott, hast du jetzt gar nichts Positives zu sagen zu Avatar, Herr der Elemente, Staffel 2?
1: Ein bisschen vielleicht. Also die Serie lebt hauptsächlich von Spezialeffekten, die Monster und Fabelwesen oder auch das Feuer, Wasser und Erdbändigen, das sieht schon alles verdammt gut aus. Da ging, glaube ich, das meiste Geld dann rein. Zum Beispiel bei Toph haben die das super hinbekommen. Das ist die Erdbändigerin, die sich dieser Staffel dem Team Avatar anschließt. Und sie ist eins meiner wenigen Highlights.
3: Ich bin nicht zerbrechlich. Ich bin keine Blume. Ich bin ein Felsen. Und ich bin blind, auch wenn du es nicht aussprechen willst.
1: Und jetzt gebe ich vielleicht noch eine kleine Sache zu, auch wenn ich eigentlich genervt bin. Aha. Vielleicht musste ich bei Folge 5 und 7 auch ganz kurz weinen.
0: Ach guck, hat die Serie also doch was mit dir gemacht?
1: Ja, ein bisschen. Aber ich hätte mir trotzdem lieber zum 100. Mal die originale Animationsserie angeschaut als die neue Netflix-Staffel.
0: Das musste jetzt offensichtlich nochmal raus.
1: Ja.
0: Die neue Staffel der Live-Action-Version von Avatar, der Herr der Elemente, ist jetzt bei Annika Wasenmüller, unserer 1Live-Serienfrau, nicht so gut angekommen. Nee. Vielleicht macht euch ein eigenes Bild. Die Serie gibt's ab heute auf Netflix.
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0: Und wir schwitzen weiter zu Magician. 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
1: Um 10:30 geht's los mit der A1 Köln Richtung Dortmund zwischen Kreuz Wuppertal Nord und Volmarstein. Braucht ihr gerade 10 Minuten länger, es gibt 4 Kilometer Stau. Dann haben wir die A3 Köln Richtung Oberhausen zwischen Leverkusen-Opladen und Kreuzhilden. Auch da 10 Minuten mehr mitbringen, 6 Kilometer stockend. Und zum Schluss die A44 Dortmund Richtung Kassel zwischen Soest und Erwitte-Anrichte stockt auch auf 5 Kilometer.
2: Lukas, die Frage ist nicht ganz jugendfrei.
3: Oh.
2: Kann man, glaube ich, trotzdem jetzt um 10.31 Uhr stellen.
3: Ich versuch's.
2: Gibt es Dinge, wo du sagst, dafür ist es mir bei den Temperaturen einfach zu heiß?
3: Ja, einige.
2: Ah, ja.
3: Jede Form von Sport, eigentlich auch für Arbeiten,
2: ja.
3: Aber das kam nicht so gut an.
2: Und diese Form von Sport, bezieht die sich nur auf Gym?
3: Alle Bewegung, würde ich sogar sagen.
2: Ja, auch zu Hause in der Nähe des Schlafzimmers.
3: Möglicherweise.
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2: Entschuldigung, ich bin Journalist, da muss ich doch mal nachfragen, jetzt wo die 40-Grad-Grenze heute oder morgen im Sektor geknackt werden könnte. Wie sieht's denn da bei euch aus, Leute? Geht da was oder sagt ihr, nee, frühestens im Herbst geht wieder was, weil bei den Temperaturen kann und will ich nicht. Eure Meinung her zu mir über die 1Live-App oder 0221 567 89 111.

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0: So, seid mal ehrlich, Leute, wie heiß darf es bei diesen Temperaturen werden? Also ich meine jetzt nicht heiß auf dem Thermometer, sondern im Bett oder der Dusche oder im Küchentisch. Keine Ahnung, wo ihr Spaß habt, Leute. Aber Sex bei diesen Temperaturen ist ja durchaus so ein Ding. Ich meine, wenn die Bude zu Hause schon 35 Grad hat, sagt man dann, nee, Schatz, wir lassen das jetzt mal die nächsten Tage. 1Live-Hörerin Clara hat da eine ganz klare Meinung.
2: Also mir macht das tatsächlich irgendwie gar nichts aus. Ich finde, man ist eher ein bisschen heißer aufeinander bei den Temperaturen.
0: Aha, Clara ist 30 und sagt, so pass mal auf, das macht mir gar nichts aus. Sie hat nur ein Problem.
2: Aber jetzt gerade ist er nicht da. Aber ja, am Wochenende wieder, ne? Bei den 38 Grad, genau. Wird's richtig heiß.
0: Ja, wird's richtig heiß. Was macht man dann? Lässt man die Kühlschranktür auf? Ey Leute, ich hab doch keine Ahnung. Man muss doch damit umgehen können. Marvin, 28, wie machst du das?
3: Man schwitzt ja eh schon, wenn man eh nur irgendwie sich so 2 Meter zu Hause bewegt und man hat irgendwie so das Gefühl, es ist so warm und die Luftfeuchtigkeit ist so hoch und dann ist es irgendwie so das Letzte, was einem noch in den Kopf kommt. Also nächste Woche wird es ja auch wieder kälter, dann ist das Ding auch wieder durch, oder? Dann geht's auch wieder.
0: Ja, dann, das Ding ist dann durch, ja. Ich bin, glaube ich, im Team von Marvin. Also das ist jetzt, also, es ist doch warm, Leute, oder? Man muss doch nicht, oder Finn?
4: Ja, ist ja egal, ob es heißt oder nicht so. Muss man halt durchziehen.
0: Achso, Mann muss durchziehen. Habe ich das richtig verstanden? Leute, zieht ihr durch oder skippt ihr einfach mal? Wir reden heute nicht über den Sport im Gym, sondern den Sport im Schlafzimmer. Macht ihr oder macht ihr nicht bei der Hitze? Eure Meinung, Herzmensch Studio 0221 56789 111. Eure Nummer für Text- und Sprachnachrichten oder ganz entspannt, Freunde. Ganz entspannt. Über die 1Live-App.
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1: Es ist 11 Uhr, wir sind Lukas Haack
2: und Linda Bachmann. Die deutsche Fußballnationalmannschaft hat heute Abend wieder einen WM-Auftritt gegen Ecuador. Fürs Weiterkommen ist das Spiel für Deutschland nicht mehr wichtig. Das Team steht schon als Gruppensieger fest.
1: In der Startelf verändert sich aber ein bisschen was. Antonio Rüdiger und David Raum spielen statt Nico Schlotterbeck und Nathaniel Brown. Sie sind verletzt bzw. angeschlagen. Trainer Nagelsmann hat schon klar gemacht, mehr Wechsel gibt's aber nicht.
3: Wir haben jetzt noch ein Spiel, was wir A gewinnen wollen und B nutzen wollen, uns auch auf die K.O.-Phase vorzubereiten mit allem, was dazugehört. Und wir werden die Wechsel vornehmen, die wir vornehmen müssen. Und sonst werden wir erstmal so ins Spiel gehen wie die letzten Spiele auch.
2: Heißt, Dennis Undorf wird auch weiter erstmal auf der Bank sitzen. Im Netz wird gerade oft gefordert, dass er direkt auf den Platz soll. Er hat in beiden bisherigen Spielen Tore geschossen, sobald er eingewechselt wurde.
1: Deutschland und Ecuador sind schon mal bei einer Gruppenphase aufeinander getroffen, bei der WM 2006 in Deutschland. Da hat die deutsche Mannschaft 3:0 gewonnen. Anpfiff heute ist um 22 Uhr unserer Zeit im Stadion in New Jersey.
2: Die Deutsche Bahn empfiehlt ihren Kunden gerade nicht mit dem Zug zu fahren. Grund ist das Wetter, die Hitze kann zu Problemen führen.
1: Bei den Temperaturen gerade können Weichen nicht richtig funktionieren und es kann Böschungsbrände geben. Wer sein Ticket vorgestern gekauft hat, kann es kostenlos stornieren.
2: In Gelsenkirchen ist jetzt auch ein 19-Jähriger gestorben nach einem Badeunfall. Er war mit seinem 14-jährigen Bruder am Sonntagabend im Rhein-Herne-Kanal schwimmen. Sie gingen unter.
1: Taucher zogen sie schwer verletzt aus dem Wasser. Der jüngere Bruder ist schon in der Nacht auf Dienstag gestorben. Was genau passiert ist, wird noch ermittelt.
2: Während die meisten gerade strugglen, weil alle Räume zu warm sind, hatte ein Mann aus Bielefeld anscheinend eher Probleme mit dem Geruch. In einem Drogeriemarkt hatte er ganze 51 Packungen Raumduft mitgehen lassen. Die Polizei in Bielefeld sucht jetzt sogar mit einem Foto nach dem Mann.
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1: Das ist weiter sonnig und heiß und es gilt jetzt auch wegen der Hitze wieder eine Warnung des Deutschen Wetterdienstes. In Halle sind heute 33 Grad drin, Hagen und Lippstadt kommen auf 35, Leverkusen und Dormagen auf bis 37 Grad.
2: Kaum zu glauben, aber morgen wird's noch heißer mit bis zu 40 Grad. Am Samstag ähnlich, da können abends Hitzegewitter runterkommen.
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1: Geht los mit der A1 Köln Richtung Dortmund zwischen Kreuz Wuppertal Nord und Volmarstein. Braucht ihr 10 Minuten länger, es gibt 4 Kilometer Stau. Nochmal die 1 Köln Richtung Münster zwischen Westhofener Kreuz und Kreuz Dortmund Unna. Auch da 10 Minuten plus 6 Kilometer stockend. A3 Köln Richtung Oberhausen zwischen Leverkusen Opladen und Kreuz Hilden 10 Minuten plus 6 Kilometer stockend. A61 Koblenz Richtung Mönchengladbach zwischen Dreieck Erftal und Türnich auch 10 Minuten mehr mitbringen. 3 Kilometer Stau. Das war's schon. Sorry. Ich habe nicht gesehen, dass hier vorbei war.
4: Achso, ist schon vorbei.
1: Schon vorbei.
4: Was lachst du denn jetzt?
1: Ja, ich fand das lustig, dass ich die Hektik hier beobachten durfte, als du jetzt hier alle Lichter an hatte.
4: Ja, schnell alle Lichter. Ich hatte alle Lampen an und einen Kopfhörer auf.
1: Kann man sagen.
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4: Und dazu auch noch eine knallrote Birne, weil ich eure Nachrichten lese, Leute. Also wir reden ja heute Vormittag darüber, ist es zu heiß für heiße Sachen? Also wie sieht das gerade aus mit dem Heat Between the Sheets? Also im Schlafzimmer, auf dem Laken oder sagt er, nee, das ist alles feucht, da möchte ich gar nicht. Eure Meinung sammle ich weiter und lese ich fleißig weiter und werde sie auch gleich vermelden. Hier im Radio in 1 Live, er damit über Text und Sprachnachricht in der 1 Live App.

0: vielleicht easy to fall in love, aber nicht easy to make love. Also, bei diesen Temperaturen im Halbsektor schmilzt man ja schon dahin, da muss man quasi gar nicht an das denken, was man zwischenmenschlich noch anstellen könnte, oder?
1: Auch bei der Hitze hat man seine Bedürfnisse, würde ich sagen, aber die kalte Dusche ist da schon eine ganz gute Option, oder den Ventilator auf volle Pulle anstellen.
0: Leo, 33 aus Viersen, sagt also, Dusche geht, wichtig ist, nicht den Ventilator mit in die Dusche nehmen. Ihr wisst, Wasser und Strom, keine gute Idee. Und ihr meldet euch weiter fleißig rein und sagt, wie ihr umgeht mit der Hitze und euren, ich nenne es mal, Bedürfnissen. Gigi ist 27, kommt aus Köln.
2: Kann man vergessen, also das bringt ja nichts. Würde höchstens irgendwie in den Pool klappen. Allein wenn du nur im Bett liegst, ist viel zu heiß.
0: So, und wer von uns hat zu Hause schon einen Pool? Und im Freibad wollen wir gar nicht weiterdenken, ne? Wie geht ihr um mit 40 Grad und der inneren Lust? Über die 1 Live-App freue ich mich weiter über eure Nachrichten. Auch wenn ich bei der einen oder anderen, einen roten Kopf kriege. Aber Freunde, wir kriegen das hin. Wir lösen das gemeinsam, professionell und erwachsen. 0221-567-89-111. Da auch gerne hin mit euren Text- und Sprachnachrichten. Wir schwitzen gemeinsam, mit oder ohne Sex.
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0: Ich weiß, Leute, die Temperaturen machen was mit uns. Aber, lieber Anzeigensektor, was macht das hier mit euch? Vor allem mit den Zockern. Das ist Musik aus dem allerersten Trailer zu GTA 6, dem Spiel, auf das die Spielewelt wartet. Vor 2,5 Jahren ist der Trailer rausgekommen und heute, seit Mitternacht, kann man GTA 6 endlich vorbestellen. Für Xbox und PlayStation haben wir lange drauf gewartet. Aber Einzelspielemann Tobi Winke sagt jetzt, ey Leute, die Vorbestellung ist ganz anders, als du erwartet hättest.
1: Ja, weil es eben nur 80 Euro kostet in der Standard Edition, so wie viel wie jeder andere Blockbuster auch, habe ich nicht mit gerechnet. Ich dachte, es wird deutlich teurer, weil GTA halt auch das wahrscheinlich teuerste Spiel der Geschichte ist. Über 1 Milliarde Euro soll es gekostet haben. Und neben der Standard Edition gibt's halt auch eine Special Edition. Und die kommt dann an diese magische Grenze dran, kostet 99,99. Und ich glaube, die meisten Vorbesteller werden diese 100 Euro dann auch ausgeben.
0: So, brauche ich denn diese ultimative Edition? Ich überlege, bei GTA 5 muss man noch nachkaufen. Ne?
1: Ja, genau. Also brauchen, naja, ne? Aber GTA lebt halt von diesen Möglichkeiten im Spiel, ne? Und die Ultimate Edition, die hat halt mehr Fahrzeuge, mehr Outfits, auch mehr Läden, die du betreten kannst. Und der Hype ums Spiel, der ist ja einfach riesig seit Jahren schon. Der allererste Trailer, du hast es gerade angesprochen, der kam vor 2,5 Jahren raus. 283 Millionen Views mittlerweile. Und der letzte Trailer, der kam vor ein paar Tagen und klang so. Ja, dauert ganze 30 Sekunden und man sieht eigentlich nur das Cover des Spiels. Nicht mehr, nicht weniger. Und auch der wurde schon 11 Millionen Mal angeschaut. Wenn du beim Vorbestellen übrigens erstmal Geld sparen willst, das Spiel kannst du auch hinterher immer noch upgraden auf diese Ultimate Edition. Kannst also erstmal 80 Euro bezahlen und dann gucken. Und umsonst geht auch, zumindest in Norwegen, da gibt's nämlich einen Online-Store, der schenkt dir das Spiel, wenn du am 9.11., also dem Release-Tag, ein Kind bekommst.
0: Da hat man vielleicht auch anderes zu tun, wenn das Kind am 19.11. kommt.
1: Vielleicht, ja.
0: Aber ist es denn überhaupt sicher, dass das Spiel jetzt wirklich auch am 19. November kommt?
1: Ziemlich sicher, wobei die Entwickler haben sich tatsächlich so ein Hintertürchen offen gelassen. Wenn du das Spiel vorbestellst, bekommst du es nur digital. Also auch wenn du eine Box bestellst, dann ist in der Box keine Disc drin, sondern halt eben ein Download-Code. Dann kannst du es schon eine Woche vorher runterladen, bevor es regulär spielbar ist. Aber tatsächlich, musst du halt schauen, ne? Kann sein, sie könnten es dadurch nochmal verschieben.
0: Aber je nachdem, wo man wohnt, ist diese Woche zum Download ja auch gut eingerechnet, ne?
1: Ja, richtig, denn wie groß das Spiel wird, das ist noch komplett offen. Man schätzt so 200 bis 400 Gigabyte und bei der langsamsten Downloadgeschwindigkeit, also der gesetzlichen Mindestgeschwindigkeit, kann das zwischen 1,5 und 3 Tagen dauern. Also eine Woche Berechnung ist ganz gut.
0: Ja gut, die Zeit haben wir jetzt auch noch. Lange wurde gewartet auf GTA 6, ab heute kann vorbestellt werden und die gute Nachricht ist, der Preis liegt im normalen Bereich, sagt unser 1Live-Spielemann.

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1: 11:30, es geht los mit der A1 Euskirchen Richtung Köln zwischen Gleuel und Köln-Löwenich. Dauert es gerade 10 Minuten länger, es gibt 3 Kilometer Stau. Nochmal die 1 Köln Richtung Dortmund zwischen Kreuz-Wuppertal Nord und Volmarstein. Auch da 10 Minuten plus 4 Kilometer Stau. Nochmal die 1 Köln Richtung Münster zwischen Hagen Nord und Kreuz Dortmund Unna. Auch da 10 Minuten plus 6 Kilometer Stau. Dann haben wir die A3 Köln Richtung Oberhausen zwischen Leverkusen-Opladen und Kreuz-Hilden. 10 Minuten plus 4 Kilometer stockend. Dann kommt die A3 Köln Richtung Oberhausen zwischen Duisburg-Wedau und Oberhausen-Lierich. Auch 5 Kilometer stockend. A44 Dortmund Richtung Kassel. Zwischen Werl Süd und Erwitter Anröchte stockt es auf 4 Kilometern. A45 Gießen Richtung Hagen. Zwischen Lüdenscheid Nord und Hagen Süd 20 Minuten plus 5 Kilometer Stau. Und zum Schluss haben wir die A61 Koblenz Richtung Mönchengladbach. Zwischen Dreieck Erftal und Türnich 10 Minuten plus 4 Kilometer Stau.
2: Lukas, ist haben wir zwei Sex ausgeschlossen?
1: Ja.
2: Bei diesen Temperaturen?
1: Ja, ausgeschlossen ist ein großes Wort.
2: Jetzt meldet sich der Chris und sagt: Hallo Simon, der Tag heute wird wunderschön, denn ab heute geht es 16 Tage mit dem Camper quer durch Europa.
1: Oha.
2: Jetzt in so einem Camper, wo den ganzen Tag die Sonne drauf knallt, da.
1: Ja, vielleicht hat er eine Klima oder so.
2: Oder ein Gebüsch um die Ecke, kann sein.
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2: Klima. Er hat es gesagt, das Wort. Glückwunsch an alle, die Klimaanlage haben bei diesen Temperaturen. Falls nicht, mein Ballert habt ihr, geht mir genauso.

0: bumst ganz gut, der Beat, ne? Flow und Lick It in 1 Live. 70% von euch sagen in unserem WhatsApp-Channel Sex. Bei diesen Temperaturen, nein, danke. Ich habe zwei Freunde, hat im Entferntesten was mit dem Thema Sex zu tun. Da geht's aber immer nur um Liebe an diesem Wochenende. Die sind eingeladen auf eine Hochzeit. Und ihr könnt euch gar nicht vorstellen, wie sehr die sich freuen. Eine Hochzeit draußen bei 40 Grad und alle irgendwie im Anzug. Ah. Aber hey, wer im Sommer heiraten möchte, der schwitzt halt gerne. Und Helane aus Werl arbeitet auf Hochzeiten. Die hat nämlich quasi ihr großes Hobby zum Beruf gemacht. Die liebt es, verliebte Paare zu fotografieren, am allerliebsten auf Hochzeiten. Warum, hat sie uns mal erzählt?
1: Jedes Mal, wenn das Brautpaar sich das Ja-Wort gibt, habe ich Pipi in den Augen, weil ich mir denke, Mann, es ist einfach so schön, diese Momente mit den Paaren zu teilen. Und es ist auch richtig schön, dieses Feedback dann auch zu bekommen, dass sie sich total wohlfühlen vor der Kamera bei mir. Das macht mich richtig stolz und immer wieder sehr emotional. Ich fotografiere eigentlich schon, seitdem ich denken kann. Ich war auch in der Familie oder auch im Freundeskreis immer die mit der Kamera in der Hand und habe mir dann meine ersten richtigen Kameras gekauft und dann nebenbei Hochzeiten fotografiert. Und das ging so unglaublich schnell, dass ich dann regelmäßig mittlerweile Hochzeiten jedes Jahr fotografieren darf. Die Momente, die kannst du nicht wiederherstellen. Das ist einmalig und es ist eine riesen Verantwortung. Aber ich habe schnell gemerkt, es macht Spaß und ich finde das so unglaublich schön, den Paaren dann halt auch zu zeigen, wie schön sie eigentlich sind und wie schön ihre Geschichte ist und wie schön ihre Liebe ist. Das ist echt so mit das Schönste, was man dann bekommen kann.
0: Hochzeiten, jetzt im Sommer. Echt schön, aber auch recht heiß. Ich meine, wir haben auch im Sommer geheiratet. Ich kann nur allen Bräutigammen in meinem Livestock einen Tipp geben. Wenn ihr euer Sakko relativ fix nach dem Jahrwort auszieht, dann dürfen all die anderen Jungs das auch.
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Molly Humberstone, To Love Somebody in 1 Live. Das hier ist ein sogenanntes 1 Live Original. Das feiern wir sehr. Amy Winehouse, was eine Stimme. Back to Black. Jetzt für euren entspannten Donnerstagvormittag im 1 Live.

0: Leute, reden wir heute Vormittag in 1 Live über Sex bei diesen Temperaturen und da kommt passenderweise die Eilmeldung. Der Hitzerekord ist gefallen und zwar der für die heißeste Nacht des Jahres. Der Rekord kommt von 2019. Welcher Ort da jetzt nicht zum Schlafen gekommen ist, sagen euch gleich die 1 Live Infos um 12. Bruno Mars gibt's zur Abkühlung noch von mir davor. I Just Might dauert auch keine 90 Sekunden.
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1: Um 12 mit Lukas Haack
2: und Celine Begert. Ultra-Fast-Fashion-Konzerne wie Shein oder ASOS, die kopieren Trends quasi in Echtzeit und ballern jeden Tag neue Designs raus für super wenig Geld. Die Teile trägt man dann ein paar Mal und dann landen sie oft im Müll.
3: Die EU arbeitet schon länger an Strategien, wie Klamotten nachhaltiger werden können. 5 EU-Länder, darunter auch Deutschland, machen jetzt nochmal Druck mit einer gemeinsamen Erklärung.
2: Die Länder finden nicht okay, dass Ultra-Fast-Fashion quasi direkt für die Mülltonne produziert wird. Außerdem sagen sie, dass das auch auf die Psyche gehen kann, wenn ständig neue Kollektionen rausgehauen werden.
3: In dem gemeinsamen Papier wird gefordert, dass die EU-Kommission erstmal ganz basic festlegt, was Ultra-Fast-Fashion überhaupt ist. Dann sollen sich Konzerne an den Kosten beteiligen, die durch den ganzen Müll entstehen. Und zwar je umweltschädlicher der Konzern sich verhält, desto teurer soll es für ihn werden.
2: Und noch Fußball-WM. Für Deutschland steht heute das dritte Gruppenspiel an gegen Ecuador.
3: Schon bekannt ist die Startelf. Weiter nicht von Anfang dabei ist Torjäger Dennis Undaff. Er sagt aber, dass er mit seiner Rolle als Einwechslungsjoker fein ist.
4: Also wenn es nicht fein wäre, dann wäre ich nicht hier. Das Wichtigste ist, wie gesagt, an erster Stelle, dass wir die Spiele gewinnen. Und alles andere kann man hinten anstellen.
2: Egal wie das Spiel heute Abend ausgeht, Deutschland ist sicher Gruppensieger und eine Runde weiter.
3: Für viele, die auf Videospiele stehen, ist heute ein wichtiger Tag. Seit Mitternacht kann man GTA 6 vorbestellen, rund 13 Jahre nach dem letzten Teil der Reihe.
2: Das Spiel soll, Stand jetzt, im November rauskommen. Das Datum wurde aber schon mehrfach verschoben. Mit über 1 Milliarde Dollar Budget wird es das teuerste Spiel, das je produziert wurde.
3: Letztes Jahr haben 33.500 Studierende ein Deutschlandstipendium bekommen. Das sind etwas mehr als im Jahr davor. Sie werden für mindestens 2 Semester mit 300 Euro im Monat unterstützt.
2: Das Geld dafür kommt zur Hälfte vom Bund, die andere Hälfte müssen die Hochschulen von privaten Geldgebern sammeln. Am besten hat das im Saarland geklappt.
3: Es ist super heiß gerade und jetzt wurde auch der erste Wetterrekord eingestellt für die wärmste Nacht.
2: In einem Ort in Rheinland-Pfalz wurde es nicht kälter als 26,2 Grad. Das gab es bisher einmal in Deutschland, nämlich 2019.
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3: Das bringt weiter Sonne und hohe Temperaturen. In Porta-Westfalica sind 33 Grad drin, Dorsten und Soest kommen auf 35, Troisdorf und Grevenbruch sogar auf 37 Grad.
2: Morgen wird es noch heißer, bis zu 40 Grad sind drin. Am Samstag bleibt es so, vereinzelt kommen Hitzegewitter runter.
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3: Geht los mit der A1 Euskirchen Richtung Köln zwischen Gleuel und Köln-Bocklemünd. 10 Minuten plus, 5 Kilometer stockend. Nochmal die 1 Köln Richtung Münster zwischen Hagen-Nord und Kreuz Dortmund-Unna. Auch da 10 Minuten mehr mitbringen, 6 Kilometer Stau. A45 Gießen Richtung Hagen. Zwischen Lüdenscheid-Nord und Hagen-Süd. Eine halbe Stunde dauert es da länger, 7 Kilometer Stau. A52 Düsseldorf Richtung Essen zwischen Essen-Süd und Dreieck-Essen-Ost. 10 Minuten plus, 2 Kilometer Stau. Und zum Schluss haben wir die A61 Koblenz Richtung Mönchengladbach zwischen Dreieck-Erftal und Türnich. 10 Minuten plus 4 Kilometer Stau.
5: 26,2 Grad als Tiefstwert in der Nacht.
6: In der Nacht, ja.
7: Gemütlich, ja.
5: Ich war gestern im Baumarkt, da stehen überraschend viele Ventilatoren noch rum.
7: Ich wollte gestern einen kaufen, überall ausverkauft.
5: Ich gebe dich gleich Adresse.
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5: Das ist richtig, wir schützen uns gemeinsam den 40 Grad entgegen und vielleicht ist das ja hier das Motto für euren Ventilator.
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0: So Leute, ich möchte nicht wie der Oberlehrer in 1 Live klingen, aber ich gebe nur weiter, was Benny Blanco und Selena Gomez sagen. Die sagen nämlich, Leute, hört alle ein bisschen mehr auf eure Mama. Dunja Becker aus dem 1 Live Pop Team. Wenn man eine tolle Mama hat, ne, sowieso, aber so ein richtig guter Ratschlag.
1: Ja.
0: Also was hat die Mama da jetzt gesagt?
1: Also die hat mir gesagt, dass die vor 7 Jahren schon wusste, dass Benny Blanco Selena Gomez heiraten soll.
0: Was? Die Mama von Benny Blanco hat quasi vorhergesehen, dass er irgendwann Selena Gomez heiratet?
1: Ja, sie hat es ihm geraten und ans Herz gelegt und immer wieder nachgefragt. Ah. Benny und Selena haben 2019 ein Musikvideo zusammen gedreht zu ihrem Song I Can't Get Enough. Mhm. Da sind sie so über ein riesiges Bett geklettert und Benny hatte so ein Bärchenkostüm an.
0: Ich erinnere mich an das Video, ja.
1: Ja, oder? Und an dem Tag war die Mutter von Benny Blanco dabei, hat er jetzt in seinem Podcast erzählt und seine Mutter meinte...
2: She's like, hon, she's like, you should marry Selena. And I was like, what? And she was like, you should be dating someone like Selena.
1: Ja, du solltest jemanden wie Selena daten und heiraten.
0: Aber offensichtlich hat er das damals nicht so gefühlt.
1: Nee, weil er hatte auch noch eine Freundin zu der Zeit. Aber er sagt schon, dass er Selena immer cool fand.
2: There was like 2 times in my life where I like left a specific session or, yeah. or video with her where I was like, wow, she's so cool.
1: Ja, und eine seiner Ex-Freundinnen, die kann das bestätigen. Die hat sich jetzt nämlich gemeldet und meinte, ich freue mich, dass ihr beiden jetzt verheiratet seid.
2: An ex-girlfriend of mine, I was texting with her one time and she said like, it's so great you guys got married. I remember you talking so positively about Selena.
1: Ja, du hast nämlich immer so gut von Selena gesprochen, hat sie gesagt, schon damals.
0: Ist schon lustig, alle wussten es damals, die beiden selbst aber nicht, dass der mehr ist.
1: Nee, irgendwann hat es dann aber ja gefunkt und jetzt sind sie verheiratet.
0: So, und seine Mutter hat es 7 Jahre vor ihm gewusst, also ja. Wir lernen daraus, das, was Mama sagt,
1: das stimmt
0: und gilt. Lieber 1 Live Sektor, ne? 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

0: Habt ihr euren Tipp schon abgegeben?
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0: Drittes Spiel in der Gruppenphase, auch wenn wir weiter sind. Gespielt werden muss ja. Deutschland gegen Ecuador. Anpfiff ist heute Abend, wenn die Sonne weg ist, um 22 Uhr. Und habt ihr schon getippt, Leute? Wir haben ja das 1 Live Porakel befragt. Also, ist jetzt so eine Idee von Mietje und Julian gewesen heute Morgen. Die haben Arschschießen gemacht. Julian hat sein Hintern für Ecuador hingehalten. Das heißt, Buchse runter, Flagge von Ecuador drauf gemalt. Und ein Live-Hörer William aus Ecuador hat dann auf den Hintern drauf geballert. Wir hören mal rein, wie viele Tore unser Porakel für Ecuador heute Abend voraussagt.
2: Und so.
0: Ah!
2: Und das war gleich der erste Treffer. Ist er wieder so treffsicher? Und wie machst du deine Streak perfekt? Und auf der Sitz.
0: Aua.
2: Go für den nächsten Schuss für Ecuador. William und der hat schon wieder getroffen.
0: Also im Porakel 4 Tore für Ecuador gegen Deutschland heute Abend. Aber was hält Deutschland dagegen? Mietje hat seinen Hintern hingehalten, Deutschlandflagge vorher drauf gemalt und 1Live-Hörer Daniel aus Köln hat abgezogen.
2: Und das ist ein Volltreffer. Mittendrauf. Daniel, mal gucken, ob er nochmal trifft. Und auch der ist wieder mittendrauf. Der hat schon wieder einen sehr konzentrierten Blick und Mietjas Popo und das ist der nächste Treffer.
0: Ja, ja. Endergebnis, 2 rote Ärsche und 4 Tore für Deutschland. Also 4-4, wenn ihr den 1Live Porakel glauben wollt fürs Tippspiel, wäre das Ergebnis heute Abend um 22 Uhr.
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5: Um 12:30 geht es los mit der A1 Köln Richtung Münster zwischen Hagen-Nord und Kreuz-Dortmund-Unna. 15 Minuten dauert es da gerade länger, mehr als 10 Kilometer Stau. Dann A3 Köln Richtung Oberhausen zwischen Leverkusen-Opladen und Kreuzhilden. 10 Minuten mehr mitbringen, 5 Kilometer stockend. A3 Köln Richtung Oberhausen zwischen Duisburg-Wedau und Oberhausen-Lierich stockt auch auf 5 Kilometern. A3 Oberhausen Richtung Arnheim zwischen Oberhausen-Holz.

0: Olten und Kreuz-Oberhausen 10 Minuten plus 3 Kilometer Stau. A44 Dortmund Richtung Kassel. Zwischen Werl Süd und Erwitte Anröchte dauert es auch 10 Minuten länger, 5 Kilometer stockend. A45 Gießen Richtung Hagen. Zwischen Lüdenscheid Nord und Hagen Süd eine Dreiviertelstunde Wartezeit, 8 Kilometer Stau. Und zum Schluss haben wir die A52 Düsseldorf Richtung Essen. Zwischen Essen Süd und Dreieck Essen Ost gibt es 2 Kilometer Stau.
1: Macht man jetzt bei den Temperaturen Fenster auf oder Fenster zu? Wenn du keine Klimaanlage hast.
0: Auf.
2: Simon B.
1: Wenn ihr gerade im Stau steht, vielleicht mal ganz kurz die Augen schließen. Wirklich nur kurz. Kurz die Augen schließen, einmal tief einatmen und dann nach unten links gucken.

0: Wir lernen jetzt, die Hitze ist heute nicht euer einziges Problem.
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0: Unser Oberproblemlöser kümmert sich auch bei gefühlten 40 Grad um eure Probleme. Diese Woche war er wieder zu Besuch hier im 1 Live Haus mit euch zusammen. Darf ich kurz nach der Kundenbewertung fragen? Also, wie zufrieden wart ihr mit der Problemlösung und 1 Live Moderator Felix Lobrecht?
2: Ja, auf jeden Fall mega sympathisch, Felix. Richtig cool.
3: Ja, lustig.
4: War eine Atmosphäre, die war sehr entspannt.
3: Es war sehr witzig.
2: Also, man kennt ja sonst Felix mittlerweile nur von diesen großen Stages. Auch dieses kleine gemütliche, der Hammer.
0: Also 60 von euch haben gesprochen und eins der gelösten Probleme hatte Luca aus Mönchengladbach. Und da muss man sagen, zum Glück hat sie nur ihr Problem mitgebracht und nicht den Verursacher.
5: Ja, mein Problem ist, dass mein Hund chronisch stinkt.
0: Ui.
5: Ja. Und dieses Problem hat mich schon sehr oft in unangenehme Situationen gebracht.
6: Okay, also erstmal, Hunde sind super.
5: Wir nicht. Hunde sind super, gerade mein Hund.
6: Gerade dein Hund.
5: Ja.
6: Aber alle anderen auch, Hunde sind super, okay. Wonach stinkt der? Welche Richtung geht's?
5: Also sie hat zum einen extremen Mundgeruch.
6: Okay.
5: Und zum anderen extreme Blähungen und das auch oft zusammen, also gemeinsam.
6: Warst du schon mal beim Tierarzt deswegen?
5: Ja, tatsächlich, okay. Weil sie halt so aus dem Mund gestunken hat, dass ich gedacht habe, das kann nicht normal sein.
6: Ja.
5: Und mein Tierarzt meinte, sie ist Allergikerin und sie kriegt so ein bestimmtes Futter.
6: Ja.
5: Und er meinte, das liegt wohl daran. Da sind irgendwie viele Proteine drin und die bahnen sich dann ihren Weg vorne und hinten raus.
6: Hast du das Gefühl, dass es deine Liebe zu ihr einschränkt?
5: Nee, also nein. Ich nehme das auch gar nicht mehr so wahr. Also eher meine Mitmenschen, die sind eher so, boah, wie kannst du so einen stinkenden Hund haben? Und es ist halt auch so, es beeinflusst auch so ein bisschen mein Leben oder meinen Alltag, weil Menschen wirklich nicht mehr zu mir nach Hause kommen wollen.
6: Das ist schlimm.
5: Es ist ganz, ganz schlimm, wirklich.
6: Hast du schon mal an so ein Schild gedacht, was man den Hund umhängt?
5: So am Hals, oder?
6: Ja, so auf dem, nee, am besten auf dem Rücken, dass man das so von oben liest, sorry. Wo einfach nur so sorry steht. Sorry.
5: Ja.
6: Ich bin sorry. Oder sorry, meiner, finde ich witzig. Wenn er uns sagt, meiner, sorry. Wollen wir so machen?
5: Ja, machen wir so.
6: Okay, ein Applaus für Luca, bitte.
0: Stop. Wer von Luca oder von Hylia die Männer in Jeans-Shorts hasst, weil Hass ein großes Wort ist, oder von Felix mit der tiefen Stimme, könnt ihr hören in der aktuellen Folge von 99 Problems, ganz frisch auf 1live.de, in der ARD Sounds App oder der 1live App.
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0: Ich möchte sagen, es ist eindeutig. Wir haben im 1Live-WhatsApp-Channel gefragt, wie sieht es bei euch aus mit Sex bei diesen Temperaturen? Und 70% von denen, die abgestimmt haben, haben gesagt, ja, sag mal, Weg, sag mal, draußen sind 40 Grad, bist du bescheuert?
1: Hab ich nicht. Also, wahrscheinlich No-Go. Ich kann mir nicht vorstellen, dass das geil ist bei dem Wetter, weil man am Schwitzen ist. Also, und dabei wahrscheinlich ja dann noch mehr.
0: Schwitzt, ja, sagt Suria, 26, aus Köln. Suria, ich fühle das ein bisschen mit dem Schwitzen. Auf der anderen Seite gibt es ja Bedürfnisse. Die hat zum Beispiel auch Leo, ein Einfacher aus Viersen. Aber mit ihrem Boyfriend läuft es ja nicht so wie, sagen wir mal, noch im Frühling temperaturtechnisch.
2: Also ich würde schon sagen, dass die Frequenz einen Ticken runtergeht, aber nicht ganz verzichtet wird.

0: Zartmann. Und hey, 1 Live geht gleich weiter mit Sam Fender und Olivia Dean. Rain Me In, noch vor den Infos. Und in den Infos gleich um 1 geht es um Venezuela. Ihr habt es mitbekommen, wahrscheinlich heute Morgen zum Aufstehen. Es hat schweres Erdbeben oder 2 schwere Erdbeben in Venezuela gegeben. Mittlerweile steigt dort die Zahl der Toten auf über 100 und es gibt tausende Vermisste. Die 1Live-Infos bringen euch da gleich auf den neuesten Stand, damit ihr wisst, was in der Welt los ist.
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1: Es ist 13 Uhr mit Lukas Haack
2: und Celine Wegert. In Venezuela gilt gerade der Notstand. Dort hat es 2 starke Erdbeben gegeben. Die aktuelle Präsidentin Rodriguez spricht gerade von mindestens 160 Toten und um die 1000 Verletzten.
3: Unser tiefes Mitgefühl gilt allen, die von dem Erdbeben besonders betroffen sind. Denjenigen, die ein Familienmitglied verloren haben, sprechen wir unser Beileid aus.
1: Aber die Opferzahlen werden wohl noch deutlich raufgehen. Es ist nämlich noch gar nicht absehbar, wie viele Menschen unter den Trümmern in Venezuela liegen. Experten rechnen mit tausenden Toten.
2: Andere Länder haben schon Hilfe angekündigt für die Erdbebenopfer. Auch aus Deutschland soll Geld kommen. Unter anderem von UNICEF, den Maltesern und der Aktion Deutschland hilft. Von dem Geld sollen zum Beispiel Trinkwasser, Medikamente und Hygieneprodukte gekauft werden.
1: Außerdem hat das Bundesverteidigungsministerium Hilfe angeboten. Laut Minister Pistorius sind bis zu 6 Flugzeuge der Bundeswehr bereit, um Hilfsgüter und Rettungskräfte nach Venezuela zu schicken.
2: 5 Länder, darunter Deutschland, fordern von der EU strengere Maßnahmen gegen Ultra-Fast Fashion. Es geht unter anderem um härtere Strafen.
1: Die Länder kritisieren den Überkonsum und die Schäden an Umwelt und Gesundheit durch Mikroplastik. Sie wollen deshalb, dass besonders umweltschädlich produzierende Unternehmen mehr Gebühren zahlen.
2: Die Deutsche Bahn empfiehlt ihren Kunden gerade nicht mit dem Zug zu fahren. Grund ist das Wetter. Die Hitze kann zu Problemen führen.
1: Bei den Temperaturen gerade können Weichen nicht richtig funktionieren und es kann Böschungsbrände geben. Wer sein Ticket vorgestern gekauft hat, kann es kostenlos stornieren.
2: In Biarritz an der französischen Atlantikküste ist eine Taucherin ums Leben gekommen. Da ist ein Teil einer Klippe abgebrochen und ins Meer gestürzt.
1: Die Taucher waren zu dritt unterwegs. Ein Mann hat überlebt, einer wird noch vermisst. An der Stelle im Südwesten Frankreichs ist schon mal ein Stück Küste abgebrochen. Das liegt wohl auch am steigenden Meeresspiegel.
2: Während die meisten gerade strugglen, weil alle Räume zu warm sind, hatte ein Mann aus Bielefeld anscheinend eher Probleme mit dem Geruch. In einem Drogeriemarkt hat er ganze 51 Packungen Raumduft mitgehen lassen. Die Polizei in Bielefeld sucht jetzt sogar mit einem Foto nach dem Mann.
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1: Es ist heute überall sonnig und sehr heiß. In Halle sind 32 Grad drin, Bochum und Solingen kommen auf 35, Königswinter und Eschweiler auf 37 Grad. Auch die Nacht wird später sehr warm, in den Innenstädten bis zu 25 Grad.
2: Morgen und Samstag sind sogar bis zu 40 Grad möglich. Am Wochenende können auch heftige Hitzegewitter runterkommen.
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1: Geht los mit der A1 Köln Richtung Münster zwischen Hagen-Nord und Kreuz-Dortmund. Unna dauert es gerade eine Viertelstunde länger. Es stockt auf 8 Kilometer. Dann A3 Köln Richtung Oberhausen zwischen Leverkusen-Opladen und Kreuzhilden. 10 Minuten plus 6 Kilometer stockend. A3 Köln Richtung Oberhausen zwischen Duisburg-Wedau und Oberhausen-Lierich. 10 Minuten plus 6 Kilometer stockend. A45 Gießen Richtung Hagen zwischen Lüdenscheid-Nord und Hagen-Süd. Müsst ihr gerade eine halbe Stunde mehr mitbringen. 9 Kilometer Stau nach einem Unfall. Und zum Schluss noch die A57 Nimwegen Richtung Köln zwischen Krefeld-Gartenstadt und Kreuz-Meerbusch, eine Dreiviertelstunde Wartezeit, 6 Kilometer Stau.
4: Was hat der Typ da geklaut? Raumdüfte?
2: Ja, Raumduft. 51 Stück.
4: Wäre bei den Temperaturen Deo nicht besser gewesen, aber...
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4: Der Sektor schwitzt sich den 40 Grad entgegen. Ey Leute, was für eine verrückte Temperatur, oder? Man hat das Gefühl, wenn man nicht gerade sowieso draußen ist, man geht irgendwie raus und buff, läuft gegen so eine Wand. Es gibt eine wissenschaftliche Methode, die werden wir gleich mal zusammen probieren, wie wir unser Gehirn abkühlen können. Machen wir nach Fajano Dalton mit Versprich mir und The Weeknd. Dancing in the Flames, jetzt in 1 Live.

Deutschlands Live-Sektor. Heute und morgen müssen wir das irgendwie handeln. Aber die Frage ist nur, wie handeln wir das? Weil es, also, ich sag mal so, es gibt eine wissenschaftliche Möglichkeit, wie man sich den Körper herunterkühlt, ohne dass man eine Klimaanlage hat. Ist wissenschaftlich bewiesen, wenn euer Gehirn zum Beispiel Bilder von Eisbergen oder meinetwegen Fotos auf dem Handy vom letzten Skiurlaub sieht,

kann euch keine Bilder zeigen im Radio, ne? Deswegen müssten wir jetzt mal gemeinsam herausfinden, ob das auch mit winterlichen Geräuschen funktioniert. Also, wir hören jetzt mal die nächsten 15 Sekunden einfach Winter und vielleicht kühlt sich euer Gehirn ja automatisch ab im 1-Live-Sektor. Achtung!

0: Ja, wenn jetzt automatisch zum Pulli greift, dann hat das funktioniert. Wenn nicht, müssen wir damit leben. Ist halt einfach
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0: So Leute, pass mal auf, Folgendes. Also es ist, wie soll ich das jetzt sagen? Es ist, kennt ihr das, wenn euch Sachen einfach, also bei diesen Temperaturen, wenn ihr euch einfach, dass ihr sagt, ist mir zu anstrengend zu moderieren, dann kann ich einfach nur den Kopf drücken, ne?
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3: Um 13:30 starten wir auf der A1 Köln Richtung Münster zwischen Hagen Nord und Kreuz Dortmund Unna. Dauert es gerade 10 Minuten länger, es stockt auf 5 Kilometern. Dann A2 Hannover Richtung Oberhausen zwischen Lünen Süd und Dortmund Mengede 10 Minuten plus, 5 Kilometer stockend. A3 Köln Richtung Arnheim zwischen Kreuz Oberhausen West und Kreuz Oberhausen auch da 10 Minuten plus, 4 Kilometer Stau. A4 Köln

0: Richtung Aachen zwischen Elsdorf und Merzenich 10 Minuten plus 4 Kilometer Stau. A44 Dortmund Richtung Kassel zwischen Werl Süd und Erwitte Anrüchte dauert auch 10 Minuten länger, stockt auf 5 Kilometern. A46 Düsseldorf Richtung Wuppertal zwischen Wuppertal-Fahresbeck und Wuppertal-Oberbarm 10 Minuten obendrauf, 5 Kilometer stockend. Dann haben wir die A57 Nimwegen Richtung Köln zwischen Krefeld-Gartenstadt und Kreuz-Meerbusch. Eine Stunde müsst ihr mehr einplanen, 7 Kilometer Stau, da laufen Bergungsarbeiten. Und zum Schluss haben wir die A61 Koblenz Richtung Mönchengladbach zwischen Rheinbach und Weilerswist 10 Minuten obendrauf, 5 Kilometer Stau.
1: Lukas, was war die späteste Uhrzeit, zu der du mal im Kino warst? Warst du mal in so einer 22:45 oder so?
0: Nee, ich glaube sowas 22, 23 Uhr Start. Also so. Dann so bis 1, 2 Uhr.
1: Was passiert, wenn der Film dann durch ist und man würde einfach liegen bleiben und da pennen? Weil der ist ja klimatisiert, also ist er.
0: Glaubt man, pennt richtig schlecht.
1: Auf den Popcornresten, weißt du?
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1: Aber prinzipiell wäre die Wetter doch eine richtig gute Idee, oder? Sich abends ins Kino setzen. Weil wenn ihr heute um 20 Uhr ins Kino geht, könnt ihr um 22 Uhr, wenn der Film durch ist, sogar noch Deutschland gegen Ecuador gucken. Wir checken mal einen neuen Film mit Nick Jonas. Der Mann macht jetzt Rom-Coms. Ja, Power Ballad, der Song meines Lebens. Der Titel schon mal nix, mal gucken, ob der Film was kann.

0: Wenn die Jonas Brothers die Bühne betreten, dann klingt das gerne mal so. Ihr könnt jetzt selbst entscheiden, ob ihr auch schreit, wenn Nick Jonas ab heute auf der Kinoleinwand im 1 Live-Sektor zu sehen ist. Sein neuer Film heißt Power Ballad. Also, der Name klingt schon mal nach Musik, 1 Live-Kinomann Marcel Emmel.
1: Ja, um die geht es auch. Also Nick Jonas spielt Danny, das ist ein Ex-Boygroup-Star, der auf seinen ersten großen Solo-Hit wartet.
0: Das klingt ja fast schon biografisch.
1: Ja, ist es aber tatsächlich nicht. Es ist einfach eine sehr ironische Parallele. Es kommt aber irgendwann zu diesem Solo-Hit. Extra für diesen Film geschrieben. Es gibt nur ein kleines Problem. Dieser Song im Film ist geklaut.
0: Von wem?
1: Von Rick Power. Und deswegen, Achtung, auch der Titel Power Ballad.
0: Ah.
1: Es ist ein mäßiges Wortspiel, aber dieser Rick ist halt eben auch ein mäßig erfolgreicher Hochzeitsbandsänger. Und Danny und Rick treffen sich eben bei so einer Sause, da haben sie sich kennengelernt und haben so ein bisschen rumgejammt.
2: Darf ich einen Vorschlag machen? Versuch doch mal.
3: Never gonna run if you don't walk. 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Don't look down.
1: Und danach, aus den Augen, aus dem Sinn, zumindest für Danny. Der werkelt nämlich an diesem Song weiter rum, klaut ihn und landet damit einen Welthit, den er ja so dringend braucht.
0: Haben wir damit jetzt den ganzen Film gespoilert, Herr Kinomann?
1: Nein, ich hoffe nicht. Zumindest sieht man das alles schon im Trailer. Das Ding ist halt wirklich, im Film geht es dann wirklich mehr darum, wer wusste eigentlich wie, was, welche Chancen hat vor allem jetzt dieser Hochzeitssänger Rick. Das ist ein kleiner irischer Künstler gegen so mächtige US-Plattenlabels.
4: Das ist mein Song, er ist von mir.
5: Glaubst du etwa, dass es einfach ist? Einen Song zu einem Hit zu machen?
1: Tja, hat dieser Rick aber jetzt Beweise, dass es sein Song ist? Es ist halt dieser Underdog-Kampf.
0: Jetzt bleiben wir mit dieser Chartsprache, ne? Hm. Ist Power Ballad jetzt eine Nummer 1-Hit oder ist es Top 10 oder schafft das gerade mal in die Top 100?
1: Top 50?
0: Ach so. Also,
1: es ist alles so okay. Es ist eigentlich eine schöne Story, die flutscht wirklich gut durch. Gibt für mich so einen Film, der eine ähnliche Benchmark ist. Can a Song Save Your Life? Vielleicht erinnert sich noch jemand dran.
0: Nein.
1: Mit Adam Levine von Maroon 5,
0: ja.
1: Keira Knightley und Mark Ruffalo.
6: Lass uns ein Album aufnehmen. Überall in ganz New York.
7: Unter einer Brücke?
6: Chinatown.
7: Auf Ruderbooten im Central Park?
6: Wir nehmen alles auf, egal was passiert.
1: Und der Film ist im Stil und Aufbau erschreckend gleich, weil er vom gleichen Regisseur kommt. Also es ist halt auch so ein hauchdünner Pop-Song-Feel-Good-Film. Das ist alles schon nett und das ist wirklich positiv gemeint. Für mich aber halt eher was so für nebenbei.
0: Gut, packen wir also auf die Watchlist zum Stream für zu Hause in ein paar Monaten.
1: Korrekt.
0: Jonas mit Power Ballad. Wenn ihr wollt und ein kühles Örtchen sucht, ab heute in den Kinos im 1 Live-Sektor.

Das ist Joe mit End of Beginning. Ich habe ja gerade versucht, euer Gehirn wissenschaftlich runterzukühlen, indem ich euch so eisige Geräusche vorgespielt habe. Kann natürlich funktionieren. Kann aber vielleicht auch mit Songs funktionieren, die auf unserer Sommer im Sektor-Playlist laufen. Guck mal, dieses Ding hier gerade. Stellt euch mal vor, ihr sitzt in so einer alten Kirche, gefühlt über 20 Grad weniger. Und dann pustet euch immer von hinten in den Nacken. Chicane, Saltwater, Sommer für den Sektor und euer Gehirn.

0: Sascha und Dai Yang. Schönes Schwitzen bei, haben wir die 40 Grad eigentlich schon erreicht, die Kollegen?
1: Ich gucke gar nicht mehr, das ist mir, ich habe Angst vor
0: was
1: der
0: Was ist denn hier mit der Apotheke, die Temperaturen anzeigt draußen?
2: Ich glaube, wir sollen gar nicht die 40 Grad erreichen. Bleiben wir nicht knapp drunter jetzt?
0: Ja, das sagt man immer, nachher sind es doch 5 Grad mehr.
2: Und fragen die Leute im Sauerland, da ist ja sowieso immer 4 Grad weniger als hier.
0: Stimmt. Ja. Kenne Menschen, die haben gesagt, sie planen ihr Wochenende im Sauerland und fahren da extra hin, weil sie sagen, da ist nicht so viel Beton, da ist ja kühler.
2: Ja, da wird es dann auch abends schneller kühler. Kannst du auch irgendwann mal das Fenster aufmachen. Hier in der Großstadt, da kannst du ja nachts nicht mehr einmal das Fenster aufmachen, weil es draußen halt immer noch 28 Grad sind.
1: Wir haben auf jeden Fall das richtige Outfit für den Sektor. Gleich bei uns gibt es jetzt was Kurzärmliges.
0: Ach, guck mal eine an. Viel Spaß mit Kamera und Kühler. Bis morgen.
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1: Es ist 14 Uhr, wir sind Lukas Haack
2: und Celine Wegert. Die Hitze hat uns hier in Europa weiter im Griff mit ernsten Folgen. In Spanien gab es seit Sonntag mehr als 200 Todesfälle, die wohl mit den hohen Temperaturen zusammenhängen. In Spanien sind diese Woche teilweise über 45 Grad gemessen worden.
1: Auch in Frankreich lagen die Temperaturen schon bei über 40 Grad diese Woche. Vorsichtshalber wurden da jetzt 3 Atomreaktoren abgeschaltet, um die Umwelt nicht noch weiter zu belasten, denn die Kraftwerke leiten ihr aufgewärmtes Kühlwasser in die Flüsse drumherum.
2: Bei uns in NRW warnt der Deutsche Wetterdienst vor extremer Hitze. Bis zu 39 Grad sind heute möglich. Vor allem in Köln wird's krass, weil es da so dicht bebaut ist, kann es sich in der Nacht schlecht abkühlen.
1: Die Feuerwehr in Köln sagt, dass sie gerade echt am Limit ist, wegen Hitzenotrufen. Sie ruft dazu auf, viel zu trinken und nach besonders gefährdeten Menschen zu schauen.
2: Durch die Hitze gibt es jetzt auch den ersten Wetterrekord, allerdings für die wärmste Nacht.
1: In einem Ort in Rheinland-Pfalz wurde es nicht kälter als 26,2 Grad. Das gab es bisher erst einmal in Deutschland, 2019.
2: In Venezuela in Südamerika hat es 2 schwere Erdbeben gegeben. Die Situation ist noch komplett unübersichtlich.
1: Die Behörden vor Ort sagen, dass es über 160 Tote gibt. Es werden aber noch viele vermisst, die in den Trümmern eingestürzter Häuser liegen könnten.
2: Zwischen den EU-Staaten und den USA könnte es bald wieder besser laufen. Die EU-Länder haben heute dem Zolldeal zugestimmt, der mit den USA ausgehandelt wurde.
1: Da geht es zum Beispiel um Produkte, die die Industrie braucht. Auf die meisten EU-Produkte, die in die USA gehen, gibt es dann 15% Zoll. Auf Industriegüter aus den USA fallen Zölle komplett weg.
2: Und zum Schluss noch Fußball-WM. Für Deutschland steht heute das 3. Gruppenspiel an gegen Ecuador.
1: Schon bekannt ist die Startelf. Weiter nicht von Anfang an dabei ist Torjäger Dennis Undaff. Er sagt aber, dass er mit seiner Rolle als Einwechseljoker fein ist.
3: Also wenn es nicht fein wäre, dann wäre ich nicht hier. Das Wichtigste ist, wie gesagt, an erster Stelle, dass wir die Spiele gewinnen. Und alles andere kann man hinten anstellen.
2: Egal wie das Spiel heute Abend ausgeht, Deutschland ist sicher Gruppensieger und eine Runde weiter.
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1: Das bringt wieder Sonne und hohe Temperaturen. Der Deutsche Wetterdienst warnt vor der Hitze. In Warendorf und Lünen 34 Grad. Neuss und Hürth kommen auf 36. In Siegen sind bis 37 Grad drin.
2: Morgen wird es sogar noch heißer. Bis zu 40 Grad sind dann drin. Am Samstag bleibt es so. Vereinzelt kommen auch Hitzegewitter runter.
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1: Geht los mit der A2 Dortmund Richtung Hannover. Zwischen Herford Ost und Kreuzbad Oeynhausen braucht ihr 20 Minuten länger. Es gibt 4 Kilometer Stau. Dann A3 Köln Richtung Oberhausen zwischen Leverkusen-Opladen und Kreuzhilden. Eine Viertelstunde Wartezeit, 6 Kilometer Stau. A4 Köln Richtung Aachen zwischen Elsdorf und Merzenich 20 Minuten plus 6 Kilometer Stau. A44 Dortmund Richtung Kassel zwischen Werl Süd und Erwitte Anrüchte. Eine halbe Stunde mehr mitbringen. Mehr als 10 Kilometer Stau wegen Bauarbeiten. Und zum Schluss haben wir die A57 Nimwegen Richtung Köln zwischen Mörskapellen und Kreuzmeerbusch 45 Minuten plus 8 Kilometer Stau.
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4: Da sind wir.
5: Yes. Ihr müsstet Ron Kühler sehen mit seinem weit aufgeknöpften hellblauen Hawaii-Hemd.
4: Es stimmt leider.
5: Er könnte echt der uneheliche Sohn von so einem kubanischen Kaffeebauern sein.
4: Der ja, das Einzige, ich glaube, ein kubanischer Kaffeebauer hat wenigstens auch Brusthaare. Die habe ich ja leider überhaupt nicht zu bieten.
5: Lambada ist ein Hit. Ja, wird immer ein Hit sein.
4: Ich glaube, wir müssen einfach umgehen, mit der Hitze anders umzugehen. Es ist heiß, ja. Aber nicht meckern, sondern einfach denken, geil, es ist heiß, wir können Lambada tanzen. Ich weiß, es fällt mir selber schwer.
5: Weißt du, aber so ein bisschen Gesang auf den Lambada hätte ich. Hast du nicht irgendwie 2 kredibile Künstler, Mann-Frau-Kombination im Idealfall, wo du sagst, wenn die jetzt noch drauf trällern, dann ist es ein fucking Hit.
4: Ich hab alles da, was du möchtest, klar.
5: Ach, guck mal hier.
4: J-Lo und Pitbull.

0: Ein Lied über Dracula, der hat die Sonne noch nie gesehen, glaube ich.
1: Wir sehen heute Abend alle gemeinsam die Sonne des Achtelfinales, die da auf die deutsche Nationalmannschaft scheint.
0: Also vor dem Achtelfinale hat der liebe Gott, nee, stimmt nicht, war Gianni Infantino noch das 16. Finale gesetzt.
1: Also der liebe Gott, machen wir uns nichts vor. Ja. So, und jetzt darf ich hier mal die Kreispolizeibehörde Borken zitieren. Die sagt natürlich, Emotionen, Begeisterung und Feierei, das gehört natürlich alles dazu und die Spannung steigt bei vielen Fußballfans. Aber dennoch gilt es, einige Regeln zu beachten. Und zwar vor allem wo, lieber Kollege Kühler?
0: Im Zwischenmenschlichen, gerade wenn man draußen guckt.
1: Beim Autokorso, den wir natürlich nachher alle wieder machen werden.
0: Wer macht denn ein Autokorso, wenn der... Obwohl, wir haben jetzt schon zwei WMs die Vorrunde nicht überstanden. Es wäre ein Grund, mal wieder ein Autokorso zu machen.
1: Also gestern sind mir durchaus einige hupende Autos von Bosnien-Herzegowina entgegengekommen auf dem Weg nach Hause. Und wenn ihr das alles richtig machen wollt, Leute... Kreispolizeibehörde Borken sagt, ist völlig klar, Pyrotechnik darf nicht aus dem Auto rausgehalten werden, Alkohol und Drogen haben am Steuer nichts zu suchen, Stoppschilder, Ampeln und weitere Verkehrszeichen gelten komischerweise auch bei einem Autokorso.
0: Was haben die jetzt schon wieder gegen Pyrotechnik? Das war doch geklärt, das ist kein Verbrechen.
1: Habe ich auch gedacht. Also den Punkt können wir schon mal rausnehmen. Aber weißt du, was in der ganzen langen Liste von 10 Unterpunkten nicht auftaucht?
0: Nein.
1: Hupen. Du darfst ja eigentlich streng genommen innerorts nicht hupen, wenn du mit dem Auto unterwegs bist. Außer wirklich, wenn du jemanden warnen willst, weil dein Kind über die Straße rennt oder so. Aber eigentlich darfst du nicht hupen. Und das ist ja eigentlich essentiell bei einem Autokorso. Also scheinbar, da scheint es dann doch erlaubt zu sein.
0: Auch nach 12, das wird ja sehr spät heute auch.
1: Schläft doch eh keiner vor 12 bei den Temperaturen.

0: das?
1: Wenn wir ganz genau hinhören, dann können wir in der Ferne schon die Glocken läuten hören.
2: Ja, endlich machen Skammel und Köhler offiziell und werden auch nicht nur im Radiostudio gemeinsam durchs Leben gehen.
1: Nein, es geht natürlich um die Hochzeit des Jahres. Taylor Swift heiratet bald, ihr werdet es wissen. Sie heiratet einen Footballspieler namens Travis Kelce. Angeblich am 3. Juli in New York. Angeblich sage ich, weil es tausende Gerüchte gibt. Und eine, die die Gerüchte alle auf dem Schirm hat, ist Brynja Becker aus dem Einzelheit-Pop-Team. Ja. Und die sagt, die Hinweise verdichten sich.
0: Ja, sie scheint wirklich, wie schon vermutet, den Madison Square Garden gemietet zu haben.
1: Wow.
0: Das würde auch einfach nur Sinn machen, so eine Event-Location. Die ist ja darauf vorbereitet, Stars so rein und raus zu schmuggeln. Und das wäre auch genug Platz für alle Gäste. Taylor selbst hat ja schon in einer Talkshow gesagt, sie hat gefühlt jeden eingeladen, mit dem sie je geredet hat. Sie will nämlich nicht überlegen müssen, ob sie jemanden genug kennt, um ihn einzuladen.
3: And you have to evaluate or assess your relationship with them to see if they should be there. I'm not going to do that.
0: Ja, also es werden so 1000 Gäste erwartet und da macht der Madison Square Garden einfach auch nur Sinn.
2: Klingt gut, klein, schnuckelig, intim. Das Ganze wurde jetzt tatsächlich bestätigt?
0: Quasi, also bei der Stadt New York wurde jetzt ein Antrag auf Straßensperrungen eingereicht. Vom 2. Juli bis zum 4. Juli werden die Straßen rund um den Madison Square Garden gesperrt. Ist das nicht auffällig, frage ich euch.
1: Das ist schon fast ein Beweis.
0: Ja, oder? Und die New York Times, die will auch rausgefunden haben, dass die Location da echt von Taylor gemietet wurde. Sie zahlt angeblich 1 Million pro Nacht, also insgesamt wohl 3 Millionen Dollar für die Location.
2: Also ich wage mal zu behaupten, sie wird auch danach noch 3,50 € auf dem Girokonto liegen haben.
0: Ja, natürlich. Als zweifache Milliardärin.
2: Ja, das kriegt ihr wohl hin. Vielleicht schenkt ja auch der ein oder andere Gast ihr auch noch mal so ein bisschen was und dann kommt sie auf Null raus.
0: Ja, aber nein. Ein Football-Kollege von Travis, George Kittle, der hat jetzt nämlich im Interview gesagt, für die Gäste gibt's eine klare Regel.
4: They said absolutely no gifts.
0: Also keine Geschenke, absolut nichts. Wünschen sich die beiden aber, George Kittle überlegt, doch so eine Kleinigkeit zu holen.
4: Travis for some reason likes old coins, so I might get him an old coin.
0: Ja, Travis Kelce steht wohl auf wertvolle Münzen, die will er schenken. Wisst ihr das jetzt auch?
1: Ja, ich habe jetzt gerade in der Zwischenzeit mal was ausgerechnet.
0: Und zwar?
1: 1000 Gäste, wenn du nur jedem Gast 10 Sekunden deiner Zeit widmest, bist du 166 Minuten damit beschäftigt. Da hast du ja nichts von deiner Hochzeit.
0: Nee.
1: Alles überhaupt gar keinen Sinn. Oder dürfen die alle mal von der Ferne mal winken? Guck mal, das ist Taylor.
0: Vielleicht wird es auch ein Konzert und alle stehen im Publikum.
2: Du musst anders rangehen, Kühler. 1000 Gäste. Es gibt Chancen, dass wir auch noch eingeladen werden.
0: Ja.
1: Hast du mal mit der geredet?
2: Mehrfach.
1: Ich nicht.

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3: Um 2:30 los geht's mit der A1 Köln Richtung Dortmund zwischen Hagen-Nord und Schwerte. Dauert's gerade 15 Minuten länger, 6 Kilometer Stau. Dann die A1 Dortmund Richtung Köln zwischen Hagen-Nord und Volmarstein eine halbe Stunde plus 6 Kilometer Stau. A2 Dortmund Richtung Hannover zwischen Herford-Bad Salzuflen und Kreuzbad Oeynhausen. Auch da eine halbe Stunde mehr mitbringen, 7 Kilometer Stau. A3 Köln Richtung Oberhausen zwischen Duisburg-Wedau und Oberhausen-Lierich haben wir eine Viertelstunde plus 6 Kilometer Stau. A3 Köln Richtung Arnheim zwischen Kreuz-Oberhausen-West und Kreuz-Oberhausen 10 Minuten plus 5 Kilometer stockend. A44 Dortmund Richtung Kassel zwischen Werl Süd und Erwitte Anrüchte dauert es dreiviertel Stunde länger, 10 Kilometer stau wegen Bauarbeiten. Nochmal die 45 Gießen Richtung Dortmund zwischen Hagen Süd und Westhofener Kreuz.

0: 20 Minuten mehr mitbringen, stockt auf 8 Kilometern. Und zum Schluss haben wir die A57 Nimwegen Richtung Köln zwischen Mörskapellen und Kreuzmeerbusch. Eine halbe Stunde obendrauf, 8 Kilometer Stau.
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2: Falls ihr noch für das Spiel heute Abend oder für das 16. Finale am Montag ein Deutschland-Trikot benötigt, wir hätten eins, allerdings halt nur zwei halbe.
3: Ja, weil die andere Hälfte gehört dem heutigen Gegner, Ecuador. Aus zwei mach zwei war das Motto, aber halt zwei ganz neue.
2: Ja, es gibt ein Deutschland-Ecuador-Trikot und dann noch eins, nur andersrum, also wir haben einfach zwei Trikots in der Mitte durchgeschnitten und zusammennähen lassen. Für Leute, die zwei Herzen in ihrer Brust schlagen haben, Ecuador und Deutschland.
3: Wir haben uns also ein ganz klein bisschen inspirieren lassen von Julian Pohl. Den dürftet ihr kennen, der ist Influencer, ist als Juli bei Instagram und bei TikTok ziemlich groß unterwegs. Und der hat das auch gemacht mit allerdings zwei anderen Mannschaften. Welche das sind und was er sonst noch so vorhat in der Zukunft an Dinge zusammenschnibbeln, nach zwei Songs hier bei uns. 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

0: Brown.
1: Heute ist Deutschland gegen Ecuador eigentlich ein völlig unbedeutendes Spiel bei der WM, weil wir sowieso schon groben Erster sind, aber es ist Deutschland bei der WM, das wird geguckt, aber wie gucken wir es? Mit welchem Trikot? Was haben wir an?
2: Ja, das ist die große Frage und das ist eine Frage, die hat sich auch Julian gestellt. Julian kommt aus der Schweiz, er lebt mittlerweile in Berlin und um hier mal die Hochkultur ein bisschen zu würdigen, wir zitieren Johann Wolfgang von Goethe: Zwei Herzen schlagen, ach, in seiner Brust, nämlich ein Schweizer und ein deutsches Herz.
1: Okay. Ja, Julian ist ganz pragmatisch aber an die Sache rangegangen. Der hat sich ein Deutschland-Trikot besorgt und er hat sich ein Schweiz-Trikot besorgt. Und weil man die nicht gleichzeitig tragen kann, hat er aus beiden Trikots eins machen lassen. Julian, wie nennst du das jetzt, dieses, ist das ein Freundschaftstrikot?
3: Ich nenne die einfach Doppeltrikots. Also ich habe da ein paar davon noch gemacht und ich glaube, unter Doppeltrikot checkt das jeder dann.
2: Was ist denn so die größte Herausforderung bei einem Doppeltrikot? Oder ist es eigentlich gar keine Herausforderung, sondern einfach Hälfte, Hälfte, Mitte durch und Abfahrt?
3: Ja, es gibt so ein paar Probleme. Und zwar, viele Trikots haben das Wappen rechts oder links. Das ist sowas wie Deutschland und Österreich und Brasilien. Aber andere Trikots wie Türkei, Holland und England haben das Wappen genau in der Mitte. Da ist es ein bisschen blöd, da kann man nicht durch das Wappen schneiden und man kann nicht aus einem Trikot zwei Hälften machen, weil man muss das so um das Wappen rumschneiden, was dann natürlich so halb in das andere Trikot reinschneidet. Das heißt, du kannst nicht bei allen Trikots Doppeltrikots easy machen. Also manche sind da echt ein bisschen schwerer als andere.
1: Es gibt ja noch ein weiteres Problem. Bei vielen ist das Wappen immer links, weil du hast ja auf dem Doppeltrikot hast du ja einfach immer nur ein Emblem.
3: Genau, du hast meistens nur ein. Bei Schweiz hatte ich so Glück, dass das rechts bei Schweiz ist und bei Deutschland links. Deswegen habe ich bei meinem Deutsch-Schweizer Trikot beide Wappen drauf.
2: Was hältst du von folgender Idee? Du machst das Sondertrikot zur WM mit allen 64 teilnehmenden Nationen. Also so einen absoluten Flickenteppich.
3: Ach du Scheiße. Ja, also das wäre natürlich witzig, aber wisst ihr, wie teuer das wird?
1: Du hast doch Reste jetzt da. Du hast doch von ganz vielen Trikots hast du die zweite Hälfte noch übrig.
3: Ja, aber überleg mal. Also jedes Trikot, das ich bestelle, kostet 100 Euro, ne?
1: Ja.
3: Und wenn ihr 64 Trikots, sind wir bei 6.400 Euro. Und, boah, aber ich frage mich auch, wie das gehen würde. Checkt man dann überhaupt, dass jeder...
1: Ja gut, von uns kommt nur die Idee. Umsetzung muss jetzt schon bei dir noch liegen.
3: Ja, verstehe.
1: Ja, auch das Geld. Ja, du hast ja ein paar Follower, da kriegst du einen Sponsor hin irgendwie.
3: Ja, das Ding ist, die dürfen das glaube ich gar nicht, weil das so rechtlich gar nicht geht. So wegen Nike und Puma und Adidas, da darf sich niemand irgendwie sozusagen mitmachen, weißt du?
2: Was kommt noch als nächstes? Gehst du vielleicht in so eine Richtung weg von den Fußballtrikots und sagst, obenrum mache ich Winterjacke irgendwie und untenrum eine Speedo-Badehose und das halt so als Onesie zusammennähen?
3: Für die Skisaison meinst du?
2: Ja.
3: Bisher noch nicht geplant, aber ich kann mir die Idee ja mal genauer anschauen.
2: Wir haben uns inspirieren lassen von Julian. Wir haben aber nicht Deutschland und die Schweiz zusammengebracht, sondern Deutschland und Ecuador aus beiden Trikots zwei neue gemacht. Und die können euch gehören.
1: Ja, wir suchen Leute, die da Interesse dran haben. Warum sollte das Trikot, das Doppeltrikot Ecuador-Deutschland an euch gehen? Warum bräuchtet ihr das? Die Begründung gerne zu uns ins Studio über den Messenger in der 1 Live-App. Und also da muss man sich nicht mal anmelden, Leute. Ne? Einfach App runterladen, da musst du dich nicht registrieren oder so. Kannst du einfach Nachricht schicken und dann sagen, warum brauche ich dieses Ecuador-Deutschland-Trikot? Und dann gehört es vielleicht schon um 18 Uhr euch.

0: Kleiner Nachtrag zu dem Freundschaftstrikot Deutschland-Ecuador, Ecuador-Deutschland. Also wenn ihr jetzt 1,90 Meter groß seid und sonst XXL tragt, es ist eine gute M, sagen wir mal so. Dann passt euch das.
1: Ja, oder eine kleine L, würde ich auch sagen.
0: Ja.
1: Obwohl, ich passe schon noch rein. Ich bin 1,84, bin natürlich relativ schlank, aber ich passe so gerade noch rein. Ihr könnt auch gucken auf dem Insta-Account vom Kammel, da haben wir mal ein Foto gemacht. Also ja, ihr dürft nicht zu groß sein für das Trikot und ihr könnt auch anrufen. Man kann uns nicht nur eine Nachricht schreiben, man kann das auch telefonisch regeln.
0: 0800 567 8111. Das ist die Nummer hier für 1 Live zum Trikot. Und jetzt wählen wir hier die Nummer direkt zum lieben Gott.
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3: Ich sitze meinem Freund bei einem Kaffee gegenüber. Er schaut mich an und erzählt, was bei ihm gerade alles abgeht. Familie, Uni, Arbeit, Druck von allen Seiten. Ehrlich gesagt, ganz schön wild. Ich höre zu und merke, ja, ich kenne das. Diese Phasen, wo alles gleichzeitig im Leben passiert und ich mich frage, halte ich das aus? Was mich in solchen Zeiten getragen hat? Dass Menschen da waren, einfach da, dass sie zugehört haben. Ich wusste, da ist etwas Größeres als ich selbst. Ich wusste, meine Fehler wiegen nicht ganz so schwer, weil da jemand ist, der sie einfach so vergibt. Und dann war da so eine Hoffnung in mir. Am Ende wird alles gut. Der, der für mich alles gut werden lässt, das ist Gott. Gott fühlt sich für mich an wie eine Hand im Sturm. Nicht so, dass der Sturm sofort weg ist. Nicht so, dass alles einfacher wird. Aber so, dass ich weiß, dass mich dann jemand festhält, wenn es schwierig wird. Meinem Freund wünsche ich das auch, dieses Gefühl zu wissen, gerade dann ist jemand da, wenn alles ganz schön wild ist. Jan Priemke, Dortmund.
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0: Vor drei. Einen schaffen wir noch vor drei. Und zwar einen von Alex Warren.
1: Fever Dream haben wir noch für euch. Vor den Infos.
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1: Es ist 15 Uhr, hier sind Lukas Haack
2: und Celine Wegert. In Venezuela gilt gerade der Notstand. Dort hat es zwei starke Erdbeben gegeben. Die aktuelle Präsidentin Rodriguez spricht gerade von mindestens 160 Toten und um die 1000 Verletzten.
3: Unser tiefes Mitgefühl gilt allen, die von dem Erdbeben besonders betroffen sind. Denjenigen, die ein Familienmitglied verloren haben, sprechen wir unser Beileid aus.
1: Aber die Opferzahlen werden wohl noch deutlich raufgehen. Es ist nämlich noch gar nicht absehbar, wie viele Menschen unter den Trümmern in Venezuela liegen. Experten rechnen mit tausenden Toten.
2: Andere Länder haben schon Hilfe angekündigt für die Erdbebenopfer. Auch aus Deutschland soll Geld kommen, unter anderem von UNICEF, den Maltesern und der Aktion Deutschland hilft. Von dem Geld sollen zum Beispiel Trinkwasser, Medikamente und Hygieneprodukte gekauft werden.
1: Außerdem hat das Bundesverteidigungsministerium Hilfe angeboten. Laut Minister Pistorius sind bis zu 6 Flugzeuge der Bundeswehr bereit, um Hilfsgüter und Rettungskräfte nach Venezuela zu schicken.
2: 5 Länder, darunter Deutschland, fordern von der EU strengere Maßnahmen gegen Ultra-Fast Fashion. Es geht unter anderem um härtere Strafen.
1: Die Länder kritisieren den Überkonsum und die Schäden an Umwelt und Gesundheit durch Mikroplastik. Sie wollen deshalb, dass besonders umweltschädlich produzierende Unternehmen mehr Gebühren zahlen.
2: Im Bundestag geht es heute nochmal ums Thema Organspende. 2 Parteien wollen die Regeln dazu verändern, damit es mehr Spenderorgane gibt.
1: Eine fordert die Widerspruchslösung, also alle sind nach ihrem Tod Spender, außer sie haben widersprochen. Die andere will, dass weiter aktiv zugestimmt werden muss, aber Hürden abgebaut werden. Patientenverbände kritisieren, dass immer noch diskutiert wird.
2: In Biarritz an der französischen Atlantikküste ist eine Taucherin ums Leben gekommen. Da ist ein Teil einer Klippe abgebrochen und ins Meer gestürzt.
1: Die Taucher waren zu dritt unterwegs. Ein Mann hat überlebt, einer wird noch vermisst. An der Stelle im Südwesten Frankreichs ist schon mal ein Stück Küste abgebrochen. Das liegt wohl auch am steigenden Meeresspiegel.
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2: Heute ist es überall sonnig und sehr heiß, deshalb gibt es auch eine Warnung vom Deutschen Wetterdienst. Dazu haben wir diese Werte heute. In Warburg und Meinerzhagen 33 Grad, in Witten und Iserlohn 35 und in Frechen bis 36 Grad. Auch die Nacht wird später sehr warm, in den Innenstädten sogar bis zu 25 Grad.
1: Morgen und Samstag sind dann bis 40 Grad möglich. Am Wochenende können auch heftige Hitzegewitter runterkommen.
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2: Hier braucht ihr gerade die meiste Geduld. A1 Dortmund Richtung Köln zwischen Hagen-Nord und Vollmerstein eine halbe Stunde plus 6 Kilometer Stau wegen Bergungsarbeiten. A2 Dortmund Richtung Hannover zwischen Herford-Bad Salzuflen und Kreuzbad Oeynhausen auch hier eine halbe Stunde länger 9 Kilometer Stau an einer Baustelle. A3 Frankfurt Richtung Köln zwischen Siebengebirge und Kreuzborn-Siegburg. Hier kommt eine Dreiviertelstunde obendrauf, 5 Kilometer Stau. Da an die Rettungsgasse denken, es ist nämlich nur eine Spur nach einem Unfall frei. Weiter geht's mit der A44 Dortmund Richtung Kassel zwischen Werl Süd und Erwitte Anröchte. 10 Kilometer Stau, da solltet ihr ungefähr eine halbe Stunde durch sein. Und wegen Bauarbeiten ist da auch nur eine Spur frei. Und zum Schluss A57 Nimwegen Richtung Köln zwischen Mörskapellen und Kreuzmeerbusch. 20 Minuten on top, 7 Kilometer Stau.
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4: Es ist Rekordgefahr heute Nacht. Für die wärmste Nacht, die es jemals in Deutschland gegeben hat. Vergangene Nacht hat die Nacht gleichgezogen mit der bisher wärmsten Nacht.
5: Warte, was könnte... 33,4 Grad, sage ich jetzt einfach mal so.
4: Es geht schon um die Tiefstemperatur nachts.
5: Ach so, okay.
4: Ja, die Tiefstemperatur nachts ist die höchste jemals gewesen mit 26,2 Grad im rheinland-pfälzischen Bad Bergzabern. Oh. 26,2. Ich würde behaupten, aber das sieht ja auch mal, wenn du hier in Köln die Temperatur misst, die wird ja irgendwo mit auf dem Feld gemessen und nicht mitten in der zwischen den Betonsteinen, die überliegen.
5: Ich hoffe einfach nur bei 26 Grad, dass die Leute in Bad Bergzabern ihre Winterjacken noch nicht weggepackt hatten. Das ist ja arktisch fast schon.
4: Ja, ja.

0: The Real Slim Shady und The Real Felix Lobrecht.
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2: Also, wir halten mal fest, Kammel und Kühler haben das Ganze ja während der Autofahrt komplett live gehört am Dienstag, als er hier zu Gast war im 1 Live-Haus. Das war wieder mal alles sehr, sehr lustig. Boah, so wahnsinnig viele Probleme wurden jetzt gefühlt auch nicht gelöst, aber ihr hattet ja trotzdem eine gute Zeit.
0: Ich würde auch sagen, sie wurden besprochen. Ob sie jetzt gelöst sind, das lassen wir mal dahingestellt. Aber Hauptsache, die Leute, die es hören und die da vor Ort sind, die sind zufrieden.
3: Ja, auf jeden Fall mega sympathisch, Felix. Richtig cool.
4: Ja, lustig. War eine Atmosphäre, die war sehr entspannt.
5: Es war sehr witzig.
3: Also man kennt ja sonst Felix mittlerweile nur von diesen großen Stages. Auch dieses kleine Gemütliche, der Hammer.
2: Einer hatte eine relativ kurze Anreise hier ins 1 Live-Haus, nämlich Luca aus Mönchengladbach.
4: Ja, mein Problem ist, dass mein Hund chronisch stinkt.
2: Ui.
4: Ja. Und dieses Problem hat mich schon sehr oft in unangenehme Situationen gebracht.
6: Okay. Also erstmal, Hunde sind super.
4: Hunde sind super. Gerade mein Hund.
6: Gerade dein Hund.
4: Ja.
6: Aber alle anderen auch. Hunde sind super. Okay. Wonach stinkt der? Welche Richtung geht's?
4: Also sie hat zum einen extremen Mundgeruch.
6: Okay.
4: Und zum anderen extreme Blähungen und das auch oft zusammen, also gemeinsam.
6: Warst du schon mal beim Tierarzt deswegen?
4: Ja, tatsächlich, okay. Weil sie halt so aus dem Mund gestunken hat, dass ich gedacht habe, das kann nicht normal sein.
6: Ja.
4: Und mein Tierarzt meinte, sie ist Allergikerin und sie kriegt so ein bestimmtes Futter.
6: Ja.
4: Und er meinte, das liegt wohl daran. Da sind irgendwie viele Proteine drin und die bahnen sich dann ihren Weg vorne und hinten raus.
6: Hast du das Gefühl, dass es deine Liebe zu ihr einschränkt?
4: Nee, also nein. Ich nehme das auch gar nicht mehr so wahr. Also eher meine Mitmenschen, die sind eher so, boah, wie kannst du so einen stinkenden Hund haben? Und es ist halt auch so, es beeinflusst auch so ein bisschen mein Leben oder meinen Alltag, weil Menschen wirklich nicht mehr zu mir nach Hause kommen wollen.
6: So schlimm.
4: Es ist ganz, ganz schlimm, wirklich.
6: Hast du schon mal an so ein Schild gedacht, was man den Hund umhängt?
4: So im Hals, oder?
6: Ja, so auf dem, nee, am besten auf dem Rücken, dass man das so von oben liest, sorry. Wo einfach nur so sorry steht. Sorry.
4: Klar.
6: Ich bin sorry. Oder sorry meiner, finde ich witzig. Wenn er uns sagt meiner, sorry. Wollen wir so machen?
4: Ja, machen wir so.
6: Okay, ein Applaus für Luca bitte.
0: Ja, Problem, Anführungsstriche unten gelöst, Anführungsstriche oben.
2: Luca war nicht die Einzige, die ein Problem mitgebracht hat. Auch Hylia war am Start, die sagt, ah, Männer in Jeansshorts ist für sie ein No-Go. Oder Felix hatte seinen Namensvetter vor sich sitzen, nämlich den Felix mit der tiefen Stimme. Wie, wo, was da alles besprochen wurde, ihr hört's auf 1live.de, in der 1live-App oder in ARD Sounds.
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0: Was dachtest du?
1: Palim, Palim. Aber nee, er hat es ja gar nicht gesungen. War was anderes. Es klang zwischendrin wie Palim, Palim. Aber ich schweife ab.
0: Ja, heute ist ein ganz besonderer Tag, Leute.
2: Feliz Navidad, prospero año y felicidad.
0: Navidad ist nämlich noch ganz schön lange hin. Es ist heute der Tag, der am weitesten entfernt ist von Weihnachten. Sowohl in die eine als auch in die andere Richtung.
1: Ich wollte gerade sagen, Kühler hat gesagt, es ist noch lange hin, ist aber auch ganz schön lange her. Also wir sind so mittendrin zwischen Weihnachten.
0: Und jetzt die Frage, wie lange ist es denn her, dass Weihnachten war? Und wie lange dauert es noch, bis wieder Weihnachten ist?
1: Ja, grob ein halbes Jahr. 181 Tage?
0: Fast 183.
1: Ah.

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7: Nicht nur mega heiß draußen, jetzt auch schon ziemlich voll auf den Straßen. Hier braucht ihr gerade die meiste Geduld. A2 Dortmund Richtung Hannover zwischen Herford, Bad Salzuflen und Kreuzbad Oeynhausen. Viertelstunde länger, 6 Kilometer an der Baustelle. A3 Frankfurt Richtung Köln zwischen Siebengebirge und Kreuzborn. Siegburg dauert es 1 Stunde länger, 6 Kilometer Stau, da laufen Bergungsarbeiten. A3 Köln Richtung Oberhausen zwischen Kreuz Breitscheid und Oberhausen-Lierich. Viertelstunde länger, 7 Kilometer. A3 Köln Richtung Arnheim zwischen Kreuz Oberhausen West und Kreuz Oberhausen. 5 Kilometer Stau, Viertelstunde plus. A3 Oberhausen Richtung Köln zwischen Kreuz Oberhausen West und Kreuz Kaiserberg, Viertelstunde länger, 3 Kilometer. A44 Dortmund Richtung Kassel zwischen Werl Süd und Erwitte Anrechte, 1/2 Stunde plus 10 Kilometer Stau an der Baustelle. Die A44 Dortmund Richtung Kassel ist zwischen Büren und Lichtenau gesperrt, da wird gerade ein brennender Lastwagen gelöscht, 7 Kilometer Stau und ihr müsst da eine Rettungsgasse bilden. Und dann noch A555 Bonn Richtung Köln zwischen Wesseling und Kreuz Köln Süd, 4 Kilometer Stau, Viertelstunde plus.
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8: Einen wunderschönen Donnerstagnachmittag wünschen wir.
9: Unsere 1Live Binge-Watcherin vom Dienst, Annika Wasenmüller, kam heute Morgen hier reinstolziert in die 1Live-Redaktion und sagt: Kamel, Kühler, ich habe heute was für euch, das ist genau euer Ding. Es geht um Avatar und es geht um eine Live-Action-Serie. Mhm. Bei Avatar waren wir noch halbwegs im Bilde. Live-Action-Serie, was hat es auf sich damit?
10: Naja, einfach von echten Menschen gespielt. Also gleiche Story von zum Beispiel einer Comic-Vorlage oder einer Animationsgrundlage, aber mit echten Darstellerinnen und Darstellern.
8: Mhm. Aber wir sprechen bei Avatar schon von diesen blauen Menschen, Wasser,
10: nee, Erde? Dieses Mal nicht. Also ja, wir sprechen auch über Wasser, Erde und Feuer, also über Elemente.
8: Aber die sind nicht blau?
10: Nee, wir sprechen von dem kleinen Jungen mit der Glatze und dem blauen Pfeil auf dem Kopf. Avatar Aang.
9: Ja, guck mal, jetzt seid ihr genauso im Bilde wie Kamel und Kühler. Und wenn ihr noch mehr darüber wissen wollt, ob sich da die neue Serie, die neue Staffel überhaupt lohnt, ich würde dranbleiben.
8: Jetzt nochmal eine dumme Frage. Gab es denn diese Anime-Avatar vor den Film-Avataren?
10: Ja.
8: Aha. Dann hat der Cameron sich das gar nicht selber ausgedacht.
10: No.
8: Oh Gott.

0: Sixer in 1 Live um gleich 20 vor 4.
1: Für viele Menschen ist das eine der Komfortserien. Avatar, der Herr der Elemente, eine animierte Serie. Und ab heute gibt's auf Netflix die zweite Staffel der Live-Action-Verfilmung.
2: Auch wenn er noch viel lernen muss, glauben wir, dass Aang die Welt retten kann.
1: Endlich echte Menschen.
0: Jetzt haben wir mit 1Live-Reporterin Annika Wasenmüller schon geklärt, was dahinter steckt zwischen so einer Live-Action-Verfilmung. Wir wissen auch, sie ist ein Riesenfan der Animationsvorlage und deshalb hat sie natürlich auch die neue Serie jetzt schon wieder komplett geguckt. Ja, was sagst du denn? Wie fällt dein Urteil aus? Glaubst du denn, dass Aang die Welt retten kann?
3: Also ich habe ehrlich gesagt die Hoffnung komplett verloren. Finde ich richtig traurig. Ich habe mich doll drauf gefreut, aber nicht mal dieser Nostalgiefaktor von früher konnte diese Staffel für mich retten.
0: Ich höre daraus, du fandst das ziemlich scheiße. Ich sag's nur ein bisschen anders. Dir hat da gar nichts dran gefallen?
3: Ja, doch schon. Ein bisschen was schon. Die Spezialeffekte zum Beispiel, die sehen alle richtig gut aus.
0: Das ist doch schon mal was, oder?
3: Ja, die Monster und Farbewesen oder auch das Feuer, Wasser und Erdbändigen, das sieht alles verdammt edel aus. Und auch die Schauspielerinnen und Schauspieler, die haben wieder einen sehr guten Job gemacht, muss man sagen. Zum Beispiel Mia Check, die ist in dieser Staffel neu dabei und spielt die blinde Erdbändigerin Toph.
4: Ich bin nicht zerbrechlich. Ich bin keine Blume. Ich bin ein Felsen. Und ich bin blind, auch wenn du es nicht aussprechen willst.
3: Ja, und zumindest ihre Schauspielleistung war ja so eins meiner wenigen Highlights.
1: Was ist denn dann jetzt dein Problem mit der neuen Staffel Avatar?
3: Naja, das haben wir zum Beispiel gerade gehört, nämlich die deutsche Synchro. Da hat Netflix für mich total ins Klo gegriffen. Die erste Staffel der Live-Action-Version von Avatar, die hatte nämlich noch so einen richtig besonderen Charme, weil die gleichen Stimmen aus der Animationsserie von damals am Start waren. Aber wegen der neuen KI-Verträge von Netflix streiken die Originalstimmen halt immer noch und sind deswegen nicht dabei.
1: Okay, ich verstehe deinen Frust an dem Punkt, ja.
3: Ja, und außerdem fand ich die Dialoge saulangatmig. Teilweise wird da 7 Minuten ohne Hintergrundmusik einfach nur geredet und das nicht mal mit einer besonders tollen Message, die einem irgendwas gibt. Ich hätte mir wirklich lieber zum 100. Mal die originale Animationsserie nochmal angeschaut, als diese neue Netflix-Staffel.
0: 7 Minuten ohne Mucke, das kenne ich sonst nur vom Deutschlandfunk. Also, du findest das richtig schlecht, ne?
3: Ja, ich bin super enttäuscht und ich glaube, dass dieser Avatar-Fluch, der schon in der Welt ist, jetzt leider auch die Live-Action-Serie erreicht hat.
1: Ist denn jetzt schon wieder der Avatar-Fluch?
0: Warte, das hat aber nichts mit dem Kardashian-Fluch zu tun.
3: Nee,
0: oder?
3: Ist was anderes.
0: Oh, dann müssen wir es wohl noch klären.
1: Und das tun wir gegen 10 nach 4.

0: Wie heißt denn das dann eigentlich? Ist das Äquivalent oder Deutscher Tor oder wie heißt dieses neu geschaffene Land?
1: Deutschtor finde ich ganz gut, weil Äquivalent ist jetzt mir zu doof, aber ja, wir haben ein Trikot machen lassen von Ecuador und Deutschland. Einmal Trikot in der Mitte durchgeschnitten und beide wieder zusammengenäht. Jetzt haben wir zwei so Doppeltrikots für Leute, die da Interesse dran haben. Und wenn ihr das haben wollt, dann meldet ihr euch gerne bei uns.
0: 0800 567 8111 ist die Nummer, die ihr da bitte anruft und dann uns gerne erzählt, warum ausgerechnet ihr dieses Trikot abstauben müsst. Und wir sagen es gerne nochmal dazu, es ist eine große M, eine kleine L, dann passt das euch ganz gut. Wenn ihr sonst XXL tragt oder eher S, dann wird es ein bisschen eng vielleicht.
1: Warum wollt ihr ein Ecuador-Deutschland-Doppeltrikot haben? Gerne auch per Sprachnachricht in dem Messenger, in der 1Live-App. Oder wie gesagt, wenn ihr noch anruft, wenn ihr so Anruferleute seid, auch 0800 567 8111.
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0: Der Harris, der Calvin, der singt über die aktuellen Zustände hier im 1Live-Sektor.
1: Und gleich singt noch Tampa City für euch. Vor den Infos um 4 gibt's Self-Aware.
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0: Info. Um 16 Uhr, ich bin Benjamin Paris.
1: Und ich Celine Wegert. Wer in Bochum ins Freibad will, der muss ab heute seinen Ausweis vorlegen. Die Betreiber reagieren damit auf zwei Streits gestern, die so eskaliert sind, dass das Bad geräumt werden musste.
0: Unter anderem zwei Frauen sollen aufeinander losgegangen sein. Eine musste ins Krankenhaus. Laut Badbetreiber sind viele Leute darauf hingekommen, um zu filmen. Die Stimmung hat sich offenbar weiter aufgeheizt.
1: Damit sowas nicht nochmal passiert, gilt jetzt ab 14 Jahren eine Ausweispflicht im Bochumer Freibad. Der Badbetreiber sagt, dadurch sollen Hausverbote besser durchgesetzt werden können. Außerdem soll das Ganze auch abschrecken, sodass es gar nicht erst zu Problemen kommt.
0: Bochum ist nicht das erste Freibad in NRW, wo man den Perso zeigen muss. In Essen gilt das schon seit 2 Jahren, in Herne seit einigen Wochen.
1: Die Hitze hat auch Auswirkungen auf die Wochenendplanung. Mehrere Veranstaltungen sind abgesagt worden, unter anderem die CSD-Parade in Soest, eine Karnevalsveranstaltung in Oberhausen und Ballettaufführungen in der Oper Düsseldorf.
0: Auch Sportevents fallen aus, der Staffellauf Team Run Düsseldorf, der Zoolauf in Duisburg und Tennisturniere am Niederrhein.
1: Frankreich hat wegen der Hitzewelle inzwischen 3 Atomkraftwerke abgeschaltet und bei 2 weiteren die Leistung gedrosselt.
0: Das liegt daran, dass die AKWs gekühlt werden. Das erwärmte Kühlwasser wird in Flüsse geleitet und dafür gibt es gesetzliche Grenzwerte, um die Umwelt nicht zu stark zu belasten.
1: Für den E-Auto-Hersteller Tesla lief es letztes Jahr nicht so gut. Andere Hersteller hatten den US-Konzern bei den Verkaufszahlen in Deutschland überholt.
0: Jetzt läuft das Geschäft offenbar wieder besser und Tesla stellt nochmal Leute ein. 1000 neue Mitarbeiter sollen in dem Werk bei Berlin anfangen. Erst im April wurden schon 1000 neue Jobs geschaffen.
1: Und dann noch Fußball-WM. Für Deutschland steht heute das 3. Gruppenspiel an gegen Ecuador.
0: Schon bekannt ist die Startelf. Weiter nicht von Anfang an dabei ist Torjäger Dennis Undaf. Er sagt aber, dass er mit seiner Rolle als Einwechsel-Joker fein ist.
2: Also wenn es nicht fein wäre, dann wäre ich nicht hier. Das Wichtigste ist, wie gesagt, an erster Stelle, dass wir die Spiele gewinnen. Und alles andere kann man hinten anstellen.
1: Egal, wie das Spiel heute Abend ausgeht, Deutschland ist sicher Gruppensieger und eine Runde weiter.
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0: Das ist auch heute Abend sonnig und heiß. Selbst gegen 20 Uhr liegen die Werte noch bei um die 30 Grad. In der Nacht kühlt es sich ab auf 19 bis 25 Grad.
1: Morgen wird es dann noch heißer. Coesfeld und Velbert erreichen 38 Grad, Dinslaken und Brühl 39 und Aachen auf 40 Grad. Samstag geht es so heiß weiter. Vereinzelt können sich heftige Hitzegewitter bilden.
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0: Da sind wir bei 200 Kilometer Stau insgesamt und hier braucht ihr die meiste Geduld. A2 Dortmund Richtung Hannover zwischen Herford, Bad Salzuflen und Kreuzbad Oeynhausen. Viertelstunde länger, 7 Kilometer stockend an der Baustelle. A3 Frankfurt Richtung Köln zwischen Bad Honnef-Linz und Loma. Viertelstunde länger, 8 Kilometer. A30 Amsterdam Richtung Osnabrück zwischen Rheine und Salzbergen. 9 Kilometer Stau, halbe Stunde extra. A44 Dortmund Richtung Kassel zwischen Werl Süd und Soest. Halbe Stunde plus 10 Kilometer Stau. Nach einer kurzen Sperrung ist jetzt wieder eine Spur frei. Und die A44 Dortmund Richtung Kassel ist zwischen Büren und Lichtenau gesperrt. Da wird ein brennender Lastwagen gelöscht und es gibt 7 Kilometer Stau.
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4: Waka Waka und Dai Dai, der letzte Gruppenspieltag der Fußball-WM, läuft. Und heute Abend um 22 Uhr unter anderem darf dir keine Hinweise geben. Wer spielen? The Blue Wave gegen die Elefanten. Wer spielt?
5: Curaçao.
4: Richtig.
5: Gegen?
4: Die Elefanten.
5: Indien. Ich weiß es nicht.
4: Die Elfenbeinküste.
5: Ah!
4: Ja, hätten wir letzte Woche schon mal.
5: Hätte man drauf kommen können.
4: Komm, einen kriegst du noch. Um 1 Uhr spielen dann die Adler von Karthago.
5: Ach, Mann, ey.
4: Na, wo liegt denn Karthago?
5: Na, da Ägypten.
4: Nee.
5: Aber knapp nebendran irgendwo.
4: Ja, ja.
5: Sag's mir, komm, sag's
4: Tunesien.
5: Einfach.
4: Tunesien.
5: Ach, Mann, ja, ich sag ja knapp nebendran.
4: Tunesien gegen die Elftal.
5: Holland.
4: Oranjewo.

0: Spezialen Haha, Holly Humberstone, To Love Somebody in 1 Live.
1: Unsere Reporterin Annika Wasenmüller hat sich schon die neue Live-Action-Version von Avatar, der Herr der Elemente, reingezogen, also die zweite Staffel. Ja, und ein recht vernichtendes Urteil gefällt.
2: Ja, macht mich gar nicht glücklich.
0: Und Annika hat eben auch gerade behauptet, das liegt nicht nur an der deutschen Synchronisation und zu langatmigen Dialogen, es liegt am Avatar-Fluch. Mhm. Annika, was bitte ist der Avatar-Fluch?
2: Naja, das Franchise steht seit Jahren unter einem sehr schlechten Stern, würde ich da sagen. Die originale Animationsserie von Nickelodeon damals, die war Perfektion, muss man schon so sagen. Mhm. Und deswegen freuen sich Fans halt auch eigentlich jedes Mal unnormal, wenn es irgendwas Neues von Avatar Aang und seiner Gang gibt. Aber bisher war die Enttäuschung danach jedes Mal sehr groß.
0: Da könnte man natürlich denken, dass es vielleicht an den zu hohen Erwartungen liegt.
2: Nee, ich halt dagegen. Also vielleicht noch beim allerersten Spin-off um Avatar Korra. Das war auch eine Animationsserie. Ich fand die persönlich super toll, aber war bei Fans schon umstritten. Anders, also einig, sind sich alle bei der ersten Live-Action-Verfilmung aus 2010. Die muss verflucht sein, anders kann ich mir es nicht erklären. Die Legende von Aang von Regisseur M. Night Shyamalan, die gilt bis heute als einer der schlechtesten Filme aller Zeiten, weil es so mies ist. Mhm. Alle Videospiele zum Franchise haben richtig reingekackt. Und außerdem auf dem neuen Animationsfilm Avatar Aang, der im Oktober ins Kino kommt, da liegt auch jetzt schon Fluch.
0: Junge, das ist, wie sauer sie ist, oder?
1: Ja, das macht richtig was mit Annika. Oktober hast du gesagt.
2: Ja.
1: Das ist ja noch ein bisschen hin. Warum ist denn jetzt schon klar, dass da auch wieder ein Fluch im Spiel ist?
2: Weil der leider schon draußen ist, weil der komplette Film über das erwachsene Team Avatar einfach online geleakt wurde. Das heißt, über 11 Millionen Leute haben sich den jetzt schon illegal reingezogen. Wird jetzt an den Kinokassen vermutlich dann nicht mehr besonders gut passieren. So.
0: Das macht jetzt aber den Film nicht schlecht. Das ist jetzt nur schlecht für die, die es produziert haben.
2: Das stimmt, aber die ganzen Studios verlieren langsam schon auch die Nerven mit dem Franchise und wollen halt bald gar nichts mehr produzieren, was das angeht. Und das für uns Fans dann natürlich auch schlecht, weil es noch so viele Geschichten gibt, zum Beispiel aus den Comics, die wir uns halt als Serien oder als Filme wünschen würden. Aber ich akzeptiere langsam das Schicksal so, wie es ist. Vielleicht müssen wir da jetzt auch einfach durch und es ist so, weil lieber gar kein neuer Stuff mehr von Avatar, der Herr der Elemente, als ständig so, naja, mieser Output.
1: Ja, oder du musst dich halt auf altbewährtes wieder zurückziehen und sagen, es gibt eben noch diese Original-Animationsserie,
2: ja.
1: Nickelodeon hast du gesagt, lief die, dann ziehst du dir die halt noch 200 Mal rein.
2: Ja, mach ich.
0: Ich habe auch noch eine Idee. Hm? Guck doch einfach die Schlümpfe, die sind auch blau.
2: Ach.
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0: Linkin Park in 1 Live mit The Emptiness Machine. Und das ist Julio Rala. Oh Mann, ich mein Spanisch.
1: Julio, weil für uns, für Freunde Julio.
0: Jaramillo mit El Alma en los Labios. Der erfolgreichste Song Ecuadors.
1: Ja, kann man sich auch mal anhören, warum denn nicht?
0: Die inoffizielle Hymne des Landes steht hier im Internet.
1: Ja, das inoffizielle Ecuador-Trikot des Landes liegt hier im 1Live-Haus und wartet auf einen neuen Besitzer oder eine neue Besitzerin.
0: Ja, wir haben potenzielle Kandidaten am Telefon und ich drücke jetzt auf diesen Knopf und sage Hallo zu Erik aus Bonn.
2: Hi, wie geht's?
0: Sag mal, stimmt das, was ich gerade über das Lied erzählt habe?
2: Ja, das würde ich auch so unterschreiben.
0: Okay, okay, also du hast das schon mal gehört, ja?
2: Ja, ein paar Mal.
0: Okay.
1: Erik, was machst du denn, wenn du nicht gerade mit Kammel und Kühler von 1Live telefonierst?
2: Aktuell schwitzen, ja.
1: Aktuell schwitzen, okay. Das, ja.
2: Ja, das war's.
1: Wie viel Liter hast du schon draußen heute?
2: Ich habe die schlechte Angewohnheit, gar nichts zu trinken, aber ja.
1: Ei.
0: Da kannst du aber eigentlich nicht so viel schwitzen, wenn du nicht so viel trinkst, dann kannst du auch nicht so viel schwitzen. Wo soll denn das herkommen dann?
2: Eine verdammt gute Frage, keine Ahnung.
1: Ja. Erik, bei dir haben wir schon erfahren im Hintergrund, dass Deutschland-Ecuador-Trikot extrem viel Sinn. Sag uns mal warum, was ist bei dir Phase?
2: Einfach kulturell, weil ich bin halb Deutsch, halb Äquatorianer und also das passt perfekt.
0: Das heißt, hast du einen Elternteil aus Ecuador und einen aus Deutschland? Oder
2: genau, meine Mama, welche aus Ecuador stammt, 97 oder 96 nach Deutschland ausgewandert ist und halt mein Vater.
0: Oh, okay, Deutsch. Und das Ergebnis bist du?
2: Ja, genau.
1: Zu wem hältst du dann heute Abend? Oder sagst du einfach, ach, ich fand das Trikot sah geil aus, Fußball interessiert mich überhaupt nicht. Oder guckst du schon heute Abend?
2: Man möchte auf jeden Fall realistisch sein und so wie Ecuador halt gespielt hat in der letzten Zeit, das sieht nicht gut aus.
0: Aber du guckst es dir trotzdem an?
2: Auf jeden Fall.
0: Okay.
2: Also auf jeden Fall.
0: Wo? Mit wem?
2: Mit ein paar Freunden und ein paar kühlen Getränken.
0: Jetzt, das würde mich jetzt interessieren. Was trinkt man, wenn man 35 Grad hat in Ecuador? Trinkt man da ein kaltes Bier? Trinkt man da einen kalten Rotwein? Was trinkt man da?
2: Das ist eher eine Biernation. Also Wein ist eher so die südlichen Länder in Südamerika. Also ja, eher ein Bier.
0: Dann macht das ja noch mehr Sinn mit dem Trikot. Da vereinen sich ja zwei Biernationen in diesem Ecuador-Deutschland-Trikot, was wir für dich hergestellt haben.
2: Siehst du? Das wäre noch besser.
1: Erik, ich würde behaupten, das Trikot gehört dir und
2: nice.
1: Ja, du kriegst das zweite auch noch rübergeschickt, weil wir haben ja insgesamt zwei produziert und dann kannst du das zweite noch jemanden weitergeben direkt.
2: Klar, danke schön.
0: Ich würde mal Mutter oder Vater tippen, ja. Erik, viel Spaß beim Spiel heute und schönen Tag noch.
2: Dankeschön.
0: Und denk mal an trinken.
2: Ja, ich tue mein Bestes.

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1: Um 16:30, 150 Kilometer Stau gerade auf den Straßen. Hier braucht ihr die meiste Geduld. A2 Frankfurt Richtung Köln zwischen Siebengebirge und Lohmar. 6 Kilometer Stau, Viertelstunde plus. A4 Köln Richtung Olpe zwischen Köln-Merheim und Untereschbach dauert es 20 Minuten länger. 8 Kilometer Stau. A4 Köln Richtung Aachen zwischen Elsdorf und Merzenich. 20 Minuten plus 4 Kilometer. A30 Amsterdam Richtung Osnabrück zwischen Salzbergen und Rheine. 9 Kilometer Stau, halbe Stunde länger. A44 Dortmund Richtung Kassel zwischen Soest und Soest-Ost. 6 Kilometer Stau und 20 Minuten plus. Die A44 Dortmund Richtung Kassel ist zwischen Büren und Lichtenau wegen Bergungsarbeiten gesperrt, gerade 7 Kilometer. A45 Gießen Richtung Dortmund zwischen Hagen Süd und Westhofener Kreuz 7 Kilometer Stau, 10 Minuten plus. Und A46 Düsseldorf Richtung Heinsberg zwischen Kapellen und Grevenbruch 10 Minuten länger, 4 Kilometer.
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2: Junge, hat mich Despacito gerade gut draufgebracht.
3: Wenn ihr, lieber Sektor, und das tut ihr natürlich, dem Kollegen Kühler heute schon aufmerksam zugehört habt, dann habt ihr was gelernt, nämlich, dass heute der Tag ist, der am weitesten zwischen dem alten und dem noch bevorstehenden Weihnachten liegt.
2: Weiter weg von Weihnachten als heute kann man nicht sein.
3: Und jetzt habe ich auch so drüber nachgedacht. Es ist ja wirklich so, nichts in meinem Alltag erinnert mich auch nur ansatzweise irgendwie an Weihnachten. Ja, es gibt keine Girlanden, es gibt irgendwie keinen Lebkuchen oder irgendwas.
2: Hast du schon alles wieder in den Keller gebracht, oder was?
3: Habe ich schon wieder weggebracht, aber dann ist mir doch eine Sache aufgefallen. Bei den Temperaturen fühle ich mich wie die Weihnachtsgans im Backofen. Ja. Magst du mein Kloß und mein Rotkohl sein nachher, Kühler?
2: Nein.

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1: Sowas von Wuhr. Destiny's Child, 1 live hier.
2: Man hätte natürlich auch als Titelsong für diesen Kino-Neustart Folgendes nehmen können. Aber weil es wieder um Superhelden geht, musste da wohl andere Musik her.
1: Aber vom Titel her hätte es tatsächlich gepasst. Denn Supergirl besucht ab heute die große Leinwand in diesen dunklen und vor allem schönen kühlen Kinosälen. 1Live-Kinomann Marcel Emmel, hilf uns mal ganz kurz. Supergirl, wer war denn das nochmal?
3: Ja, das ist die Cousine vom Superman. Beide ja auf Krypton aufgewachsen, er ja aber als Kind schon weg gewesen, rettet die Welt. Supergirl bzw. Kara Zor-El, traumatisiert zurückgeblieben.
4: Mein Cousin und ich haben sehr verschiedene Ansichten darüber, was es heißt, ein Held zu sein. Er sieht in jedem das Gute. Ich sehe die Wahrheit.
3: Das edle Leben als Superheldin, das ist bei ihr nun wirklich gar nicht drin. Es geht nur um Verwüstung und Chaos, das bestimmt nämlich ihr Leben.
2: So, und dieser Solo-Film von Supergirl erzählt das jetzt nochmal von ganz vorne?
3: Nee, tatsächlich nicht. Wir starten mit ihrem 21. Geburtstag. Sie ist besoffen, der Hund Krypto, irgendwie pisst wie immer hemmungslos in die Bude. Das ist jetzt kein schönes Leben und jetzt kommt auch noch eine neue Bedrohung dazu. Die Briganten kommen.
4: Okay, sieht nicht so aus, als würde das hier gut ausgehen. Also für euch. Ich meine, will noch jemand aussteigen? Nein?
3: Das ist für sie so eine Gruppe Allpiraten mit dem Anführer Krem of the Yellow Hills. So, und ihr merkt schon, das ist halt echt schon ein bisschen Nerdfutter für alle, die die Comics mal irgendwann gefeiert haben.
2: Ja, und wenn ich die nicht gefeiert habe, die Comics, dann gar nicht, verstehe ich gar nichts, oder?
3: Also, dann ist das jetzt theoretisch auch nicht so schlimm, weil dann ist der Film einfach wie so ein kleiner Umweg, wie so eine Abzweigung vom Superman-Weg. Es ist halt wirklich einfach noch mehr Hintergrund zur Figur Supergirl, die da ja in diesem neuen DC-Universum irgendwie aufgebaut werden soll.
1: Okay. Aber es ist jetzt trotzdem kein B-Movie, oder? So, ne? Das ist für das ganze Universum schon wichtig, der Film, oder? So,
3: und genau an diesem Punkt, und das sage ich ehrlich, endet meine Expertise sehr abrupt, weil ich habe das Gefühl, dass an der reinen Story hier alles so dermaßen egal ist. Also um Supergirl besser kennenzulernen, jo, dann ist er gut, weil Millie Alcock auch das richtig gut macht. Die kennen wir aus House of the Dragon und sie sagt ja auch selbst, dieser Film ist was anderes.
5: And I think it's very unconventional as like a superhero film.
3: Ja, unkonventionell. Ich mag das auch. Es hat so dreckige Mad Max-Vibes. Ist in der Story am Ende aber für mich viel zu dürftig.
2: Wie viele Popcorn-Tüten?
3: 2.
2: Oh, von 5?
3: Wie viel? Von 5 nehme ich 2.
2: Ja. Okay, ja. Die Supergirl ist im Kino. Guckt es euch doch gerne an, wenn ihr wollt. Und wenn ihr auf das Urteil von Marcel Emmel vertraut, dann vielleicht eher nicht.
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0: gar nicht fertig. Entschuldigung, wir waren noch gar nicht fertig.
1: Nee, wir haben ja auch noch bis 18 Uhr.
0: 1 Uhr heute auch noch. Das Spiel Die Blauen Samurai.
1: Na gut, Japan, oder?
0: Gegen Trekronor.
1: Irgendwas.
0: Die drei Kronen.
1: Wer hat denn drei
0: Kronen? Ja, komm schon.
1: Ja, komm schon, sagt er.
0: Steht auch auf jeder Münze bei denen drauf, glaube ich, Trekronor.
1: Klar, aber wenn ich noch nie in
0: Schweden gewesen bin, dann weiß ich das natürlich nicht.
1: Ah, ja.
0: Japan gegen Schweden um 1 und dann haben wir noch zwei Spiele um 4 Uhr heute Nacht oder morgen früh, je nachdem, sucht es euch aus. Einmal die Mondsterne.
1: Die Mondsterne?
0: Oder auch die Halbmondsterne genannt.
1: Ich weiß es nicht.
0: Denk mal an die Flagge. Die Halbmond und Sterne.
1: Türkei.
0: Oh, da haben wir es ja.
1: Ja, guck.
0: Gegen die Soccer Boys.
1: Australien.
0: Die Yanks.
1: USA?
0: Richtig.
1: Ja, guck mal da.
0: Türkei, USA und als letztes Spiel dann noch La Albi Roja.
1: Warte mal,
0: die
1: was
0: war? Weiß-Roten.
1: Wer ist denn das nochmal?
0: Na?
1: Ich komme nicht drauf.
0: Paraguay.
1: Alter, mein Hirn ist wirklich gebrutzelt in der Sonne heute.
0: Gegen die Socceroos.
1: Australien.
0: Richtig.
1: Mann, ey. Läuft irgendwie nicht so richtig rund heute, ne?
0: Ja, und dann natürlich noch die Nagelsmannschaft, aber die spielt ja schon um 22 Uhr gegen Ecuador.

0: Ja, bei dem Sonnenschein ist halt auch ganz schön hell, deswegen spielen wir den auch.
1: Oh, wow.
0: Komm. DJ Hell mit Copper in 1 Live.
1: Traut man sich gar nicht mehr danach irgendwas zu sagen. Da will man eigentlich nicht mit in Verbindung gebracht werden.
0: Nee, du hättest jetzt unseren Namen sagen müssen, damit jeder weiß, wer dafür verantwortlich ist.
1: Nee, jetzt kommt gleich The Weeknd für euch.
0: Hi, hier sind Olli und Micha.
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1: Um 17 Uhr, ich bin Benjamin Paris.
2: Und ich Celine Wegert. Wir sprechen zuerst über Sonnencreme, denn dazu gehen gerade viele Fake News rum.
1: Eine Erzählung ist, dass Sonnenschutz krebserregend sein soll. Das stimmt aber nicht ganz. Wenn die Creme den Filter Octocrylen enthält, dann kann daraus mit der Zeit ein Stoff entstehen, der möglicherweise krebserregend ist. Vor allem, wenn die Creme schon länger geöffnet ist.
2: Aber Octocrylen kommt laut dem Chemischen und Veterinäruntersuchungsamt in Karlsruhe nur noch in den wenigsten Sonnencremes vor. Und selbst dann sind die Werte demnach meist ungefährlich.
1: Ein anderer Mythos, der rumgeht, bestimmtes Essen wie Karotten oder Brokkoli schützt uns gut vor Sonne. Es geht hier um Antioxidantien und da muss man sagen, ja, ein bisschen helfen die tatsächlich, aber Antioxidantien können Sonnenschutz nicht ersetzen, sondern höchstens ergänzen.
2: Grundsätzlich kann man sagen, Sonnencremes werden in Deutschland immer wieder geprüft, unter anderem vom Bundesinstitut für Risikobewertung. Sie dürfen der Gesundheit nicht schaden.
1: In Venezuela in Südamerika laufen die Rettungsarbeiten nach den starken Erdbeben. Da ist jetzt Vormittag und Rettungskräfte suchen in den Trümmern nach Überlebenden.
2: Bisher sind schon über 160 Tote registriert. Es gibt aber noch viele Vermisste. Die beiden Erdbeben trafen das Land in den Abendstunden. Die Präsidentin sagt, sie haben ein nie dagewesenes Ausmaß.
1: Die KI-Übersicht von Google macht auch Fehler. Experten haben jetzt geprüft, wer dafür verantwortlich ist. In einem Rechtsgutachten steht, dass das Google ist und sich der Konzern nicht rausreden darf.
2: Die Experten sagen, dass es neue Gesetze braucht, um die KI-Suche auch von anderen Anbietern zu regeln. Laut New York Times sind in knapp einer von 10 Suchanfragen Fehler.
1: Für ein Freibad in Bochum gilt seit heute Ausweispflicht. Wer rein will, muss seinen Perso zeigen. Damit reagiert die Stadt auf einen eskalierten Streit gestern.
2: Da waren zwei Frauen aufeinander losgegangen. Eine musste ins Krankenhaus. Durch die Ausweispflicht in Bochum sollen Hausverbote besser durchgesetzt werden. Und sie soll auch abschrecken.
1: Und noch eine gute Nachricht. Die warmen Nächte gerade sind super für Glühwürmchen. Naturschützer rechnen deswegen mit einem vergleichsweise guten Jahr.
2: Glühwürmchen sind eigentlich Käfer. Bei den Männchen leuchtet das Hinterteil. Sie fliegen in der Dunkelheit bis etwa gegen Mitternacht.
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1: Das geht auch heute Abend und in der Nacht heiß weiter. Abkühlung ist nicht in Sicht. In den Innenstädten geht die Temperatur nur auf 25 Grad runter.
2: Morgen wird es sogar noch heißer. Hitzegewitter sind aber die Ausnahme. Dazu in Detmold 36 Grad, in Unna und Hattingen 38 und in Polheim und Wuppertal bis zu 39 Grad morgen. Samstag teilweise sogar 40 Grad. Am Sonntag sind mehr Gewitter angesagt.
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1: Hier braucht ihr gerade die meiste Geduld. A4 Köln Richtung Olpe zwischen Köln-Merheim und Untereschbach. Halbe Stunde länger, 8 Kilometer Stau. A30 Amsterdam Richtung Osnabrück zwischen Salzbergen und Rheine-Kanalhafen. 20 Minuten plus 10 Kilometer stockend. A44 Dortmund Richtung Kassel zwischen Werl Süd und Soest Ost. Viertelstunde länger, 8 Kilometer stockend. Die A44 Dortmund Richtung Kassel ist zwischen Büren und Lichtenau wegen Bergungsarbeiten gesperrt. 10 Kilometer Stau. Und A46 Düsseldorf Richtung Heinsberg zwischen Neuss Holzheim und Grevenbruch 6 Kilometer, 20 Minuten plus.
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3: War ja heute schon mehrfach Thema hier bei Kamel und Kühler, die Trikots bei der WM. Und hast du dir eins geholt eigentlich, Kühler, ein aktuelles?
4: Nee, ich habe mir mein letztes Trikot, ich habe mir vor ein paar Jahren mal ein Trikot besorgt, allerdings so ein Replika von Kamerun 1990.
3: Das meistverkaufte Deutschland-Trikot, kamen hier gerade Zahlen rein, hat der Hersteller gesagt, ist das aktuelle von dieser WM, in dem die Boys gerade spielen.
4: Keins, das Deutschland-Trikot.
3: Ja, keins rasiert so sehr wie...
4: Auch nicht
3: wie
4: das diese. Pinke beim letzten Mal.
3: Nein, alles besser, also diesmal besser als jemals zuvor.
4: Hast du das, Einsalb Elbermann, Nick Botthoff?
5: Ich habe das Blaue. Ich weiß jetzt gar nicht, welches besser performt, aber das Blaue ist es, was heute zum ersten Mal auch angezogen wird.
3: Da soll man ganz besonders auf die Reflexionen in der Sonne heute Abend drauf achten. Du lachst jetzt.
5: Ab 22 Uhr.
3: Gehen raus an den Kollegen Jürgen. Der ist der Boy, der das Trikot designt hat. Der hat gesagt, achtet auf die Sonnenreflexionen heute Abend.
4: Warum? Was passiert denn dann damit?
3: Dann schimmert das Ganze nochmal so ein bisschen. Da kannst du da, wenn du ganz im Hologramm schon den Weltmeisterpokal quasi sehen.
4: Ich kann es kaum erwarten jetzt.
3: Völlig zu Recht.
4: Wir gucken gleich nochmal. Endlich habe ich einen Grund, dieses Spiel zu gucken, weil Gruppensieger sind wir ja eh schon.

0: Irgendwann hat der sehr geschätzte Kollege Kühler mal gesagt, diese Nachmittagssendung, die wir beide hier in 1 Live moderieren, wie würde ich das beschreiben? Ja, es ist der Podcast mit Musikunterbrechung. Und ich finde, das ist irgendwie ein ganz gutes Label.
1: Du hast ein Wort vergessen, es ist der Live-Podcast mit Musikunterbrechung, weil wir sitzen ja jetzt auch in diesem Moment hier, während ihr uns hört.
0: Ja, das ist der feine Unterschied. Das Wörtchen live könnt ihr jetzt streichen bei den Kollegen Luisa Charlotte Schulz und Saskia Fröhlich. Die haben sich nämlich vorab Gedanken gemacht, um dann den kürzesten Podcast der Welt an den Start zu bringen.
2: Saskia, was ist das Widerlichste im Freibad?
3: Ey, lass uns doch einfach eine Top-3-Liste machen.
2: Oh ja, gute Idee. Ich würde sagen, auf Platz 3 ist auf jeden Fall Rasur.
3: Widerlich.
2: Ekelhaft. Ich war wirklich gerade im Freibad und da war eine Frau unter der Dusche, in der öffentlichen Dusche draußen, ne, direkt da am Becken, die hat sich einfach die Achseln rasiert.
3: Einfach kein Schamgefühl.
2: Nee.
3: Krass. Ich würde sagen, Platz 2 ist vielleicht für manche Leute eher der Platz 1, aber Platz 2 ist für mich ins Becken pissen.
2: Ja, auf jeden Fall. Und es machen zu viele. Weil wir wissen ja jetzt auch überhaupt, dass Schwimmbad so nach Schwimmbad riecht, hat ja damit zu tun, nicht, dass es, man denkt nämlich, es riecht nur nach Chlor, es riecht aber nach der Verbindung von Pisse und Chlor.
3: Richtig.
2: Und von Hautschuppen und Chlor.
3: Und Schweiß. Boah, Leute, warum schwitzt ihr denn im Sommer im Freibad, ihr Ekligen? Platz 1 ist Pflaster. Widerlich. Kranke Scheiße, wirklich. Oh, Verbot für Menschen, die Pflaster am Körper tragen. Ihr dürft nicht ins Freibad.
2: Wirklich, Petition hiermit aufgerufen, bitte unterschreibt die. Hört auf, Pflaster im Freibad zu tragen.
3: Oder verletzt euch einfach nicht im Sommer, ihr Loser.
2: Ja, ihr Vollidioten. So, tschüss.
3: Ciao.
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0: los um 22 Uhr beim heißesten Spiel des Jahres, zumindest für die Leute, die in Deutschland gucken. Ich weiß gar nicht, wie warm es da vor Ort ist, wenn Ecuador gegen Deutschland spielt.
1: Mhm. Für Deutschland wird das heute Abend ein richtig brisantes Ding. Es geht nämlich sportlich um genau gar nichts mehr, weil Gruppenerster sind sie schon. Nick Potthoff aus dem 1Live-11er-Team. Wird das jetzt so ein langweiliger Kick mit der B-Mannschaft dann heute?
2: Also das wird auf jeden Fall nicht passieren. Also zum einen, weil es für Ecuador ja noch um alles geht. Aber klar, also für Deutschland wäre es eine Gelegenheit zu sagen, komm, die ganzen Jungs, die mitgefahren sind zur WM, die sollen auch mal ein paar Minuten sammeln, von Anfang an spielen.
0: Ja.
2: Bundestrainer Julian Nagelsmann macht klar, so gehen wir das Ganze nicht an.
3: Und wir haben jetzt noch ein Spiel, was wir A gewinnen wollen und B nutzen wollen, uns auch auf die K.O.-Phase vorzubereiten mit allem, was dazugehört.
2: Ja, und dazu gehört halt, mit der Mannschaft zu spielen, die da auch spielen soll, damit die Jungs sich ein bisschen weiter einspielen.
0: Also der Baumann darf auch nicht von Anfang an. Was ist mit Dennis Undav in der Startelf? Könnt ja.
2: Das wird auch nicht passieren.
0: Also, auch nicht.
2: Klar,
0: ne,
2: der ist der überragende Mann, so 3 Tore, 2 Assists und nicht mal eine Stunde insgesamt dafür gebraucht. Und Nagelsmann checkt die ganze Debatte.
3: Ich verstehe auch jegliche Diskussion, dass ein Dennis sich in die erste Elf gespielt hat. Das, glaube ich, kann man unterschreiben. Trotzdem haben wir auch eine Idee und das haben wir Dennis auch erklärt.
2: Also er unterschreibt, dass das Dennis in der ersten Elf ist, aber in der ersten Elf auf der Bank halt.
0: Mhm.
2: Nagelsmann glaubt, der ist als Joker stärker und soll da in seiner Rolle weiter abgehen. Und man muss sagen, es funktioniert ja auch ganz gut bisher.
0: Ja, dieses Funktionieren, aber man muss auch an das Mannschaftsgefüge denken, wenn du mich fragst. Ja.
1: So, wir haben ja schon gesagt, 16-Finale ist schon das Ticket gelöst und da wird es für Deutschland gegen einen Gruppendritten gehen. Die Frage ist nur, gegen wen, weil dieser Turnierbaum ist ja wahnsinnig kompliziert.
2: Ich wünschte, ich könnte ihn leichter runterbrechen, aber es geht nicht. Also es kommen 8 von 12 Gruppendritten weiter. Natürlich die mit den meisten Punkten, beziehungsweise dem besten Torverhältnis. Ne? Aber es wusste natürlich keiner am Anfang. Kommt jetzt wer aus Gruppe A weiter oder aus Gruppe L? Es gibt jetzt insgesamt fast 500 mögliche Kombinationen. Ich gehe jetzt alle mit euch mal durch. Nein, Spaß. Also Deutschland muss einfach erstmal schauen, wer da überhaupt weiterkommt.
1: Ja. Gut, du kannst nicht alle durchgehen, aber kannst du es ein bisschen runterbrechen, wer es wahrscheinlich werden könnte?
2: Inzwischen schon. Das ist die gute Nachricht. Also es sind nur noch 8 Gegner möglich. Die Website Football Meets Data hat ausgerechnet, in fast 75% der Szenarien, die es noch gibt, spielen wir gegen den Gruppendritten aus Gruppe D.
0: Aha.
2: Das ist die Gruppe, in der die USA schon sicher weiter sind und die Türkei schon sicher draußen ist. Und entweder wäre der deutsche Gegner also Australien oder Paraguay.
0: Machbar.
2: Die spielen heute Nacht gegeneinander. Und wahrscheinlich wird es dann die Mannschaft, die nicht gewinnt, muss man ja auch sagen, weil die ist dann Zweiter. Es ist aber danach eben immer noch nicht klar, weil es sind noch nicht alle Gruppen durch. Hm. Ganz genau weiß man es wahrscheinlich erst Sonntagmorgen. Und das Spiel ist Montagabend, also keine 2 Tage vorher. Wenig Zeit für die Vorbereitung.
0: Ja. Spannend. Also spannend, gegen wen wir dann am Montag spielen. Heute Abend wird es hauptsächlich spannend für Ecuador, ob die es vielleicht noch weiter schaffen. Und spannend vielleicht auch für Baumann, ob der vielleicht auch noch mal eine Halbzeit spielen darf im Tor.
4: Hier.

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5: Um 17.30 Uhr braucht ihr hier gerade die meiste Geduld. A1 Dortmund Richtung Köln zwischen Burscheid und Köln-Niel. 6 Kilometer Stau, Viertelstunde plus. A3 Oberhausen Richtung Arnheim zwischen Oberhausen-Holten und Kreuz-Oberhausen 10 Minuten plus 3 Kilometer. A4 Köln Richtung Aachen zwischen Dreieck-Heumer und Kreuz-Köln-Süd dauert 10 Minuten länger, 6 Kilometer stockend. A30 Amsterdam Richtung Osnabrück zwischen Salzbergen und Rheine-Kanalhafen auch 6 Kilometer, 10 Minuten länger. A43 Recklinghausen Richtung Münster zwischen Haltern und Dülmen 10 Minuten plus 3 Kilometer Stau. A44 Dortmund Richtung Kassel zwischen Werl Süd und Soest Ost, Viertelstunde plus 8 Kilometer. Die A44 Dortmund Richtung Kassel ist zwischen Büren und Lichtenau wegen Bergungsarbeiten gesperrt. Da gibt es gerade 10 Kilometer Stau. Und A46 Düsseldorf Richtung Heinsberg zwischen Neuss, Holzheim und Grevenbroich 20 Minuten länger, 5 Kilometer.
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6: Ab an See.
7: Hieß es zum Beispiel gestern für Aurora, die einfach mal Tickets geklärt hat für Nina Chuba am Fühlinger See heute Abend beim Open Air. Ja, gestern hat sie hier gejubelt und heute ist es soweit, ne?
6: Wir schalten gleich mal rüber. Unser Reporter ist nämlich auch schon am Fühlinger See. Mal gucken, wie das da so ist, wie warm das ist, ob man sich abkühlen kann, wann es losgeht, wie es aussieht.
7: Ob er schon Mangos mit Chili gegessen hat.
6: Ob er sagt, ich hätte mehr Fotos machen sollen.
7: Ach, guck mal.
6: Ja, ja.
7: Zufälle gibt's.
6: Die Biertima Fotos oder so ähnlich. Mars-Fotos wäre richtig gewesen.
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0: gestern noch bei Kammel und Kühler Gästelistenplätze klar gemacht für heute. Und zwar für den Fühlinger See. Ihr müsst euch das vorstellen. See drumrum und dann die Festivalbühne. Auch vom Summer Jam steht zum Beispiel auch da auf so einer kleinen oder mittelgroßen Insel. Und da ist heute auch das Konzert von Nina Chuba.
1: Es ist ihr Auftakt zur großen Open-Air-Tour, die sie quer durch Deutschland und auch Österreich führen wird. Und insgesamt 17 Open-Airs spielt sie da. Und heute geht's eben los, präsentiert von 1Live, komplett ausverkauft. Und unser Mann vor Ort ist Daniel Vogrin.
2: Hallo!
0: Wie ist es denn? Wie voll ist es denn vor allen Dingen schon bei dieser Hitze?
2: Ich würde tatsächlich sagen, die Leute lassen sich noch ein bisschen Zeit, weil es wirklich verdammt warm ist und sie schützen sich auch noch in den wenigen, obwohl so wenig Bäume sind es gar nicht. Es gibt ein paar Bäume, da sitzen die Leute drunter, aber es sind jetzt noch nicht so massiv viele da, weil es ist ja heute Abend ausverkauft, die sind alle noch nicht da, sagen wir mal so.
0: Darf man in den See gehen?
2: Man darf, aber allerdings an anderen Stellen. Aber ich habe auch schon ein paar Leute getroffen, die das gemacht haben. Die waren heute Mittag schon am See baden, haben dann ihr Zeug ins Auto geschmissen, haben sich dann an die Reihe gestellt. Also es ist ein Konzept, was funktioniert. Und Nina Chuba hat das wohl auch selbst gemacht, weil die war heute auch schon am Posten mit ihrem Schlagzeuger Momme und da war sie wohl im See.
1: Es ist der große Auftakt zu insgesamt 17 Open Airs. Merkt man da jetzt schon, dass das ein ganz besonderer Vibe ist und nochmal was anderes als jetzt irgendwie eine Clubtour?
2: Also ich würde auf jeden Fall sagen, hier gibt es jede Menge Nina Chuba Trikots und die Leute sind wirklich auch sehr, sehr gut ausgestattet. Sie haben ihre Zöpfe, so wie Nina Chuba das eben klassisch auch trägt. Und man weiß auf jeden Fall auch schon, dass Nina Chuba richtig viele Outfitwechsel am Start haben wird. Da wird auch ordentlich viel mit Tanzchoreos gearbeitet. Also ich würde schon sagen, hier wird richtig aufgefahren. Das ist schon nochmal Next Level Show.
0: So, jetzt müssen wir aber auch einmal ernst werden wegen der Hitze. Gibt es irgendwelche Vorkehrungen da, um sich irgendwie vielleicht ein bisschen abzukühlen zwischendurch?
2: Tatsächlich wurde da auch ein bisschen für gesorgt oder eigentlich auch mehr als ein bisschen. Es gibt Wasserstellen für umsonst, kannst du einfach auffüllen. Du kannst auch 0,5 Plastikflaschen mitbringen und es gibt auch so kleine Fontänen, die dich dann ein bisschen nass machen. Also es wurde schon darauf geachtet, dass das heute hier auch nicht schief geht.
1: Aber man hört schon, dass das Betrieb bei dir im Hintergrund spielt, schon irgendeine Vorband oder so oder liegen gerade DJs auf?
2: Tatsächlich läuft noch Musik, ja. Später gegen 19 Uhr kommt Kyla Shikes als Vorband auf die Bühne. Und ich habe aber Steffi auch neben mir. Du bist Fan, wo kommst du her?
3: Ich komme aus Kerpen.
2: Genau, und du bist ja auch schon jetzt ziemlich früh da, stehst zum Glück im Schatten. Auf was freust du dich denn am meisten?
3: Also erstmal finde ich die Location mega cool, dass es Open Air ist und dass das Wetter jetzt auch so krass gut mitspielt. Am meisten freue ich mich, glaube ich, auf die Stimmung und die Lieder, weil es ist mein erstes Nina Chuba Konzert. Deswegen freue ich mich einfach, dass alle happy sind, alle sind da, alle sind glücklich und trotz des Wetters hoffe ich, dass alles gut verläuft.
2: Wunderbar. Also Steffi ist da, ein paar andere noch und dann Kyla Shikes, danach Nina Chuba.
0: Dann wünschen wir euch allen viel Spaß, dir auch, Daniel. Schönes Freiluftkonzert am Fühlinger See mit Nina Chuba.
2: Ich danke euch.
0: Und jetzt leider nicht live, aber immerhin Nina Chuba, Mangos mit Chili in 1Live.

0: Habe ich immer ein schlechtes Gewissen, da jetzt irgendwas zu quasseln, wenn der da so schön auf seiner Tuba spielt?
1: Ich glaube, das ist eine Geige.
0: Hast ja recht, shit.
1: David Kushner mit Daylight in 1 Live.

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1: Ja, das war's schon wieder. Kammel und Kühler sagen Tschüss für heute.
2: Aber Benny Bauernick sagt gleich Hallo, ihr Lieben, sagt er wahrscheinlich, ziemlich sicher sogar. Und deswegen wird das auch gut gleich für euch. 18 bis 20 Uhr und Benny Bauernick, wir wünschen euch viel Spaß. Tschüssi.
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0: Um 18 Uhr mit Benjamin Paris
1: und Celine Degert. Der Chemiekonzern Bayer aus Leverkusen hat einen sehr langen und sehr teuren Gerichtsstreit in den USA gewonnen. Es geht um das Unkrautvernichtungsmittel Glyphosat.
0: Das gilt als möglicherweise krebserregend. Deswegen hatten in den USA viele Menschen gegen Bayer geklagt. Oft, weil kein Warnhinweis auf den Packungen war.
1: Der Konzern hatte nach Gerichtsverfahren immer wieder Millionenbeträge an Menschen gezahlt, die Krebs bekommen hatten. Bayer ist aber auch gegen Urteile rechtlich vorgegangen.
0: Ein Fall ist jetzt exemplarisch vom obersten Gerichtshof entschieden worden und der sagt, ein Krebswarnhinweis war nicht verpflichtend auf den Packungen, weil die US-Umweltbehörde Glyphosat nicht als krebserregend einstuft.
1: Für Bayer bedeutet das, tausende Klagen fallen weg, der Aktienkurs ging direkt hoch, allerdings internationale Forscher stufen Glyphosat weiter als wahrscheinlich krebserregend ein. Wegen der möglichen Gesundheitsgefahren dürfen es Hobbygärtner in Deutschland nicht einfach so kaufen und benutzen.
0: Der Bundestag hat heute über neue Regeln zur Organspende in Deutschland diskutiert. Zwei Gruppen von Abgeordneten aus mehreren Parteien wollen ihre Konzepte bald zur Abstimmung geben.
1: Eine Gruppe will, dass jeder Organspender ist, außer er widerspricht. Die andere Gruppe will die bisherigen Regeln behalten, den Ablauf aber beschleunigen. In Deutschland gibt es zu wenig Organspender.
0: In Afrika steigt die Zahl der Toten durch das gefährliche Ebola-Virus. In der Demokratischen Republik Kongo sind schon fast 300 Menschen daran gestorben. Die Krankenhäuser kommen an ihre Grenzen. Mehr als 1.100 Infektionen wurden bisher registriert.
1: Die Hitze hat auch Auswirkungen auf die Wochenendplanung. Mehrere Veranstaltungen sind abgesagt worden, unter anderem die CSD-Parade in Soest, eine Karnevalsveranstaltung in Oberhausen und eine Ballettaufführung in der Oper Düsseldorf.
0: Auch Sportevents fallen aus, der Staffellauf Team Run Düsseldorf, der Zoolauf in Duisburg und Tennisturniere am Niederrhein.
1: Gerade gehen wieder viele Fake News zu Sonnencreme rum. Leute erzählen zum Beispiel, dass Sonnenschutz schädlich sein soll und man den gleichen Schutz auch durch sowas wie Karotten oder Brokkoli bekommen kann.
0: Das stimmt aber nicht. Laut Bundesinstitut für Risikobewertung sind die UV-Filter von Sonnencremes sicher.
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0: Das bleibt auch heute Abend sonnig und heiß. Selbst gegen 20 Uhr liegen die Werte noch bei um die 30 Grad. In der Nacht kühlt es nur auf 25 bis 19 Grad ab.
1: Morgen wird es dann noch heißer. Minden und Plettenberg kommen auf 36 Grad, Wuppertal auf 38 und Castrop-Rauxel und Grevenbruch auf 39 Grad. Samstag geht es so heiß weiter. Vereinzelt können sich heftige Hitzegewitter bilden.
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0: Hier braucht ihr gerade die meiste Geduld. A1 Köln Richtung Münster zwischen Schwerte und Kreuz Dortmund und eine halbe Stunde länger 7 Kilometer. A1 Dortmund Richtung Köln zwischen Burstadt und Köln-Niel dreiviertel Stunde plus 6 Kilometer Stau wegen der Anreise zu einem Open-Air-Konzert am Fühlinger See. Die A44 Dortmund Richtung Kassel ist zwischen Kreuz-Wünnenberg, Haaren und Lichtenau wegen Bergungsarbeiten bis zum späten Abend gesperrt, gerade 6 Kilometer Stau ab Büren. A45 Hagen Richtung Gießen zwischen Herborn Süd und Wetzlarer Kreuz 6 Kilometer Stau nach einem Unfall und 20 Minuten plus und dann noch die A46 Düsseldorf Richtung Heinsberg zwischen Kapellen und Grevenbruch. 4 Kilometer Stau, 20 Minuten länger.
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3: Hallo ihr Lieben. Mindestens 164 Tote, fast 1000 Verletzte, eingestürzte Häuser, Trümmer. Ihr habt's mitbekommen und wir gucken gleich nochmal gemeinsam, wie ist die Lage in Venezuela nach dem großen Erdbeben gestern Abend. Das fragen wir Jacqueline, sie lebt nämlich dort. Wie es ihr geht und wie sie das Erdbeben erlebt hat, wie es bei ihr im Vorort von Caracas gerade aussieht, das erzählt sie uns in 5 Minuten hier in 1 Live.

0: Kaigo, Save My Love, 10 nach 6 ist es hier in 1 Live. Mindestens 164 Tote, fast 1000 Verletzte, etliche Vermisste, eingestürzte Häuser, alles voller Trümmer. Ja, nach den schweren Erdbeben gestern Abend in Venezuela ist immer noch der Ausnahmezustand ausgerufen. Der Verkehr in der Hauptstadt Caracas unmöglich, der Flughafen dort ist gesperrt. Jacqueline lebt 20 Minuten von der Hauptstadt entfernt in einem Vorort, arbeitet als Deutschlehrerin am Goethe-Institut. Und mit ihr habe ich gesprochen und wollte als erstes mal wissen, wie es ihr und auch Freunden und Familie geht.
1: Tja, also wir sind wohl auf. Uns geht zum Glück gut. Momentan ist die Situation sehr gespannt, aber unsere Wohnungen sind nicht so beschädigt wie die in Caracas zum Beispiel. Ja.
0: Hast du das Beben denn so richtig gespürt und mitbekommen? Kannst du beschreiben, wie sich das anfühlt?
1: Ja, also das war sehr stark. Das fühlte sich an, als ob das Haus auf und ab springen würde. Man konnte die Wellen unter den Füßen auch spüren. Und ja, also ich war alleine. Ich habe versucht, die Ruhe zu bewahren, mich anzuziehen, die Schuhe anzuziehen und das Haus zu verlassen. Aber tja, das war das Stärkste, das ich im Leben erlebt habe.
0: Sag mal, Jacqueline, du hättest heute eigentlich unterrichten sollen. Das ist ausgefallen. Was? Auch alle anderen bleiben ja erstmal zu Hause, versuchen die Vorgaben der Regierung zu beachten. Weißt du, wie es weitergeht?
1: Momentan leider nicht. Es gibt viele Unsicherheit. Man kann ja nicht vorhersagen, wann der nächste Nachbeben kommt. So, wir leben im Moment in ständiger Ungewissheit. Ich habe zum Beispiel einen Notfallrucksack mit meiner Familie gepackt. Tja, wir versuchen die Ruhe zu bewahren. Wir achten auch auf das Verhalten der Haustiere. Wenn die Hunde jaulen oder was, dann merkt man, vielleicht ist das kundigt ein neues Beben an. Also, aber man weiß ja nichts momentan. Also muss man noch ein bisschen drauf warten und versuch mal in Kontakt mit den Verwandten, Familien, Kollegen zu bleiben.
0: Warten und hoffen, dass alles gut geht, dass keine weiteren so krassen Nachbeben kommen. Jacqueline, dafür drücken wir dir und auch deiner Familie in Venezuela die Daumen. Ja, dass bei euch weiterhin alles soweit gut bleibt. Danke dir erstmal für deine Zeit.
1: Nee, danke euch, dass ihr an uns denkt und ja, danke euch. Vielen Dank. Ja.
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0: In Frankreich, da wütet die Hitze ja gerade noch krasser als bei uns. 40 Grad sind es da. Aus Sicherheitsgründen ist da ja heute ein AKW abgeschaltet worden. Aber es könnte auch mal wieder was Schönes in Frankreich geben, denn ihr könnt sie hier besuchen.
1: Oui, oui, bisous, bisous für alle.
0: Ja, Emily in Paris. Also wirklich crazy. Schauspielerin Lily Collins hat nämlich jetzt bei Insta erzählt, dass sie ein Meet and Greet verlost für Fans, die gern mal beim Dreh dabei sein wollen.
2: You and a guest have the chance to come visit me on the set of Emily in Paris. In Paris!
0: Ey, in Paris! Und die gönnen auch noch Flüge, Hotel und einen ganzen Tag am Set für zwei Personen. Das ist, ich sag ja, crazy. Mitmachen kann man eben auch hier aus dem 1Live-Sektor. Einfach auf einer Website, die Lily gepostet hat. Man kann da auch was spenden für Betroffene von den Waldbränden in Kalifornien. Muss man aber nicht. Und ja, ey, dann seid ihr vielleicht einfach dabei. Das ist doch incroyable.
2: I can't wait to say bonjour to you in Paris. Merci.
0: Ja, oui, oui, merci. Fromage und l'amour. 4 Minus in Französisch, sorry.

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2: Um 6:30 braucht ihr hier die meiste Geduld. A1 Euskirchen Richtung Köln. Zwischen Köln-Löwenich und Kreuz-Köln-Nord. 10 Minuten länger, 5 Kilometer stockend. A1 Köln Richtung Dortmund. Zwischen Kreuz-Leverkusen-West und Burscheid. 10 Minuten länger, 3 Kilometer Stau nach einem Unfall. A1 Dortmund Richtung Köln. Zwischen Burscheid und Köln-Niel. Dauert es etwa eine halbe Stunde länger. Es gibt 6 Kilometer Stau wegen der Anreise zum Nina Chuba Open-Air-Konzert am Fühlinger See. A43 Recklinghausen Richtung Münster. Zwischen Nottuln und Kreuz-Münster Süd eine Viertelstunde länger. 4 Kilometer. A44 Dortmund Richtung Kassel zwischen Werl Süd und Soest Ost. 15 Minuten plus 8 Kilometer stockend. Die A44 Dortmund Richtung Kassel ist zwischen Kreuz Wünnenberg, Haaren und Lichtenau nach einem LKW-Brand bis in den späten Abend gesperrt. Gerade 6 Kilometer Stau ab Büren. A45 Hagen Richtung Gießen zwischen Herborn Süd und Wetzlarer Kreuz. Halbe Stunde extra 7 Kilometer. Und A46 Düsseldorf Richtung Heinsberg zwischen Kapellen und Grevenbruch. 20 Minuten plus 4 Kilometer.
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3: Es ist heiß, es bleibt heiß und viele sind im Freibad oder am See, aber hier ungeschnittene Fußnägel oder Hornhaut abhobeln am Beckenrand oder fummeln im Becken. Ja, was sind so No-Gos für euch in diesen Tagen im Freibad oder auch am Badesee? Sprechen wir drüber in einer Viertelstunde hier in 1 Live. Also Zeit genug für euch, Sektor, nochmal schnell den Knipser rauszuholen.

Dopamin ist es von Purple Disco Machine hier in 1 Live. Ist da, was mir gerade noch einen richtigen Dopamin-Kick gibt? Es ist eine eiskalte Cola, ein Kühlpack nachts im Bett oder Durchzug in der Wohnung. Ja. Das sind doch die wahren Dopamin-Kicks in diesen Tagen, oder?

0: euch läuft eins live. Ey, wir alle lieben doch Podcasts, oder? Wir alle hören Podcasts, wobei sich mir ehrlicherweise manchmal alle Nackenhaare aufstellen, wenn ich sehe, dass irgendeine Folge schon über eine Stunde geht. Bei uns nicht. Wir ändern das hier in 1 Live mit dem kürzesten Podcast der Welt. Unsere beiden Hosts, Luisa Charlotte Schulz und Saskia Fröhlich, kennt ihr vielleicht schon. Beide standen schon auf diversen Bühnen bei uns im Sektor, unter anderem natürlich auch hier bei uns im 1 Live Haus. Und die reden in der allerersten Folge über, ja, ich würde sagen, das Trigger-Thema der Woche.
1: Saskia, was ist das Widerlichste im Freibad?
2: Ey, lass uns doch einfach eine Top-3-Liste machen.
1: Oh ja, gute Idee. Ich würde sagen, auf Platz 3 ist auf jeden Fall Rasur.
2: Widerlich.
1: Ekelhaft. Ich war wirklich gerade im Freibad und da war eine Frau unter der Dusche, in der öffentlichen Dusche draußen, ne, direkt da am Becken, die hat sich einfach die Achseln rasiert.
2: Einfach kein Schamgefühl.
1: Nee.
2: Krass. Ich würde sagen, Platz 2 ist vielleicht für manche Leute eher der Platz 1, aber Platz 2 ist für mich ins Becken pissen.
1: Ja, auf jeden Fall. Und es machen zu viele. Weil wir wissen ja jetzt auch, überhaupt das Schwimmbad so nach Schwimmbad riecht, hat ja damit zu tun, nicht, dass es, man denkt nämlich, es riecht nur nach Chlor, es riecht aber nach der Verbindung von Pisse und Chlor.
2: Richtig.
1: Und von Hautschuppen und Chlor.
2: Und Schweiß. Bah, Leute, warum schwitzt ihr denn im Sommer im Freibad, ihr Ekligen? Okay. Platz 1 ist Pflaster. Widerlich. Kranke Scheiße, wirklich. Oh, Verbot für Menschen, die Pflaster am Körper tragen. Ihr dürft nicht ins Freibad.
1: Wirklich, Petition hiermit aufgerufen, bitte unterschreibt die. Hört auf, Pflaster im Freibad zu tragen.
2: Oder verletzt euch einfach nicht im Sommer, ihr Loser.
1: Ja, ihr Vollidioten. So, tschüss.
2: Ciao.

0: Kurz vor sieben ist es. Ey, euch einen entspannten Start in euren Feierabend. Frohes Schwitzen auch noch heute Abend bei den heißen Temperaturen. Vor den 1Live-Infos gleich noch Tyler und Sarah Larsson mit She Did It Again.
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1: Um 19 Uhr, ich bin Benjamin Paris. Ultra Fast Fashion gilt als nochmal schneller im Vergleich zu Fast Fashion. Unternehmen wie Shein oder ASOS kopieren dabei Trends quasi in Echtzeit und bringen fast jeden Tag neue Designs raus für sehr wenig Geld. Die Teile trägt man dann ein paar Mal und dann landen sie oft im Müll. Die EU will aber nachhaltigere Klamotten. Mehr von Celine Wegert.
2: 5 EU-Länder, darunter auch Deutschland, machen jetzt nochmal Druck mit einer gemeinsamen Erklärung. Die Länder finden nicht okay, dass Ultra Fast Fashion quasi direkt für die Mülltonne produziert wird. Außerdem sagen sie, dass das auch auf die Psyche gehen kann, wenn ständig neue Kollektionen rausgehauen werden. In dem gemeinsamen Papier wird gefordert, dass die EU-Kommission erstmal ganz basic festlegt, was Ultra-Fast Fashion überhaupt ist. Und dann sollen sich Konzerne an den Kosten beteiligen, die durch den ganzen Müll entstehen. Und zwar je umweltschädlicher der Konzern sich verhält, desto teurer soll es für ihn werden.
1: In Venezuela in Südamerika laufen die Rettungsarbeiten an nach den heftigen Erdbeben. Da ist jetzt ungefähr Mittag und die Rettungskräfte suchen in den Trümmern nach Überlebenden. Bisher sind mehr als 160 Tote registriert worden. Es gibt aber noch viele Vermisste. Die beiden Erdbeben trafen das Land gestern Abend. Die Präsidentin sagt, sie haben ein nie dagewesenes Ausmaß. Der Pharmakonzern Bayer hat in den USA vor Gericht Erfolg. Es geht um das möglicherweise krebserregende Unkrautmittel Glyphosat. Der oberste Gerichtshof hat entschieden, Bayer kann nicht mehr verklagt werden, weil auf den Verpackungen Krebswarnungen fehlten. Durch das Urteil sind wohl tausende Klagen gegen Bayer in den USA hinfällig. Der Aktienkurs des Leverkusener Unternehmens ist direkt gestiegen. Und noch eine gute Nachricht. Die warmen Nächte gerade sind super für Glühwürmchen. Naturschützer rechnen deswegen mit einem vergleichsweise guten Jahr. Glühwürmchen sind eigentlich Käfer, bei denen leuchtet das Hinterteil. Sie fliegen in der Dunkelheit bis etwa gegen Mitternacht.
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1: Das geht auch heute Abend und in der Nacht heiß weiter. Abkühlung ist nicht in Sicht. In den Innenstädten gehen die Temperaturen nur auf 25 Grad runter. Morgen wird es noch heißer. Hitzegewitter sind aber die Ausnahme. Dazu gibt es in Bielefeld 36 Grad, in Rheine 38, Herten, Solingen und Viersen kommen auf 39 Grad. Am Samstag teilweise 40 Grad, am Sonntag sind dann mehr Gewitter angesagt.
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1: A1 Dortmund Richtung Köln. Zwischen Burscheid und Köln-Niel dauert es etwa eine Stunde länger. 5 Kilometer Stau wegen der Anreise zum Open-Air-Konzert von Nina Chuba am Fühlinger See. A43 Recklinghausen Richtung Münster. Zwischen Nottuln und Kreuzmünster Süd 10 Minuten länger. 2 Kilometer. Die A44 Dortmund Richtung Kassel ist zwischen Kreuzwindenberg-Haaren und Lichtenau nach einem LKW-Brand bis mindestens 23 Uhr gesperrt. Gerade gibt es 5 Kilometer Stau. Und A45 Hagen Richtung Gießen. Zwischen Herborn Süd und Wetzlarer Kreuz, 20 Minuten länger, 7 Kilometer.
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3: Hallo ihr Lieben. Na, wer freut sich gerade auch auf den Herbst? Ja, Nina Chuba, die liebt auf jeden Fall den Herbst. Das hat sie mir mal im 1Live-Interview erzählt.
4: Ich chille gerne zu Hause. Mhm. Ich sitze gerne zu Hause und gucke mir Serien an und habe meine gemütliche Zeit.
3: Ja, und dann saure Gurken, Salbeitee und frische Croissants.
4: Dann mache ich das nochmal in den Ofen, ein bisschen kurz. Und dann mache ich da so eine leckere Schokoladencreme drüber. Schmeckt mir jetzt gut.
3: Ja, wie gut, dass Nina Chuba, die den Herbst liebt, gerade auf großer Sommer-Open-Air-Tour ist. Gestern schon am Fühlinger See in Köln, heute auch nochmal. Habt ihr gerade auch wieder in der Stauschau gehört. Open-Air-Konzert bei 35 Grad. Wie sehr wird da bei Nina Chuba gerade geschwitzt? Das checken wir mal in 5 Minuten hier in 1Live.
4: Schmeckt mir jetzt gut.

0: Name?
1: Hier ist eins live um 7:10. Man könnte ja zumindest vielleicht mal irgendwie kurz reinspringen für eine Abkühlung. Nina Tschuber spielt ja heute Abend in Köln am Fühlinger See.

0: Luft und auch noch brüllend heiß bei über 30 Grad. Ja, da hilft nur eins, sagt Janice aus Menden.
1: Oh, ja, fächern. Also, was anderes bleibt auch nicht übrig. Wir haben auch drauf geachtet, dass T-Shirts sind und keine Tops, weil sonst brennen die Schultern wie verrückt.
0: Oh, ja, und hier Sonnenschutz natürlich. Also, bei mir geht nichts unter Lichtschutzfaktor 50 plus. Ganz wichtig, auch jetzt am Abend. Larissa aus Mörs setzt noch auf den Klassiker.
2: Wir haben vorher viel getrunken. Wir haben Wasser mit. Wir haben uns so knapp wie möglich angezogen und wir hoffen, dass wir da irgendwie auch ins Wasser können, ehrlich gesagt.
0: Ja, Wasser in diesen Tagen wichtig, aber ins Wasser geht da am Festivalgelände leider nicht. Aber vorher könnte man oder hätte man ja gehen können. Das hat Nina Schuber selbst heute schon gemacht. Sieht man auf jeden Fall bei Instagram. Und Angelina aus Lünen, die war auch schon.
3: Wir waren gerade ganz lange schwimmen, so seit 1 Uhr. Käppi, trinken. Und trotzdem gute Laune haben, das hilft, würde ich aber sagen, am meisten.
0: Ja, aber die große Frage, abgehen in einer Menge oder nicht bei diesen Temperaturen? Für Kaya und Annika aus Unna eigentlich keine Frage, die ziehen durch.
4: Das ist heute eine einmalige Sache. Also ich meine, wie oft ist man auf einem Konzert und da wird Vollgas gegeben, würde ich sagen.
5: Genau, wir werden halt gucken, dass wir genug trinken zwischendurch. Wasser natürlich auch.
4: Ja.
5: Genau. Und auch viel im Schatten sein, wenn es möglich ist.
4: Ja.
0: Ja, also Leute, ich würde sagen, ihr seid super vorbereitet. Allen voran Lisa aus Köln. Die hat nämlich schon Erfahrung mit Open Airs bei Hitze.
6: Bei Rock am Ring war das vor ein paar Jahren. Da war es so super heiß, dass sich der Boden auch komplett überhitzt hat. Und dann gab es zum Teil auch Eis ein bisschen umsonst. Und das geht alles. Wenn man will, schafft man das. Man hilft sich gegenseitig. Da ist ja keiner alleine in der Situation.
0: Ach, so muss das sein. Leute, Nina Schuber, Open Air am Fühlinger See in Köln. Heute nochmal präsentiert von uns, 1 live. Und eigentlich, ja, egal ob jetzt da oder bei allem, was ihr heute Abend noch macht, hilft das hier auf jeden Fall.
1: Oh, ja, fächern. Fächern.

Sie machen blau. Ja, also trikotmäßig. Heute kommen zum ersten Mal die blauen Auswärtstrikots zum Einsatz im Spiel gegen Ecuador. Ja, wer sonst zum Einsatz kommt, also auf dem Platz, und wie wichtig oder unwichtig das Spiel heute Abend ist, darüber sprechen wir in einer Viertelstunde mit unserem DFB-Fußballexperten hier in 1 Live. Und die Playlist habe ich auch schon mal in Schwarz-Rot-Gold gehüllt mit dem WM-Song von Shakira und Burna Boy.

0: und Färber.
1: Heute Abend spielt Deutschland gegen Ecuador.
2: Und das fuckt mich ab, weil es um 22 Uhr ist und weil wir morgen so früh aufstehen müssen, können wir es nicht gucken.
1: Geht das? Ist ja nicht schlimm. Wir haben uns ja heute Morgen auf den Hintern schießen lassen. Wir haben das

0: Heute Abend wird geschwitzt beim Fußball gucken, aber dieses Mal eher wegen der Hitze, nicht vor Nervosität.
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0: Ja, Angst haben, ob Deutschland weiterkommt, das brauchen wir nicht. Um 22 Uhr geht's bei der WM gegen Ecuador und es geht für Deutschland sportlich, ja, um nix, sagen wir mal. Deutschland ist schon sicher als Gruppenerster weiter. Ann-Kathrin Rose ist unsere DFB-Sportexpertin vor Ort. Sag mal, wie ist denn die Stimmung bei der Mannschaft so kurz vorm Spiel?
2: Ja, die ist sehr gut. Es gab schon das sogenannte Anschwitzen, also was bei euch in Deutschland gerade Fenster aufmachen ist. Also die Jungs haben sich warm gemacht, zumindest schon mal im Hotel. Dann gab es noch das Pre-Match-Meal, das ist ja immer der klassische Milchreis. Und so in 20 Minuten geht's Richtung Stadion. Stimmung ist gut, zumindest auf den Bildern, die wir gesehen haben aus dem Fitnessraum, waren alle sehr gut drauf.
0: Okay, und mit was für einer Haltung geht man dann jetzt in so ein Spiel, wenn es vermeintlich um nichts geht?
2: Ja, mit einer sehr seriösen, würde, glaube ich, der Bundestrainer sagen, würde Julian Nagelsmann sagen. Der hat diese Woche auch hier, wo das DFB-Camp ist, versucht, allen noch mal ein bisschen einzubläuen. Ja, es geht sportlich um nichts mehr. Wir können hier gar nichts verlieren, aber wir müssen im Flow bleiben. Bestes Beispiel diese Woche, ein Trainingstag. Es hat in Strömen geschüttet. Bundestrainer hat auf die Uhr geguckt, gesagt, wir starten trotzdem pünktlich, ist mir wurscht. Es geht also heute Abend richtig um was, zumindest um die Haltung.
0: Aber sag mal, dafür geht's bei Ecuador ja wirklich aber auch um alles. Man könnte, habe ich mir überlegt, die doch auch eigentlich extra gewinnen lassen, um vielleicht einen weniger starken Gegner zu bekommen, oder?
2: Ja, aber das ist, wie würde wahrscheinlich Dennis Undorf sagen, ehrenlos. Und das macht man tatsächlich nicht. Ecuador ist sportlich in dieser Gruppe super gut eingeschätzt worden, ist aber dann ziemlich reingerumpelt in diese WM. Bisher nur einen Punkt, gar kein Tor geschossen. Die müssen heute gewinnen für eine minimale Chance, überhaupt noch weiterzukommen. Und dass das deutsche Team gerade auch in Respekt vor den anderen Gruppengegnern einfach sagt, Mensch, kein Problem, hier, da vorne steht's Tor, das ist sehr unwahrscheinlich.
0: Wäre ja irgendwie auch langweilig für uns alle zum Zugucken. Ann-Kathrin, was ist dein Tipp, falls jemand beim Tippspiel noch nichts eingetragen haben sollte?
2: Also wer unbedingt auf einen Sieg Deutschland setzen will, da würde ich mal auf ein 3-2 gehen. Ansonsten könnte ich mir auch ein 2-2 vorstellen, denn Ecuador, wie gesagt, der Druck ist groß und ich glaube, die haben richtig Bock.
0: Sagt Ann-Kathrin Rose, unsere DFB-Sportexpertin vor Ort. Deutschland gegen Ecuador, Anstoß 22 Uhr, läuft in der ARD und ihr habt es gehört, angeschwitzt wurde schon und Milchreis gab es auch schon.
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0: Viertel vor acht ist durch.
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0: Ja, ich würde sagen, gelöst, gelöst und nochmal gelöst. Wir haben wieder Probleme aus dem 1Live-Sektor gesammelt und Felix ist dann hier ins 1Live-Haus gekommen und hat die Probleme vor Publikum gelöst. Und ja, ihr, die dabei wart, ihr wart offenbar zufrieden.
2: Ja, auf jeden Fall mega sympathisch, Felix. Richtig cool.
3: Ja, lustig.
4: War eine Atmosphäre, die war sehr entspannt.
3: Es war sehr witzig.
5: Also man kennt ja sonst Felix mittlerweile nur von diesen großen Stages. Auch dieses kleine Gemütliche, der Hammer.
0: Ja, der Hammer auch. Das gelöste Problem von Luca aus Mönchengladbach, aber hier, hört selbst.
6: Ja, mein Problem ist, dass mein Hund chronisch stinkt.
0: Ui.
6: Ja. Und dieses Problem hat mich schon sehr oft in unangenehme Situationen gebracht.
7: Okay, also erstmal, Hunde sind super.
6: Hunde sind super, gerade mein Hund.
7: Gerade dein Hund.
6: Ja.
7: Aber alle anderen auch, Hunde sind super. Okay, wonach stinkt der? Welche Richtung geht's?
6: Also sie hat zum einen extremen Mundgeruch.
7: Okay.
6: Und zum anderen extreme Blähungen und das auch oft zusammen, also gemeinsam.
7: Warst du schon mal beim Tierarzt deswegen?
6: Ja, tatsächlich, okay. Weil sie halt so aus dem Mund gestunken hat, dass ich gedacht habe, das kann nicht normal sein.
7: Ja.
6: Und mein Tierarzt meinte, sie ist Allergikerin und sie kriegt so ein bestimmtes Futter.
7: Ja.
6: Und er meinte, das liegt wohl daran. Da sind irgendwie viele Proteine drin und die bahnen sich dann ihren Weg vorne und hinten raus.
7: Hast du das Gefühl, dass es deine Liebe zu ihr einschränkt?
6: Nee, also nein. Ich nehme das auch gar nicht mehr so wahr. Also eher meine Mitmenschen, die sind eher so, boah, wie kannst du so einen stinkenden Hund haben? Und es ist halt auch so, es beeinflusst auch so ein bisschen mein Leben oder meinen Alltag, weil Menschen wirklich nicht mehr zu mir nach Hause kommen wollen.
7: Das ist schlimm.
6: Es ist ganz, ganz schlimm, wirklich.
7: Hast du schon mal an so ein Schild gedacht, was man den Hund umhängt?
6: So im Hals, oder?
7: Ja, so auf dem, nee, am besten auf dem Rücken, dass man das so von oben liest, sorry. Wo einfach nur so sorry steht. Sorry.
6: Ja.
7: Ich bin sorry. Oder sorry meiner, finde ich witzig. Wenn er uns sagt meiner, sorry. Wollen wir so machen?
6: Ja, machen wir so.
7: Okay, ein Applaus für Luca bitte.
0: Mehr von Luca, auch von Hülya, die Männer in Jeans-Shorts hasst, oder von Felix, also einem anderen Felix, der ein Problem mit seiner tiefen Stimme hat, gibt's jetzt auf 1live.de oder auch in ARD Sounds und bei uns in der 1live-App.
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0: Nina Chuba, Open Air, heute live im Sektor am Fühlinger See in Köln. Das bei, ja, gefühlt immer noch über 30 Grad, haben wir vorhin schon drüber gesprochen. Aber Janis aus Menden meinte ja...
1: Fächern. Also, was anderes bleibt einem nicht übrig. Wir haben auch darauf geachtet, dass T-Shirts sind und keine Tops, weil sonst brennen die Schultern wie verrückt.
0: Ja, das stimmt. Und Fächern in diesen Tagen, egal zu welcher Uhrzeit, egal was man macht, sowieso eine gute Idee. Wie es danach ja wirklich wird bei Nina Chuba, hört ihr unter anderem gleich nach 8 in 1 Live Plan B. Da geht es auch um den Überhit von Blumengarten und Kitschkrieg. Ich bin der Benny Baudig und raus. Tschö!
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1: Um 20 Uhr, ich bin Benjamin Paris. Der Countdown läuft für das letzte deutsche Gruppenspiel bei der Fußball-WM. Ab 22 Uhr trifft die deutsche Nationalmannschaft auf Ecuador. Mehr von Sportreporterin Maya Greff.
2: Gespielt wird vor den Toren von New York, da wo am 19. Juli auch das WM-Finale steigt. Deutschlands Gegner Ecuador darf im Stadion auf große Unterstützung hoffen. Im Raum New York, New Jersey lebt die weltweit größte ecuadorianische Gemeinschaft außerhalb Ecuadors. Die Südamerikaner müssen gegen Deutschland gewinnen, um noch eine Chance auf 16-Finale zu haben. Deutschland steht als Gruppensieger schon vorzeitig in der K.O.-Runde. Parallel zum deutschen Spiel treffen auch die Elfenbeinküste und Curaçao aufeinander.
1: Fünf Länder, darunter Deutschland, fordern von der EU strengere Maßnahmen gegen Ultra-Fast Fashion. Es geht unter anderem um härtere Strafen. Die Länder kritisieren den Überkonsum und die Schäden an Umwelt und Gesundheit durch Mikroplastik. Sie wollen deshalb, dass besonders umweltschädlich produzierende Unternehmen mehr Gebühren zahlen. Für den E-Auto-Hersteller Tesla lief es letztes Jahr nicht gut. Andere Hersteller hatten den US-Konzern bei den Verkaufszahlen in Deutschland überholt. Jetzt läuft das Geschäft offenbar wieder besser und Tesla stellt nochmal Leute ein. 1000 neue Mitarbeiter sollen in dem Werk bei Berlin anfangen. Erst im April wurden 1000 neue Jobs geschaffen. Die KI-Übersicht von Google macht auch Fehler. Experten haben jetzt geprüft, wer dafür verantwortlich ist. In einem Rechtsgutachten steht, dass das Google ist und sich der Konzern nicht rausreden darf. Die Experten sagen, dass es neue Gesetze braucht, um die KI-Suche auch von anderen Anbietern zu regeln. Laut New York Times sind in knapp einer von 10 Suchanfragen Fehler. Für ein Freibad in Bochum gilt seit heute Ausweispflicht. Wer rein will, muss seinen Perso zeigen. Damit reagiert die Stadt auf einen eskalierten Streit gestern. Da waren zwei Frauen aufeinander losgegangen. Eine musste ins Krankenhaus. Durch die Ausweispflicht in Bochum sollen Hausverbote besser durchgesetzt werden und sie sollen abschrecken.
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1: Das bleibt auch heute Abend sonnig und heiß. Selbst jetzt liegen die Temperaturen teilweise noch bei um die 30 Grad. In der Nacht kühlt es sich nur langsam auf 25 bis 19 Grad ab. Morgen wird es dann noch heißer. In Lemgo 36 Grad, in Gütersloh 37, Münster, St. Augustin und Herne kommen auf 39 Grad. Am Samstag geht es genauso heiß weiter. Ab Sonntag sind dann mehr Gewitter dabei.
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1: A1 Osnabrück Richtung Münster zwischen Greven und Münster Süd. 20 Minuten länger, 5 Kilometer Stau. Da ist wegen Bauarbeiten nur eine Spur frei. A1 Dortmund Richtung Köln. Zwischen Kreuz Leverkusen und Köln-Nielen eine Dreiviertelstunde länger, 5 Kilometer Stau. A3 Frankfurt Richtung Oberhausen zwischen Dreieckhäumer und Köln-Mülheim. 20 Minuten länger, 3 Kilometer nach einem Unfall. Die A44 Dortmund Richtung Kassel ist zwischen Kreuz Württemberg-Haren und Lichtenau. Nach einem LKW-Brand bis mindestens 23 Uhr gesperrt. Und A45 Hagen Richtung Gießen zwischen Herborn Süd und Wetzlarer Kreuz eine Viertelstunde länger, 5 Kilometer.
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3: Hallo, hier ist Franziska Nieser und wir starten direkt rein hier mit einem genialen Track, den ihr wahrscheinlich hier aus der Sendung schon kennt oder vielleicht auch aus eurer Timeline. Whatever. Dance von Slater für euch und es gibt diese Sendung wieder Tickets für ein Konzert. Mehr dazu gleich.

0: Hä? Wieso war jetzt der Song einfach vorbei? Dani, was ist da passiert?
1: Geht schnell manchmal.
0: Hä? Wow. Das ist wirklich, also, ja. Gut, Mensch. Hallo, hier sind Dani Ammermann.
1: Hey, Songs werden immer kürzer,
0: immer
1: oder, Franzi?
0: Früher war das alles anders, oder?
2: Ich habe gestern einen UK-Streamer gesehen, wie der auf Schmetterlinge fangen reagiert hat. Der saß oberkörperfrei in seinem Stream. Irgendwie sitzen die immer oberkörperfrei in ihren Streams. Und er hat auf Schmetterlinge fangen reagiert. Das Track von unserem Tape Radio. Und er war so, er hat kein Wort verstanden, aber er hat's geliebt. Er hat's geliebt und das war so schön zu sehen, weil ich glaube, die Songs, die können sehr gut da anschließen.
0: Sehr gut anschließen, einen Riesenhype von gut genug, darum soll es nämlich jetzt gehen. Man muss nur diese zwei Worte sagen und alle haben eine Melodie direkt im Kopf, sogar in den USA. Da sind die beiden, also die beiden Sammy und Ryan von Blumengarten, gerade unterwegs. Von Felbert in die große, weite Welt. Übrigens nicht nur der Song, den sie zusammen mit Kitsch Creek und Shireen David gemacht haben, sondern wohl auch der Song, der im Hintergrund schon läuft, Schmetterling gefangen. Der ist auch neu und Track der Woche hier in 1 Live Plan B.
1: Ey, ich find's so geil, weil es hätte wirklich nicht besser laufen können, auch für die Band. Nee. Also das genau zu dem Zeitpunkt, zu dem gut genug so die halbe Welt erobert in TikToks, auch noch ein ganzes neues Tape von denen rauskommt. Radio heißt das übrigens. Klingt auch an manchen Stellen wortwörtlich so. Weil sie zum Beispiel dieses Soundelement hier immer wieder zwischen den Songs eingebaut haben. Blumengarten Radio. Real Trap Shit Bomba Club. Ja, also Blumengarten Radio, so vielleicht synonym für Willkommen in unserer Gedankengefühlswelt.
0: Oh ja, das ist schön.
1: Das geht gerade irgendwie so bei uns ab. Das inspiriert und begeistert uns gerade musikalisch. Frank Ocean, Jim Legacy, Daniel Caesar. Das alles sind Künstler, die das Tape von Blumengarten irgendwie beeinflusst haben musikalisch. Und das habe ich mir nicht ausgedacht oder rausgehört, sondern das machen sie in einer Playlist zum Tape auch ganz transparent.
0: Wir freuen uns jedenfalls sehr für die Jungs aus dem Sektor, dass das gerade alles so rund läuft und sprechen da gleich auch nochmal mit WDR-Kosmo-Kollege Jan Kawelke drüber. Der ist mit der Band befreundet und mit denen in den USA gerade unterwegs. Wie oft Sammy und Ryan schon auf der Straße da angequatscht wurden, das klären wir dann gleich. Es ist tatsächlich so, Leute, die Leute in Amerika erkennen die.
1: Das ist so geil.
0: Unglaublich. Schmetterlinge fangen jetzt erstmal Track der Woche von Blumengarten.

0: Zeit, Rufus du Sol. Ihr Dance Live Plan B und wenn der Track hier nicht der Sommer 2026 wird, dann weiß ich auch nicht.
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0: Kitsch Creek, Shireen David und Blumengarten mit Gut Genug. Ryan von Blumengarten, den hört ihr da immer singen. Der mutiert gerade zum Welthit und geht vor allem in den USA ziemlich gut ab. Und die Jungs von Blumengarten, die sind jetzt da, wo der Song abgeht. Nämlich dort in den USA. Genauer gesagt in New York City. Unter anderem, weil ein Remix des Songs mit einem US-Artist geplant ist. Kollege Jan Kawelke ist mit der Band befreundet und begleitet sie, um diese besondere Reise festzuhalten. Wir haben gestern Abend schon gequatscht. Jetzt seid ihr ja schon, wie lange seid ihr jetzt da, Jan?
2: Seit Montag 4 Tage, wenn mich mein Jetlag nicht drückt.
0: Okay, und wie oft wurden die Jungs jetzt schon auf der Straße angesprochen?
2: Ich glaube, ich habe aufgehört zu zählen. Also im Restaurant, auf der Straße, es gibt immer wieder Situationen, wo irgendwie Leute auch über die Straße rüberrufen und sie wirklich mit waghalsigen Manövern in Gefahr bringen, um dann schnell rüberzurennen und ein Foto mit Ryan zu machen. Also es kommt immer wieder vor und es gibt viel Liebe für den Song.
3: Love that song.
4: Hey, thank you so much.
3: Where are you guys from? Are you guys from
4: Germany, Cologne, Germany.
3: Germany? Yeah, man.
4: That's dope.
2: Bei all dem Wahnsinn, aber auch immer noch nehmen die beiden das sehr gelassen und sehr cool mit und lassen sich von diesen Zahlen gar nicht so verrückt machen, sondern so wie Sammy hier, fokussieren sich auf die wirklich wichtigen Dinge.
5: Das sind halt alles so irgendwie Sachen, die mir so ziemlich egal sind. Mhm. Deswegen, ich glaube, daran liegt das einfach. Und das Eichhörnchen. Das ist hinter dem Baum. Da, auf der Bank.
0: Okay, Eichhörnchen ist wichtiger als die Zahlen.
2: Genau, also wichtiger als der Big Apple ist hier ist das graue Eichhörnchen, was da am Baum hochklettert.
0: Hey, was wir gestern gar nicht besprochen haben, in den USA ist ja gerade auch Weltmeisterschaft, Fußball-Weltmeisterschaft.
2: Ja.
0: Kriegt ihr davon viel mit?
2: Schon, ja, man sieht das schon. Also die haben das, was wir aus Deutschland kennen mit dem Public Viewing, auf jeden Fall ganz gut adaptiert hier und da. Wenn die Leute draußen sitzen, auch gerade hier in der Hitze von New York, sieht man die Fernseher. Gestern lief da das Brasilien-Schottland-Spiel. Das kriegt man mit. Wir waren jetzt nicht bei dem Fanmarsch am Times Square dabei, aber wir werden gleich jetzt hier am Donnerstag Nachmittag auch mal zum Stadion spielen. Da spielt ja die deutsche Nationalmannschaft heute und da mal so ein bisschen schauen, was wir da so mitkriegen. Ins Stadion schaffen wir es wahrscheinlich nicht. Also falls das noch jemand hört und uns irgendwo reinholen kann, sagt gerne Bescheid.
0: Ja, genau. Das will wahrscheinlich niemand heute da ins Stadion zum Deutschlandspiel.
2: Genau.
0: Ihr bleibt ja noch ein bisschen da. Was steht denn so auf dem Plan die nächsten Tage?
2: Die große Frage, die natürlich immer noch so ein bisschen unbeantwortet ist und über die noch gemutmaßt und gemunkelt wird. Kitsch Creek haben ja angekündigt, es soll einen US-Remix geben, also ein Remix mit einem US-Star. Da gibt es leider noch keine weiteren Informationen.
0: Ja, tease uns
2: aber
0: mal schön weiter an.
2: Ist ja, sorry. Aber umso mehr können wir uns dann freuen, wenn's rauskommt.
0: Kollege Jan Kawelke ist zusammen mit Blumengarten in den USA unterwegs. Die Band aus Köln hat gerade einen wahnsinnigen Hype dort wegen ihres Tracks mit Kitsch Creek. Hier ist er.

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5: Um 8:30 A1 Osnabrück Richtung Münster zwischen Greven und Münster Nord. Eine halbe Stunde länger, 6 Kilometer Stau. Da ist wegen Bauarbeiten nur eine Spur frei. A1 Dortmund Richtung Köln zwischen Kreuz Leverkusen und Köln Niel. 3 Kilometer Stau, 10 Minuten plus. A3 Köln Richtung Frankfurt zwischen Rösrath und Lohmar. 3 Kilometer Stau und 10 Minuten länger. Die A42

0: einen Fächer dabei, wir dürfen Wasser mit reinnehmen, eine Kappe, Sonnencreme und ansonsten mir das schön tanzen, würde ich sagen.
1: Das ist auf jeden Fall geil, dass die Wasser mit reinnehmen dürfen. Das sollte Standard sein bei solchen Konzerten, wenn die dann so in der Hitze stattfinden. Mehr dazu

für euch in 1 Live Plan B. Und Leute, es gibt schon wieder Tickets. Heute in der Sendung für die hier. Das sind Geese aus Brooklyn, New York. Die Band, die ist wirklich der absolute Gegenentwurf der Perfektion. Die sind laut, die Songs, die kratzen, die quietschen, die ächzen und haben definitiv nichts mit KI zu tun. Und deswegen lieben wir alle diese Band. Und sie kommen ein zweites Mal in den Sektor. Im März waren sie schon mal in Köln im Palladium. Die Show wurde zweimal hochverlegt und war am Ende trotzdem ausverkauft. Es gab wirklich einen extremen Run auf die Tickets. Deshalb kommen sie nochmal für eine Zusatzshow ein paar Monate später wieder nach Köln im August. 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Und das hier ist ein Track von den Au Pays du Cocaïne. Gies für euch in 1Live Plan B.

0: 17 Open Airs werden von Nina Chuba in Deutschland und Österreich bespielt. Auftakt der Nina Chuba Open Air Tour am Fühlinger See heute in Köln. Ich schalte jetzt mal rüber. Ah, da hört man doch schon was. Zu Daniel Vogel hier aus dem Team. Daniel, bist du am Start?
1: Hallo, ich bin sowas von da.
0: Hallo. Sag, wie geht's euch allen? Wie gehen die Leute mit der Hitze um? Was bekommst du mit?
1: Boah, ich glaube, gerade sind alle froh, dass die Hitze so langsam verschwindet und die Sonne auch so richtig süß hinter der Bühne sich auflöst. Aber es wird hier schon auch noch viel mit Fächern gearbeitet und mit so Mini-Ventilatoren. Und ich muss auch tatsächlich sagen, dass heute schon ein paar im See waren, haben sie mir erzählt, inklusive Nina Chuba, die war auch da.
0: Ja, das habe ich gesehen. Ja, habe ich gesehen bei Instagram. Das hatte sie gepostet als Vorbereitung aufs Open-Air-Konzert. Was sagst du denn? Ich höre im Hintergrund auf jeden Fall sie, aber wie ist die Stimmung?
1: Also ich glaube, so langsam nimmt die echt Fahrt auf. Am Anfang hat man schon noch gemerkt, dass die Hitze ganz schön geklatscht hat einfach und die Leute noch so ein bisschen aus dieser Lähmung quasi rauskommen mussten. Mhm. Aber jetzt würde ich sagen, ist die Crowd schon echt da und es ist einfach ein wunderschöner Ort für ein Open Air, muss man halt auch wirklich mal
0: erzählen. Erzähl mal, für Leute, die noch nie da waren, wie ist es am Fühlinger See?
1: Also hier gibt's ja so ganz viele kleine Inseln auf dem Fühlinger See und auf einer dieser Inseln ist eben diese riesige Bühne, 20.000 Fans und jede Menge Foodstände, also wie so ein richtig kleines Festival. Ich finde, es kann eigentlich nicht besser sein bei so einer Hitze, dass man noch so ein bisschen die Luft vom kühlen Wasser abbekommt.
0: Wie geht's denn Nina auf der Bühne? Was macht sie für einen Eindruck?
1: Ja, tatsächlich ist sie aufgeregt, hat sie auch direkt gesagt, nach dem dritten Song schon, weil es ist ihre größte Solo-Show, die sie jemals gespielt hat. 20.000 Leute, wie gesagt. Und sie sagt auch, dass Köln immer die Besten sind und sie sich nichts drauf einbilden sollen. Also durchaus heute alles geben sollen. Sie ist gut drauf, sie ist witzig wie immer.
0: Was für Songs hat sie schon gespielt?
1: Ich war echt baff, sie hat extrem krass vorgelegt. Sie hat einfach angefangen mit Nina, dann Mangos mit Chili hinterhergeschoben und als dritten Song schon Wildberry Lily.
0: Okay, krass. Was kommt da noch? Naja, die hat echt mittlerweile, muss man sagen, obwohl sie erst zwei Alben hat, ja schon relativ viele Hits. Also ich denke, absolut, da wird noch was am Start sein. Hey Daniel, hol dir auch so einen kleinen Ventilator, einen guten Drink oder vielleicht auch eher Wasser und hab noch eine gute Zeit da vor Ort.
1: Ja, ich fächer mir erstmal ein.
0: Ja, fächer dir ein.
1: Das ist doch super, ne? Wunderbar.
0: Tschüss.
1: Tschüss.
0: Ihr bekommt jetzt hier Fakt ab. Nina Chuba featuring Mako. Sie steht gerade am Fühlinger See auf der Bühne. Auftakt ihrer Open-Air-Tour. Nina Chuba für euch in 1 Live Plan B.

0: 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Um 21 Uhr, ich bin Benjamin Paris. Die extreme Hitze macht bei vielen Veranstaltungen in NRW am Wochenende einen Strich durch die Rechnung. Partys, Festivals und Sportveranstaltungen sind abgesagt worden. Mehr von Martin Günther.
1: Die Absagen sind heute nur so reingeflattert. In Haltern am See wurde das Konzert von Jan Delay und Disco Number One morgen gestrichen, genauso wie das Sunset Beach Festival am Samstag. Die Veranstalter sagen, es ist zu gefährlich bei der Hitze. Betroffen ist auch Jeck im Sonnesching am Sonntag in Haltern. Das Geld für die Tickets wird zurückerstattet. Auch der Teamrun am Sonntag in Düsseldorf wurde gecancelt, genauso wie der Zoolauf in Duisburg und mehrere Tennisturniere am Niederrhein. Selbst die Oper Düsseldorf hat 2 Ballettaufführungen abgesagt, weil es zu heiß ist.
0: Bundeskanzler Merz hat den Bundesländern, den Städten und Gemeinden mehr Geld versprochen. In Zukunft soll das Prinzip gelten, wer bestellt, bezahlt. Das heißt, wenn der Bund neue Gesetze beschließt, zahlt er auch 80% der Kosten, die dadurch entstehen. Bisher bleiben Länder und Kommunen oft auf diesen Kosten sitzen. In Afrika steigt die Zahl der Toten durch das gefährliche Ebola-Virus. In der Demokratischen Republik Kongo sind schon fast 300 Menschen daran gestorben. Die Krankenhäuser kommen inzwischen an ihre Grenzen. Mehr als 1.100 Infektionen wurden bisher registriert. Der Countdown läuft für das letzte deutsche Gruppenspiel bei der Fußball-WM. Ab 22 Uhr trifft die deutsche Nationalmannschaft auf Ecuador. Schon bekannt ist die Startelf. Weiter nicht von Anfang an dabei ist Torjäger Dennis Undaf. Er sagt aber, dass er mit seiner Rolle als Einwechseljoker fein ist.
2: Also wenn es nicht fein wäre, dann wäre ich nicht hier. Das Wichtigste ist, wie gesagt, an erster Stelle, dass wir die Spiele gewinnen. Und alles andere kann man hinten anstellen.
0: 2 Änderungen gibt es aber. Rüdiger spielt für den verletzten Schlotterbeck und Raum für Braun. Egal wie das Spiel heute Abend ausgeht, Deutschland ist sicher Gruppensieger und eine Runde weiter.
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0: Das geht auch heute Abend und in der Nacht heiß weiter. Abkühlung ist nicht in Sicht. In den Innenstädten gehen die Temperaturen nur auf 25 Grad runter. Morgen wird es noch heißer. Hitzegewitter sind aber die Ausnahme. Dazu gibt es in Paderborn 37 Grad, in Iserlohn 38, in Gelsenkirchen, Karst und Frechen 40 Grad. Samstag dann weiter mit so einer Gluthitze. Am Sonntag sind mehr Gewitter dabei.
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0: A1 Osnabrück Richtung Münster zwischen Greven und Münster-Nord. 20 Minuten länger, 5 Kilometer, da ist an der Baustelle nur eine Spur frei. Die A44 Dortmund Richtung Kassel ist zwischen Kreuz-Wünnenberg-Haaren und Lichtenau nach einem LKW-Brand mindestens bis 23 Uhr gesperrt. Und A45 Hagen Richtung Gießen zwischen Ehringshausen und Wetzlarer Kreuz. 20 Minuten länger, 7 Kilometer.
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4: Hier sind Franziska Nieser und Dani Ammermann. Und Dani Ammermann war, jetzt musste lange, weil ich Huhu gesagt habe.
5: Ja,
4: ne?
5: Wie auf ICQ früher. Was ist denn hier los?
4: Achso, da war auch Huhu? Da war
5: ja,
4: das so,
5: auf ICQ wurde auch, ja, aber da wurde auch viel mit Huhu gearbeitet.
4: Okay. Ja, gut, Leute. Es geht eigentlich um Tickets. Es geht um Tickets für eine ganz tolle Band aus Brooklyn, New York, nämlich Geese. Und Dani war tatsächlich im März, da waren sie schon mal hier im Palladium,
5: ja,
4: auf dem Konzert.
5: Boah, es war so quetschevoll, das Ding, wirklich schlimm. Also ich weiß nicht, weil ich das letzte Mal in so einem vollen Palladium war.
4: Das ist aber jetzt keine gute Werbung für eine Band, die im August auftritt, weil heute ist so heiß und alle denken, nein, da will ich nicht.
5: Aber
4: hin.
5: Es war auch großartig. Also ich möchte nicht da gewesen sein, weil die Band hat, sie ist live so gut einfach. Keine Ahnung, fährt genau das ab, wie es sich auf Platte anhört, nur noch geiler. Cameron Winter, super nicer Typ, also das ist ja der Frontmann der Band, der an dem Abend, ich glaube, keine einzige Ansage gemacht hat. Am Anfang mal so, Moin Köln, und dann einfach wirklich, keine Ahnung, anderthalb Stunden Set durchgeflasht. Aber wirklich so geil, wie die sich so in Gitarren-Solis verfangen und so. Und das ist, also, man guckt dahin und denkt so, what's happening?
4: Okay, Leute, ihr könnt sehen, what is happening. Nämlich im August im Tanzbrunnen Open Air Gieß. Einmal 2 Tickets und noch eine Platte, also Vinyl, schmeiße ich euch oben drauf. 0221 567 89111 oder Messenger in der 1Live-App.

falls ihr bei diesen Temperaturen noch auf der Suche seid nach Musik, zu der man sich ganz entspannt zurücklehnen und einen Fächer in die Hand nehmen kann, dann habe ich jetzt was für euch, nämlich das kühle Getränk für die Ohren. Die beiden UK-Artists Stormzy und Odile haben sich zusammengetan für einen neuen Song, 24 Hours heißt der, und damit ihr beim Hören nicht gleich denkt, wo habe ich das denn schon mal gehört, löse ich das für euch schon mal auf.

0: nennt sie sich selbst. Egypt haben wir da gerade gehört, ist ihr Künstlerinnenname. Und sie hat sogar gemeinsam mit Stormzy den Release seiner, ich sag jetzt mal, Neuinterpretation irgendwie gefeiert. Kann man auf ihrem Instagram-Account nachvollziehen, da ist sie mit ihm auf der Bühne. Und wie es sich gehört, hat er ihr ordentlich Flowers gegeben für ihr Original, ohne dass es natürlich die Version von Stormzy und Odile so gar nicht geben würde.
1: The iconic Egypt in the building. One more time, because this song that me and Odo got doesn't even happen without this legendary icon right now. So please make some noise for Egypt.
2: Oh Mann, das ist super sweet. Also wirklich, nicht nur, dass er erwähnt, von wem das Original ist, sondern dass er auch noch sagt, so seine Version kommt da eigentlich gar nicht so richtig ran.
0: Ja, voll.
2: Das ist wirklich, so gehört sich das, ja, würde ich mal sagen. Wir feiern Egypt und wir feiern auch die Version von Stormzy und Odile. Die bekommt er jetzt hier in 1 Dive Plan B. Der Track heißt 24 Hours.

0: Vielleicht ist heute Donnerstag. Ja, ziemlich genau ist heute Donnerstag. Das heißt, für Musikfans ein bisschen Servicezeit jetzt, weil heute Nacht wieder ganz viel neue Musik rauskommt. Und wir sagen euch, was sich lohnt, auf dem Schirm zu haben. Danny Ermermann aus dem Team ist schon ganz aufgeregt, weil zwei ganz bestimmte Künstlerinnen wieder Musik rausbringen, die sie sehr gerne hört.
1: Ja, das stimmt. Also, wir können uns schon mal freuen auf die Fortsetzung von Punisher. So heißt das noch aktuelle Album von Phoebe Bridgers. Noch, weil sie die Tage ja aus dem Sack gelassen hat, dass dieses Jahr noch ein neues Album kommen wird. Am 14. August schon wird Lost Weekend heißen. Und das Album kommt jetzt morgen noch nicht. Aber der allererste Song aus diesem Album, der kommt heute Nacht raus. Generell geht's ja auch wieder mit Tour und Co. komplett los bei Phoebe. Hat zuletzt diese 1 bis 20 Dollar Konzerte gespielt im Madison Square Garden.
0: Ja, aber dann hat sie auch gleich wieder sich selber ein Eigentor geschossen.
1: Ja, was heißt Eigentor, ne? Das Ding in Düsseldorf ist erstmal ausverkauft und wurde jetzt hochverlegt.
0: Ja, aber da kosten die Tickets 90 Euro, oder?
1: Ja, knapp 100 Euro leider. Ja. Ich habe mir ja noch keins geholt, muss ich ehrlich sagen. Ich war ein bisschen enttäuscht auch. Mal gucken, was der Song morgen macht. Aber,
0: Neue Musik von Phoebe Bridgers, auch für die
1: Zombaddies.
0: Ja,
1: ich habe nämlich
0: ich habe gerade überlegt, wie man nämlich nochmal die Fans von Summerland, du hast meine Gedanken lesen können. Ja, die Somebodies.
1: Ja.
0: Gibt's einen Grund zur Freude? So, da gibt's nämlich auch was Neues.
1: Ja, My Body Isn't Ready heißt der neue Song, der kommt morgen raus. Songtext kann man auf seinem Insta schon mal nachlesen, wenn man ganz nervös ist jetzt vor 12 Uhr. wenn man seine Schrift entziffern kann, weil er hat ein bisschen eine Sauklaue, er hat so ein bisschen so eine Arztklaue irgendwie. Er hat ein Foto von dem Papier hochgeladen, auf dem er da den Songtext wieder geschrieben hat. Und, wo wir schon beim Thema sind, My Body Isn't Ready, das sage ich immer, wenn neue Musik von Charlie XCX droht. Die hat ja vor kurzem ein neues Album angekündigt. Music, Fashion, Film wird das heißen. Und morgen kommt der dritte Song, glaube ich, schon raus. Wird Wink Wink heißen.
0: Solange vergnügen wir uns noch mit dem Spring Summer. Mein Gott, ich bin so falsch.

Chris und Ray, 1 Live Plan B. Leute, ich habe hier einmal zwei Tickets für die Brooklyner Band Geese. Die spielen im August im Tanzbrunnen Open Air in Köln. Einmal zwei Tickets gehen raus an euch, wenn ihr mir sagen könnt, warum ihr da unbedingt hin wollt, über die 0221 567 89111 oder den Messenger in der 1 Live App. Und die aktuelle Platte von denen, die werfe ich auch noch mit in den Topf.

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8: Um 9:30 A1 Köln Richtung Münster zwischen Schwerte und Kreuz Dortmund und etwa 10 Minuten länger 3 Kilometer Stau. Die A1 Osnabrück Richtung Münster zwischen Greven und Münster Nord 20 Minuten länger. Da gibt es 5 Kilometer Stau an der Baustelle. Und die A44 Dortmund Richtung Kassel, die ist zwischen Kreuz Wünnenberg-Haaren und Lichtenau nach einem LKW-Brand noch mindestens bis 23 Uhr gesperrt.
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9: Hier ist Franziska Nieser und ihr habt euch reingemeldet über den Messenger der 1Live-App oder die 0221 567 89111 für Tickets für Gies. Die Band spielt im August im Tanzbrunnen in Köln ein Open-Air-Konzert. Die waren ja schon im März schon mal hier, haben direkt ausverkauft. Es wurde zweimal hochverlegt, weil der Run auf die Tickets zu groß war. Einmal 2 Tickets und eine Vinyl von ihrem aktuellen Album. Die gibt's hier heute bei mir in der Sendung. In der nächsten Viertelstunde rufe ich irgendjemanden von euch zurück. Also habt eure Handys mal im Blick, im besten Fall. Und mit ein bisschen Glück gehen die Tickets an euch.

0: Leute, ich habe schon eine Nummer gewählt hier auf meinem, wie sagt man, in meinem Programm hier in der Sendung. Jetzt tut es. Ihr habt euch reingemeldet für Tickets für Gies, die im August im Tanzbrunnen Open Air ein Konzert geben.
1: Hallo.
0: Hallo, wen habe ich denn da?
1: Hallo?
0: Wer ist denn da? Hallo, hier ist Franzi von 1 Live.
1: Hier ist Andreas aus Dormagen. Hallo.
0: Hallo Andreas aus Dormagen. Wo erreiche ich dich gerade? In Dormagen?
1: In Dormagen, genau, zu Hause.
0: Was machst du denn?
1: Ich warte auf das Fußballspiel und bis dahin höre ich noch Plan B.
0: Ach, das ist aber schön. Ja, wir warten alle auch so ein bisschen aufs Fußballspiel, aber ich gucke das dann hier immer in der Sendung so gemutet natürlich nur. Ist natürlich nur halb so funny. Naja. Aber Dani Ammermann hier aus dem Team, die ist auch dabei, die ist seit diesem Jahr absolute Fußballexpertin geworden.
2: Das will ich jetzt nicht sagen. Die Expertise meiner Schwester hat auf mich abgefärbt.
0: Ja, gut.
1: Okay.
0: So, Andreas. Was wolltest du eigentlich?
1: Ich wollte nur sagen, ich wollte eigentlich auch gar nicht gucken, aber jetzt hat es mich doch erwischt irgendwie.
0: Ja, das ist doch völlig in Ordnung, muss dich gar nicht rechtfertigen. Ja. Du hast aber auch Bock auf Konzerte, habe ich gehört.
1: Ja, genau, sehr. Ja, ich habe die leider im März verpasst, da bin ich gern hingegangen, aber da war ja ruckzuck ausverkauft, obwohl sie es zweimal hochverlegt haben.
0: Ja.
1: Aber wenn es jetzt die Chance gäbe, das wäre natürlich super.
0: Du hättest Bock im August dann da dich in die Hitze zu stellen im Tanzbrunnen in Köln.
1: Ja, würde ich mir antun, ja.
0: Genau. Wobei, vielleicht ist es im August ja regelrecht kühl im Gegensatz zu heute.
1: Ich hoffe, es kann eigentlich nur besser sein. Dann, ja, das ist meine Hoffnung, ja. Genau.
0: Ja, Andreas, mach mal nicht lang rum, du kannst ja gerne hingehen.
1: Ja, super, perfekt, klasse, freut mich, super, ja. Kannst kaum glauben.
0: Ja, schön, nimmst du wen Bestimmtes mit oder weißt du noch nicht genau?
1: Doch, ich nehme tatsächlich meinen Sohn mit, weil das ist eine Musik, auf die wir uns beide einigen können.
0: Ach, wie
1: tatsächlich.
0: Cool.
1: Und das wäre super, wenn das so klappen würde. Ja.
0: Mega. Perfekt. Dann euch beiden eine super Zeit und ihr bekommt ja auch noch die aktuelle Platte.
1: Okay,
0: da müsst ihr euch dann halt streiten, wer die sozusagen haben darf.
1: Kein Problem. Er nimmt die Vinylplatte, ja.
0: Okay, gut. Andreas, hab noch einen schönen Abend und gutes Spiel gleich und viel Spaß im August. Danke.
1: Okay, vielen Dank. Tschüss.
0: Tschüss. Ciao. Hier für euch jetzt Kobe.

ist Live-Plan B. Habt ihr manchmal das Gefühl, ihr müsst alles sein als Frau? Also weich, aber auch selbstbewusst und durchsetzungsstark. Schön, aber nicht zu sehr aufs Äußere bedacht. Ehrgeizig, aber irgendwie dabei liebenswert. Wenn ihr das alles kennt, dann spricht euch das Debütalbum von Thunder Bay wahrscheinlich aus der Seele. Thunder Bay aus Düsseldorf.

0: wurde gerade ausgezeichnet mit der sogenannten Bandprofessionalisierung der Stadt Düsseldorf. Damit fördert die Stadt musikalische Nachwuchstalente. Es gibt jeweils 5.000 Euro für Projekte und ein professionelles Coaching. Und zu den Gewinnerinnen gehört dieses Jahr eben auch Thunder Bay. Sie hat schon ganz früh mit Musik angefangen, so ganz klassisch mit 5, 6 in der Musikschule mit Klavierunterricht. Und so mit 15 hat sie gemerkt, dass sie auch eigene Songs schreiben mag, hat aber dann auch eine Ausbildung noch gemacht.
1: Ich habe später quasi eine Ausbildung im Bereich Mediengestaltung, Bild und Ton mit Fokus auf Ton gemacht. Habe dann auch viele, viele Jahre in einem Tonstudio gearbeitet und sogar gelebt. Mein Onkel ist Produzent, bei dem habe ich viele Jahre gelebt und habe dann quasi auch das Studioleben so mitbekommen. Und habe da auch viele Musiker gesehen, Orchesteraufnahmen mit begleitet und so. Und ich glaube, dadurch hat sich dann auch viel entwickelt in meiner Musik.
0: Sie ist bei ihrem Onkel im Studio eingezogen, weil sie als Teenagerin Schwierigkeiten zu Hause hatte und da einfach weg wollte. Und weil ihr Onkel über einem Studio ein Apartment hatte, ist sie dann da mit 15 eingezogen und hat dort auch gearbeitet.
1: Also ich habe da viel auch so Praktikantenarbeit gemacht und viel später habe ich dann auch dort immer so Layout-Aufnahmen gemacht als Sängerin und habe dadurch auch die Band Propaganda kennengelernt, mit denen ich jetzt auch ein Album rausgebracht habe, wo ich die Leadsängerin jetzt mittlerweile bin, und dadurch hat sich auch diese Beziehung quasi geformt. Und letztes Jahr haben wir auch ein Remix-Album rausgebracht, wo unter anderem Tangerine Dream und Moby das geremixt haben. Das hat sich alles da entwickelt.
0: Vielleicht kurz zur Einordnung. Propaganda, das ist eine in den 80ern international erfolgreiche Synth-Pop-Band aus Düsseldorf, die sich zwischendurch so mal aufgelöst hatten, aber eben jetzt wieder zurück sind, und da ist Thunder Bay auch mit am Start. Aber vor allem hat sie in den letzten anderthalb Jahren an ihrem Debütalbum gearbeitet und dabei auch alles selbst gemacht. Und daraus bekommt ihr jetzt einen Song, Gay Alice in Wonderland, Thunder Bay.

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1: Um 22 Uhr, ich bin Benjamin Paris. Der Chemiekonzern Bayer aus Leverkusen hat einen sehr langen und teuren Streit in den USA gewonnen. Es geht um das Unkrautvernichtungsmittel Glyphosat. Mehr von Celine Wegert.
2: Das Mittel gilt als möglicherweise krebserregend. Deswegen hatten in den USA viele Menschen gegen Bayer geklagt, oft weil kein Warnhinweis auf den Packungen war. Der Konzern hatte nach Gerichtsverfahren immer wieder Millionenbeträge an Menschen gezahlt, die Krebs bekommen hatten. Bayer ist aber auch gegen Urteile rechtlich vorgegangen. Ein Fall ist jetzt exemplarisch vom obersten Gerichtshof entschieden worden. Und der sagt, ein Krebswarnhinweis war nicht verpflichtend auf den Packungen, weil die US-Umweltbehörde Glyphosat nicht als krebserregend einstuft.
1: Für Bayer bedeutet das, tausende Klagen fallen weg und der Aktienkurs ist direkt hochgegangen. Allerdings, internationale Forscher stufen Glyphosat weiter als wahrscheinlich krebserregend ein. Wegen der möglichen Gesundheitsgefahren dürfen es zum Beispiel Hobbygärtner in Deutschland nicht einfach so kaufen und benutzen. Der Bundestag hat heute über neue Regeln zur Organspende in Deutschland diskutiert. Zwei Gruppen von Abgeordneten aus mehreren Parteien wollen ihre Konzepte bald zur Abstimmung geben. Eine Gruppe will, dass jeder Organspender ist, außer er widerspricht. Die andere Gruppe will die bisherigen Regeln beibehalten, den Ablauf aber beschleunigen. In Deutschland gibt es zu wenig Organspender. Die Hitze hat auch Auswirkungen auf die Wochenendplanung. Mehrere Veranstaltungen sind abgesagt worden, unter anderem die CSD-Parade in Soest, das Konzert von Jan Delay morgen in Haltern am See und auch das Sunset Beach Festival am Samstag dort. Auch Sportevents fallen aus, der Staffellauf Team Run Düsseldorf, der Zoolauf in Duisburg und mehrere Tennisturniere am Niederrhein. Dann gibt's eine gute Nachricht. Die warmen Nächte gerade sind super für Glühwürmchen. Naturschützer rechnen mit einem vergleichsweise guten Jahr. Glühwürmchen sind eigentlich Käfer, bei denen leuchtet das Hinterteil. Sie fliegen in der Dunkelheit bis etwa Mitternacht. Und für die deutsche Nationalmannschaft wird's bei der WM gerade wieder ernst. Das letzte Gruppenspiel steht an gegen Ecuador. Gezeigt wird das Spiel im ersten. Richtig Druck hat die Nationalelf aber nicht. Deutschland ist schon Gruppensieger und eine Runde weiter.
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1: Die Nacht wird für viele ziemlich heiß. Die Temperaturen gehen in den Innenstädten nicht unter 25 Grad runter. Auf dem Land können es aber bis zu 19 Grad werden. Morgen wird es dann insgesamt noch heißer. In Löhne 37 Grad, in Bergkamen 38, Aachen 39, Gladbeck und Brühl morgen 40 Grad. Auch am Samstag geht es genauso heiß weiter. Ab dem Sonntag dann mehr Gewitter.
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1: A1 Osnabrück Richtung Münster. Zwischen Greven und Münster Nord 5 Kilometer Stau und die A44 Dortmund Richtung Kassel. Die ist zwischen Kreuz Wünnenberg-Haaren und Lichtenau wegen Bergungsarbeiten weiter gesperrt.
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3: Halleluja, da ist ja schon ein Tor gefallen, oder Dani?
4: Da ist ein Tor gefallen, 1-0 Deutschland.
3: Wahnsinn, ich habe es mal wieder gar nicht mitbekommen. Aber ja, steht auf jeden Fall auf meinem Bildschirm hier vor mir. Okay, Leute, wir halten euch nicht auf dem Laufenden, würde ich mal sagen. Weil, also mit uns seid ihr wirklich, immer 3 Minuten später dran. Egal, hier gibt's ja auch Musik. Florence Road zum Beispiel.
4: Okay.
3: Hanging out to dry.

0: wenn ich nur wieder daran denke, dann kriege ich ein riesen Grinsen ins Gesicht und hab Bock zu tanzen. Bisschen steckt uns noch dieser legendäre Abend in den Knochen, beziehungsweise einer von den beiden Abenden. Bad Bunny hat letztes Wochenende in Düsseldorf 2 Tage hintereinander einfach eine wahnsinnige Riesenparty veranstaltet. Dann die Mama aus dem Team und ich waren sonntags da.
1: Ja.
0: Haben hier schon die Woche alle Emotionen dazu abgeladen und vor allem viel über die Frau gesprochen, die eingehakt mit Bad Bunny an einem Punkt der Show durch die Arena spaziert ist. Was die beiden miteinander gesprochen haben, das hat man nicht gehört, nur gesehen, wie süß die miteinander interagiert haben. Dani hat aber jetzt diese Person auf TikTok gefunden. Alejandra heißt sie.
1: Genau, und da hat sie erstmal sowohl auf Spanisch als auch auf Deutsch, weil sie ist nämlich Argentinierin, die in Deutschland lebt, eine Storytime hochgeladen. Alle wollen seit letztem Sonntag wissen, was haben sie denn gesprochen, wie genau ist das überhaupt passiert. Das hier war erstmal die Situation so grundsätzlich.
2: Ich war eben mit meiner älteren Tochter auf dem Konzert, wie viele andere Tausende von Menschen auch. Und als ich sah, dass Bad Bunny scheinbar zu uns rüberkam, habe ich zu ihr gesagt, ich laufe mal runter an die Balustrade, vielleicht kann ich ihn von nahen sehen und ein Foto machen.
0: Also mit ihrer Tochter da gewesen und die Tochter hat dann wahrscheinlich gedacht, die traut ihren Augen nicht, als ihre Mutter da mit Bad Bunny durchs Stadion spaziert. Aber was haben die jetzt geredet?
1: Ja, warte, das kommt jetzt.
2: Dann habe ich ihn gefragt, wie es ihm geht und ob er eine gute Zeit hat. Und er hat gesagt, ja, er hat eine richtig gute Zeit. Und dann habe ich ihm eine kleine Geschichte erzählt von mir, weil ich letztes Jahr krank war. Und als ich die Tickets gekauft habe, nicht wusste, ob ich überhaupt zum Konzert gehen kann, aus Krankheitsgründen. Und das habe ich ihm erzählt. Und dass ich so umso mehr glücklich bin, jetzt eben da zu sein.
0: Mein Gott. Als hätte der Typ das gewusst, ne?
1: Ja, wirklich, ne? Magisch, wie sich sowas mal ergibt. Sie hat auch nochmal betont, wie nett, wie respektvoll, wie interessiert er war. Also ich meine, das hat man auch auf diesem riesen Bildschirm, hat man das auch gesehen,
0: ja.
1: Wie schön die sich miteinander unterhalten haben, auch gestikuliert haben. Also für uns alle war es ein sehr unvergesslicher Abend. Ich glaube, für Alejandra nochmal mehr.
0: Ey, für solche Sachen gibt's das Internet. I love it. Wirklich. Hammer. Danke, Dani.
1: Ja, klar.
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0: Everything I Wanted, Billie Eilish.
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2: Es hat was Pastorales. Es hat was Kirchliches. Es hat etwas, was sich so ein bisschen auch nach Gebet anhört. Aber es ist Popmusik, es ist Elektronik, es hat Trap-Einflüsse. Und dieses Album handelt von mir als junge Frau, die quasi groß wird und wie ich die Welt durch meine Augen sehe. Einfach Womanhood.
3: So beschreibt Thunder Bay aus Düsseldorf ihr Debütalbum, das am Freitag rausgekommen ist. Und so klingt's.

0: wie es ist, als junge Frau das Gefühl zu haben, dass von einem erwartet wird, irgendwie alles auf einmal zu sein. Also stark, aber auch weich, ehrgeizig, dabei liebenswert, selbstbewusst, aber nicht zu selbstbewusst, wunderschön, aber so ganz mühelos. Darum geht's auf dem Debütalbum von Thunder Bay. Spricht mich sehr an, muss ich sagen. Sie hat es schlicht und einfach A-Woman genannt und auf dem Cover posiert sie kriegerisch mit Schwert.
1: Ich habe mich sehr viel damit auseinandergesetzt mit der Historie der Frau und was alles früher war und was alles jetzt ist und wie viel Macht uns quasi entnommen wurde und jetzt auch, wie man sich das Ganze wieder so zurückkämpft und auch als junge Frau in der Musikindustrie. Keine Ahnung, das spiegelt für mich irgendwo auch so eine Victory zurück, sodass ich auch irgendwie selber sagen kann, wow, ich produziere mein Debütalbum selber. Ja, es fühlt sich einfach an, als hätte ich da so eine Schlacht für mich gewonnen. Ja, deswegen das Schwert.
0: Haben wir eben schon drüber gesprochen, dass Thunder Bay die Platte ganz alleine produziert hat. Im Prinzip nur mit Hilfe von ihrem Freund, der auch Musiker ist und in Paris lebt. Deshalb sind auch einige Songs und Aufnahmen da entstanden. Also ist eine sehr internationale Platte, weil die auch von einem US-amerikanischen Label rausgebracht wurde, Cleopatra Records. Die Connection ist zustande gekommen, nachdem Thunder Bay Ende 2024 das City Beats in Düsseldorf gewonnen hatte. Da hat sie jemand mit denen zusammengebracht.
1: Geplant ist jetzt auch mit diesem LA-based Label quasi in eine kleine Amerika-Tour. Das Ganze wird in LA anfangen. Aber ich weiß noch nicht so ganz genaue Daten oder Venues. Aber das steht auf jeden Fall auch noch an.
0: Das ist also noch so ein bisschen Zukunftsmusik. Fest steht aber schon, demnächst spielt sie im Sektor, zwar am 26. September im Rathinghof in Düsseldorf mit Julika als Support. Die war ja auch schon hier im 1Live Heimatkult. Hier habt ihr jetzt noch einen Song vom Debütalbum A Woman, das Freitag rausgekommen ist. Joy Division, Thunder Bay.

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3: A1 Osnabrück Richtung Münster. Zwischen Greven und Münster Nord gibt es 5 Kilometer Stau. Und die A44 Dortmund Richtung Kassel ist zwischen Kreuz Wünnenberg-Haaren und Lichtenau wegen Bergungsarbeiten nach einem Fahrzeugbrand gesperrt.
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3: Letzte halbe Stunde hier mit mir, Franziska Nieser. Dani Emmermann aus dem Team ist auch da, aber ist total fixiert hier auf dem Bildschirm. Da läuft nämlich das Spiel Ecuador gegen Deutschland.
4: Ja, Mensch.

0: Nächster Track hier ist von Bilderbuch aus Wien. Die haben jetzt sehr lange keine Interviews mehr gegeben und Maurice, der Sänger, hat jetzt, ich glaube 5 Jahre lang, hat er gesagt so, ey nee, Öffentlichkeit, ich bringe zwar Songs raus, wir bringen Alben raus, aber ich möchte mich nicht zu diesen ganzen Sachen äußern. Ich brauche mal ein bisschen Ruhe vor der Öffentlichkeit. Und jetzt ist er wieder zurück, hat Bock, hat neue Energie und hat auch mit mir gesprochen vor kurzem, als der zweite Track rausgekommen ist, Push Reality vom neuen Album, was bald rauskommt. Und Push Reality, da geht's um ja die Selbstoptimierung, der wir alle irgendwie so ein bisschen verfallen sind. Die einen mehr, die anderen weniger. Maurice vom Bilderbuch findet das alles ein bisschen wahnsinnig und schreibt sich deshalb das vom Leib.
1: Geht sehr aggressiv mit dieser Optimierungsgesellschaft um, die mir höllisch auf den Wecker geht. Ich selbst, wie gesagt, bin nicht perfekt, aber ich finde das schon auch krass, wenn ich mich auf einen Tisch setze, irgendwo vor letztes Wochenende, und ich teile mir den Tisch mit jungen Leuten, und da hört man dann automatisch ein bisschen, was die reden, und die reden halt dann eigentlich, obwohl sie super cute, nett ausschauen, reden sie über Supplements, sie reden über das CrossFit geht nur, wenn sie sich ein Gel da reinhaut davor. Der andere sagt, ich kriege schwere Füße, wenn ich 2 Bier trinke. Und ich denke mir nur so, herrje, was ist denn los? Also, keine Ahnung, Alter, wie ich Anfang 20 war, da habe ich mir so viele andere Sorgen und Gedanken gemacht. Ich war richtig also heutzutage müsste ich sagen, ich wäre ein richtig böser Junge. Also, weil ich mir einfach schmutzige Gedanken gemacht habe zu dieser Zeit. Ich habe nicht in so Konsequenzen gedacht, vor allem nicht für mich selbst. Also ich hatte den Luxus, nicht über meine Gicht nachzudenken oder über meine Performance oder über meine Herzschlagrate. I didn't give a fuck. Und ich glaube, deswegen schreibt man heute, also schreiben wir oder ich, so Lieder wie Push Reality, weil ich mir denke so, das muss wieder weg.
0: Das muss wieder weg. Deswegen hier für euch, Push Reality, Bilderbuch.

0: Strangers von Kenya Grace in 1 Live Plan B.
1: Gleich ab 23 Uhr bekommt ihr hier wieder eine neue Folge 1 Live Krimi. Die erste von zwei Folgen von Slug Hunters, von Bodo Traber tatsächlich. Da wird's wieder ganz schön wild.
2: Sie haben ihn geholt, sie haben ihn geholt. Das passiert ja auch, wenn du nicht aufpasst.
3: Wer hat ihn geholt?
2: Sie beobachten uns, sie sind überall.
1: Also wenn jemand so spricht, dann würde man ja erstmal denken so, jo, das ist hier Verschwörungsparanoia. Das winkt man einfach mal so ab. Aber in einem Hörspiel von Horror- und Thriller-Spezialist Bodo Traber, dann sollte man das vielleicht ein bisschen ernster nehmen. Zum Beispiel im Zweiteiler Slug Hunters. Da geht es um Adira. Die ist 16, die ist an ihrer Schule eher unbeliebt, eine Außenseiterin, weil sie Stimmen in ihrem Kopf hört, wenn sie nicht ständig Tabletten nimmt. Und das reicht eben schon aus, um dann von anderen gemobbt zu werden. Allerdings gibt es dann den Moment, wo die Dinge scheinen eine Wendung zu nehmen, vielleicht sogar zum Guten, weil eine gewisse Freier kommt an die Schule und sie sucht Jugendliche für ein besonderes Elite-Institut.
4: Wir wenden uns speziell an die unter euch mit besonderen Begabungen, die sich vielleicht von den anderen unterscheiden und sich bisher einsam und allein gefühlt haben. Glaubt mir, ihr seid nicht allein. Bei uns seid ihr richtig.
1: Da fühlt sich Adira sofort angesprochen. Sie möchte auf jeden Fall zu diesem Institut, aber dann werden ihre Eltern ermordet. Und sie wird vom Tatort weggezerrt.
5: Es waren die Sluts. Hörst du? Die Sluts. Sie haben sie umgebracht. Sie suchen dich, sie suchen uns. Aber woher wissen sie plötzlich, wo du wohnst?
3: Wer sind die Sluts?
1: Tja, wer sind die Sluts? Das ist eine gute Frage. Das sollte Adira schnellstmöglich herausfinden, weil die Jagd auf sie hat schon begonnen. Slug Hunters von Bodo Traber gleich ab 23 Uhr, Teil 2, dann nächste Woche zur gleichen Zeit und das Ganze in 5 Teilen natürlich auch im Knallhartfeed von ARD Sounds oder auch überall, wo ihr sonst gerne Podcasts hört. Jetzt gibt's noch Lola Young hier für euch, From Down Here, und danach habe ich noch einen Rosalia-Track eingeplant.

0: hier sind nochmal Dani Ammermann und Franziska.
1: Müssen wir überlegen, wie heißt die eigentlich?
0: Franziska Nisa für euch. Dani sagt tschüss, ich bin noch ein Weilchen da.
1: Ja, ich sag tschüss. Ja, ich gehe schon mal nach Hause hier.
0: Okay, dann Spiel läuft noch, glaube ich, oder?
1: Ja, ist gerade Halbzeit.
0: Okay, dann viel Erfolg noch.
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3: Die Nachrichten mit Martin Günther. Guten Abend.
4: Das folgt dem Grundsatz, wer bestellt, bezahlt. Und den werden wir demnächst auch gemeinsam einhalten.
3: Bundeskanzler Merz verspricht den Kommunen finanzielle Entlastung. Darauf hat er sich mit den Ministerpräsidenten der Länder verständigt. 3 Milliarden Euro pro Jahr könnten die Kommunen dadurch sparen. Benjamin Großkopf, WDR Berlin.
5: Mit der Vereinbarung endet ein langer Streit zwischen dem Bund und den Ländern. Die beklagen, dass immer mehr ihrer Städte und Gemeinden in Finanznot geraten. Die machten dafür auch Gesetze des Bundes verantwortlich, die vor allem zu steigenden Sozialausgaben führten. Jetzt soll ein neuer Mechanismus greifen. Wenn der Bund solche Gesetze erlässt, wird er künftig 80% der Kosten übernehmen, was Kommunen den Kostendruck nimmt, so die Hoffnung.
3: Verbraucher haben künftig ein Recht auf Reparatur. Der Bundestag hat am Abend die Umsetzung einer entsprechenden EU-Richtlinie beschlossen. Hersteller von zum Beispiel Waschmaschinen, Mobiltelefonen oder E-Bikes werden verpflichtet, ihre Produkte reparierbar zu machen und Reparaturen zu einem angemessenen Preis anzubieten. Die angeschlagene Warenhauskette Galeria bekommt einen Millionenkredit, um ihr Geschäft zu stabilisieren. Es geht um bis zu 160 Millionen Euro von einem US-Investor. Bedingung ist ein Sanierungsplan. Filialen, die dauerhaft unrentabel sind, sollen geschlossen werden. 30 der rund 80 Galeria-Warenhäuser bundesweit gelten als Wackelkandidaten. Nordrhein-Westfalen steuert auf die heißesten Tage der aktuellen Hitzewelle zu. Morgen und am Samstag sind in einigen Orten 40 Grad möglich. Viele Veranstalter reagieren mit Absagen und Verschiebungen. Zum Beispiel fallen in Haltern am See mehrere Open-Air-Großveranstaltungen aus, genauso wie diverse Sportevents in NRW.
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3: Bei der Fußball-WM in Amerika absolviert Deutschland gerade sein letztes Gruppenspiel. Gleich geht es in die zweite Halbzeit gegen Ecuador. Live im Stadion in New Jersey ist Jens-Jörg Rieck, WDR Sport.
6: Viel besser kannst du nicht in ein Spiel starten als die deutsche Mannschaft. Zweite Minute, Tor Sané, das nach einer strittigen Situation. Pavlovic hatte die Füße viel zu hoch, aber die Schiedsrichterin aus den USA ließ das Tor gelten. Danach aber nicht die Sicherheit im DFB-Team, im Gegenteil, viele verlorene Zweikämpfe, Ungenauigkeiten. Pavlovic heute mit einer ganz schwachen Vorstellung und natürlich Ecuador mit dem Tor in der 9. Nilson Angolo, wieder mal die deutsche Mannschaft mit einem Gegentreffer, den dritten in diesem Turnier. Spielstand zur Halbzeit 1:1.
3: Danke nach New Jersey. Und das Wetter in Nordrhein-Westfalen: in der wolkenlosen Nacht sinken die Temperaturen nicht unter 24 bis 19 Grad. Morgen wieder viel Sonne und höchstens vereinzelt mal Hitzegewitter. In Solingen bis 38 Grad, in Bergheim 39 und in Langenfeld morgen bis 40 Grad. Das war WDR aktuell.
0: Franziska Nisa und unserem aktuellen 1-Live-Krimi von Bodo Traber jetzt für euch. Slughunters heißt er. Es geht um eine junge Schülerin, die in ihrer Schule sehr gemobbt wird, weil sie anders ist als die anderen. Sie hört nämlich Stimmen. Plötzlich wird sie aber abgeworben sozusagen auf ein Elite-Institut geführt, das sich um Menschen mit besonderen Fähigkeiten anscheinend kümmert. Und plötzlich wird ihre Familie ermordet. Und das Ganze sieht nicht mehr ganz so rosig aus, wie sie sich das vorher ausgemalt hat. Slughunters, jetzt für euch.
7: Bitte beachtet, in dieser Hörspielserie geht es auch um sensible Themen, zum Beispiel um Mobbing und Gewalt. Links zu Hilfsangeboten findet ihr in den Shownotes.

0: Willi, ich hab doch gesagt, nur das Nötigste.
1: Die Melodie gefällt ihr. Sie schläft ganz friedlich, wie ein Engelchen. Wie klein sie ist, so zerbrechlich.
0: Haben wir genug Milch dabei?
1: Ich denke schon. Ben?
0: Ja?
1: Ist das wirklich richtig, was wir machen? Ich meine, wir wollten immer ein Kind, aber eins zu stehlen, das ist doch...
0: Wir haben sie gerettet, Seli. Du weißt, was sie mit ihr gemacht hätten. Wie sie behandelt hätten. Wie ein Tier in einem Versuchslabor. Ein Meerschweinchen oder...
1: Hör auf.
0: Wir müssen jetzt los. Wir fahren am besten die ganze Nacht durch. Und dann...
1: Noch immer keine Nachricht von Robert?
0: Nein, keine Antwort seit 4 Stunden. Ich befürchte das Schlimmste.
1: Wo hat er das Brüderchen hingebracht?
0: Es ist besser, wenn wir das nicht wissen, Seli.
1: Du glaubst, sie haben ihn erwischt?
0: Ja.
1: Aber dann wird er uns verraten.
0: Er hat vorgesorgt. Sie kriegen nichts aus ihm raus. Er wird er sich...
1: Oh, sag's nicht, bitte nicht.
0: Sie kriegen nichts aus ihm raus.
1: Sie ist aufgewacht. Sie lächelt.
0: Was hast du, Seli? Alles okay?
1: Nur ein bisschen Kopfschmerzen. Sie hat so wache Augen.
0: Weißt du schon, wie sie heißen soll?
1: Adira, nach meiner Mutter.
0: Adira? Ja, das ist schön.
1: Vielleicht können wir irgendwann zurückkommen, wenn sie nicht mehr suchen.
0: Sie werden nie aufhören, sie zu suchen.

0: Wer ist da?
1: Ich bin es, Freya. Du wolltest mich sprechen, Vater. Soll ich das Licht heller drehen?
0: Nein, schon gut. Wo sind die Kinder? Wo hat man sie hingebracht?
1: Das konnten wir leider nicht mehr erfahren. Er hat sich der Befragung entzogen.
0: Robert Hoffmann. Ich habe ihm vertraut. Wie ist es passiert?
1: Z11. Es war in seinem Eckzahn. Er hat darauf gebissen und...
0: Das heißt, er war kein einzelner Spinner. Es steckt eine Organisation dahinter. Das größte Makroexperiment in der Geschichte. Und ein paar Ewiggestrige versuchen es aufzuhalten. Aber sie können es nicht aufhalten. Niemand kann es aufhalten.
1: Wir haben Hinweise, dass mehr von ihnen geboren werden, als wir geplant haben. Außerhalb des Zuchtprogramms. Die DNA-Analysen laufen noch.
0: Das Mutagen ist ein Virus. Es verbreitet sich vermutlich durch Geschlechtskontakte. Ich hätte das voraussehen müssen.
1: Also haben wir keine Kontrolle mehr. Es können überall welche geboren werden. Auf der ganzen Welt.
0: Wir müssen diese Kinder finden. Sie können nicht unentdeckt bleiben.
1: Aber das wird Jahre dauern.
0: Die Zeit arbeitet für uns, Freya.
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11: Adira? Adira!
12: Hier bin ich, Papa. Hier drüben.
11: Du musst vorsichtig sein. Hier in den Wäldern kann man sich leicht verlaufen. Und hier ist kilometerweit kein Handyempfang.
12: Habe ich auch schon gemerkt. Nicht so wild. Ich habe mit den Eichhörnchen gespielt. Sie sind ganz zahm.
11: Ja, zu dir kommen sie. Sie wissen, dass du ihnen nichts tust. Vor mir haben sie Angst. Komm, wir gehen rauf zum Haus.
12: Ja.
11: Gefällt es dir hier oben?
12: Ja, sehr. Man kann sogar das Meer sehen.
11: Ja, man kann von hier aus alles überblicken. Und es führt nur dieser steile Weg hier rauf. Früher kam man mit dem Maultier hierher.
12: Mit dem was?
11: Das ist zur Hälfte ein Pferd und zur Hälfte ein Esel.
12: Es ist so schön hier. Ich würde am liebsten für immer hier bleiben.
11: Das Haus hat schon meinem Opa gehört. Niemand weiß, dass es hier steht. Niemand weiß, dass wir es haben. Hier, der Baum ist innen hohl, siehst du?
12: Ja, und?
11: Hier drin ist der Schlüssel versteckt. Die Vorratsräume reichen tief in den Berg. Konserven, Seife, Petroleum, alles Mögliche.
12: Oh.
11: Hier kann man herkommen, wenn draußen alles zusammenbricht. Hier kannst du herkommen, wenn wir nicht mehr da sind.
12: Ach, nicht schon wieder, Papa. Ich kann's echt nicht mehr hören.
11: Ah.
12: Was ist? Was hast du? Kopfschmerzen?
11: Ah, es geht schon. Hast du deine Tabletten genommen? Du musst die nehmen, Adira. Sonst bekommst du wieder diese Albträume von den Stimmen in deinem Kopf.
12: Ja, ich weiß. Ich weiß.
11: Ich mein's doch nur gut, Schatz. Eines Tages wirst du das verstehen. Komm, wir fahren zurück. Wir haben noch eine lange Fahrt vor uns.
13: Okay, die Referatsthemen sind klar und guckt übers Wochenende nochmal in die Vokabeln. Nächste Woche schreiben wir einen Test.
12: Oh,
13: ach, und Ende des Monats kommen ein paar Talentscouts von dem Elite-Institut und machen IQ-Tests. Ja, keine Ahnung, was die von euch wollen.
6: Jenny, wie geht's dir? Immer noch so schlecht, oder?
14: Ich muss gleich kotzen.
6: Fuck, ich dachte, durch die Tablette ist es weg.
14: Los, ich muss in die frische Luft.
6: Oh Gott. Hier, trink ein Stück Wasser jetzt, komm. Und, wieder besser?
14: Ja, scheiß Nebenwirkungen.
6: Okay, aber es hat jetzt funktioniert, oder? Also, das Ding ist jetzt...
14: Halt bloß den Mund, Steve.
6: Oh, hey, Stressi ist wieder da, ja? Was willst du? Was glotzt du so?
14: Nichts, nur so.
6: Hörst du wieder Stimmen?
14: Hey, Stressi, verzieh dich. Du bist hier unerwünscht. Hier will dich keiner.
15: Ich heiße Adira.
14: Erzähl das doch jemandem, den es interessiert.
15: Es hat nicht geklappt, oder?
14: Hä? Was meinst du? Was hat nicht geklappt?
15: Das mit der Abtreibungspille?
6: Woher weißt du?
14: Das Miststück hat uns belauscht.
15: Nein, hab ich nicht.
14: Die bringe ich um.
6: Hey, hallo. Jane, lass sie jetzt, komm. Los, wir müssen.
14: Wenn du nur irgendwie ein Wort sagst.
6: Jane, komm jetzt mit, los.
14: Lass mich in Ruhe.
6: Komm jetzt mit, Mann.
14: Die Schlampe bringe ich um.
16: Die haben Angst vor dir. Die können dich nicht leiden.
15: Das kann niemand.
16: Ich kann dich leiden.
15: Wer bist du überhaupt?
16: David.
15: Und in welche Klasse gehst du, David?
16: Siebte, 7A2. Du bist Adira.
15: Woher weißt du das?
16: Vor mir haben die anderen auch Angst. Sogar meine Eltern.
15: Quatsch. Deine Eltern doch nicht.
16: Doch, sie sagen, ich bin nicht wie sie. Ich habe die falsche Farbe.
15: Welche Farbe?
16: Ich weiß nicht. Sie sagen es, wenn sie denken, ich höre sie nicht. Nicht richtig.
15: Ja, ich verstehe, was du meinst.
17: Wir müssen es ihr sagen, Seli. Sie hat ein Recht darauf, die Wahrheit zu erfahren.
18: Sie ist doch erst 16.
17: Sie ist kein Kind mehr. Du merkst doch, dass es anders ist als früher. Und jeden Tag wird es schlimmer.
18: Wenn sie wenigstens ihre Tabletten nehmen würde.
17: Wie lange? Bis zu ihrem Lebensende?
18: Warum nicht? Das müssen andere Leute auch.
17: Ja, wenn sie krank sind. Unsere Tochter ist nicht krank.
18: Ich will das nur...
17: Meinst du, geht was anderes? Ich will dasselbe wie du.
18: Nicht so laut.
17: Sie kann uns nicht hören. Sie schläft.
14: Doch, ich höre euch. Ich höre euch in meinem Kopf.
15: Hey, Tiki. Was geht?
19: Oh, Adira. Siehst müde aus.
15: Hab schlecht geschlafen.
19: Oh, schon wieder.
15: Mir geht so viel im Kopf rum. Hey, was hast du denn da? Das... elektrische Krokodil. Was ist das denn?
19: Klassiker.
15: Und um was geht's?
19: Ein Supercomputer soll eine moderne Religion für die Menschen erfinden. Am Ende erklärt er sich selbst zu Gott.
15: Oh, weird.
19: Ich träume auch manchmal von elektrischen Krokodilen. Ich träume von ihnen.
15: Du bist der Einzige, den ich kenne, der noch echte Bücher liest. Das macht nicht mal mehr mein Vater.
19: Ja, die CIA registriert alles, was du als Buch lädst.
15: Mhm. Echt?
19: Aha, ja, gibt's alles. Ist alles real. Ich sag's zweimal, ich sag's dreimal und keiner hört zu. Weißt du, die beobachten uns. Die stecken unseren Handys, die stecken unseren Tablets in unseren Mikrowellen.
15: In unseren Mikrowellen.
19: Ja, das glaubst du nicht, oder?
15: Nicht so ganz.
19: Ja, sie stecken sogar hier, guck, in den Rauchmeldern hier. Überall Mikrokameras. Da gibt's ein riesiges Computerzentrum in den Bergen von Colorado.
15: Du bringst mich immer so zum Lachen, Tiki.
19: Naja, mach dich nur lustig. Siehst du den da draußen?
15: Den Van?
19: Ja, der mit dem Bäckereilogo, ja? Wieso steht der da? Der steht da jeden Tag.
15: Vielleicht bringen sie Brot oder so?
19: Nee. Die Schulkantine kriegt ihre Sachen frühmorgens. Ich sag dir, die beobachten uns. Die beobachten die Schule, die hören unsere Gehirne ab.
15: Du spinnst ja. Du müsstest dir mal so einen Aluhut aufsetzen oder sowas.
19: Ja, Fahrradischer Käfig, ja. Wäre gar nicht schlecht. Wär gar nicht schlecht.
15: Ich muss wieder rein.
19: Ja.
15: Tiki, sag mal, kennst du den kleinen Jungen da, der zu uns rüberschaut?
19: Nein. Wieso starrt er dich so an?
15: Er heißt David. Er hat Angst. Seine Eltern wollen ihn verkaufen, weil er die falsche Augenfarbe hat.
19: Was?
15: Er hat sie geändert. Und jetzt haben sie noch mehr Angst vor ihm. Und er vor ihnen.
19: Er hat seine Augenfarbe geändert?
15: Er ist ganz blass vor Angst.
19: Wann hat er dir das alles erzählt?
15: Ich weiß nicht. Gerade eben, glaube ich.
18: Nee, heute nicht. Du kannst ihn wieder wegstecken.
6: Was, echt jetzt? Hast du sie noch alle?
18: Steck ihn wieder weg, Steve.
6: Boah, ey.
18: Ich bin nicht in Stimmung, okay?
6: Ja, ist ja gut.
18: Oh, und musst du immer dieses Vieh mitschleppen? Ach, das stinkt.
6: Boah, ist ja gut. Reg dich jetzt mal ab. Komm, Arnold, geh raus. Hey, Arnold. Hey.
18: Aber du könntest was für mich tun.
6: Noch was?
18: Ich hab was gut, oder?
6: Mann, es war ein Betriebsunfall, okay? Ich kann genauso viel dafür wie du. Ist es jetzt endgültig weg?
18: Ja, klar ist es weg. Was dachtest du denn?
6: Ja, und was soll ich tun?
18: Die Verrückte aus der Schule.
6: Stressi, Adira.
18: Sie muss uns irgendwie belauscht haben. Du hast es ja gehört.
6: Und wenn schon?
18: Wenn meine Eltern was davon erfahren, kann ich die Weltreise vergessen. Und dich schmeißen sie von der Schule. Das war's dann mit deinem Abi.
6: Ja, jetzt mal halblang.
18: Verpass ihren Denkzettel, damit sie die Klappe hält.
6: Was meinst du?
18: Ich weiß, wo sie wohnt. Und sie ist immer allein unterwegs. Sie hat keine Freunde. Außer diesem debilen Hilfshausmeister. Und heutzutage, nachts auf der Straße, was da alles passieren kann?
20: Die Kolagina-Institute sind eine Gruppe staatlich geförderter Schulen für hochbegabte Schüler aller Altersgruppen. Wir erhalten Gelder aus einem UNESCO-Fonds, aus dem sogar Stipendien für die jeweiligen Jahrgangsbesten vergeben werden können. Damit ihr studieren könnt, was ihr möchtet und wo ihr es möchtet. Wir haben ultramoderne Gebäude mit allem Komfort und allen technischen Finessen, einen gesundheitlich ausgewogenen Sport- und Speiseplan und wir haben saubere Toiletten und Duschen. Unser Ziel ist es, der nächsten Generation, euch, die Chance zu geben, eine Gesellschaft zu gründen, wie ihr sie haben wollt und nicht wie eure Eltern sie wollen. Mit der Zeit werden in allen größeren Städten Institute wie unsere entstehen. Es gibt uns bereits in ganz Europa. So viel dazu, wer wir sind. Nun zu euch. Wir wenden uns speziell an die unter euch mit besonderen Begabungen, die sich vielleicht von den anderen unterscheiden und sich bisher einsam und allein gefühlt haben. Glaubt mir, ihr seid nicht allein. Bei uns seid ihr richtig. Wir wissen, dass es euch gibt und wir sind für euch geschaffen worden. Wir wollen euch alle in den nächsten Tagen einigen Tests unterziehen. Ganz einfach, um herauszufinden, wer von euch sich als Kandidatin oder Kandidat für uns eignen würde. Habt ihr Fragen dazu?
21: Was sind denn das für Tests?
20: Wissenstests aller Bereiche. Assoziative Tests. Wahrnehmungstests. Psychologische und logische Tests. Und bestimmt auch ein paar unlogische. Weitere Fragen?
22: Sie heißt Freya von Braun. Ich fand sie total nett.
23: Ja, aber es sind 4 Stunden mit der Bahn, Adira. Wie soll das gehen?
22: Ich würde dort wohnen, im Institut, und ich könnte an den Wochenenden nach Hause kommen. Wenn ihr mich haben wollt.
23: Natürlich wollen wir dich haben. Was redest du da? Deshalb machen wir uns ja Sorgen.
17: Ich halte nicht viel von diesen Elite-Schulen.
22: Ich weiß, was ihr denkt. Ich bin eine Fremde. Ich gehöre nicht zu euch.
23: Das ist doch Unsinn, mein Schatz.
22: Ich kann's fühlen.
23: Du hast deine Tabletten nicht genommen.
22: Von den Scheißdingern krieg ich Pickel. Und ich nehm zu wie blöd.
23: Du weißt genau, was passiert, wenn du sie nicht nimmst. Dann bekommst du Albträume und diese Wahnvorstellungen.
22: Ich bin nicht verrückt, Mama. Ich bin nur... in diesem Institut... Ich könnte dort andere kennenlernen. Andere wie mich.
17: Haben die das gesagt?
22: Sie hat sowas gesagt. Freya. Und sie hat dabei jeden einzeln angesehen. Als ob sie es wüsste. Als ob sie wüsste, dass es uns gibt.
20: Wir wissen, dass es euch gibt. Und wir sind für euch geschaffen worden.
15: Sie haben sie gefunden, Ben.
17: Wenn wir Glück haben, wissen sie noch nicht, wer sie ist. Sie klappern sämtliche Schulen ab. Und jetzt sind sie hier.
15: Aber vielleicht ist auch alles nur ein Zufall.
17: Diese Leute überlassen nichts dem Zufall.
22: Hey, du, warte mal. Ihr seid doch die 7A2, oder?
0: Ja.
22: Kennst du David? Der ist doch aus eurer Klasse.
0: Nein.
22: Doch, bestimmt. Er ist blond und ein bisschen dicker und...
0: Es gibt keinen David. Es hat nie einen David gegeben.
22: Hey, warte doch! Hey, Tiki. Hä? Erinnerst du dich an den kleinen, dicklichen Jungen, der seine Augenfarbe wechseln konnte?
1: Was konnte der? Nicht dein Ernst, oder?
22: Erinnerst du dich nicht?
1: Ich bin mir nicht sicher. Hier, das habe ich dir mitgebracht. Habe ich doppelt, musst du lesen.
22: Er heißt David. Hm? Seine Eltern wollten ihn verkaufen. Du musst dich doch erinnern.
1: Vergiss ihn. Sie haben ihn geholt. Das passiert ja auch, wenn du nicht aufpasst.
22: Wer hat ihn geholt?
1: Sie beobachten uns. Sie sind überall.
22: Oh, Tiki.
1: Hier, nimm. Musst du lesen. Philip K. Dick ist ein Gott.
22: Ich habe jetzt keine Zeit für sowas. Da
1: steht eine Widmung drin. Eine Widmung für dich. Musst du lesen.
22: Geh nicht zu dem Test. Sie suchen dich. Was soll das heißen? Tiki? Tiki? Tiki? Ha? Wo ist er denn jetzt hin? Oh, verdammter Spinner. Umziehen? Schon wieder? In die Schweiz?
23: Dein Vater hat schon alles organisiert.
22: Ihr wollt mir echt jede Chance verderben.
23: Adira, du wirst sehen. Wir finden eine tolle Schule für dich. Du findest neue Freunde.
22: Ich hätte vielleicht echte Freunde gefunden. An dem Institut. Aber ihr...
23: Wir glauben, dafür bist du noch nicht so weit.
22: Ihr habt Angst vor mir. So wie die Eltern von David.
17: Wer ist David?
23: Unsinn. Jetzt komm und iss zu Abend. Du hast den ganzen Tag noch nichts gegessen.
22: Ich will nichts essen. Ich werde immer fetter.
17: Und deine Tabletten hast du auch noch nicht genommen.
22: Ihr wollt mich nicht, wie ich bin. Ihr wollt mich nur loswerden. Gut, das könnt ihr haben.
17: Wir machen das nur für dich. Eines Tages wirst du das verstehen.
22: Danke. Wegen mir braucht ihr euch die Mühe nicht zu machen.
23: Wo willst du denn hin? Adira?
2: Ruhig, Arnold, hey. Geh runter jetzt, komm. Ja, was?
3: Steve, hier ist Finn. Sie ist gerade aus dem Haus gegangen.
2: Wer?
3: Mann, wer schon? Meinst du, ich stehe gerne hier im Regen, oder?
2: Ja, ist ja gut. So, wo geht sie hin? Ist sie allein?
3: Ja, klar ist sie allein. Und ich glaube, die weiß selber nicht, wo sie hin will. Jedenfalls war kurz vorher Riesenkrach da drin im Haus. Mit ihren Eltern, denke ich. Jetzt stapft sie die Straße runter.
2: Okay, bleib dran. Ich bin schon auf dem Weg. Komm, Arnold, hey.
3: Ich hab den Tracer. Kann nichts schief gehen.
17: Ich bin das ganze Viertel abgefahren. Ich bin jetzt in der City. Ich kann ihr Handy nicht genau orten, aber sie muss hier gewesen sein. Fällt dir noch was ein, wo sie gern hingeht?
24: Da ist doch dieses eine Café. Das hat längst geschlossen. Ich hätte mitkommen sollen.
17: Nein, nein. Es ist besser, es ist jemand da, wenn sie zurückkommt.
24: Vielleicht kommt sie nicht zurück, Ben.
17: Wo soll sie denn hin?
24: Sie hat mir längst alles erzählen sollen. Sie weiß doch, dass wir lügen. Sie weiß es doch. Du hast doch gehört, was sie gesagt hat.
17: Ja.
24: Dass wir sie nicht haben wollen. Dass sie nicht zu uns gehört. Denken wir das wirklich, Ben? Oh, ich höre mich so.
17: Nein, Seeli, das denken wir nicht. Sie hat nur unsere Angst gespürt.
24: Aber dann muss sie doch auch spüren, dass wir sie lieben.
17: Warte mal kurz. Adira? Oh, Entschuldigung, meine Verwechslung.
24: War sie das?
17: Nein. Pass auf, wenn sie zurückkommt.
24: Wenn?
17: Sobald sie zurückkommt, erzählen wir ihr die Wahrheit.
24: Okay.
17: Und dann verschwinden wir von hier. Wir alle drei. Du kannst schon mal anfangen mit Packen. Nur das Nötigste, wie immer.
24: Wo sollen wir denn hin? Das kann doch nicht ewig so weitergehen.
22: Tiki? Tiki! Tiki, bist du hier irgendwo?
2: Oh, hast du Angst? Ja, aber der will nur spielen. Der spielt gern mit kleinen, ungezogenen Mädchen.
19: Ich hab's dir gesagt, Steve. Die sucht den Spinner, der in der Schule putzt.
2: Mann, halt doch die Klappe, ey. Du sollst meinen Namen nicht sagen.
19: Hier ist Endstation, Schätzchen.
22: Wer seid ihr? Was wollt ihr von mir?
2: Ja, feines Fresschen, Arnold, ne? Fein.
22: Ich weiß es. Ich weiß, wer ihr seid.
19: Was?
22: Die Schiemels nutzen euch gar nichts.
2: Halt die Klappe, ey.
19: Was redet die Schlampe da?
22: Du bist Steven, der Freund von Jennifer. Sie hat dir gesagt, du sollst mich...
2: Das war jetzt sehr dumm von dir, Girlie.
19: Hey Mann, mir reicht's. Lass uns abhauen.
4: Zu spät. Die hat uns erkannt, du Idiot.
22: Nein, bitte nicht.
19: Was hast du vor? Steve!
2: Wir müssen sie zum Schweigen bringen.
15: Hilfe. Hilfe. Hört mich denn niemand?
22: Lass mich los!
19: Ich kleine Wildkatze, Alter!
15: Hilfe! Warum hört mich denn niemand?
4: Na, pass auf, lass sie nicht abhauen, Vollidiot!
19: Keine Sorge, die hält gleich für immer den Mund!
5: Was soll das? Lass das Mädchen in Ruhe.
19: Wer ist das denn?
4: Verschwinde, du Zwerg. Es geht dich nichts an.
5: Zwei gegen einen ist ein bisschen fies, oder?
4: Ey, letzte Chance, ja? Hau ab und vergiss, was du gesehen hast, klar?
19: Sag mal, hörst du nicht gut, du Arsch? Hörst du nicht, was man dir sagt?
5: Ihr lasst sie jetzt los und verschwindet. Letzte Chance für euch.
19: Verdammte Scheiße, der Kleine will's nicht anders.
4: Los, fass ihn, Arnold, fass!
5: Ja, komm, Arnold, fass! Fass!
19: Hey, was ist? Der geht auf mich los! Hey, halt den Köter trotzdem!
5: Arnold,
4: hey.
5: Ja!
4: Arnold! Hey. Arnold, lass sie doch!
5: Los, komm weg hier!
22: Wer bist du?
5: Später, komm jetzt, lauf! Da vorne steht mein Bike, komm!
22: Wer bist du? Wo kommst du her?
5: Cameron! Cam! Lass mich doch berufen!
22: Ich gerufen? Ich kenn dich doch gar nicht!
5: Was hat das denn zu sagen? Hey, was soll der Quatsch? Ganz alleine unterwegs, nachts, als Mädchen und dann diese Gegend? Das ist wie eine Wildnis.
22: Der Hund! Warst du das? Was hast du mit ihm gemacht?
5: Du weißt echt nicht, was los ist, oder?
22: Ich heiße Adira!
5: Ich weiß.
22: Wo fahren wir denn jetzt hin?
5: Zu mir erstmal, dachte ich. Geht die Fragerei noch weiter?
7: Komm rein, mach's dir bequem, irgendwo. Du hast Hunger. Willst du was essen?
22: Nein. Danke. Ist das...
7: Nein, ist nicht meine Laube. Oder jetzt schon. Hier wohnt niemand mehr. Die ganze Kolonie wird abgerissen, weil hier die neue Stadtautobahn hinkommt. Dir ist kalt. Hier, nimm meine Jacke.
22: Danke. Ist ja voll die Müllkippe hier. Hier kannst du doch nicht leben.
7: Der beste Platz. Gib mir dein Handy.
22: Was?
7: Dein Handy. Wo ist dein Handy?
22: Hier. Wieso? Ey, Mann! Hast du sie noch alle? Was soll der Scheiß? Ey, Mann, bist du irre?
7: Die können dich anpeilen, kapierst du das nicht? Was glaubst du, wie die dich gefunden haben?
22: Diese zwei, meinst du? Steven und sein Kumpel?
7: Die sind das kleinste Problem. Keine Handys mehr. Ich mache uns jetzt was zu essen.
22: Du meinst das alles ernst, oder?
7: Die Typen haben dir aufgelauert. Die wollten dich nicht bloß zusammenschlagen, die wollten dich kalt machen.
22: Hey, woher weißt du das alles?
7: Später.
22: Vorhin hast du gesagt, ich weiß nicht, was los ist. Sag mir doch, was los ist.
7: Das hat keinen Sinn. Du musst selbst drauf kommen. Ich musste auch selbst drauf kommen.
22: Auf was? Hey, Cam, was hast du? Hey, hey, hey, alles okay?
7: Geht gleich wieder. Gib mir
22: die Tabletten da. Sag mal, die kenne ich doch. Die sehen fast genauso aus wie meine.
7: Es fängt links oben an und dann als ob...
22: Als ob dir ein Messer in den Kopf gestoßen wird.
7: Du musst umrühren, sonst brennt es an.
22: Seit wann wohnst du hier?
7: Ich bin abgehauen, genau wie du.
22: Und gehst du noch zur Schule?
7: Nein, nicht mehr. Ich war auf der Hans-Dominik.
22: Oh, scheiß Schule. Ist da nicht letztes Jahr ein Schüler umgebracht worden?
7: Nein, er hat überlebt. Ich muss mich jetzt hinhauen, sorry, der Mist mit dem Hund, das strengt so an.
22: Aber was, du das? Das in der Schule? Warum wollten die dich umbringen?
7: Ich bin anders als die anderen. Wenn du willst, kannst du heute hier übernachten. Nimm dir von den Decken. Da drüben ist noch eine Couch.
22: Du kannst doch jetzt nicht pennen. Ich rede doch mit dir. Cam? Hey, Cam!
15: Mann, ey.
23: Wir müssen zur Polizei, Ben.
8: Auf keinen Fall.
23: Was kann denn passieren? Ihre Papiere sind doch alle in Ordnung. Sonst hätten wir schon viel früher Probleme bekommen.
8: Wir dürfen jetzt keine Aufmerksamkeit erregen. Die Slugs sind schon hier.
23: Aber wir müssen doch irgendwas tun.
8: Gar nichts können wir tun. Wir können nur warten.
7: Auch ein Kaugummi.
9: Ist das dein ganzes Frühstück?
7: Drin muss noch Toastbrot sein. Du musst mal suchen. Hör mal, ich muss in die City. Und du gehst besser nach Hause zurück, zu deinen Eltern.
9: Ich weiß nicht.
7: Ich glaube, die sind in Ordnung. Ihr müsst nur miteinander klarkommen. Anders als meine.
9: Wieso? Was war denn mit deinen... Du willst gar nicht dran denken. Du bist schon vor ein paar Wochen abgehauen. Seitdem lebst du hier? Wovon lebst du?
7: Ich muss jetzt los.
9: Du dealst. Und du brichst bei Leuten ein. Ha, sag mal, deine Jacke? Die habe ich doch schon mal irgendwo gesehen. Du warst bei uns im Viertel. Du hast die Nachbarn...

0: Do not listen. Do not listen.
1: Sie haben gesagt, wir wissen, dass es euch gibt. Wen haben Sie damit gemeint?
2: Was glaubst du, wen ich damit gemeint habe?
1: Ich habe das Gefühl manchmal,
2: dass du anders bist. Mhm. Dass du nicht dazugehörst zu den anderen.
1: Sie lassen mich nicht dazugehören.
2: Worin unterscheidest du dich denn von ihnen? Was denkst du?
1: Naja, manchmal weiß ich Sachen.
2: Was für Sachen?
1: Private Sachen. Sachen, die ich gar nicht wissen kann. Und sie denken dann, ich habe spioniert oder...
2: Und du weißt, was sie denken. Hörst du sie manchmal in deinem Kopf? Ihre Stimmen, meine ich.
1: Nein, nicht ihre Stimmen. Und doch, ich sehe Bilder. Wie mit den Augen von jemand anders. Aber das bilde ich mir nur ein. Das passiert nur, wenn ich meine Tabletten nicht genommen habe.
2: Das sagen deine Eltern. Dass du dir das einbildest?
1: Mhm. Und die Psychologin. Ich hatte eine Psychose und seither muss ich Tabletten nehmen.
2: Aha. Wann war das denn? Und wie hat sie sich geäußert, diese Psychose?
1: Alle haben auf einmal auf mich eingeredet. Wie wenn man 100 Fernseher gleichzeitig laufen hat.
2: Adira, so heißt du doch?
1: Ja.
2: Adira Al-Hari. Oh, dein Vater ist Benyahu Al-Hari, der Schriftsteller.
1: Sie kennen ihn?
2: Du kannst gern du zu mir sagen. Ich heiße Freya. Unsere Tests zeigen, dass du einen außergewöhnlich hohen IQ hast, obwohl deine Noten miserabel sind.
1: Es wird irgendwie immer schlimmer.
2: Ich verstehe. Und ich bin sicher, dass wir dir helfen können. Ja, ich habe Kinder wie dich gemeint, als ich das gesagt habe. Wir wissen, dass es euch gibt.
1: Moment, und gibt es denn...
2: Ja, es gibt viele von euch. Und wir versuchen, in den Kulagina-Instituten Orte für euch zu schaffen. Ich würde gern noch einen letzten Test mit dir machen.
1: Was für einen?
2: Wir nennen ihn Hemna Brown. Er hilft uns, Menschen wie dich, also wie du vermutlich einer bist, zu erkennen und von anderen zu unterscheiden. Weißt du, was ein Rorschach-Test ist?
1: Das mit den Tintenklecksbildern?
2: Ja, genau. Es ist eine Art akustischer Rorschach-Test. Du wirst eine Abfolge von Tönen hören, die nichts zu bedeuten haben. Oder vielleicht nur für dich etwas bedeuten. Du musst keine Angst haben.
1: Ich habe keine Angst.
2: Das ist gut. Ich setze dir den Kopfhörer auf und befestige ihn unter deinem Kinn.
1: Mhm.
2: Ganz ruhig.
1: Mhm.
2: Ganz ruhig. Ich denke, es wäre besser, wenn wir dich am Stuhl festschnallen. Also, es geht los.

0: Wo ist sie? Wo ist sie hin?
1: Ich verstehe das nicht. Sie war doch festgeschnallt. Wie kann sie...
0: Sucht sie. Sucht das ganze Gebäude ab. Sucht die ganze Stadt ab.
1: Ja, ja. An alle Einheiten. Wir suchen ein Mädchen. Name Adira Alhari. Alter 16. Größe 1,65. Dunkel. Schwarze Haare.
2: Hören Sie nicht auf. Sie scheint kein Phone bei sich zu tragen.
1: Gesichtserkennung aktivieren. Zugriff auf alle Überwachungskameras und Kameradrohnen in der inneren City. Öffentliche Verkehrsmittel, öffentliche Gebäude, alles.
3: Die schwärmen aus. Das sieht nach einer Großaktion aus.
4: Sticky? Sticky? Wo fahren wir hin?
3: Muss ja verdammt wichtig für Sie sein. Verdammt, ich hab dich gewarnt. Ich hab dich gewarnt, zu dem Test zu gehen. Jetzt wissen sie, wer du bist, wo du wohnst. Jetzt wissen sie alles.
4: Oh, mir ist schwindelig.
3: Ich muss dich absetzen. Ich setze dich in der Innenstadt ab.

0: Sobald sie die Kameras im Rauchmeldern auswerten, sind sie hinter uns her und hinter meinem alten Auto hier. Wir müssen uns trennen. Und ich lenke sie ab. Verstehst du, was ich sage?
1: Nein, was? Was ist denn passiert?
0: Komm, du musst durchhalten. Einen Fuß vor den anderen. Setz dich da in den Park. Ich hole dich später hier wieder ab, wenn ich kann.
1: Ich will nach Hause.
0: Das darfst du nicht. Du darfst nicht nach Hause. Verstehst du das?
1: Nein, Dicky.
0: Ich heiße nicht Dicky. Mein Name ist Simon Hoffmann. Ich arbeite für eine Organisation, die es nicht mehr gibt. Aber ein paar von uns sind noch übrig. Wir sind da, um auf euch aufzupassen.
1: Mir ist so schwindelig.
0: Setz dich hier auf die Bank. Ich muss dich allein lassen. Ich muss sie ablenken. Sie suchen das Auto.
1: Nein, geh nicht. Dicky.
0: Ich muss das Auto irgendwie loswerden. Ich komme wieder. Bleib da sitzen, bis ich wiederkomme, ja?
1: Dicky.
0: Ich komme wieder. Versprochen.
2: Hallo,
3: geht's dir gut? Geht es dir gut? Du bist umgekippt, von der Bank gekippt. Hallo, ich rede mit dir.
1: Mir fehlt nichts. Danke.
3: Hallo? Hallo? Willst du nicht auf den Krankenwagen warten? Ja, wo will sie denn jetzt hin?
1: Entschuldigung. Ich muss mal... Ich muss durch.
4: Sind Sie blind? Sie können hier nicht durch. Das ist ein Tatort.
1: Was ist los?
4: Overkill. Vermutlich in Panik geraten.
3: Hadira, komm da weg. Komm da weg.
1: Cam? Cam?
3: Hadira,
1: bist du das? Cam, du?
3: Hörst du mich?
1: Ich seh dich nicht.
3: Du musst dich auf mich konzentrieren.
1: Ich...
3: Alles andere ausblenden.
1: Ich kann nicht.
3: Los, versuch's. Gut. Gut so. Jetzt komm, wir müssen hier weg. Schnell, bevor dich jemand erkennt.
1: Das war doch unser Haus. Was machen die ganzen Polizeiwagen da? Die stehen doch vor unserem Haus. Die ganze Straße, die Leute. Was wollen die Leute da? Ich muss zurück.
5: Nein, bleib hier, bitte.
1: Meine Eltern.
5: Du kannst ihnen nicht mehr helfen. Deine Eltern sind tot.
1: Was? Wieso? Wieso tot?
5: Jemand ist gewaltsam bei euch eingedrungen und hat sie umgebracht.
1: Einbrecher. Die haben doch von Einbrechern gesprochen. Warst du das? Bist du bei uns eingebrochen? Was hast du mit meinen Eltern gemacht?
5: Quatsch, lass mich los! Ich habe gar nichts gemacht!
1: Hilfe! Hilfe!
5: Hör auf! Ich habe nichts damit zu tun! Ich habe nichts damit zu tun!
1: Sie kann doch nicht tot sein! Ich bin doch gestern Abend weggelaufen und dann...
5: Es waren die Slugs! Hörst du? Die Slugs! Sie haben sie umgebracht. Sie suchen dich, sie suchen uns. Aber woher wissen sie plötzlich, wo du wohnst?
1: Wer sind die Slugs? Ich verstehe kein Wort.
5: Wir können nicht hierbleiben. Es ist alles voller Drohnen. Los, wir nehmen die U-Bahn. Zieh dir die Kapuze ins Gesicht. Fass nichts an. Kein Kontakt, kein Knopf, kein Griff.
1: So voll hier.
5: Je voller, desto besser. Nicht hochsehen, guck auf den Boden. Hier sind überall Kameras.
6: Wer sind diese Slugs?
5: Erwachsene. Eine Verschwörung von Erwachsenen. Sie sind überall. Sie kontrollieren alles. Sie sind hinter uns her.
6: Wieso sind die hinter uns her?
5: Weil wir anders sind. Meine Eltern, die waren auf der Seite von den Slugs. Die wollten mich ausliefern. Deshalb bin ich abgehauen.
1: Ich glaub dir kein Wort. Das ist doch alles verquirlte Scheiße.
5: Nicht in die Kamera sehen.
1: Lass mich doch. Ich will jetzt hier raus. ist mit meinen Eltern? Sind sie wirklich?
5: Adira, wir müssen in Bewegung bleiben. Wir nehmen die nächste Bahn bis zu den Arkaden, dann steigen wir um.
1: Was? Wieso? Wohin?
5: Ins alte Industriegebiet, die großen Fabrikhallen. Hä? Wir sind schon eine ganze Gruppe. Wir treffen uns dort. Ein paar von uns wohnen dort. Sie sind auch untergetaucht.
1: Was?
5: Wir müssen mehrmals die Bahn wechseln, sie abschütteln. Sie sind bestimmt schon hinter uns.
1: Wer ist hinter uns?
5: Mann, die Slugs, verdammt. Hörst du nicht zu, oder was?
1: Das ist doch alles Blödsinn, Cam. Das ist doch alles nicht wahr. Ich gehe jetzt zur Polizei.
5: Die liefern dich aus. An die Slugs, die warten nur auf dich.
1: Du spinnst doch total. Du bist verrückt. Du gehörst in eine Klapse.
5: Da war ich lange genug. Komm jetzt.
1: Lass mich los. Hilfe!
5: Niemand hört dich, niemand sieht dich, niemand nimmt uns wahr. Aber die Kameras können uns sehen.
1: Cam, lass mich los, ja? Ich schreie nicht mehr, okay?
5: Okay.
1: Wir müssen uns helfen lassen. Wir beide. Irgendwas stimmt nicht mit uns. Wir sind nicht normal.
5: Wir sind völlig normal.
1: Ich höre dich, aber du bewegst den Mund nicht. Und die Leute hier auf dem Bahnsteig...
5: Du hörst mich und ich höre dich. Und niemand sonst hört uns hier. Das funktioniert auch über weite Entfernung. Man muss das nur lernen und trainieren. Ich bin besser als du, ich höre dich über Kilometer.
1: Freya wird uns helfen. Wir fahren zu ihr, in dieses Institut.
5: Ist das die, bei der du in der Schule warst? Die gehört auch zu ihnen.
1: Ich steige jetzt hier in die nächste Bahn. Und du kommst mir nicht nach. Verstanden?
5: Du verstehst es immer noch nicht, oder?
1: Was soll ich denn verstehen?
5: Du und ich, wir sind Telepathen. Es gibt viele wie uns.
1: Ich will, dass du jetzt aus meinem Kopf verschwindest. Geh raus.
5: Du weißt, dass ich recht habe. Du weißt es doch.
1: Lass mich endlich in Ruhe.
7: Freut mich sehr, dass du den Weg zu uns gefunden hast, Adira.
1: Freya? Sind Sie Freya?
7: Ja, natürlich. Wir haben uns doch gestern erst kennengelernt. Warum bist du weggelaufen?
1: Aber Sie haben ganz anders ausgesehen. Sie waren jünger und...
7: Unsinn. Das bildest du dir ein. Du hast viel hinter dir seit gestern. Hast du überhaupt schon etwas gegessen?
1: Ich habe gar kein Geld mehr. Und kein Telefon. Jemand hat es kaputt gemacht.
7: Oh je. Ich lass dir gleich etwas zu essen bringen. Wo hast du denn geschlafen?
1: In der Ringbahn. Ich muss meine Eltern anrufen, bitte. Sie machen sich bestimmt Sorgen. Jemand ist bei uns eingebrochen.
7: Ja, ich habe davon gehört. Das tut mir leid.
1: Sie haben gesagt, sie werden... Aber ich glaube das nicht.
7: Deinen Eltern geht es gut. Sie wissen, dass du hier bist. Und sie freuen sich.
1: Was? Aber sie wollten nicht, dass ich hierher komme. Sie waren dagegen.
7: Sie haben es sich anders überlegt.
1: Wann haben Sie mit ihnen gesprochen?
7: Vorhin erst. Ich soll dich grüßen.
1: Ich will mit ihnen sprechen.
7: Ruh dich erst mal aus, Adira. Dann rufen wir sie an.
1: Sie haben ganz anders ausgesehen gestern. Mama? Mama, bist du es wirklich?
8: Natürlich, mein Schatz. Wer denn sonst?
1: Aber ich war da. Es ist eingebrochen worden und sie haben gesagt, ihr wärt tot.
8: Wer hat das gesagt?
1: Cameron. Und da war alles voller Blut.
8: Das war nicht von uns. Uns geht's gut. Einer der Einbrecher hat sich geschnitten, als er das Fenster eingeschlagen hat. Warum bist du weggelaufen? Wir haben uns solche Sorgen gemacht.
1: Tut mir leid. Ich komme zurück. Ich komme gleich zurück.
8: Das hat Zeit, Liebes. Du kannst ruhig ein paar Tage dort bleiben. Dann kommen wir und holen dich nach Hause. Ich kläre alles mit der Schule.
1: Ihr wolltet doch nicht, dass ich hierher komme.
8: Du bist in guten Händen. Freya hat uns alles erklärt.
1: Geht es Papa auch gut?
8: Natürlich. Willst du ihn sprechen? Benyahu? Benyahu, schnell! Adira ist dran!
9: Adira! Mein Gott, wo hast du nur gesteckt?
1: Alles gut, Papa. Alles gut.
7: Bist du jetzt zufrieden?
1: Sie hat ihn Benyahu gerufen. Sie nennt ihn nie so. Sie nennt ihn immer nur Ben oder Tanim.
7: Ich glaube, du musst dich wirklich ausruhen jetzt. Bist du denn gar nicht müde? Später machen wir noch einige Tests.
1: Nein, keine Tests. Keine Tests.
7: Adira, es kann dir nichts passieren. Sieh auf den Bildschirm. Sieh auf die Farben. Siehst du, wie sie herauskommen aus dem Schirm und den ganzen Raum füllen? Tauch in sie ein. Tauch ein in den Tunnel. Es ist ein Tunnel aus Licht. Hörst du die Stimmen? Hörst du die Stimmen von anderen? Sie sind wie du. Sie sind alle wie du.
10: Cam, wo bist du? Hörst du mich? Cam, bitte. Es tut mir leid. Es tut mir so leid. Sie setzen mich unter Drogen. Ich kann nicht mehr klar denken. Cam.

0: Was ist das denn? Ein 40 Tonner?
1: Ein Diesel.
0: Sag bloß, den willst du hier aufladen bei uns.
1: Na, ich hab mich verfahren.
0: Das ist doch der Code für Flüssiggas. Ey, Mann, das ist doch ein Gefahrentransport. Ist der überhaupt zugelassen für die Innenstadt?
1: Ja, meine ganze GPS-Einheit ist ausgefallen. Ich weiß nicht einmal genau, wo ich hier bin. Habt ihr mobile Bordcomputer?
0: Ja, kein Problem. Richte ich dir ein. Aber mach bloß, dass du hier wegkommst mit dem Ding.
1: Ja, und ein Kaffee wäre gut. Ich hab echt rasende Kopfschmerzen.
2: Dieses Logo hier auf dem Screen. S-L-U-G. Cam hatte recht. Mit allem. Aber das bedeutet, dass meine Eltern... Dass meine Eltern wirklich tot sind.
3: Also gut, es ist wahr. Wir haben dich belogen. Zu deinem eigenen Besten, Adira.
2: Ihr habt sie umgebracht. Ihr habt meine Eltern umgebracht!
3: Bin Yahu und Celi Alhari sind tot. Das stimmt. Aber hör mir zu, Adira. Sie waren nicht deine wirklichen Eltern. Adira, du bist als Säugling gestohlen worden. Aus einer Entbindungsabteilung. Und wir haben nach dir gesucht. 16 Jahre lang.

0: Adira! Adira, hörst du mich?
1: Cam? Cam? Cam, Gott sei Dank. Gott sei Dank. Wo bist du?
0: Nicht weit weg. Nicht weit. Aber du musst jetzt laufen. Lauf und bleib nicht stehen. Lauf in die Fußgängerzone, wo viele Menschen sind. Sie sind schon hinter dir her.
1: Was ist passiert?
0: Ein Sattelschlepper mit Flüssiggas ist ins Hauptgebäude gekracht und explodiert. Sie mussten euch rauslassen, damit ihr nicht verbrennt.
1: Hast du das gemacht? Das mit dem Laster?
0: Ja.
1: Gibt es viele Tote?
0: Ja, aber jetzt musst du verschwinden, solange sie beschäftigt sind. Sie können dich nicht orten.
1: Wo soll ich denn hin?
0: Adira, du musst die Augen aufmachen. Ich weiß sonst nicht, wo du bist.
1: Shopping Center. Ich bin im Shopping Center bei den alten Markthallen.
0: Scheiße. Das hat keinen Hinterausgang. Mach kehrt los, raus da.
1: So spät. Die Männer da am Haupteingang.
0: Das sind Agenten. Sie sind euch nachgekommen. Wo sind die anderen Kinder?
1: Ich hab sie verloren.
0: Versuchen, Ausgang zu finden. Irgendein Toilettenfenster oder was weiß ich.
1: Das Café. Das Café da hinten.
2: Sie ist hier reingelaufen. Sie sitzt in der Falle. Das Center hat keinen zweiten Ausgang.
3: Sie ist nicht wieder Deckard.
2: Es war nicht meine Schuld, das mit den Alharis. Es sollte aussehen wie ein Einbruch.
3: Aber nicht wie ein Gemetzel. Es sollte unauffällig sein.
2: Ja, es ist vielleicht aus dem Ruder gelaufen. Ich habe die falschen Leute.
3: Ich will nur hören, dass sie das Mädchen haben.
2: Wir bewachen das Portal und wir durchsuchen jetzt systematisch jedes einzelne Geschäft.
4: Meine Güte! Verpiss dich!
5: Was soll denn das? Sie können doch hier nicht so einfach in die Umkleidekabinen rein.
2: Bundesregierung, dies ist ein Sondereinsatz.
5: Okay.
6: Hi, darf es schon was sein?
1: Einen Milchkaffee. Wo sind denn die Toiletten?
6: Die sind da hinten.
1: Hier gibt es keine Fenster, Cam. Und der Notausgang ist zugeschlossen.
0: Er öffnet sich automatisch, wenn es brennt. Ein Feuermelder. Siehst du einen Feuermelder?
1: Nein.
0: Geh zurück ins Café, setz dich ganz harmlos an einen Tisch.
1: Die erkennen mich doch. Ich sitze hier mitten im Raum.
0: Das ist der beste Platz.
1: Da draußen sind sie. Einer kommt hierher. Der sieht mich doch sofort.
0: Nach rechts. Guck noch mal nach rechts.
1: Wieso? Was ist da?
0: Das Plakat da, das große.
1: Ein Werbeplakat? Na und?
0: Die Blondine. Die Blondine mit den Riesentitten. Präg dir das Bild ein. Präg dir das genau ein.
1: Er kommt zur Tür rein.
0: Guck auf das Plakat. Präg dir das Bild ein und jetzt konzentrier dich auf den Agenten. Konzentrier dich auf das, was er sieht.
1: Er sieht sich im Café um. Sieht eine Person nach der anderen an.
0: Du kannst ihm suggerieren, was er sehen soll. Konzentriere dich.
1: Jetzt guckt er in meine Richtung. Er lächelt.
0: Lächelt zurück. Lächelt zurück.
2: Winters, wo sind Sie?
7: Ein Café, hinten im Center. Ich dachte, ich hätte Sie gesehen.
2: Und?
7: Oh, wow. Hallo, Süße.
2: Was?
7: Da sitzt eine Blondine. Sie lächelt mich an. Solche Titten hat die Welt noch nicht gesehen.
2: Oh, kontrollieren Sie die Küche und die Toiletten, Sie Arschloch. Nun machen Sie schon.
7: Sorry, Süße. Hab leider keine Zeit.
8: Okay, pass doch auf!
1: Entschuldigung. Ich bin durch. Ich bin einfach raus. Sie haben mich nicht gesehen.
0: Du darfst nicht leichtsinnig werden.
1: Ich bin so müde.
0: Ja, ich weiß. Geht mir genauso.
1: Kann ich nicht zu dir kommen? Cam? Cam? Wo bist du?
0: Nicht jetzt. Wir treffen uns, wenn es dunkel ist.
1: Wo bist du?
0: Ich bin in deiner Nähe.
1: Ich komme zu dir.
0: Nein, man darf uns nicht zusammen sehen. Du musst von der Straße weg. Setz dich in ein Café oder geh ins Kino, bis es dunkel wird.
1: Ich hab kein Geld.
0: Das kriegst du schon hin. Mach es genauso wie vorhin.
1: Cam, was wollen die nur von uns?
0: Wir sind gefährlich für sie. Sie wollen uns vernichten. Wir erkennen sie. Wir erkennen sie, wie sie wirklich sind. Sie sind Monster, verstehst
1: Cam,
0: du?
1: Cam, du denkst nicht mehr klar. Du denkst immer nur dasselbe. Cam, ich bin so müde. Ich bin so müde.
0: Nimm eine Tablette, dann wird's besser.
1: Ich hab keine mehr. Sie haben sie mir weggenommen. Freya war nicht mehr dieselbe. Sie sah ganz anders aus. Ganz anders als in der Schule.
0: Was ist? Warum bist du so erschrocken?
1: Eine Drohne. Sie ist direkt über mir vorbei.
0: Hoffentlich hat sie dich nicht gesehen.
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Das war der erste von insgesamt zwei Teilen unseres 1Live-Krimis Slug Hunters von Bodo Traber. Den findet ihr im Knallhart-Feed von ARD Sounds. Es geht um eine 16-Jährige, die an ihrer Schule sehr unbeliebt ist. So eine Außenseiterin, die einfach ständig gemobbt wird, weil sie ein bisschen anders ist, weil sie nämlich Stimmen in ihrem Kopf hört. Und dann wird sie irgendwann auf eine andere Schule geführt, auf der es ihr besser gehen soll, bis ihre Familie ermordet wird. Wenn ihr Folge 1 verpasst habt, findet ihr alle Teile jetzt schon in ARD Sounds. Und damit bin ich raus, Franziska Nieser. Habt eine gute Nacht.

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1: Die Nachrichten mit Kira Preuß. Guten Abend. Die Bundesregierung schickt Hilfe in die Erdbebenregion in Venezuela. Eine erste Einheit des Technischen Hilfswerks ist unterwegs nach Südamerika. Die Bundeswehr bereitet 6 Transportflugzeuge vor für Helfer und Hilfsgüter. Nach den beiden Beben wurden bislang 200 Leichen geborgen. Jenny Barke für WDR Aktuell.
2: Experten gehen von deutlich höheren Opferzahlen aus. Die Zahl der Toten könnte in die Tausende gehen. Dutzende Gebäude sind eingestürzt. Rund 40.000 Menschen gelten derzeit als vermisst. Dutzende Menschen konnten lebend aus den Trümmern geborgen werden, darunter 2 verletzte Kleinkinder in La Guaira, deren Mutter nach Angaben örtlicher Fernsehsender noch vermisst wird. Neben zahlreichen Wohngebäuden wurden auch 8 Krankenhäuser, 20 Einkaufszentren und 68 öffentliche Infrastruktureinrichtungen beschädigt.
1: Bund und Länder haben sich darauf verständigt, die Kommunen zu entlasten. Das haben die Ministerpräsidenten mit Bundeskanzler Merz ausgehandelt. Demnach übernimmt der Bund in Zukunft 80% der Kosten, die durch neue Bundesgesetze entstehen. Die Kommunen hatten sich beklagt, dass sie bislang auf diesen Kosten sitzen bleiben. Verbraucher haben künftig ein Recht auf Reparatur. Der Bundestag hat am Abend die Umsetzung einer entsprechenden EU-Richtlinie beschlossen. Hersteller von zum Beispiel Waschmaschinen, Mobiltelefonen oder E-Bikes werden damit verpflichtet, ihre Produkte zu einem angemessenen Preis zu reparieren. Außerdem müssen die Geräte künftig so konstruiert sein, dass man sie reparieren kann. Nordrhein-Westfalen steuert auf die heißesten Tage der aktuellen Hitzewelle zu. Am Freitag und Samstag sind in einigen Orten 40 Grad möglich. Viele Veranstalter reagieren mit Absagen und Verschiebungen. Zum Beispiel fallen in Haltern am See mehrere Open-Air-Großveranstaltungen aus. Genauso wie diverse Sportevents in NRW.
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1: Bei der Fußball-Weltmeisterschaft hat Deutschland gerade 1:2 gegen Ecuador verloren. Gespielt wurde in New Jersey. Von dort berichtet Jens-Jörg Rieck, WDR Sport.
3: Was für eine Enttäuschung in East Rutherford. Die deutsche Mannschaft verliert mit 1:2 und das sehr zu Recht. Sie ist früh in Führung gegangen, 2. Minute. Sané, der Torschütze, vorher hätte die Situation, ein Foul von Pavlovic, eigentlich schon weggepfiffen werden müssen. Dann kam Ecuador zurück, nur 7 Minuten später durch Angulo. Zugleich der Halbzeit stand das 1:1. Aber in der zweiten Halbzeit, wo man dachte, dass mit 5:9 vielleicht noch einmal Schwung hineinkommen würde, nichts da. Ecuador blieb besser und traf durch Gonzalo Plata zum 2:1 Siegtreffer. Zugleich wird es der Einzug in die K.O.-Runde für die Südamerikaner sein.
1: Und das Wetter in Nordrhein-Westfalen. Bis zum Morgen bleibt es wolkenlos und warm. Die Temperaturen sinken nicht unter 24 bis 19 Grad. Am Tag dann noch mal heißer. Nachmittags bilden sich Hitzegewitter. Paderborn kommt auf 37, Moers auf 39 und Düren auf 40 Grad. Das war WDR aktuell.
4: Und da gucken wir auf die Straßen. Geht los mit der A1 Lübeck Richtung Hamburg vor der Norderelbbrücke. Da staut es sich wegen mehrerer Schwertransporte in beiden Richtungen. Dann die A2 Hannover Richtung Berlin. Die ist zwischen Zieser, Wollin wegen Straßenschäden gesperrt. Dann die A2 Berlin Richtung Hannover ist zwischen Burg Ost und Burg Zentrum wegen Reparaturarbeiten bis Sonntag gesperrt. Die A4 Görlitz Richtung Dresden ist zwischen Kodersdorf und Niederseifersdorf in beiden Richtungen wegen Wartungsarbeiten im Tunnel Königshainer Berge bis morgen früh um 5 gesperrt. Dann die A8 München Richtung Salzburg, die ist zwischen Bad Reichenhall und Grenzübergang Bad Reichenhall wegen Bauarbeiten bis 6 gesperrt. Die A9 Berlin Richtung Halle-Leipzig ist in Höhe Niemegk wegen Bauarbeiten bis 5 gesperrt. Die A20 Lübeck Richtung Rostock ist zwischen Schönberg und Grevesmühlen nach einem Unfall gesperrt. Die A20 Lübeck Richtung Kreuz-Uckermark ist zwischen Rostock-Südstadt und Dummersdorf wegen Fahrbahnerneuerung bis 4 gesperrt. Die A40 Venlo Richtung Duisburg ist zwischen Bankum und Wachtendonk nach einem Unfall gesperrt. Die A71 Suhl Richtung Erfurt ist zwischen Suhl, Zellermelis und Oberhof wegen Wartungsarbeiten im Tunnel Hochwald bis 6 gesperrt. Und zum Schluss die A96 München Richtung Lindau ist zwischen Memmingen Nord und Kreuz Memmingen wegen Bauarbeiten gesperrt. Da wo nichts gesperrt ist, gute Fahrt.
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4: Heieiei, Leute, was war das denn? Mann, ey, da ist Deutschland aber ordentlich ins Schwitzen gekommen. Und das echt mal nicht wegen der Temperaturen. Ja, verkackt gegen Ecuador, ne? Sprechen wir natürlich hier gleich drüber in der jungen Nacht. Ansonsten, klar, ne? Schwitzen wir uns zusammen hier noch durch die Nacht und hab aber auch so eine kleine Abkühlung für euch, die, ich sag mal, sehr fancy ist und wahrscheinlich auch wirklich durchs Radio funktioniert. Das testen wir auf jeden Fall hier in der jungen Nacht. Und wir haben in der nächsten halben Stunde noch ein Update zu Taylor Swifts Hochzeit. Also einiges los hier und ich bin auch mit dabei. Ich bin Laura Dahm. Hello.

0: Das war schon bitter gerade, ne? Oh Mann, oh Mann, oh Mann, oh Mann. Sorry, aber müssen wir jetzt mal einmal hier durch.
1: Es ist vorbei, es ist vorbei. Deutschland verliert. Der Zug hat doch eine Bremse.
0: Ja, 1-2 verloren gegen Ecuador. Mann ey, dabei sind wir doch so gut gestartet. Das früheste WM-Tor in Deutschlands Geschichte seit 1934 von Leroy Sané in der zweiten Minute. Auch wenn es umstritten war, ob das zweite zählen dürfen. Ja, aber danach dann, ja ne, direkt schneller Ausgleich. 77. Minute dann Führung Ecuador und am Ende historischer WM-Sieg für Ecuador. Wobei ich persönlich jetzt sagen muss, ne, wir Deutschen, wir sind ja sowieso weiter. Und wenn ich das so gerade sehe, was da abgeht im Stadion, ey, wie krass die sich freuen, die Spieler, Trainer, Fans, wie viele Tränen da, Freudentränen gerade fließen. Komm ey, da kann man sich auch mal mit freuen, oder? Solange wir dann am Montag weiterkommen, ist mir das ehrlich gesagt persönlich gerade egal. Und ich freue mich einfach gerade für Ecuador, wie sehr die sich freuen. Aber ey, was sagt ihr denn dazu gerade? Wie ist bei euch die Stimmung? Wo habt ihr geguckt? Habt ihr überhaupt geguckt? Interessiert euch das Ganze überhaupt? Und was ist eure Prognose für Montag? Nehmt mich mal hier mit in eure WM-Stimmung da draußen unter der 0221 567 89 3x1. 0221 567 89 3x1.

0: Gott, ich muss mich hier gerade hart zusammenreißen, weil das Mikro schon immer 10 Sekunden, bevor der Song aufhört, an ist, dass ich hier nicht laut mitgrülle. Ich liebe diesen Song. Okay, kommen wir von Rita Ora und Robin Schulz zu Taylor Swift. Ey, ja, und klar, ne, wenn Taylor Swift heiratet, dann sind natürlich alle ganz wuschig. Vor allem, weil es einfach keine offiziellen Details gibt, wie, wann, wo genau jetzt diese Hochzeit steigen soll. Deswegen gibt es auch natürlich umso mehr Spekulationen. Und jetzt heißt es, angeblich soll diese Hochzeitssause am 3. Juli in New York steigen und das angeblich im Madison Square Garden. Ich sag natürlich angeblich dazu, weil es eben nur Gerüchte sind. Aber Brinja Becker aus dem Pop-Team, die sagt jetzt, die Hinweise verdichten sich, ne?
1: Ja, sie scheint wirklich, wie schon vermutet, den Madison Square Garden gemietet zu haben. Das würde auch einfach nur Sinn machen, so eine Event-Location, die ist ja darauf vorbereitet, Stars so rein und raus zu schmuggeln. Und es wäre auch genug Platz für alle Gäste. Taylor selbst hat ja schon in einer Talkshow gesagt, sie hat gefühlt jeden eingeladen, mit dem sie je geredet hat. Sie will nämlich nicht überlegen müssen, ob sie jemanden genug kennt, um ihn einzuladen.
2: You have to evaluate or assess your relationship with them to see if they should be there. I'm not gonna do that.
1: Ja, also es werden so 1000 Gäste erwartet und da macht der Madison Square Garden einfach auch nur Sinn.
0: Ja klar, ist ja auch Taylor Swift, ne? Ich meine, die kann sich da auch leisten, aber ist das dann jetzt auch final bestätigt, dass da die Hochzeit steigen soll?
1: Quasi, also bei der Stadt New York wurde jetzt ein Antrag auf Straßensperrungen eingereicht. Hm. Vom 2. Juli bis zum 4. Juli werden die Straßen rund um den Madison Square Garden gesperrt. Und die New York Times, die will auch rausgefunden haben, dass die Location da echt von Taylor gemietet wurde. Sie zahlt angeblich 1 Million pro Nacht. Also insgesamt wohl 3 Millionen Dollar für die Location.
0: Ja gut, aber wobei, ich finde, man muss ja sagen, dass sie überhaupt so viel Kohle hat, das hat sie ja auch ihren Fans zu verdanken und irgendwie ja auch uns hier, ne? Weil ich meine, wir supporten sie, wir spielen ihre Mucke im Radio. Ich finde also, wir sollten auch eine Einladung bekommen. Vielleicht kommt da noch eine. Und falls auch mehr Details rauskommen und mehr bestätigt wird, dann hört ihr das natürlich hier bei uns in der Jungen Nacht.

0: ist 12:30. Wir gucken auf die Straßen, da gibt es einige Sperrungen. Unter anderem auf der A1 Lübeck Richtung Hamburg vor der Nordelbrücke. Da staut es sich wegen mehrerer Schwertransporte in beiden Richtungen. Nee, da ist noch keine Sperrung. Jetzt aber die A2 Hannover Richtung Berlin. Die ist zwischen Ziesar und Wollin wegen Straßenschäden gesperrt. Die A2 Berlin Richtung Hannover ist zwischen Burg Ost und Burg Zentrum wegen Reparaturarbeiten bis Sonntag gesperrt. Die A4 Görlitz Richtung Dresden ist zwischen Kodersdorf und Niederseifersdorf in beiden Richtungen wegen Wartungsarbeiten im Tunnel Königshainer Berge bis morgen früh um 5 gesperrt. Die A8 München Richtung Salzburg ist zwischen Bad Reichenhall und Grenzübergang Bad Reichenhall wegen Bauarbeiten bis 6 gesperrt. Die A9 Berlin Richtung Halle-Leipzig ist in Höhe Niemegk wegen Bauarbeiten bis 5 gesperrt. Die A20 Lübeck Richtung Kreuz-Uckermark ist zwischen Rostock-Südstadt und Dummersdorf wegen Fahrbahnerneuerung bis Montag um 4 gesperrt. Die A40 Venlo Richtung Duisburg ist zwischen Wankum und Wachtendonk nach einem Unfall gesperrt. Die A71 Suhl Richtung Erfurt ist zwischen Suhl, Zeller, Mehlis und Oberhof wegen Wartungsarbeiten im Tunnel Hochwald bis 6 gesperrt. Und zum Schluss die A96 München Richtung Lindau ist zwischen Memmingen Nord und Kreuz Memmingen wegen Bauarbeiten gesperrt. Gute Fahrt!
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0: Und hier ist Laura Dahm und ja, auch auf die Gefahr hin, dass ich mich jetzt hier vielleicht sehr unbeliebt mache. Ich friere. Mir ist kalt, Leute. Ich bin vorhin schon hier durch die Redaktion gelaufen und habe eine Decke gesucht, weil ich habe nur so eine ganz knappe Shorts an und so einen Tanktop. Ich dachte mir, okay, heute brauche ich mal wirklich keine Jacke oder keinen Pulli, auch wenn es nachts ist. Aber hier ballert die Klima und ich weiß ehrlich gesagt nicht, wo die ausgeht. Also im Studio habe ich sie schon ausbekommen, aber es ist trotzdem noch kalt. Ja, für alle, denen es nicht so geht wie mir, für alle, die schwitzen, habe ich hier gleich was. Ich versuche euch durchs Radio abzukühlen und das wird so ein kleiner Test. Ich bin gespannt, wie das so wirkt bei euch. Testen wir hier nach 2 Songs in der Jungnacht. 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

Leute, wie ist die Lage bei euch gerade? Wie sehr läuft der Schweiß schon runter? Letzte Nacht war es ja wirklich die wärmste Nacht seit Aufzeichnungen und gestern tagsüber aber der Höhepunkt dieser Hitzewelle und es soll noch heißer werden, aber dafür habt ihr uns. Wir haben jetzt hier was für euch. Man kann dem Gehirn nämlich Abkühlung vorgaukeln. Also, wenn wir uns zum Beispiel Videos angucken von, keine Ahnung, Schnee, Eis oder anderen kalten Dingen, dann denkt unser Gehirn an die Erfahrungen, die wir in so kalten Situationen gemacht haben. Und dadurch sehen wir das Bild nicht nur, ne, vor unserem inneren Auge, sondern wir erinnern uns auch uns, also an diese Situation dann eben, und dann wird es uns gedanklich kälter. Man muss ja dazu sagen, das ist jetzt nicht so eine echte Abkühlung, also die Körpertemperatur, die sinkt nicht wirklich, aber die gefühlte Temperatur, die kann runtergehen. Ich hoffe, ihr könnt mir folgen. Lerum larum, egal, ich habe auf jeden Fall jetzt hier für euch eine Ladung Kälte. Also denkt euch da mal ganz fest rein, okay?

Na, hat's geklappt? Ist euch jetzt gefühlt ein bisschen kühler geworden? Ey, lasst mal eure Erfahrungen da. 0221 56789, dreimal die 1. Hat das gerade bei euch geklappt? Und wenn nicht, was sind denn eure Abkühltipps oder so Abkühlspots? Die Nummer hier nochmal, 0221 56789, dreimal die 1. Und solange ihr euch reinmeldet, gibt's jetzt hier Sarah Larsen.

zu drehen, indem ich euch hier so Winter-Sounds vorgespielt habe, weil ne, solche Sounds, die sollen Gedanken an Situationen in kalten Situationen machen. So. Und dann soll der Körper gefühlt auf jeden Fall runterkühlen. Falls das aber nicht funktioniert hat, versuch es jetzt mal hiermit, mit eurer musikalischen Abkühlung. Another mit Talk to You. Klingt, finde ich, irgendwie echt so nach Strand und einem Sprung im Pool, oder?

muss ich bis zum letzten Sound hier zu Ende singen. Er hat so viel Hingabe jetzt hier gesungen. Tom O'Dell in der Jungnacht für euch. Another Love um 0.56 Uhr. Und da habe ich jetzt noch in der Playlist Temper City für euch mit Self-Aware. Und das gibt es jetzt hier in der Jungnacht.

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1: Die Nachrichten mit Kira Preuß. Guten Morgen.
2: Das folgt dem Grundsatz, wer bestellt, bezahlt. Und den werden wir demnächst auch gemeinsam einhalten.
1: Bundeskanzler Merz verspricht den Kommunen finanzielle Entlastung. Darauf hat er sich mit den Ministerpräsidenten der Länder verständigt. 3 Milliarden Euro pro Jahr könnten die Kommunen dadurch sparen. Benjamin Großkopf, WDR Berlin.
3: Mit der Vereinbarung endet ein langer Streit zwischen dem Bund und den Ländern. Die beklagen, dass immer mehr ihrer Städte und Gemeinden in Finanznot geraten. Die machten dafür auch Gesetze des Bundes verantwortlich, die vor allem zu steigenden Sozialausgaben führten. Jetzt soll ein neuer Mechanismus greifen. Wenn der Bund solche Gesetze erlässt, wird er künftig 80% der Kosten übernehmen, was Kommunen den Kostendruck nimmt, so die Hoffnung.
1: Die Bundesregierung schickt Hilfe in die Erdbebenregion in Venezuela. Eine Einheit des Technischen Hilfswerks ist unterwegs nach Südamerika. Die Bundeswehr bereitet mehrere Transportflugzeuge vor für Helfer und Hilfsgüter. Nach den beiden Beben wurden bislang 188 Tote geborgen. Die IG Metall plant in Nordrhein-Westfalen Proteste gegen Sozialabbau. Von Anfang bis Mitte Juli gibt es 14 Demonstrationen und Aktionen. Im Ruhrgebiet stehen sie unter dem Slogan Ruhrpott-Rebellion. Die Gewerkschaft wehrt sich gegen längere Arbeitszeiten, einen späteren Renteneintritt und Kürzungen bei Sozialausgaben. Die evangelische Kirche lädt Paare heute und am Wochenende ein, spontan zu heiraten. An 350 Orten bundesweit kann man sich ohne große Vorbereitung kirchlich trauen und segnen lassen. Zum Beispiel auch auf der Skisprungschanze in Oberstdorf und in einem Otterzentrum in Niedersachsen. Welche Kirchen in NRW mitmachen, steht auf der Website einfach heiraten.
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1: Deutschland hat bei der Fußball-WM sein letztes Gruppenspiel verloren. Die deutsche Mannschaft musste gegen Ecuador eine 1:2 Niederlage hinnehmen. Jens-Jörg Rieck, WDR Sport.
4: Das war nix. Die deutsche Mannschaft enttäuscht in allen Mannschaftsteilen. Von Torwart Neuer, der beim Siegtreffer von Plata schlecht aussah, über eine löchrige Defensive um Tah, einen Pavlovic im Mittelfeld, bis hin zur oft ideenlosen Offensive. So ging es nach einem 1:1 Halbzeitstand zwar mit 5:9 in die zweite Hälfte, aber wirklich besser wurde es beim DFB-Team auch da nicht. Hinter Deutschlands großen WM-Träumen steht jetzt ein dickes Fragezeichen, während Ecuador den Einzug in die K.O.-Runde feiert.
1: Und das Wetter in Nordrhein-Westfalen. Bis zum Morgen bleibt es wolkenlos und warm. Die Temperaturen sinken nicht unter 24 bis 19 Grad. Am Tag dann noch mal heißer. Nachmittags gibt es über den Bergen ein paar Quellwolken. Vereinzelt bilden sich Hitzegewitter. Bad Münstereifel kommt auf 37, Steinfurt auf 38 und Kleve auf 40 Grad. Am Samstag noch mal mehr Sonne. Zum Abend hin regional vereinzelte heftige Hitzegewitter. Das war WDR aktuell.
5: Da gucken wir auf die Straßen. Geht los auf der A1 Lübeck Richtung Hamburg. Vor der Norderelbbrücke, da staut es sich wegen mehrerer Schwertransporte in beiden Richtungen. Die A2 Hannover Richtung Berlin ist zwischen Ziesar und Wollin wegen Straßenschäden gesperrt. Die A2 Berlin Richtung Hannover ist zwischen Burg Ost und Burg Zentrum wegen Reparaturarbeiten bis Sonntag gesperrt. Die A4 Görlitz Richtung Dresden ist zwischen Kodersdorf und Niederseifersdorf in beiden Richtungen wegen Wartungsarbeiten im Tunnel Königshainer Berge bis morgen früh um 5 gesperrt. Dann die A7 Kassel Richtung Fulda, die ist zwischen Malsfeld und Homberg nach einem Unfall gesperrt. Die A8 München Richtung Salzburg ist zwischen Bad Reichenhall und Grenzübergang Bad Reichenhall wegen Bauarbeiten bis 6 gesperrt. Die A9 Berlin Richtung Halle-Leipzig ist in Höhe Niemeck wegen Bauarbeiten bis 5 gesperrt. Die A20 Lübeck Richtung Kreuz-Uckermark ist zwischen Rostock-Südstadt und Dummersdorf wegen Fahrbahnerneuerungen bis Montag um 4 gesperrt. Die A71 Suhl Richtung Erfurt ist zwischen Suhl, Zeller-Mehlis und Oberhof wegen Wartungsarbeiten im Tunnel Hochwald bis 6 gesperrt. Und zum Schluss die A96 München Richtung Lindau, die ist zwischen Memmingen Nord und Kreuz Memmingen wegen Bauarbeiten gesperrt. Da, wo es geht, gute Fahrt!
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5: Laura Damm ist hier für euch bis 5 Uhr am Start. Und ich muss ja sagen, ich habe diese Woche, war ich mit einer Freundin zum Kino verabredet. Und dann habe ich gesagt, auf gar keinen Fall gehe ich bei dem Wetter ins Kino. Und einen Tag später erzählt mir eine andere Freundin, ey, ich war im Kino, das war das Geilste. Weil es war leer, es war dunkel, es war kalt. Und dann dachte ich mir so, vielleicht doch gar nicht mehr so eine schlechte Idee bei den Temperaturen. So, und falls ihr auch Bock auf Kino habt, wir sprechen hier nach 3 Songs über den neuen Film Power Ballad. Der ist jetzt gerade ganz frisch in den den Kinos. Und unser Kinomann Marcel Emmel, der hat den für euch geguckt und erzählt euch, ob es sich lohnt, dahin zu gehen.

0: Hit, in dem singt er aber nicht alleine, sondern zusammen mit Ant-Man-Schauspieler Paul Rudd. Ja, Kinomann Marcel Emmel, es ist auf jeden Fall eine wilde Kombi. Worum geht's in dem Film denn überhaupt?
1: Paul Rudd spielt einen Hochzeitssänger im Film, er ist so semi-erfolgreich. Nick Jonas wiederum spielt einen Musikstar, der auf der Suche ist nach dem nächsten Hit. Und bei einer zugedröhnten gemeinsamen Jam-Session spielt dieser Hochzeitssänger Rick eben halt diesen Song, vor dem wir gerade gehört haben. Und jetzt machen wir einen kleinen Zeitsprung. Musikstar Danny macht daraus dann einen Hit.
0: Na, also klaut Nick Jonas den Song einfach?
1: Ich sag mal so, dieser Vorwurf steht durchaus begründet im Raum.
2: Hm. Erkennst du es etwa nicht?
3: Sollte ich?
2: Natürlich, ja, solltest du. Das ist mein Refrain und mein Vers, den Song habe ich geschrieben.
1: Ja, und die Story dann ist halt quasi so der Kampf Underdog gegen großes Plattenlabel, so ein bisschen auch alt gegen jung, vor allem aber natürlich Moral gegen den Ego-Trip.
0: Das klingt ja jetzt, ich sag mal, ganz nett so, ne, aber jetzt nicht so unbedingt nach dem Blockbuster. Was ist so dein Eindruck?
1: Ich kann diesem Film keine großen Vorwürfe machen, aber es ist in der Story und in der Umsetzung dann halt einfach so ein bisschen Plätscher. Eher was für die Streaming-Watchlist. Das ist ein hübscher Sofa-Film. Nick Jonas und Paul Rudd, die allerdings schmeißen wirklich alles rein. Es ist so ein Feel-Good-Film, viel Musik, bisschen Drama, bisschen was fürs Herz, aber auch ein bisschen weit weg von super.
0: Okay, kann man aber vielleicht auch mal machen. Power Ballett mit Nick Jonas und Paul Rudd seit gestern im Kino. Hey!

Song, also bei diesem Sound hier gerade wie so Wasserperlen vor Augen. Also so Wasser, das irgendwo entlang rennt. Vielleicht hat es aber auch mit der Hitze zu tun. Und ich stelle mir vor, wie der Schweiß bei euch gerade so im Takt zu Lola Young euren Körper runterläuft.

0: Ja, Trouble gibt es auch ein bisschen auf der Straße oder auf den Straßen. Ziemlich einige Sperrungen, aber erstmal geht's los auf der A2 Hannover Richtung Berlin. Die ist zwischen Zieser und Wollin wegen Straßenschäden gesperrt. Die A2 Berlin Richtung Hannover ist zwischen Burg Ost und Burg Zentrum wegen Reparaturarbeiten bis Sonntag gesperrt. Die A4 Görlitz Richtung Dresden ist zwischen Kodersdorf und Niederseifersdorf in beiden Richtungen wegen Wartungsarbeiten im Tunnel Königshainer Berge bis morgen früh um 5 gesperrt. Die A8 München Richtung Salzburg ist zwischen Bad Reichenhall und Grenzübergang Bad Reichenhall wegen Bauarbeiten bis 6 gesperrt. Die A9 Berlin Richtung Halle-Leipzig ist in Höhe Niemegk wegen Bauarbeiten bis 5 gesperrt. Die A20 Lübeck Richtung Kreuz-Uckermark ist zwischen Rostock Süd und Südstadt und Dummersdorf wegen Fahrbahnerneuerung bis Montagmorgen um 4 gesperrt. Die A71 Suhl Richtung Erfurt ist zwischen Suhl, Zella-Mehlis und Oberhof wegen Wartungsarbeiten im Tunnel Hochwald bis 6 gesperrt. Und zum Schluss die A96 München Richtung Lindau. Die ist zwischen Memmingen Nord und Kreuz Memmingen wegen Bauarbeiten gesperrt. Gute Fahrt euch!
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0: Also langsam könntest du jetzt aber wirklich doch mal feststehen, wer der neue James Bond wird, oder? Und Freunde, es gibt zumindest jetzt ein paar neue Details und ein paar Namen, die auch so langsam durchsickern. Wer das ist, das verrate ich euch hier in der jungen Nacht nach 2 Songs. Und Anfang macht Joe End of Beginning. Und ich bin Laura Dahm. Hi.

0: Folge hier.
1: Kommen Sie, Bond. Wo zum Teufel stecken Sie?
0: Tja, wer wird der neue James Bond? Und Brynja Becker aus dem Pop-Team hat dazu jetzt brandneue Infos. Es gibt nämlich neue Details dazu, wer den neuen James Bond spielen könnte, sagst du?
2: Ja, also wir sind dem Ziel jetzt ganz nah. Es haben schon erste Gespräche mit den Schauspielern stattgefunden seit April. Jetzt sind angeblich 5 Schauspieler auf der Shortlist, also in der engeren Auswahl. Die werden gerade auch vom Regisseur höchstpersönlich angerufen und dann geht's im August in die letzte Casting-Runde.
0: Ja, okay, komm, ey, und weiß man auch schon, wer zur Auswahl steht?
2: Also 3 von den Kandidaten sind durchgesickert.
0: Ja.
2: Jacob Elordi aus Wuthering Heights, kennen wir den, oder vielleicht auch aus Kissing Booth. Mhm. Gerüchte, dass er es werden könnte, gibt schon was länger. Darum hat er sich auch schon dazu geäußert in einem Interview und meinte:
3: People maybe want to put me in their movies. That makes me really glad.
2: Ja, also er fühlt sich sehr geehrt, dass seine Fans ihn in jedem Film sehen wollen.
0: Okay, und wer ist Kandidat Nummer 2?
2: Paris Dickinson, der spielt jetzt bald im neuen Beatles-Film mit. Und der dritte Kandidat ist der Ehemann von Dua Lipa, Caleb Turner. Kennen wir aus Fantastische Tierwesen und wo sie zu finden sind oder aus Eternity. Der wurde auch dieses Jahr schon auf die Gerüchte angesprochen, dass er vielleicht James Bond werden könnte, als er bei der Berlinale war. Und da meinte er:
4: You're right, it's very early for that question. I'm not gonna comment on it.
2: Na, kein Kommentar.
0: Boah, ey, es wäre so krass, wenn er das werden würde, dann wäre er wirklich, ey, Glück in, wie sagt man, Glück in der Liebe, Glück im Spiel, Glück in der Liebe, Glück im Job. Wäre auf jeden Fall fett für ihn.

0: Drop Dead.
1: Olivia Rodrigo mit Drop Dead in der jungen Nacht um 1.47 Uhr, ey. Und die erlebt auf jeden Fall die abgefahrensten Sachen auf ihrem Konzert. Also ich weiß ja nicht, was ihr schon mal so gemacht habt, um jetzt eurem absoluten Favorite-Sänger oder eurer Sängerin so aus nächster Nähe beim Konzert ja so nah wie möglich zu kommen. Also ne, viele, die campen ja tagelang vor so einer Halle, das finde ich erst schon crazy, ne? Aber würdet ihr Windeln tragen? Ja. Machen tatsächlich Hardcore-Fans von Olivia Rodrigo. Das hat sie zumindest jetzt erzählt.
2: I have been to certain concerts and certain festivals where people wear diapers so that they can be front row of the show.
1: Ja, damit sie da wirklich so in der ersten Reihe stehen können und auch da bleiben können, tragen die Fans einfach Windeln, damit sie ihren Platz da vorne nicht verlieren. Und ich, also ich würde es niemals machen, aber selbst wenn, würde ich das ja nicht erzählen, oder? So, jetzt haut Olivia Rodrigo aber raus, dass bei einem Festival letztes Jahr im Sommer die Fans sogar Plakate hochgehalten haben, auf denen sie das dann quasi draufgeschrieben haben.
3: You're wearing a diaper right now, being the front. Wow, that's actually amazing. I love you, thank you for doing that. That's crazy.
1: Ja, sie sagt noch so, hey, absolutely amazing und sagt noch, finde ich total toll und danke, dass sie es macht. Aber sie hat ihre Meinung anscheinend geändert. In einem neuesten Interview sagt sie nämlich, nee, ich finde das irgendwie sagt gar nicht so geil.
2: And that's been an experience as a performer that I've smelled.
1: Ja, das stinkt nämlich. Und deswegen kann sie das jetzt auch nicht mehr ignorieren, weil sie das einfach die ganze Zeit riecht und dann die ganze Zeit ja natürlich im Kopf hat, dass da Fans im Publikum mit einer vollen Windel stehen. Ja, das haben wir alle Kino im Kopf, oder? Okay, machen wir schnell weiter hier mit Purple Disco Machine.

Na, wann wart ihr zuletzt in der Kirche? Vielleicht ist es genau jetzt der richtige Zeitpunkt. Das ist nämlich der perfekte Spot, um sich abzukühlen. Da darf wirklich aktuell jeder, also da kann ja sowieso mal jeder rein, ne? Aber wurde heute Nachmittag mal in den Nachrichten wirklich gesagt, dass da jeder rein kann und auch nicht beten muss, sondern einfach in die Kirche gehen und sich abkühlen. Ist doch ein guter Spot bei der Hitze, oder? Nehmen wir mal eure Places to be bei der Hitze 0221 56789 3x1.

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1: Die Nachrichten mit Kira Preuß. Guten Morgen. Die angeschlagene Kaufhauskette Galeria bekommt frisches Geld. Nach Angaben einer Unternehmenssprecherin hat ein US-Investor bis zu 160 Millionen Euro zugesagt. Der Kredit ist aber an Bedingungen geknüpft. Wolfgang Gluck, WDR aktuell.
2: Galeria bekommt das Geld aus den USA unter der Voraussetzung, dass es einen auf 3 Jahre angelegten Sanierungsplan umsetzt. Das berichtet die Nachrichtenagentur dpa. Dieser Plan beruht auf dem Gutachten einer internationalen Unternehmensberatung und sieht wohl vor, dass jede Filiale auf ihre Wirtschaftlichkeit durchleuchtet und im Zweifel auch geschlossen wird. Etwa 30 der mehr als 80 Filialen bundesweit gelten als Wackelkandidaten. Dass Galeria die 160 Millionen Euro in neue Warenhauskonzepte investieren kann, ist nicht zu erwarten. Das Geld wird vor allem gebraucht, um Mieten zu zahlen, Ware zu kaufen und einen bestehenden älteren Kredit abzulösen.
1: Bund und Länder haben sich darauf verständigt, die Kommunen zu entlasten. Das haben die Ministerpräsidenten mit Bundeskanzler Merz ausgehandelt. Demnach übernimmt der Bund in Zukunft 80% der Kosten, die durch neue Bundesgesetze entstehen. Die Kommunen hatten sich beklagt, dass sie bislang auf diesen Kosten sitzen bleiben. Der Bundestag hat das Klagerecht von Umweltverbänden eingeschränkt, um den Bau von Infrastrukturprojekten zu beschleunigen. Eine Gesetzesänderung sieht unter anderem vor, dass Bauprojekte nicht mehr automatisch durch eine Klage aufgeschoben werden. Ein Gericht muss das ausdrücklich entscheiden. Außerdem können Umweltverbände nur noch unter bestimmten Bedingungen klagen. Deutschland hat bei der Fußball-WM sein letztes Gruppenspiel verloren. Die Mannschaft von Trainer Nagelsmann musste gegen Ecuador eine 1:2 Niederlage hinnehmen. Für die K.O.-Runde hatte Deutschland sich allerdings schon vorher qualifiziert. Im Parallelspiel schlug die Elfenbeinküste Curaçao mit 2:0 und erreichte damit zum ersten Mal die K.O.-Runde.
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1: In Hagen sucht die Polizei noch immer nach einer Bronzeskulptur von Pippi Langstrumpf. Sie war in der vergangenen Woche vom Hof der Astrid-Lindgren-Schule gestohlen worden. Sollte die Skulptur aus Hagen nicht mehr gefunden werden, zeichnet sich jetzt eine andere Lösung ab. Dirk Planert für WDR aktuell.
3: Das 1,10 Meter große Kunstwerk ist vor 70 Jahren gegossen worden. Der WDR hat den Sohn des Künstlers erreicht. Sebastian Wien ist ebenfalls Künstler und hat noch immer die alte Gussform seines Vaters. Man könnte die Figur also neu gießen. Die Polizei sucht trotzdem noch Zeugen des Diebstahls, außerdem Schrotthändler, denen die Figur oder Einzelteile davon angeboten wurden.
1: Und das Wetter in Nordrhein-Westfalen. Bis zum Morgen sinken die Temperaturen nicht unter 24 bis 19 Grad. Am Tag dann nochmal heißer. Nachmittags bilden sich vereinzelt Hitzegewitter. Remscheid kommt auf 37 Grad, Lippstadt auf 38 Grad und Troisdorf bis auf 40 Grad. Das war WDR aktuell.
4: Und da gucken wir auf die Straßen. Geht los. Auf der A2 Hannover Richtung Berlin. Die ist zwischen Ziesar und Wollin wegen Straßenschäden gesperrt. Die A2 Berlin Richtung Hannover ist zwischen Burg Ost und Burg Zentrum wegen Reparaturarbeiten bis Sonntag gesperrt. Die A4 Görlitz Richtung Dresden ist zwischen Kodersdorf und Niederseifersdorf in beiden Richtungen wegen Wartungsarbeiten im Tunnel Königshainer Berge bis morgen früh um 5 gesperrt. Die A8 München Richtung Salzburg ist zwischen Bad Reichenhall und Grenzübergang Bad Reichenhall wegen Bauarbeiten bis 6 gesperrt. Die A9 Berlin Richtung Halle-Leipzig ist in Höhe Niemeck wegen Bauarbeiten bis 5 gesperrt. Die A20 Lübeck Richtung Kreuz-Uckermark ist zwischen Rostock-Südstadt und Dummersdorf wegen Fahrbahnerneuerung bis Montag um 4 gesperrt. Die A71 Suhl Richtung Erfurt ist zwischen Suhl, Zeller-Mehlis und Oberhof wegen Wartungsarbeiten im Tunnel Hochwald bis 6 gesperrt. Und die A96 München Richtung Lindau ist zwischen Memmingen Nord und Kreuz Memmingen wegen Bauarbeiten gesperrt. Da wo nichts gesperrt ist, gute Fahrt.
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4: Yes, yes, yo, Laura Dahm ist hier und Leute, wir quatschen gleich über Selena Gomez und ihren Typus Benny Blanco. Seine Mutter hat nämlich wohl schon die Beziehung der beiden vorhergesehen, was da los war. Das klären wir jetzt.